0: Besuch Selenskys in Großbritannien seit Andy Burnhams Amtsantritt als Premierminister. Burnhams Einladung kommt nur wenige Tage, nachdem US-Präsident Donald Trump angekündigt hatte, russischen Diesel in die USA zu importieren. Der ukrainische Präsident Selensky hatte die Entscheidung kritisiert. Trump hatte daraufhin einen Wechsel an der ukrainischen Staatsspitze gefordert.
1: In der Straße von Hormuz sind nach britischen Angaben wieder zwei Schiffe angegriffen worden. Ein Tanker und ein Containerschiff seien von Geschossen getroffen worden, so die britische Schifffahrtsbehörde. Woher die Geschosse stammten, ist unklar. Auch zu möglichen Opfern oder Schäden gibt es noch keine Angaben. In Frankreich haben in mehreren Städten wieder tausende Schüler für bessere Unterrichtsbedingungen demonstriert. Das Innenministerium spricht von mehr als 160.000, Gewerkschaften von bis zu einer 500.000 Teilnehmern. Nach Angaben der Polizei wurden in Paris und Lyon Einsatzkräfte angegriffen und Cafés und Geschäfte beschädigt. Die deutschen Fußballerinnen haben das Länderspiel gegen Japan mit 2:1 gewonnen. Spielerin des Abends in Bremen war Clara Bühl. Warum? Dazu ARD-Sportreporter Christian Schulze.
2: Das umjubelte Siegtor selbst geschossen, zuvor den Ausgleich vorbereitet und insgesamt einfach ein starkes Länderspiel abgeliefert. So lässt sich der Arbeitstag von Clara Bühl im Bremer Weserstadion zusammenfassen. Beim 2:1-Sieg gegen Asienmeister Japan war Bühl die umjubelte Heldin einer insgesamt starken deutschen Mannschaft. Erstmals seit dem verlorenen Nations League-Finale im Dezember geriet das Team von Christian Wück in Rückstand. Durch die Tore von Linda Dahlmann und eben Bühl wurde aber noch verdient gewonnen und der Bundestrainer stolz gemacht. Klar liegt auch noch Arbeit vor der deutschen Mannschaft auf dem Weg zum Turnier in Brasilien im kommenden Sommer. Die Richtung stimmt aber auf jeden Fall. Nicht nur bei Clara Bühl.
1: Bei den Männern hat in der Fußball-Champions League am Abend RB Leipzig gegen PSV Eindhoven 1:0 gewonnen. Der FC Bayern spielte in Norwegen bei Viking Stavanger 3:3. Das Wetter in Deutschland. Nachts im Osten und Süden noch Regen, nach Nordwesten hin trocken. Teils klar, an manchen Stellen aber auch neblig, die Tiefstwerte 13 bis 5 Grad. Am Tag anfangs in Alpennähe sowie rund um Rügen und Usedom letzter Regen, sonst nach Auflösung von Nebel, Sonne und Wolken im Wechsel, dazu maximal 12 bis 21 Grad. 2:03.
3: Und da gucken wir auf die Straßen. Geht los auf der A7 Ulm Richtung Würzburg. Die ist zwischen Ellwangen und Dinkelsbühl-Fichtenau wegen Wartungsarbeiten in beiden Richtungen bis 5.30 Uhr gesperrt. Die A23 Heide Richtung Hamburg ist zwischen Heide West und Heide Süd wegen Überflutungsschäden gesperrt. Die A24 Hamburg Richtung Berlin ist zwischen Hamburg-Horn und Jenfeld wegen Bauarbeiten bis Freitag um 20 Uhr gesperrt. Da ist eine Umleitung eingerichtet. Dann noch die A31 Oberhausen Richtung Gronau. Die ist zwischen Schermbeck und Lembeck wegen eines Polizeieinsatzes gesperrt. Die A48 Koblenz Richtung Dreieck Vulkaneifel ist zwischen Laubach und Ulmen wegen eines defekten LKW bis ca. um 3 gesperrt. Und noch die A113 Neukölln Richtung Schönefeld, die ist zwischen Spätstraße und Schönefeld Nord in beiden Richtungen wegen Wartungsarbeiten bis 5 gesperrt. Kommt gut durch!
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3: Laura Dahm ist hier für euch am Start und ich versuche jetzt nochmal zusammenzubekommen, was ihr alles never ever mit eurem Partner oder eurer Partnerin teilen würdet. Und zwar hatten wir da Zahnbürste, Nuss-Nougat-Schokolade, Socken, Bier, Unterhose und Kuscheldecke. Das ist ein bisschen wie bei hier, ich packe meinen Koffer, ne? Ja, was würdet ihr ansonsten noch nicht teilen mit eurem Partner und eurer Partnerin? Meldet euch rein 0221

gerade nicht gehört. Ich wollte gerade starten und laut mitsingen, aber ich hatte das Mikro schon an. Upsi. So, und jetzt kommt hier der neue Song von Ariana Grande, Petal. Ich finde, der ist so richtig sexy. Bisschen so wie Seven Rings, ne?

0: Dermot Kennedy, Giants in der jungen Nacht um, was haben wir, 2.20 Uhr. Und dass Filme ne, neu gedreht werden, weil irgendwie muss man halt ja nochmal mit neuen Schauspielern machen und alles irgendwie ein bisschen neuer und toller, auch visuell. Da ist ja nichts Neues, ne? Aber dass jetzt einfach mal komplette Bücher neu geschrieben werden, das hört man eher selten. Hat jetzt aber die Autorin Veronika Roth gemacht. Mit ihrer auch verfilmten Bestsellerreihe Die Bestimmung. The Sixth Fraction heißt das Ganze jetzt. Und der junge Nachtkollegin Simone Sohn, ist das jetzt alles irgendwie nur aufgewärmte Suppe oder wie findest du es?
1: Besser würde ich nicht sagen, aber sehr viel besser, als ich dachte. Also ich war wirklich so skeptisch und die ersten Kapitel fand ich wirklich erstmal zu konstruiert und dachte immer, nee, das war in der ursprünglichen Version besser. Dann auf einmal hat es mich aber doch noch vollgepackt und ich fand es wieder richtig gut und spannend und habe dann doch wieder voll mit Hauptfigur Triss mitgefiebert.
0: Okay, aber dann hol uns mal alle nochmal kurz ab, um was genau geht's da und was ist jetzt anders?
1: Also diese Triss, die weibliche Hauptfigur, die lebt in so einer dystopischen Gesellschaft, die in 5 Fraktionen unterteilt ist. Jede Fraktion präsentiert und wahrt einen bestimmten Wert und mit 16 musst du dich halt entscheiden, wo du hingehörst. Also im ersten Band ist Triss von den Selbstlosen zu den mutigen Ferox gewechselt, musste dadurch so eine ganz krasse Ausbildung durch und hat sich in ihren Ausbilder verliebt. Aber hier, da entscheidet sie sich jetzt anders und schreibt damit wirklich diese ganze Geschichte voll neu.
0: Weil, wenn sie da die Ausbildung nicht macht, dann trifft sie ja auch den Ausbilder nicht, ne?
1: Das hatte ich auch befürchtet, aber wir müssen auf den süßen, gut aussehenden Vor nicht verzichten. Ihre Wege, die kreuzen sich trotzdem. Es gibt auch jetzt sogar Kapitel aus seinem Blickwinkel und man erfährt auch noch mehr, wie es dem Bruder von Triss ergeht. Also mich hat es dann doch überzeugt. Es wird auch noch einen zweiten Teil geben, der kommt dann schon im Frühjahr und da bin ich jetzt auch ein bisschen gespannt drauf.
0: Okay, sagt junge Nachtkollegin Simone Sohn zu The Sixth Fraction. Das ist die Neuauflage von der Bestsellerreihe Die Bestimmung von Autorin Veronika Roth. So.

0: Es ist 2:30. Wir gucken auf die Straßen, starten auf der A7 Ulm Richtung Würzburg. Die ist zwischen Ellwangen und Dinkelsbühl-Fichtenau wegen Wartungsarbeiten in beiden Richtungen bis 5:30 Uhr gesperrt. Die A23 Heide Richtung Hamburg ist zwischen Heide West und Heide Süd nach Überflutungen gesperrt. Die A24 Hamburg Richtung Berlin ist zwischen Hamburg-Horn und Jenfeld wegen Bauarbeiten bis Freitag um 20 Uhr gesperrt. Da ist eine Umleitung eingerichtet, so rum. Die A31 Oberhausen Richtung Gronau ist zwischen Schermbeck und Lembeck wegen eines Polizeieinsatzes gesperrt. Die A48 Koblenz Richtung Dreieck Vulkaneifel ist zwischen Laubach und Ulmen wegen eines defekten LKW bis ca. um 3 gesperrt. Und die A113 Neukölln Richtung Schönefeld ist zwischen Spätstraße und Schönefeld Nord in beiden Richtungen wegen Wartungsarbeiten bis 5 gesperrt. Gute Fahrt!
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0: Hier ist Laura Dahm. Ich habe mir gerade ein Kaugummi reingeschmissen und habe mich gefragt, würde ich ein Kaugummi mit meinem Partner teilen? Also jetzt nicht irgendwie so durchgebrochen, sondern wirklich schon so ein angebissenes. Weiß ich ja nicht. Ist irgendwie nicht eklig wie die Zahnbürste, oder? Was würdet ihr auf gar keinen Fall mit eurem Freund oder Freundin teilen? Meldet euch weiter rein unter der 0221 567 8 9 3 mal die 1. Ich bin auch da, habe ich das schon gesagt? Ich glaube nicht. Das ist Teddy Swims.

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0: eigentlich auch eine gute Frage fürs erste Date. Was ist deine Leidenschaft? Das macht eine Person nämlich auch ganz stark aus und deswegen wollen wir das von euch wissen, weil wir wollen euch natürlich ja besser kennenlernen. Deswegen haben wir mit Michelle aus Winterberg gesprochen, sie nach ihrer Leidenschaft gefragt und sie sagt, das ist das Mountainbike-Fahren. Uns hat sie erzählt, warum und vor allem, was Taylor Swift damit zu tun hat.
1: Ich habe einfach Glücksgefühle und ich freue mich einfach, dass ich am Radeln bin, dass ich in der Natur bin, an der frischen Luft, ein bisschen rentnerig. Aber es macht mich einfach glücklich. Ich bin richtig Enduro-Girl, das heißt, ich mag Wurzeln, ich mag Steintrailer, ich mag enge und kleine Trails, wo es dann auch viel darum geht, hast du dein Fahrrad ein bisschen unter Kontrolle, wo lupfst du mal über welche Wurzel, wo da ist ein Stein oder ein Baumstumpf. Man ist ja auch quasi nie alleine in den Trails, gerade wenn man im Park ist, also in den Bikeparks. Und es hat ganz viel was mit Gemeinschaft zu tun. Und für mich ist das halt wirklich so ein Stress-Release. Ich muss an nichts anderes mehr denken. Ich muss quasi nur auf meinem Fahrrad stehen, mich festhalten und einen Helm aufsetzen. Und der Rest macht mein Körper mittlerweile so ein bisschen alleine. Und ich kann nebenbei Taylor Swift-Songs summen.

0: echt ganz schön pingelig, ey. Also, dass man jetzt nicht so unbedingt die Zahnbürste mit dem Partner teilt, das verstehe ich ja noch. Bier und Nuss-Nougat-Schokolade, ja, bin ich auch voll auf eurer Seite. Aber das, was Hörerin Miriam jetzt sagt, was sie niemals mit ihrem Partner teilen würde, weiß ich ja nicht.
1: Ich finde es ganz gut, wenn jeder seine eigene Bettdecke hat, damit es abends, also damit jeder in Ruhe schlafen kann und es da keine Streitigkeiten gibt. Schlaf ist ja sehr wichtig. Und ich glaube, das tut der Beziehung ganz gut, wenn man ein paar getrennte Sachen hat.
0: Okay, da bin ich bei dir, Miriam. Also ein paar getrennte Sachen, auch so Freundeskreise, Hobbys, whatever, alles fein. Aber Bettdecke, oh, das ist einfach das Schönste, was es gibt, mit einem Freund zu kuscheln und dann dabei einzuschlafen. Aber gut, eure Meinung. Und Johanna, die sagt auch, also diese eine Sache never ever teilen.
2: Auf gar keinen Fall Rasierer. Also das ist wirklich, ich weiß nicht, also die Vorstellung alleine schon, wenn da so die Behaarung da ist, nee, muss nicht sein. Auch wenn man sauber macht, aber da bleiben immer so ein paar Reste. Lass mir.
0: Also ein bisschen fast schon so wie Zahnbürste, wobei Zahnbürste eigentlich schlimmer ist. Was würdet ihr niemals mit eurem Freund oder Freundin teilen? Meldet euch hier weiter rein unter der 0221 567 89 dreimal die 1.
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1: Um 3 Uhr mit Klaus Regineck. Die Regierungspartner Union und SPD haben sich auf die Einführung einer Zuckersteuer geeinigt. Das berichtet das Redaktionsnetzwerk Deutschland und beruft sich auf das Bundesfinanzministerium. Die neue Steuer soll heute im Kabinett auf den Weg gebracht werden. Aus der Nachrichtenredaktion dazu Lisa Kupper.
2: Der Kompromiss sieht demnach eine zweistufige Steuer auf Erfrischungsgetränke vor. Es geht um 5 oder 8 Gramm Zucker pro 100 Milliliter. Die Abgabe betrifft vor allem große Hersteller. Die Steuer soll nicht für Getränke mit Süßungsmitteln sowie reine Frucht- und Obstsäfte gelten und ab Juli nächsten Jahres kommen. Sie soll nicht nur Steuereinnahmen, sondern die Verbraucher auch zu gesünderer Ernährung bringen.
1: Der britische Premier Burnham will die Ukraine weiter unterstützen. Er empfängt heute den ukrainischen Präsidenten Zelensky in London. Dabei soll es unter anderem um eine schnellere Lieferung von britischen Luftabwehrraketen gehen. US-Präsident Trump hatte zuletzt die Ablösung des ukrainischen Präsidenten gefordert. Grund war, dass Zelensky kritisiert hatte, dass die USA Diesel von Russland kauft. Die Pläne zum Stopp der Abholzung von Tropenwäldern gehen offenbar nicht auf. Auf dem Weltklimagipfel in Glasgow hatten sich vor 5 Jahren mehr als 100 Staaten

0: verpflichtet, die Zerstörung bis 2030 zu stoppen. Wir unterbrechen für eine Gefahrenmeldung. Achtung, Falschfahrer auf der A44 Düsseldorf-Essen. Zwischen Düsseldorf-Stockholm und Düsseldorf-Nord kommt Ihnen ein Falschfahrer entgegen. Fahren Sie äußerst rechts und überholen Sie nicht auf der A44 Düsseldorf-Essen zwischen Düsseldorf-Stockholm und Düsseldorf-Nord ein Falschfahrer. Weiter mit den Nachrichten. In der Fußball-Champions League hat der FC Bayern am Abend bei Viking Stavanger in Norwegen 3:3 gespielt. Der 0:1 Rückstand schon nach gut einer Minute weckte bei Sportvorstand Max Eberl Erinnerungen an die letzte Bundesliga-Partie gegen Augsburg. Da waren die Bayern nach 8 Sekunden in Rückstand geraten.
1: Ich stehe wieder hier, wie nach dem Augsburg-Spiel, und im Grunde haben wir es gleich wieder gemacht. Also wir bringen uns wieder gleich am Anfang in die Not hinein. Wir machen den Eckball, wir verlieren bei der Ecke den Gegner aus den Augen, starten wieder mit dem Ballast im Rucksack, ärgerlich, drücken dann, ähnlich wie gegen Augsburg, und fressen dann den Konter. Das ist eine Reihe von Fehlern, es sind zu viele Fehler, und dann kannst du eben auch hier in Stavanger nicht gewinnen.
0: Zudem sah Michael Olise gelb-rot, weil er einem Gegenspieler den Ball an den Kopf geworfen hat. Zu diesem Zeitpunkt hatte Bayern noch 3:2 geführt. Im zweiten Spiel mit deutscher Beteiligung hatte RB Leipzig den niederländischen Club PSV Eindhoven zu Gast. Das Spiel haben die Leipziger mit 1:0 gewonnen. Das Wetter in Deutschland, nachts im Osten und Süden noch Regen, nach Nordwesten hin trocken, teils klar, manchmal Nebel bei Tiefstwerten zwischen 13 und 5 Grad. Am Tag anfangs in Alpennähe sowie rund um Rügen und Usedom letzter Regen, sonst Sonne und Wolken im Wechsel bei bis zu 21 Grad. 3:03.
2: Und wir gucken auf die Straßen. Da gibt es einen Falschfahrer auf der A44 Düsseldorf Richtung Essen zwischen Düsseldorf-Stockholm und Düsseldorf-Nord. Da kommt euch ein Falschfahrer entgegen, fahrt äußerst rechts und überholt nicht auf der A44 Düsseldorf Richtung Essen zwischen Düsseldorf-Stockholm und Düsseldorf-Nord. Da ist ein Falschfahrer unterwegs. Vorsicht in beiden Richtungen. Dann geht's weiter auf der A1 Lübeck Richtung Fehmarn. Die ist zwischen Ratekau und Pahnsdorf nach einem Unfall gesperrt. Die A7 Ulm Richtung Würzburg ist zwischen Ellwangen und Dinkelsbühl-Fichtenau wegen Wartungsarbeiten in beiden Richtungen bis 5.30 Uhr gesperrt. Die A23 Heide Richtung Hamburg ist zwischen Heide West und Heide Süd nach Überflutungen gesperrt. Die A24 Hamburg Richtung Berlin ist zwischen Hamburg-Horn und Jenfeld wegen Bauarbeiten bis Freitag um 20 Uhr gesperrt. Da ist eine Umleitung eingerichtet. Dann geht es weiter auf der A113 Neukölln Richtung Schönefeld. Die ist zwischen Spätstraße und Schönefeld Nord in beiden Richtungen wegen Wartungsarbeiten bis 5 gesperrt. Und zum Schluss die A7 Hamburg Richtung Hannover. Die ist im Kreuz Hannover Ost wegen eines defekten Fahrzeugs gesperrt. Gute Fahrt!
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2: Laura Dahm ist hier noch bis 5 für euch am Start. Und das hier sind The Bowser mit Magnetic. The Bowser, ne? Musikgruppe. Nicht zu verwechseln mit Bowser, der deutsche Rapper. Also, The Bowser, Magnetic.

0: Hey, Diet Pepsi ist einfach ultra sexy. Und was auch sexy wäre, wäre die Kombi aus Olivia Rodrigo und Chappell Roan. Und Brenna Becker aus dem Millionär-Team, die sagt, ja, Leute, es gibt Hinweise auf einen gemeinsamen Song.
1: Hm? Ja, Olivia Rodrigo hat jetzt nämlich eine Story gepostet, in der jemand sagt, oh, Olivia macht jetzt Remixe.
2: Oh, Olivia does Remixes now.
1: Ja, und klingt diese Stimme nicht voll wie Chappell Roan?
0: Ja, ich weiß gerade ehrlich gesagt nicht, wie Chappell Roan klingt. Hast du irgendwie was für uns?
1: Naja, ich habe euch einen kleinen Stimmvergleich mitgebracht.
2: I practice saying that sentence in Spanish and I'm too embarrassed to try to speak.
1: Also das muss sie sein.
0: Ja, wenn du das sagst, weißt du ja noch, was das für ein Song werden soll?
1: Ich vermute ja. Eine Musikfirma hat nämlich aus Versehen Werbung gemacht für den Song Expectations. Mhm. Und da in der Beschreibung steht mit Chappell Roan drin, so klingt er. Ja, könnte also sein, dass davon ein Remix kommt und dass er auch bald kommt. Und das wäre einfach Full Circle, weil wir schon seit Jahren auf einen gemeinsamen Song von den beiden warten.
0: Okay, klingt auf jeden Fall wild, der Song, der da sein könnte. Und ja, ob jetzt alle drauf gewartet haben, weiß ich nicht. Aber Brenna Becker aus dem Junge Nacht Team auf jeden Fall. Die wartet auf eine Kombi aus Olivia Rodrigo und Chappell Roan.

0: Auf gar keinen Fall würde ich das und das und das mit meinem Partner oder meiner Partnerin teilen. Was wir da einsetzen, also was ihr nicht teilen würdet, darüber sprechen wir heute schon die ganze Nacht. Und ihr könnt euch reinmelden unter der 0221567893 mal die 1. Macht auch schon die ganze Zeit fleißig. Und Antonia aus Gummersbach, die hat aktuell noch nicht so eine Grenze, aber sie sagt...
1: Wenn mein Partner rauchen würde, würde ich jetzt keine Getränke mit ihm teilen, weil es stinkt.
0: Ja, und vor allem auch nicht knutschen, oder? Ist auch irgendwie nicht so geil. Und Kamene aus Köln, die sagt auf gar keinen Fall das hier teilen.
2: Die Unterwäsche, weil es intime ist.
0: Ja, Unterwäsche, weiß ich auch nicht. Gibt es irgendjemanden, der das macht? Teilt irgendjemand von euch da draußen Unterwäsche mit seinem Partner oder seiner Partnerin? Stelle ich mir ehrlich gesagt auch irgendwie strange vor, oder? Also wir hatten jetzt auch vorhin schon Socken. Ja, geht auch gar nicht, aber Unterwäsche ist ja irgendwie auch, erklärt sich irgendwie von selbst, ne? Naja, okay. Sehr spannend, was ihr nicht teilen würdet. Meldet euch hier weiter rein ins Studio unter der 0221567893 dreimal die 1. Was sind so absolute No-Gos? Was teilt ihr nicht mit Freund oder Freundin?

0: Es ist 3:30. Wir gucken auf die Straßen. Da gibt es erstmal eine Entwarnung auf der A44 Düsseldorf Richtung Essen. Da ist kein Falschfahrer mehr zwischen Düsseldorf-Stockholm und Düsseldorf-Nord unterwegs. Dann die A7 Ulm Richtung Würzburg. Die ist zwischen Ellwangen und Dinkelsbühl-Fichtenau wegen Wartungsarbeiten in beiden Richtungen bis 5.30 Uhr gesperrt. Die A23 Heide Richtung Hamburg ist zwischen Heide-West und Heide-Süd nach Überflutungen gesperrt. Die A24 Hamburg Richtung Berlin ist zwischen Hamburg-Horn und Jenfeld wegen Bauarbeiten bis Freitag um 20 Uhr gesperrt. Da ist eine Umleitung ein Ritt. Oh Gott, Leute, es ist spät. Also früh für euch gerade vielleicht, die wach werden, aber für mich ist spät. Okay, warte, ich mach das nochmal. Wo waren wir denn? A24 Hamburg Richtung Berlin, die ist zwischen Hamburg-Horn und Jenfeld wegen Bauarbeiten bis Freitag um 20 Uhr gesperrt. Da ist eine Umleitung eingerichtet. So, dann die A113 Neukölln Richtung Schönefeld. Die ist zwischen Spätstraße und Schönefeld Nord in beiden Richtungen wegen Wartungsarbeiten bis 5 gesperrt. Und die A7 Hamburg Richtung Hannover ist im Kreuz Hannover Ost wegen eines defekten Fahrzeugs gesperrt. Gute Fahrt.
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0: So Leute, wir waren für euch als, oder nicht für euch, wir waren an der Uni Köln als Wingwoman unterwegs. Aber vielleicht jetzt nicht so, wie ihr das gerade denkt. Was wir da gemacht haben, wen wir verkuppelt haben und warum, hört ihr hier in der jungen Nacht nach 2 Songs. Ich bin Laura da.

0: Und dann auch noch eine neue Bestie oder neuen Bestie-Freunden finden, ist jetzt nicht ganz so easy, aber genau damit strugglen gerade viele von euch zum Semesterstart. Aber ihr seid ja nicht alleine. Ihr habt uns, wir supporten euch. Und junge Nachtkollegin Inga Schneider, die war deswegen als Wingwoman unterwegs an der Uni Köln. So, und da hat sie zwei potenzielle Besties gematcht. Inga, wie lief's?
1: Richtig, richtig gut. Also ich wusste ja, Gemeinsamkeiten, gleicher Vibe und ähnliche Erwartungen an die Freundschaft. Und dann haben wir schon mal eine gute Base. Also habe ich mich auf die Suche gemacht. Und hört mal, wen ich den hier direkt am Anfang getroffen habe.
2: Ich bin Felicia, ich bin 20 Jahre alt und ich habe sehr großes Interesse für Theater.
0: Okay, kurz, knackig, unkompliziert eigentlich. Wobei man jetzt halt sagen muss, ne, so Theatermatch zu finden, ist jetzt, glaube ich, auch nicht so easy, oder? Aber für unsere Wingwoman null Problemo.
1: Circa 5 Minuten später habe ich Lisa getroffen. Sie ist 23 und ist auch neu hier an der Uni Köln.
2: Generell, ich liebe Theater eigentlich. Ich war gerade mit meiner Oma in Berlin in einem tatsächlich.
1: Und beide meinten dann auch noch, dass sie bisher eben noch nicht so eine richtige Clique gefunden haben.
0: Crazy, ja, hast ja auf jeden Fall voll direkt ein Match gehabt. Aber dann einfach nebeneinander gesetzt und gesagt, viel Spaß euch beiden oder wie?
1: Natürlich nicht. Ich habe die beiden auf ein Coffee-Date eingeladen. Ja, und siehe da, Kunst, Kultur und Theater haben dann auch so direkt das Eis gebrochen zwischen den beiden. Aber laut Experten sind ja eben auch nicht nur gemeinsame Interessen wichtig, sondern auch, ja, was wir von einer Freundschaft erwarten. Und auch da hat es richtig gut gepasst.
3: Deine Freunde sind ja auch dein Backbone. Also es sind ja, zu denen kannst du zurückgehen, wenn alles schief läuft. Ja. Und die werden dich auffangen irgendwie.
2: Und ich finde es wichtig, dass dann halt auch nicht so gejudged wird und man auch wirklich mal Fehler machen kann und man auch mal kurz scheiße sein kann, aber wenn man es einsieht und dass man dann drüber sprechen kann.
0: Ja, crazy, die schwimmen auf jeden Fall voll auf einer Welle. Was dann daraus geworden ist, ob die auch nachdem hier Inga weg war, ne, mit ihrem Mikro, ob sie dann weiterhin noch Kontakt hatten, das haben wir sie natürlich auch gefragt und klären wir gleich hier nach 3 Songs.

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0: home und hier geht auch keiner nach Hause. Zumindest nicht, bevor wir wissen, was aus Felicia und Lisa geworden ist. Fragt euch wahrscheinlich auch, ne? Wir haben ja gerade darüber gesprochen, die beiden sind neu an der Uni Köln, haben beide noch keine Freunde da gefunden, bis unsere junge Nacht Wing Woman Inga Schneider da vorbei geschneit ist an der Uni Köln und die beiden verkuppelt hat, also quasi als neue BFFs. So, war direkt ein Match, aber was ist denn dann aus den beiden geworden, als Inga mit dem Mikro weg war? Die wollten sich auf jeden Fall auf dem Spieleabend treffen und wir haben nochmal später nachgehakt. Gab's den?
1: Nee, leider noch nicht, aber ich lege schon die Grundfesten für die Planung. Also das kommt auf jeden Fall noch. Aber wir sind nach dem Kaffeetrinken sind wir noch eine kleine Runde gegangen in so einen Bastelladen, das war auch ganz süß.
0: Sehr cute. Und es gibt auch mal noch ein paar Tipps für alle anderen Erstis.
1: Also ich persönlich würde sagen, dass man einfach die Ruhe bewahren soll und sich auch einfach ein bisschen entspannen sollte. Also klar ist alles total neu, man kennt die Umgebung noch nicht, man weiß noch nicht, wo die Räume sind. Aber vielleicht einfach sich so ein bisschen Zeit nehmen, runterzukommen und auf Leute zuzugehen, wenn man zum Beispiel nicht weiß, wo man hin muss.
0: Ja, genau. Macht alles ganz easy, Leute. Und ansonsten sind wir ja für euch da. Just

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1: Um 4 Uhr mit Klaus Regineck. In Rom haben Ärzte Papst Leo XIV. Einen Lungentumor entfernt. Eine anschließende Untersuchung hat ergeben, dass er bösartig war. Die Ärzte des Gemelli-Klinikums bestätigten, dass sie auch einen Teil der Lunge entfernen mussten. Der Eingriff sei aber gut verlaufen. Der Papst wird voraussichtlich noch eine Woche in der Klinik bleiben. Die schwarz-rote Regierungskoalition hat sich endgültig auf die Einführung einer Zuckersteuer geeinigt. Sie soll ab Mitte nächsten Jahres gelten, wie das Redaktionsnetzwerk Deutschland berichtet. Der Entwurf sieht demnach eine zweistufige Steuer auf zuckerhaltige Getränke vor und betrifft hauptsächlich Großunternehmen. In Frankreich haben wieder tausende Schüler für bessere Unterrichtsbedingungen demonstriert. In Paris und Lyon gab es nach Angaben der Polizei aber auch wieder Ausschreitungen. Und nicht nur Schüler gehen inzwischen auf die Straße. Aus Paris ARD-Korrespondent Kai Rienecker.
2: Die Proteste konzentrieren sich längst nicht mehr nur auf die Schulen. In Paris waren stundenlang Zehntausende friedlich auf der Straße, machten Musik und tanzten. Nur eine Minderheit von einigen hundert Demonstranten, zumeist vermummt und schwarz angezogen, lieferten sich am Ende gewalttätige Auseinandersetzungen mit den Sicherheitskräften, die sich bis dahin auffällig zurückgehalten hatten. Auch in Lyon und Straßburg kam es zum Eingreifen der Polizei. Die französische Regierung steht unter einem enormen Druck und hat bisher keine größeren Zugeständnisse gemacht. Frankreich ist hoch verschuldet und hat Mühe, einen Haushalt für das kommende Jahr aufzustellen.
1: Die deutschen Fußballerinnen haben das Länderspiel gegen Japan mit 2:1 gewonnen. Spielerin des Abends in Bremen war Clara Bühl. Warum? Dazu ARD-Sportreporter Christian Schulze.
3: Das umjubelte Siegtor selbst geschossen, zuvor den Ausgleich vorbereitet und insgesamt einfach ein starkes Länderspiel abgeliefert. So lässt sich der Arbeitstag von Clara Bühl im Bremer Weserstadion zusammenfassen. Beim 2:1-Sieg gegen Asienmeister Japan war Bühl die umjubelte Heldin einer insgesamt starken deutschen Mannschaft. Erstmals seit dem verlorenen Nations-League-Finale im Dezember

0: geriet das Team von Christian Wück in Rückstand. Durch die Tore von Linda Dallmann und Eben Bühl wurde aber noch verdient gewonnen und der Bundestrainer stolz gemacht. Klar liegt auch noch Arbeit vor der deutschen Mannschaft auf dem Weg zum Turnier in Brasilien im kommenden Sommer. Die Richtung stimmt aber auf jeden Fall, nicht nur bei Clara Bühl.
1: Bei den Männern hat in der Fußball-Champions League am Abend RB Leipzig gegen PSV Eindhoven 1:0 gewonnen. Der FC Bayern spielte in Norwegen bei Viking Stavanger 3:3. Das Wetter in Deutschland, nachts im Osten und Süden noch Regen, nach Nordwesten hin trocken, teils auch klar, an manchen Stellen aber neblig, die Tiefstwerte 13 bis 5 Grad. Am Tag anfangs in Alpennähe sowie rund um Rügen und Usedom letzter Regen, sonst nach Auflösung des Frühnebels Sonne und Wolken im Wechsel, dazu maximal 12 bis 21 Grad. 4:03.
2: So, da gucken wir auf die Straßen. Geht los auf der A7 Ulm Richtung Würzburg. Die ist zwischen Ellwangen und Dinkelsbühl-Fichtenau wegen Wartungsarbeiten in beiden Richtungen bis 5.30 Uhr gesperrt. Die A23 Heide Richtung Hamburg ist zwischen Heide West und Heide Süd nach Überflutungen gesperrt. Die A24 Hamburg Richtung Berlin ist zwischen Hamburg-Horn und Jenfeld wegen Bauarbeiten bis Freitag um 20 Uhr gesperrt. Da ist eine Umleitung eingerichtet. Und zum Schluss noch die A113 Neukölln Richtung Schönefeld. Die ist zwischen Spätstraße und Schönefeld Nord in beiden Richtungen wegen Wartungsarbeiten bis 5 Uhr morgens gesperrt. Gute Fahrt!
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2: Ho, ho, ho, eure Weihnachtselfe Laura Dahm ist hier. Und no, ich habe mich nicht im Kalender vertan, weil wir starten hier gleich mal so langsam in die Weihnachtszeit. Wir werden hier nämlich schon beschenkt und damit können wir die Weihnachtszeit tatsächlich einläuten. Am 14. Oktober. Bescherung gleich.

0: Jetzt auch mal ganz crazy am 14. Oktober und läuten hier die Weihnachtszeit ein, weil ich würde sagen, Leute, es ist Zeit, oder um es mit Mariahs Worten zu sagen oder zu trällern. I love it und ich liebe Weihnachten, deswegen freue ich mich sehr und mindestens genauso sehr wie Brinja Becker aus dem Jünger Nachtteam, dass wir jetzt hier über die ersten Weihnachtsfilme quatschen, ne, Brinja? Weil um uns diese Wartezeit auf Weihnachten zu versüßen, werden wir quasi jetzt schon beschenkt, ne?
1: Ja, endlich! Die ersten Trailer für Weihnachtsfilme sind nämlich da. Netflix zum Beispiel droppt diese Woche jeden Tag einen. Und bisher gibt es einen für Winstead, ein Hund feiert Weihnachten.
0: Das klingt schon so richtig schön weihnachtlich cheesy. Und es geht wahrscheinlich um einen Hund, ne?
1: Es geht um Winstead, ein Hund, der selbst erzählt, wie er seinem Herrchen geholfen hat, nach einem Familiendrama zurück ins Leben zu finden. Am 4. November startet der bei Netflix, werde ich mir angucken. Dann gibt es da auch jede Woche immer mittwochs einen neuen Weihnachtsfilm. The Gospel of Christmas, Guarding Stars und In the Holidays kommen noch. Aber nicht nur bei Netflix gibt es neuen Weihnachtsstoff. Auch bei Prime Video gibt es schon einen neuen Trailer. Und da geht es um diesen berühmten Mann.
2: Der Weihnachtsmann, Papa Noel. So nennen die Hunde mich.
0: Klar, um wen soll es auch sonst gehen als um den Weihnachtsmann, ne? Aber ich glaube, ich habe die Stimme erkannt. Ich meine, es ist Arnold Schwarzenegger. Welche Mission hat er diesmal?
1: Der muss mit Reacher-Schauspieler Alan Ritchson zusammenarbeiten, um Weihnachten zu retten.
2: Mein Sack wurde gestohlen von einer unartigen Elfe.
1: Geklaute Weihnachten heißt er und startet am 2. Dezember auf Prime Video.
0: Geil finde ich auch, mein Sack wurde gestohlen. Guck ich mir an.

und der Typ, der jetzt kommt. Der schwärmt in echt allen Songs über seine Frau. Generell muss ich ja sagen, zu Recht, ne? Sollte auf jeden Fall jeder Typ machen, egal jetzt ob Sänger oder nicht. Aber ich muss sagen, Alex Warren, um den es hier jetzt geht, der hat schon echt eine arschcoole Frau. Die hat ihm nämlich geholfen, im Garten einen eigenen Skatepark zu bauen. Ich habe das gelesen und habe es dann echt nochmal recherchiert und es gibt wirklich ein Video, wie die da mit Bohrmaschine steht und so eine Halfpipe zusammenzimmert. Also ich würde sagen, wird auf jeden Fall zu Recht besungen von ihrem Mann Alex Warren. Jetzt hier in der Jungen Nacht.

0: Es ist 16:30. Wir gucken auf die Straßen. Geht los auf der A7 Ulm Richtung Würzburg. Die ist zwischen Ellwangen und Dinkelsbühl-Fichtenau wegen Wartungsarbeiten in beiden Richtungen bis 5.30 Uhr gesperrt. Die A23 Heide Richtung Hamburg ist zwischen Heide West und Heide Süd nach Überflutungen gesperrt. Die A24 Hamburg Richtung Berlin ist zwischen Hamburg-Horn und Jenfeld wegen Bauarbeiten bis Freitag um 20 Uhr gesperrt. Da gibt es eine Umleitung. Und die A113 Neukölln Richtung Schönefeld. Die ist zwischen Spätstraße und Schönefeld Nord in beiden Richtungen wegen Wartungsarbeiten bis 5 gesperrt. Gute Fahrt!
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0: Also ihr seid euch echt ziemlich einig, was ihr auf gar keinen Fall mit eurem Freund oder Freundin teilen wollt. Hörer Dominik, der hat sich nämlich jetzt reingemeldet mit dem, was irgendwie heute Nacht alle sagen. Zahnbürste, Rasierer, Socken und Unterwäsche. Ja, okay, kann ich komplett nachvollziehen. Wobei ich ja auch hier schon zugegeben habe, Zahnbürste habe ich auch schon von meinem Freund benutzt. Aber hey, wir sind hier unter uns, ne? Wir können auch ehrlich sein, eine halbe Stunde. Was würdet ihr never ever teilen mit eurem Partner oder eurer Partnerin? Meldet euch weiter rein unter der 0221 56789, dreimal die 1. Ich bin Laura Dahm und ach, das mit der Zahnbürste, vergesst das ganz schön.

0: Jawohl, wohl das. Macklemore und Ryan Lewis. Gibt man direkt Bock auf Party, oder? Ja, passt zum Semesterstart. Haben wir vorhin schon drüber gesprochen, ne? Die Vorlesungen an den Uni haben diese Woche wieder gestartet. Oh Gott, ich sollte auch mal zur Uni gehen. Ja, geht mir ein bisschen ähnlich gerade wie Comedy Newcomer Jerry Wiesen. Der ist allerdings so komplett raus, was Uni angeht. Also wirklich so komplett.
1: Mein bester Freund ist am Studieren. Ich rufe den letztens an, sag ich, pass auf, Kumpel, heute ist ein mordsgeiler Dienstag. Du und ich, wir lassen uns volllaufen und machen einen drauf. Bist du dabei oder ja? Sagt der Mann, ich hätte so Bock, aber ich kann nicht, wegen Bachelor. Ich hab gesagt, du die Scheiße, kannst du auch morgen noch gucken. Komm, wir gehen schnell in die überfallene Tankstelle, Alter. Sagt der Mann, ich würde so gern, aber ich bin zum Lernen verabredet. Mit meinen Kommunion. Mit meinen Kommodovaronen, Alter. Ich sag, wie, Kommodovaronen, die Scheißviecher gibt's doch gar nicht in Deutschland. Was willst du von meinen Eiern? Komm mal raus jetzt. Nee, mit den Leuten, mit denen ich studiere. Sag, ja, sag doch, du triffst dich mit den Trotteln aus der Uni. Was ist los, Junge? Ich sag, gib mir mal eben deine Mom. Hat er aufgelegt, ja? Auch Semester, check ich nicht. Semester, was soll das sein, Junge, wenn ich Semester höre? Krieg ich Bock auf Raclette? Und Koks, Alter.
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0: Also ihr habt echt hier heute Nacht die skurrilsten Sachen reingemeldet, die ihr never ever mit eurem Partner oder eurer Partnerin teilen würdet. Da haben wir nämlich die ganze Nacht drüber gequatscht und es waren Sachen dabei wie Bettdecke, was ich so gar nicht nachvollziehen kann, weil es war irgendwie das Schönste zusammen zu kuscheln. Aber gut. Was ich sehr fühle, ist Nuss-Nougat-Schokolade. Würde ich auch auf gar keinen Fall teilen. Bier, da, ja, das kann ich auch schon sehr gut nachempfinden. Eine Hörerin hat gesagt, so aus dem gleichen Glas trinken, wenn der Partner raucht. Ja, finde ich es auch nicht so geil. Und ich habe mal hier eure Top 3 zusammengestellt von dieser Nacht, was wirklich so ganz, ganz viele gesagt haben. Ziemlich viele waren der gleichen Meinung wie Hörerin Samira.
1: Ich würde Socken sagen. Getragene Socken von meinem Freund. Die würde ich danach nicht nochmal anziehen. Ich weiß nicht, weil ich Füße generell nicht mag.
0: Boah, ja, fühle ich auch sehr. Kaminé hat auch eine sehr plausible Sache. So, oh Gott, Leute, ey.
2: Die Unterwäsche, weil es intime ist.
0: Frage ich mich auch, wie das passen soll. Aber okay. Und was fast alle gesagt haben, war das, was auch Hörerin Ella sagt.
3: Boah, Zahnbürste finde ich schon echt eklig. Einfach, also die Essensreste, die sind dann ja da drin.
0: Ja, Essensreste. Aber da habe ich ja schon zugegeben, Zahnbürste habe ich auch schon benutzt von meinem Freund. Aber auch nur im wirklich allernötigsten Notfall, wenn man die eigene vergessen hat. Weil so ganz ohne Zähneputzen ist ja noch schlimmer, oder?

Roses um 4.56 Uhr am, ich weiß immer noch nicht, was für ein Tag heute ist. Ich bin echt eine schlechte Radiomoderatorin, Leute. Heute ist aber, glaube ich, Mittwoch. Okay, ich sollte ins Bett gehen. Ich bin raus, Freunde. Ich bin Laura Dahm. Habt einen schönen Tag.

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0: So, 6 Uhr haben wir es. Wir starten rein in diesen Mittwoch.
1: Das machen wir.
0: Hier bei Spulli Tag und Wach, ganz entspannt. Let's have a look on the streets. Auf der 14 Richtung Dresden zwischen Magdeburg Stadtfeld und Wandsleben schwebt der Schwertransport auf der rechten Spur im Baustellenbereich. Die Fahrzeuge werden da im Laufe des Vormittags rückwärts aus der Baustelle geleitet. Oh, das ist aber auch anstrengend, ha?
1: Ja.
0: Jetzt vorstelle ich, müsste jetzt um 6 Uhr rückwärts fahren. Eieiei. Falls ihr Staus oder Blitze habt, weil Blitze haben wir noch keine, ruft da einfach durch 08021 und 4 mal die 0. Oder schickt gerne WhatsApp rüber. Die Nummer kriegt ihr in der AD Sounds App. Dankeschön.
1: Die Temperaturen, ja, kann man nicht meckern, muss man sagen. Es ist auf jeden Fall ein Ticken milder als gestern. Wir haben schon 10 Grad in Leipzig am Hauptbahnhof, 10 Grad auch in Magdeburg am Hafen und 11 Grad in Halle am Frankeplatz. Heute gibt es einen Mix aus Sonne, mal mehr, mal weniger kommen dann Wolken hinzu. Überwiegend bleibt es aber trocken. Es wird ein bisschen windig und die Höchsttemperaturen, da kann man auch nicht meckern. 14 bis 18 Grad erreichen wir.
0: Na Mensch.
1: Ja. Das ist doch gar nicht mal so schlecht, würde ich an dieser Stelle sagen.
0: Fast nochmal ein bisschen Sommer heute.
1: Ne? Würde ich auch sagen.
0: Gestern habe ich richtig gefroren beim Training, muss ich sagen. Da ging das so ein bisschen los, das erste Mal, dass ich mir so dachte, pui, jetzt geht's auch auf in Richtung Winter langsam.
1: Tja, Leute, da müssen wir jetzt leider durch.
0: Pack die Weihnachtsmusik aus, dachte ich da.
1: Ja! MDR.

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1: Also, wenn mich was in Weihnachtsstimmung bringt, dann das hier.
2: I'm driving home for Christmas.
1: Ja, in Gedanken bin ich tatsächlich schon bei der Deutschen Bahn. Und Leute, dieses Mal macht sie mich richtig glücklich, denn ab heute könnt ihr euch Zugtickets kaufen für die Weihnachtszeit. Ich habe schon die ganze Zeit geguckt und ich war schon so ein bisschen, nervös, muss ich sagen. Aber gute Nachrichten, ich habe gerade mal gecheckt, auch so Fernfahrten innerhalb Deutschland, die sind gerade wirklich noch bezahlbar. Also so um die 30, 40 Euro könnt ihr da auf jeden Fall was kriegen. Und noch bessere Neuigkeiten, es gibt neue Verbindungen, zum Beispiel auch nach Italien, Frankreich, Österreich und Dänemark. Also wenn ihr vielleicht mal einen Ausflug machen wollt, hier in die Umgebung. Why not?
3: Einmal nach Frankreich.
1: Einmal nach Frankreich und zurück für ein Croissant, ein Baguette und ein Vin oder wie auch immer.
3: Was ist denn ein Vin?
1: Vielleicht ein Wein, dachte ich.
3: Wirklich?
1: Vin, ja, oder? Korrigiert mich, wenn ich falsch liege, ich glaube schon. Auf jeden Fall gibt es mehr als 320 internationale Fahrten täglich. Das ist doch schon mal was,
3: Hast
1: oder?
3: Du denn schon gebucht jetzt überhaupt?
1: Weil nee, ich habe ja jetzt gerade erst für euch gecheckt. Deswegen, ich mache mich jetzt mal ran, ja? Wenn das in Ordnung ist?
3: Ja, ich bin gerade noch dabei, nebenbei zu gucken, was Wein auf Französisch heißt. Ja, tatsächlich wahr.
1: Ja.
3: Gott, ey, ich hatte vier Fragen, da ist ja wirklich gar nichts hängen geblieben.
1: Deswegen heißt es
3: nicht
1: doch
3: mal,
1: auch
3: nicht mal die Sachen, die wichtig sind im Leben.
1: Du als kleiner Koch.
3: Ja, das weiß ich, aber ich wusste nicht, dass das Wein heißt dann.
1: Ja, wieder was dazugelernt. Also, Vin heißt Wein und die Deutsche Bahn Hähnchen, oder?
3: Ach gut.
1: Ja.

0: Ein Traum wird wahr für alle Fußballfans in der Altmark.
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0: Bin ich fast ein bisschen neidisch.
3: Sagst
0: und,
3: du das
0: und traurig, mehr? Obwohl Neid ist immer so ein schwieriges Wort. Aber ich gönn's natürlich.
3: Ich verstehe es.
0: Aber ich würde mich freuen, wenn mir das auch passiert wäre. Weil wie sehr hätte ich mir damals gewünscht, von einem Fußballprofi gecoacht zu werden. Aber ich kann mich auch nicht selber coachen. Ist ja auch schwierig. Nein, aber zum Beispiel, wenn ich jetzt drüber nachdenke, dass Thomas Müller mein Coach wäre.
3: Ja.
0: Oder so ein Sebastian Schweinsteiger, so meine Kindheitshelden damals. Michael Ballack, Philipp Lahm. Ich kann dir so viele aufzählen.
3: Aber ich kann mir vorstellen, dass du dir das auch für heute noch wünschen würdest, oder? Das ist nicht nur ein Kindheitstraum.
0: Nein, du hast recht, hast
3: du
0: mich erwischt.
3: Ja. Wenn du Fußball spielst, leuchten doch jetzt noch deine Augen.
0: Oh.
3: Aber in der Altmark ist das tatsächlich Realität geworden. Am Wochenende war einfach Weltmeister Rudi Völler.
4: Es gibt Fußball. Nur ein Rudi Völler. Ein Rudi Völler.
3: Guck. Es gibt nur ein Rudi Völler. Ja, das müssen wir jetzt auch zu Ende singen. Naja, auf jeden Fall beim Fußballverein Eintracht Salzwedel und hatte einfach die C-Jugend trainiert. Wie geil ist das denn bitte? Die haben sich tatsächlich beworben für das Ganze. Das war ein Gewinnspiel und mussten da so ein Jubelvideo einschicken. Jubeln können sie. Fußball spielen jetzt hoffentlich auch.
0: Ja, komm, ist am
3: Also vielleicht davor auch, ne?
0: Komm,
3: Ich konnte das nicht beurteilen.
0: Nein, du, die können das. Kommissar Meiner war ja auch dabei. Der war nämlich Co-Trainer von
4: Ein Rudi Völler. Es gibt nur einen Kommissar Meiner.
1: Hallo? 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
5: Hallöle Pupöle. Ich bin sowas wie ein Star-Trainer. Also ich trainiere Starre im Star-Hochsprung. So, nun muss ich auch mal kurz auflegen, weil ihr ruft gerade einen Sperling an. Das ist nämlich mein Sperling-Partner, ja? Muss ich rangehen.
6: Ja, schönen guten Tag. Hier ist Rudi Völler. Rudimentär hat man mir Völlerei vorgeworfen. Das ist aber Unsinn. Ich ernähre mich ausschließlich von Lichtnahrung. Kennen Sie ja, die großen Flutlichter in den Stadions.
7: Ja, hallo? Geht's jetzt gleich los?
8: Ja, ist der Kommissar meiner. Pass mal auf, ich habe früher viel Fußball gespielt. Aber immer mit Handspiel. Da hat mir damals der Trainer zum Handball geraten, ja. Dort habe ich aber nun wieder die ganze Zeit Kopfball gespielt. Da haben sie mich natürlich auch rausgeschmissen. Und deshalb spiele ich jetzt nur noch Wasserball. Schön mit dem Ball auf dem Kopf Wasser lassen. Im Park oder was. Oder irgendwo.
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0: Kurz vor halb sieben haben wir es hier bei Spontan Wach.
1: Guten Morgen.
0: Bex und Tobi sind am Start. Wir gehen mal rein in die News, wollte ich fast sagen, aber in die Verkehrsnews erstmal. Was auf den wunderbaren Straßen in der Sputnikzone so los ist, Vorsicht auf der A2 Richtung Berlin zwischen Netzen und Lenin, da befindet sich eine ungesicherte Unfallstelle. Auf der A14 Richtung Dresden zwischen Magdeburg-Stadtfeld und Wandsleben noch ein defekter Schwertransport auf der rechten Spur im Baustellenbereich. Das Fahrzeug wird am Laufe des Vormittags rückwärts aus der Baustelle geleitet. Die aktuellsten Blitzer auf der A2 Richtung Berlin zwischen Allengersleben und Alsleben, auf der B81 am Ortsausgang Magdeburg Richtung A14, auf der B87 in Plotha in beide Richtungen und auf der B246a auf der Ortsumfahrung Schönebeck Richtung der A14. Falls ihr noch was habt, klingelt da durch 08021 und 4 mal die 0 oder schickt gerne WhatsApp rüber. Die Nummer findet ihr in der ARD Sounds App. Dankeschön.
1: Im Harz gibt es stellenweise Nebel. Ansonsten ist es recht aufgelockert in der Sputnikzone. Überall trocken und die Temperaturen auf jeden Fall milder als gestern. 10 Grad haben wir in Zwickau am Schwanteichpark, 11 Grad in Magdeburg am Hasselbachplatz und auch 11 Grad in Halle an der Silberhöhe. Anfangs bleibt es auch etwas neblig, aber später gibt es dann einen Mix aus Sonne und Wolken. Überwiegend bleibt es heute den ganzen Tag trocken und die Maximaltemperatur, auf jeden Fall wärmer als gestern, 14 bis 18 Grad erreichen wir.
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0: Ja, eigentlich sollte es jetzt in den nächsten Minuten auf jeden Fall hier mal passieren, dass ihr wieder eine wunderbare PIN rausgeschickt bekommt.
1: Ja.
0: Und wenn das passiert, was müssen wir dann nochmal machen?
1: Ganz wichtig, nicht wegwischen, weil wenn ihr einmal die Nachricht wegwischt, dann ist die PIN weg. Gut merken, abscreenshotten, abschreiben, egal, Hauptsache im Kopf behalten und dann ganz schnell zum Hörer greifen und hier durchklingeln, die PIN durchgeben, im besten Fall richtig und dann landet ihr im Lostopf auf ein niegelnagelneues Handy.
0: Also jetzt am besten nochmal das alte Handy laden und kein Software-Update machen, damit das auch alles funktioniert und dann hören wir uns in 10 Minuten hoffentlich.
1: So machen wir's.

0: Also, wenn ich freiwillig um 6:15 den Hörer in die Hand nehme und irgendwo anrufe, dann muss es um was gehen. Und hier bei uns, da geht's um was.
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0: Deswegen ist Sebastian aus Basdorf bei uns in der Leitung. Schönen guten Morgen.
3: Einen wunderschönen guten Morgen.
0: Na, du willst ein neues Handy haben. Wie steht's denn um dein jetziges Smartphone?
3: Genau, also es soll eigentlich für meine Frau sein. Die hat nämlich ganz große Probleme mit ihm. Ihr Akku gibt so langsam den Geist drauf und länger als 6 Stunden hält es auf gar keinen Fall mehr durch. Und da man sie nur mit Handy in der Hand kennt, braucht sie unbedingt ein neues.
4: Das hast du jetzt gesagt.
3: Im positiven Sinn natürlich.
4: Ja, das könnt ihr nachher noch unter euch ausmachen. Aber ey, gar kein Problem. Am Freitag gibt es ja die nächste Chance auf einem Samsung Galaxy Z Flip 8. Da würde sich deine Frau bestimmt freuen. Dafür brauchen wir aber erstmal eine PIN von dir, die du hoffentlich gerade per Push-Nachricht bekommen hast.
3: Ja, das sollte die 2691 sein.
4: Gut, ich würde das mal nochmal hier eintippen.
0: Ja, tipp doch mal eins.
4: 2691. Der Druck ist immer groß, dass ich mich nicht vertippe, sag ich, wie es ist.
0: Frühmorgens, ne?
4: Ja. Ui. Aber das klingt doch nicht
0: aber
4: schlecht.
0: Dieses Geräusch, das heißt, das war absolut richtig.
3: Ja, cool, bin ich gespannt auf Freitag.
0: Ja, wir freuen uns auch für dich. Wie heißt denn deine Freundin oder deine Frau?
3: Das ist die Michi.
0: Die Michi. Ja, guck mal, dann drücken wir die Daumen für dich und für Michi. Am Freitag ziehen wir dann einen Code aus dieser Woche. Und wenn deiner fällt, dann gehört dir bzw. Michi das Smartphone, das Samsung Galaxy Z Flip 8.
3: Sehr cool. Ach, wir sind aufgeregt.
4: Ja, du, die Daumen sind auf jeden Fall gedrückt. Und wenn ihr auch mitmachen wollt, gar kein Problem. Sputnik in der ARD Sounds App suchen, die Glocke oben rechts aktivieren, damit ihr natürlich auch die Push-Nachricht bekommt, so wie Sebastian gerade. Noch bis 10 Uhr gibt es auf jeden Fall die nächste Chance auf den Lostopf.
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1: 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Oh,

0: Ey, guten Morgen.
1: Schönen guten Morgen.
0: 6.51 Uhr hier bei Spundeltag und Wach. Es ist Mittwoch, es ist früh, das heißt, wir machen hier mal ganz Piano mit ein bisschen Lieblingsmucke. Guck mal, gleich hier für dich, Cat's
1: Eye. Ja, ich weiß, ich hab's schon im Auge. Ich freue mich da drauf. Animal.
0: Dauert noch ein bisschen. Ja. Vorher nehme ich Ovenbug und auch Naughty Boy. Aber ich finde, das Vorfreude ist doch die beste Freude.
1: Ja? Und da kann man gut mitsingen.
0: Also la, bleib schon la, dran. Mach mal.
1: La la la la la la la la la la la la la la la la la la la la la. Wie soll ich das machen jetzt?
0: Klingt auch wirklich wie du auch, ne? Mach das mal jetzt 3 Minuten 15 noch durch.
1: Nee!

0: 7 Uhr, Spontan und Wachbex und Tobi am Start. Wir gehen rein in die News jetzt mit Mirko.
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2: Der Landtag von Sachsen-Anhalt kommt heute zu einer Sondersitzung zur Ukraine-Politik zusammen. AfD und BSW fordern in einem gemeinsamen Antrag, dass sich die Landesregierung im Bundesrat gegen weitere Waffenlieferungen einsetzt. Zudem soll das Land finanzielle Hilfen stoppen, die über humanitäre Unterstützung hinausgehen. Der ukrainische Botschafter Alexei Makeyev reagierte empört. Er sagte den Zeitungen der Funke Mediengruppe, ein solcher Beschluss schade denjenigen, die sich verteidigten, und helfe dem Mörder. Die Bundesregierung hat sich auf eine neue Zuckersteuer geeinigt. Wie mehrere Medien unter Berufung auf das Bundesfinanzministerium berichten, soll die Abgabe ab dem kommenden Sommer erhoben werden. Der Kompromiss sehe vor, dass dann auf Getränke je nach Zuckergehalt ein Steuersatz von 26 Cent bzw. 32 Cent pro Liter gilt. Die Zuckersteuer soll helfen, Beitragssteigerungen in der gesetzlichen Krankenkasse zu vermeiden und Menschen zu einer gesünderen Ernährung zu bewegen. Der Weiterbau der A14 nach Norden verzögert sich offenbar weiter. Das meldet die Volksstimme. Demnach wird der 25 Kilometer lange Abschnitt zwischen Stendal und Osterburg wohl auch 2028 nicht fertig. Dazu hieß es von der Autobahn GmbH, dass mit dem Bau von 3 Brücken und 4 Überführungen erst im nächsten Jahr begonnen werde. Solche großen Bauwerke seien nach Lage der Dinge nicht innerhalb eines Jahres fertig.
0: Danke für die Infos.
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0: Auf der A2 Richtung Berlin zwischen Netzen und Leni noch Behinderung nach einem Unfall. Genauso auf der A2 Richtung Hannover zwischen Braunschweig, Wartenbüttel und Peine Ost. Auf der A14 Richtung Dresden zwischen Magdeburg-Stadtfeld und Wandsleben defekter Schwertransport auf der rechten Spur im Baustellenbereich. Zurzeit 4 Kilometer Stau bis Kreuz Magdeburg, 20 Minuten braucht er länger. Das Fahrzeug wird da immer noch im Laufe des Vormittags rückwärts aus der Baustelle geleitet. Und die aktuellsten Blitzer auf der A38 Richtung Göttingen zwischen Merseburg Süd und Merseburg Nord. Auf der B81 am Ortsausgang Magdeburg Richtung der A14 und auf der B87 in Plotan. Beide Richtungen. Falls ihr noch was habt, klingelt da durch 08021 und 4 mal die 0 oder schickt gerne WhatsApp rüber. Die Nummer findet ihr in der ARD Sounds App. Dankeschön.
3: Die Sonne, die steigt so langsam auf. Es sieht eigentlich ganz schön draußen aus, auch wenn es noch ein bisschen dunkel ist, aber es ist auf jeden Fall klar. Nur im Harz, da gibt es stellenweise Nebel. 11 Grad haben wir sogar schon in Halle an der Moritzburg, 11 Grad auch in Magdeburg am Alten Markt, genauso wie in Naumburg an der Vogelwiese. Anfangs neben dem Nebel, da wird dann raus so ein Mix aus Sonne und Wolken, also alles mit dabei. Überwiegend bleibt es heute aber trocken und es wird auch relativ warm. 18 Grad erreichen wir maximal.
0: So, und gleich geht es um eine Sache. Ich glaube, viele von euch fangen genau jetzt damit an. Wollen wir mal ein bisschen Atmosphäre?
3: Ja.
0: Oh.
3: Ich habe es noch nie gemacht, muss ich an dieser Stelle sagen.
0: Oh, ein Pilz.
3: In die Pilze gehen, genau.
0: Ui. Ja, Pilze sammeln haben wir beide noch nicht gemacht, ne?
3: Nee.
0: Deswegen ist es ganz gut. Wir lernen nämlich einiges dazu. In knapp 10 Minuten gibt es ein Pilzquiz. Bleibt schön dran.
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0: schlecht. Heute in unserer kleinen Fun Factory bei Sputnik. Beleidigungen, aber natürlich passend zur Jahreszeit und mit Butter und Salz angebraten.
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3: Was zum Teufel laberst du bitte, Tobi?
0: Also ich bin mir ziemlich sicher, dass ganz viele von euch das verstanden haben. Es geht um die Pilzsaison natürlich. Lecker Schmecker ist der erste Gedanke, den ich hatte, aber manche Pilze klingen tatsächlich auch ein bisschen eklig. Also die Namen.
3: Ja, check ich. So Fliegenpilz. Also klingt jetzt nicht unbedingt lecker. Ist ja aber auch giftig.
0: Ist auch giftig, ne?
3: Genau. Und manche Pilze klingen, als hätten sich Kinder irgendwie eine Beleidigung oder sowas ausgedacht. Und ob wir das unterscheiden können, das finden wir jetzt heraus mit der Quiz-Time und unserer Quizmasterin Laura.
4: Hallo.
3: Hallo.
4: Genau, ich habe euch Pilznamen mitgebracht.
0: Geil.
4: Manche sind fake und manche klingen nur fake. Ich hatte einen Riesenspaß, mir Pilzbeleidigungen auszudenken.
0: Wenn du Spaß hast, dann hatten wir auch Spaß.
3: Ja, genau.
4: Ihr werdet auch gleich ganz viel Spaß haben, glaube ich.
3: Nice.
4: Damit ihr das ein bisschen besser einschätzen könnt, habe ich natürlich auch einen Satz gebastelt.
3: Oh, okay.
4: Wollen wir loslegen?
0: Ja.
4: Okay, als allererstes hätten wir den Schmarotzer Röhrling. Das ist einfach eine Person im Freundeskreis, die nie Bargeld dabei hat, sich immer im Späti Sterni ausgeben lässt, aber auch nie PayPal zückt. Ist der Schmarotzer Röhrling jetzt ein Pilz oder habe ich mir das ausgedacht?
0: Also für mich ist Bexen ein klassischer Schmarotzer Röhrling.
3: Wie bitte? Schmarotzer Röhrling. Nein, jetzt fakest du aber hardcore rein.
0: Warum?
3: Bin ich ein Schmarotzer?
0: Um ehrlich zu sein, habe ich die ganze Zeit drüber nachgedacht, ob es stimmen konnte, dass ich mir die Erklärung gar nicht angehört habe. Also,
3: Nee, ich glaube...
0: Ich glaube trotzdem, ich wollte nämlich mal gucken, wenn ich dich so bezeichne, ob das für mich Sinn macht. Ich sage, es ist ausgedacht.
3: Also kein Pilz.
0: Hm. Ich sag, es ist kein Pilz. Hast du die ausgedacht?
3: Schmarotzer Röhrling. Nee, komm, ich sag, das ist ein Pilz.
4: Punkt für Bexel.
0: Was?
4: Ist ein Pilz. Heißt Schmarotzer Röhrling, ist auch giftig.
0: Und auch eine Beleidigung.
4: Und?
0: Okay, krass. Dann würde ich sagen, kommen wir jetzt zur nächsten Runde.
4: Wir hätten hier den bitteren Kotzling. Jemand, der ganz unzufrieden mit allem ist und auf der Arbeit immer schlechte Laune verbreitet, weil er sich über alles abkotzt und nur rumärgert.
3: So, jetzt sind wir bei Tobi.
0: Ist das eine Frechheit? Ich wusste, dass du das sagst.
4: Das ist so eine fiese Sache.
3: Aber ich wusste auch, als ich dein Gesicht gesehen habe, wusste ich auch, dass du weißt, dass ich es sagen werde.
0: Nee, ich habe über eine andere Person nachgedacht, aber die darf ich jetzt hier nicht nennen.
4: Ich hoffe, ich bin's nicht.
0: Nein, keine Sorge.
4: Also, der bittere Kotzling. Pilz oder kein Pilz?
3: Nee, das ist wirklich eine Person.
0: Hm.
3: Weil du hast jemanden aus unserer Redaktion genommen und die Person beschrieben. Ich weiß zwar nur nicht, welche.
0: Ich glaube, ich möchte nicht dasselbe sagen, was du gesagt hast.
3: Doch,
0: ich sag, das ist ein Pilz.
3: Wir dürfen uns doch einmal einig sein.
0: Okay, dann bin ich nehme ich das, was Bexen gesagt hat.
4: Okay, es ist niemand aus der Redaktion, es ist aber auch kein Pilz. Also habt ihr recht.
0: Meine Güte. Ey, dann würde ich sagen, wir müssen uns ja noch ein bisschen was aufheben jetzt für die kommende Sendung, für die nächsten Stunden. Dementsprechend gehen wir nochmal in uns. Vielleicht google ich auch ein bisschen nach Pilzsorten. Darf ich das?
4: Nein.
0: Das ist ja dann Schummeln.
4: Hallo, was soll das denn?
3: Entsetzt.
4: Dann bist du als nächstes der bittere Schummler.
0: Dann der bittere Hast du dir das gerade ausgedacht?
4: Hallo, ich bin im Game jetzt. Ich bin kreativ.
0: Das war nicht schlecht.

0: weiß gar nicht, wie wir euch das jetzt vermitteln sollen. Vielleicht habt ihr das auch schon mitbekommen. Wir wissen es nicht. Auf jeden Fall wird es bei einigen, glaube ich, auch Trauer auslösen. Der McRib ist raus bald am 27. Oktober aus dem Sortiment bei, darf man das so sagen, McDonald's?
1: Ja, ich glaube, ja, ne? Wir machen ja jetzt hier keine Werbung.
0: Keine Werbung, nein. Aber
1: es ist ein Abschied.
0: Ja, nach 37 Jahren. Das wäre so, als ob Bexen jetzt aufhören würde.
1: Tobi, übertreibt doch nicht. Aber an dieser Stelle kann ich sagen, es ist wirklich eine Legende gewesen. Ich habe es immer wieder auf der Speisekarte gesehen und mich jedes Mal aufs Neue dagegen entschieden. Ich finde, es sah nie ansprechend aus. Ich habe keine Ahnung, ob es lecker war.
0: Sah je ein Burger von McDonald's ansprechend aus? Ist jetzt mal so eine Frage in den Raum geworfen.
1: Werbung darf ich nicht machen, deswegen enthalte ich mich an dieser Stelle mit einer Antwort.
0: Welche denn? Sag mal.
1: Was
0: ich denn? Möchte wissen, welcher Burger es ist.
1: Was ich geil finde.
0: Ja, welche Ansprechung. Hast du schon mal einen McDonald's-Burger gesehen, wenn du ihn bekommen hast und gedacht, boah, geiler Burger?
1: Denke ich mir jedes Mal.
0: Ich glaube, das liegt dann aber auch ein bisschen an dir. Das lasse ich jetzt einfach mal so stehen. Nein, es ist crazy und du hast mir vorhin auch verraten, ich musste die Musik ausmachen, sonst weine ich, glaube ich, wirklich gleich. Es war eine Notlösung damals, ne?
1: Irgendwie. Das ist wirklich interessant. Ich wusste nämlich gar nicht, wie es überhaupt zu diesem Burger kam, aber der kam als Notlösung auf die Welt. Denn so Anfang der 80er verkaufen sich so Chicken Nuggets richtig gut in Amerika und irgendwann ging denen tatsächlich das Hühnerfleisch aus. Also musste dann einfach mal Schwein ran und so ist der McRib entstanden. Good to know.
0: Ey, also ihr könnt gerne mal sagen, ob das so euer Favorite Burger ist, war, wie auch immer. Schickt mal gerne WhatsApp rum. Für mich war es immer so ein Dad-Burger. Also Väter haben diesen Burger sehr gerne gegessen.
1: Pah.
0: Weil da einfach dieses Rauchige, diese Barbecue-Soße, das ist so väterhaft, so männlich. Weißt du? Und deswegen haben die das dann... Nein, aber es ist so. Väter haben immer McRibs gegessen.
1: Ja, kann sein.
0: Aber ihr könnt gerne mal eine WhatsApp rüberschicken. Würde mich ja interessieren, ob ihr,
1: ob ihr das jemals gegessen habt.
0: Und Bexen, wir essen noch einen bis zum 27. Oktober.
1: Sir.

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0: Sorry, Papi.
1: Sorry, Papi. Schönen guten Morgen, damit hier bei Sputnik Terrenfach.
0: What's Papi?
2: Auf der 2 Richtung Berlin zwischen Netzen und Lenin, Behinderung nach einem Unfall. Die A14 Richtung Magdeburg zwischen Halle Trotha und Löwyjün wegen eines defekten Schwertransports im Baustellenbereich gesperrt. Zurzeit staut sich da. Auf der A14 Richtung Magdeburg. Oh, warte mal.
1: Oh, was ist los?
2: Ich hatte eine Haferflocke zwischen meinen Zähnen. Es tut mir leid vom Frühstück.
1: So, das ist okay.
2: Auf der 14 Richtung Dresden zwischen Magdeburg-Stadtfeld und Wanzleben steht ein defekter Schwertransport auf der rechten Spur im Baustellenbereich. Zurzeit 5 Kilometer Stau bis Kreuz Magdeburg. 20 Minuten braucht er länger. Das Fahrzeug wird am Laufe des Vormittags rückwärts aus der Baustelle geleitet. Und auf der A36 Richtung Braunschweig zwischen Wernigerode-Mitte und Stapelburg. 7 Kilometer Stau nach einem Unfall. 35 Minuten braucht er länger. Auf der B87 wird geblitzt im Plotha in beide Richtungen. Auf der A2 Richtung Berlin zwischen Allengersleben und Alsleben. Auf der 38 auch noch Blitzer Richtung Göttingen zwischen Merseburg Süd und Merseburg Nord und auf der B246A auf der Ortsumfahrung Schöneberg Richtung der A14. Falls ihr noch was habt, einfach durchklingeln 08021 und 4 mal die 0 oder easy eine WhatsApp rüberschicken. Die Nummer findet ihr in der ARD Sounds App. Dankeschön.
1: Oh, der Himmel sieht ja richtig schön aus. Ein richtiges Spektakel mit den Wolken da.
2: Wow.
1: Das sieht wirklich toll aus. Also, 10 Grad haben wir in Halle am Rheileck, 10 Grad auch in Magdeburg am Dom und auch in Erfurt am Unicampus haben wir 10 Grad. Im Harz gibt es stellenweise Nebel, in der Altmark und im Raum Leipzig auch Wolken. Aber ansonsten ist es echt aufgelockert, freundlich, trocken. Heute gibt es auch einen Mix aus Sonne und Wolken. Überwiegend bleibt es den ganzen Tag auch trocken, teilweise windig, aber dafür erreichen wir maximal 18 Grad.
2: So. Das ist doch bei vielen von euch bestimmt ein Ding gewesen, oder?
1: Tatsächlich jetzt noch am Wochenende. Ich war auf einer Hochzeit. Da haben wir erstmal zu diesem Song abgedanced. Sie sind und bleiben eine Legende, die No Angels.
2: Und da gibt es ja jetzt eine Doku. Mhm. Und über die quatschen wir mal in 10 Minuten.
1: Unbedingt.
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Einige, die wird es jetzt freuen, was gleich passiert. Andere von euch werden nur denken, ja, danke. Danke, Tobi und Bexen, für den Ohrwurm, den ich jetzt die nächsten Tage haben werde.

0: Ich liebe es so dolle, Daylight von den No Angels.
1: Ja, aber es ist krass. Da denkt man gar nicht so oft drüber nach, was den Mädels in den 2000ern eigentlich so alles passiert ist.
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0: Ja, für mich sind die No Angels absolute Kindheit. Und deswegen bin ich auch ein bisschen hyped, muss ich zugeben, was die neue Doku angeht.
1: Ja. No Angels, das sind wir, gibt's seit heute in der ARD-Mediathek. Und Lucy aus unserem Sputnik-Team hat sich das ganze Ding schon mal angeschaut. Da war so ein leichtes Nostalgiegefühl vorhanden.
3: Also No Angels war mein allererstes Konzert jemals. Ich war damals 4 auf den Schultern von meinem Papa und habe mir die No Angels in Magdeburg angeschaut. Und 20 Jahre später musste ich dann auch zum Jubiläumskonzert in die Wuhlheide. Das war auch so ein großartiges Comeback.
1: Das,
3: so geil.
1: Das ist sweet. Das Konzert in der Wuhlheide wird ja auch in der Doku gezeigt. Aber auch wie hart und steinig halt der Weg war, ich sag mal, waren das, kann man das so, die deutschen Spice Girls waren das schon, oder?
0: Ja, kann man sagen.
1: Lucy hatte für uns gleich mal mehrere Highlights rausgepickt und auch einiges dazugelernt.
3: Erstmal fand ich es super krass und das war mir selber auch gar nicht so bewusst, dass sie ja die erste Castingband in Deutschland überhaupt waren. Also dementsprechend hatte man halt damals auch noch gar keine Vorerfahrung, was zum Beispiel psychologische Hilfe am Set anging oder wie groß dann dieser Hype auch werden kann. In der Doku sehen wir auch super viele Archivaufnahmen von Popstars damals und unter welchem Druck die Mädels einfach standen. Am allermeisten berührt hat mich die Story von No Angels Mitglied Nadja.
4: Mit 12 Jahren drogensüchtig, mit 16 schwanger, mit 18 war ich bei Popstars.
0: Oh mein Gott, hey, da kommt ja alles auf einen zu.
1: Einiges passiert.
0: Ja, vor allen Dingen, wenn ich zurückdenke, was ich mit 12 Jahren, 14 Jahren oder 18 Jahren gemacht habe. Auf jeden Fall nicht das. Klingt auf jeden Fall heftig.
1: Gott sei Dank. Ja. Ich bin sehr stolz auf dich.
0: Sonst würde es jetzt vielleicht auch eine Doku geben. Aber nee, ich bin auf jeden Fall hooked. Muss man sich vielleicht mal reinziehen.
1: Ja, also wenn ihr wissen wollt, wie Nadja mit ihrem Schicksal dann umgegangen ist und wie sie es letztendlich auch geschafft hat, dass sie heute wieder gut geht. Das kriegt ihr alles, wenn ihr euch das anschaut. No Angels. Das sind wir ab heute in der ARD Mediathek. Viel Spaß beim Bingen.
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0: 7:53 Uhr hier bei Sputnik Tango Wach.
1: Tachchen.
0: Es ist Mittwoch.
1: Oh ja, Mitte der Woche schon. Ey Leute, die Zeit, die rennt. Genießt die Woche.
0: Du hast noch ja nicht Bergfest gesagt heute.
1: Ich habe mich zurückgehalten.
0: Du darfst das ruhig sagen.
1: Bergfest, Leute.
0: Ich möchte nicht, dass du irgendwas in dir drin nicht rauslässt.
1: Nee, gar kein Problem. Ich habe nicht den Drang, es jedes Mal zu sagen.
0: Okay, dann den Drang habe ich nämlich für euch, jetzt zu sagen, Dua Lipa mit Houdini. Viel Spaß.

0: Good morning.
1: Good morning in the morning.
0: Es ist 8.01 Uhr. Es ist Zeit für die News.
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0: Jetzt mit Mirko.
3: Der Landtag von Sachsen-Anhalt kommt heute zu einer Sondersitzung zur Ukraine-Politik zusammen. AfD und BSW fordern in einem gemeinsamen Antrag, dass sich die Landesregierung im Bundesrat gegen weitere Waffenlieferungen einsetzt. Zudem soll das Land finanzielle Hilfen stoppen, die über humanitäre Unterstützung hinausgehen. Der ukrainische Botschafter Alexei Makeyev reagierte empört. Er sagte den Zeitungen der Funke Mediengruppe, ein solcher Beschluss schade denjenigen, die sich verteidigten, und helfe dem Mörder. Die Bundesregierung hat sich auf eine neue Zuckersteuer geeinigt. Wie mehrere Medien unter Berufung auf das Bundesfinanzministerium berichten, soll die Abgabe ab dem kommenden Sommer erhoben werden. Der Kompromiss sehe vor, dass dann auf Getränke je nach Zuckergehalt ein Steuersatz von 26 Cent bzw. 32 Cent pro Liter gilt. Die Zuckersteuer soll helfen, Beitragssteigerungen in der gesetzlichen Krankenkasse zu vermeiden und Menschen zu einer gesünderen Ernährung zu bewegen. Der Weiterbau der A14 nach Norden verzögert sich offenbar weiter. Das meldet die Volksstimme. Demnach wird der 25 Kilometer lange Abschnitt zwischen Stendal und Osterburg auch 2028 nicht fertig. Dazu hieß es von der Autobahn GmbH, dass mit dem Bau von 3 Brücken und 4 Überführungen erst im nächsten Jahr begonnen werde. Solche großen Bauwerke seien in der Regel nicht innerhalb eines Jahres fertig.
0: Danke für die Infos.
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0: Die A2 Richtung Hannover zwischen Mariemünde und Helmstedt und Helmstedt West nach einem Unfall im Baustellenbereich gesperrt. Zurzeit staut sich da bis Allengersleben. Auf der A14 Richtung Magdeburg zwischen Halle-Trothe und Löwejün noch 3 Kilometer stockender Verkehr an der geräumten Unfallstelle. Auf der A14 Richtung Dresden zwischen Magdeburg-Stadtfeld und Wandsleben steht ein defekter Schwertransport auf der rechten Spur im Baustellenbereich. Zurzeit 5 Kilometer Stau bis Kreuz Magdeburg, 20 Minuten braucht er länger. Und die A36 Richtung Bernburg, schon mal eine gute Nachricht, nicht mehr gesperrt zwischen Ilsenburg und Ambrode. Die Unfallstelle ist geräumt, trotzdem noch Stau bis Wernigerode Mitte. Die aktuellsten Blitzer auf der A2 Richtung Berlin zwischen Allengersleben und Alsleben, auf der B81 am Ortsausgang Magdeburg Richtung der A14, auf der B87 in Plotha in beide Richtungen und auf der A38 Richtung Göttingen zwischen Merseburg Süd und Merseburg Nord. Falls ihr noch Staus, Blitzer oder sogar einen Unfall habt, ruft durch 08021 und 4 mal die 0 oder schickt gerne WhatsApp rüber. Die Nummer findet ihr in der ARD Sounds App. Dankeschön!
1: Im Harz gibt es stellenweise Nebel, in der Altmark und im Raum Leipzig auch Wolken. Ansonsten ist es recht aufgelockert und freundlich, überall trocken gerade und relativ mild. 10 Grad haben wir in Halle am Eselsbrunnen, genauso wie in Magdeburg am Dom und auch in Gentin am Volkspark. Später gibt es dann einen Mix aus Sonne und Wolken. Überwiegend bleibt es heute den ganzen Tag auch trocken. Es wird aber ein bisschen windig. Trotzdem steigen die Temperaturen heute noch ein bisschen in die Höhe. Bis 18 Grad erreichen wir maximal.
0: Ey, dann macht euch mal einen schönen Mittwoch.
1: Macht's euch gut.
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0: Vorhin haben wir erstmal gelernt, dass einige Pilze klingen wie Beleidigungen. Wir hatten dabei Schmarotzer, Röhrling, Düngerling. Deswegen haben wir einfach mal einen Quiz gemacht. Ist es eine Beleidigung oder ein Pilzname?
1: Gar nicht so einfach.
0: Dann kamen wir tatsächlich zum bitteren Kotzling. Tobi, weißt du noch, ob es ein Pilzname war oder eine Beleidigung?
1: Es war eine Beleidigung.
0: Ja, es war eine Beleidigung.
1: Gott sei Dank,
0: und die fanden
1: es gemerkt.
0: Und nicht nur wir fanden die toll, sondern auch Biene aus Belleben.
2: Ich musste eben so lachen. Bitterer Kotzling finde ich richtig gut. Den muss ich mir unbedingt merken. Ja, es gibt direkt Menschen, die mir da einfallen von Arbeit. Ich möchte jetzt nicht weiter definieren, wenn ich damit meine. Aber Fakt ist eins, ich sehe die Person auf Arbeit quasi jeden Tag. Und das ist wirklich so ein klassischer bitterer Kotzling.
1: Boah. Was ist denn jetzt, Biene, wenn die Person das gehört hat und sich angesprochen fühlt?
0: Ach, die checkt das, glaube ich, selbst nicht, oder?
1: Wenn, dann hat Biene auf jeden Fall alles richtig gemacht.
0: Das stimmt.
1: Also, in diesem Sinne, Grüße gehen raus an dich, Biene, und an deinen bitteren Kötzling. Und habt einen wunderbaren Arbeitstag. Das wird super.
0: Küsschen.

0: Traum wird wahr. Für alle Fußballfans in der, Achtung, und jetzt aufgepasst, Altmark.
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0: Weil wie sehr hätte ich mir damals gewünscht, so als ich klein war, von so einem Fußballprofi gecoacht zu werden. Zum Beispiel von, ja, wer war denn damals da so am Start?
2: Ja, Michael so Ballack.
0: Ja, oder so ein Thomas Müller.
2: Ja.
0: Oder auch so ganz, ganz alte Oliver Kahn, Bernd Schneider. Aber ja, doch, da gibt es Mario Gomez, da gibt es viele eigentlich, wenn ich so drüber nachdenke.
2: Und wenn du ganz ehrlich bist, dann ist es nicht nur ein Traum aus Kindheitsjahren, oder? Das wäre doch jetzt auch noch geil.
0: Ja, es wäre nicht schlecht, man kann ja auch eine ganze Menge lernen. So.
2: Ne, das stimmt.
0: Und wenn dann Oliver Kahn da steht und sagt, Eier, wir brauchen Eier, dann ist er, weißt du?
2: Oder wie er mit seinem Kaugummi da hin und her kaut. Das war doch immer so sein Ding, ne?
0: Dass er Kaugummi gekaut hat?
2: Ja.
0: Ich gar nicht so drauf geachtet.
2: Doch.
0: Ich habe mehr auf das Fußballerische geachtet, weißt du? Ich war da, da konnte er Kaugummi kauen, wie er wollte.
2: Ey, aber immerhin haben die sich hier nicht ablenken lassen, die Leute außer Altmark, denn bei denen ist tatsächlich ein Traum wahr geworden. Am Wochenende war einfach Weltmeister Rudi Völler beim Fußballverein Eintracht Salzwedel und hat da einfach mal die C-Jugend trainiert. Finde ich richtig geil.
0: Das
2: die haben das
0: geil.
2: Tatsächlich gewonnen. Also die mussten da so ein Jubelvideo einreichen. Tja, und wer kann am besten jubeln? Die Leute außer Altmark.
0: Ja, ich frage mich auch, ob die halt Rudi Völler wirklich kennen. Ob die dann auch gesungen haben. Ein Rudi Völler. Es gibt nur ein Rudi Völler. Naja, komm, ist ja meiner, der kennt den Text auf jeden Fall.
1: Hallo? 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
3: Hallöle Pupöle. Ich bin sowas wie ein Star-Trainer. Also ich trainiere Starre im Star-Hochsprung. So, nun muss ich auch mal kurz auflegen, weil ihr ruft gerade ein Sperling an. Das ist nämlich mein Sperling-Partner, ja? Muss ich rangehen.
4: Ja, schönen guten Tag. Hier ist Rudi Völler. Rudi Mentär hat man mir Völlerei vorgeworfen. Das ist aber Unsinn. Ich ernähre mich ausschließlich von Lichtnahrung. Kennen Sie ja, die großen Flutlichter in den Stadions.
5: Ja? Hallo? Geht's jetzt gleich los?
6: Hier ist der Kommissar meiner Meinung. Pass mal auf, ich habe früher viel Fußball gespielt. Aber immer mit Handspiel. Da hat mir damals der Trainer zum Handball geraten, ja. Dort habe ich auch nun wieder die ganze Zeit Kopfball gespielt. Da haben sie mich natürlich auch rausgeschmissen. Und deshalb spiele ich jetzt nur noch Wasserball. Schön mit dem Ball auf den Kopf Wasser lassen. Im Park oder was. Oder irgendwo.
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0: Einen wunderschönen guten Morgen gewünscht. 8.30 Uhr haben wir
1: es. Morgen!
0: Wir werfen einen kurzen Blick gemeinsam auf die Straßen. Die A2 Richtung Hannover zwischen Marienborn Helmstedt und Helmstedt West nach einem Unfall im Baustellenbereich gesperrt. Zurzeit 5 Kilometer Stau bis Alsleben angesagt. Die A14 Dresden bis Magdeburg zwischen Magdeburg Stadtfeld und Kreuz Magdeburg in beide Richtungen noch gesperrt. Da wird ein Schwertransport mit Überbreite rückwärts aus der Baustelle auf die A2 geleitet. Oder auf der A36 Richtung Braunschweig zwischen Werdegrode-Mitte und Ilsenburg noch 3 Kilometer Stau an der Baustelle, 20 Minuten braucht er länger. Die aktuellsten Blitze auf der A2 Richtung Berlin zwischen Allengersleben und Alsleben, auf der B81 am Ortsausgang Magdeburg Richtung der A14, in Bösdorf Richtung Retzlingen und zwischen Quedlinburg und Hedersleben in Höhe der A36. Falls ihr noch was habt, klingelt da durch, 08021 und 4x0 oder schickt gerne WhatsApp rüber, die Nummer findet ihr in der ARD Sounds App. Dankeschön!
1: Ganz im Norden der Sputnik-Zone sowie im Harz, da gibt es zum Teil dichtere Wolken, stellenweise auch Nebel, aber ansonsten sehen wir erste Sonnenstrahlen. Richtig schön draußen, die Temperaturen, die werden auch schon relativ mild. 10 Grad haben wir in Magdeburg an der Grünen Zitadelle, 10 Grad auch in Hall am Rheinischen Platz und 11 Grad in Dresden an der Frauenkirche. Nach dem Nebel zeigt sich ordentlich die Sonne heute, aber immer wieder im Mix mit Wolken. Überwiegend bleibt es trocken, es wird ein bisschen windig, aber die Temperaturen, die werden heute trotzdem relativ mild, bis 18 Grad sind heute drin.
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0: Serotonin. Unser Telefon brennt hier in der Redaktion. Genau so klingt es hier, denn ihr ruft an wie die Wilden. Und ich kann es auch ehrlich gesagt verstehen, es geht ja auch um ein neues Samsung Galaxy Z Flip 8.
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0: Die Leitungen sind voll und mal schauen, mit wem wir jetzt das Vergnügen haben. Anja aus Bernburg müsste dran sein, richtig?
3: Hallo, das ist ja toll. Guten Morgen.
4: Hallo.
0: Guten Morgen. Na, wie viel Bock hast du auf ein niegelnagelneues Handy?
3: Ganz viel Bock. Ich hatte letzte Woche schon Glück, bei euch durchzukommen, aber ihr habt mich leider nicht gezogen.
0: Ah.
4: Ja, so ist es. Das ist das Problem. Wir sind ja auch, der Zufall, der ist manchmal auch ein Arschloch, kann man so sagen, wie es ist. Aber du hast jetzt hier die zweite Chance. Das ist doch auch was, oder?
3: Top. Ja, ich hoffe, diesmal habe ich Glück.
4: Ey, wir quatschen ja hier wirklich morgens mit ganz, ganz vielen Menschen. Deswegen hilf uns doch nochmal auf die Sprünge. Warum brauchst du nochmal ein neues Handy?
3: Weil mein Akku immer noch nicht hält. Ich hoffe, dass er jetzt hält, wenigstens zum Telefonieren.
4: Das wär blöd, wenn er jetzt ausgeht. Dann machen wir es schnell. Also, wie gesagt, du willst ein neues Handy? Wir bräuchten die PIN für dich. Für dich, genau. Doch.
0: Von dir.
4: Von dir.
0: An dir.
4: An dir. Auf
0: mit dir.
4: Hau raus.
3: 7306.
4: Okay, 7306. Hoffen wir mal, dass das wieder... Ach, na Mensch, guck doch.
0: Wir machen's rucki zucki. Anja, das war richtig. Du bist in unserem Lostopf drin und am Freitag ist es dann soweit. Da ziehen wir natürlich einen Code aus dieser Woche. Und wenn deiner fällt, dann hast du vielleicht wieder ein Handy mit richtigem Akku.
3: Super, danke. Ist aber schon toll, wenn ich mit euch reden kann. Das ist doch auch schon mal Schönes.
0: Och,
4: Anja. Hat dich jemand bezahlt, dass du das sagst, oder?
3: Nein, nein.
4: Vielen Dank. Wir freuen uns auch und hoffen natürlich, dass wir dich Freitag dann auch wieder in der Leitung haben, ja?
3: Super, danke.
0: Bis dann.
4: Supi. Und wenn ihr auch noch mitmachen wollt, gar kein Problem. 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Also ab 14 Uhr einfach ganz fleißig einschalten.
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0: 50 über Spundetag und Wach.
1: Es Schönen guten
0: ist
1: Morgen.
0: Mittwoch, wir rocken hier ab durch den Morgen mit Lieblingsmucke. Gleich gibt's Joe für euch, Teddy Swims auch mit dabei und jetzt Tiffany Harris. Bitteschön.

0: Tachchen.
1: 9 Uhr.
0: Weiter geht's.
1: Hey, auf geht's in die News und zwar mit Mirko.
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3: Die CDU-Landtagsfraktion in Sachsen-Anhalt will bei der Wahl des Ministerpräsidenten Spekulationen über mögliche Abweichler in den eigenen Reihen von vornherein einen Riegel vorschieben. Fraktionsvize Tim Tessmann sagte dem MDR, 14 von 15 Abgeordneten hätten dafür gestimmt, bei der Wahl im Dezember den Saal zu verlassen. Der geschäftsführende Ministerpräsident Sven Schulze sagte im ZDF, damit sei eigentlich klar, wie die Abstimmung ausgehen müsste. Der AfD fehlen 3 Stimmen zur eigenen Mehrheit. Ihr Kandidat Ulrich Siegmund hat angekündigt, nur im ersten Wahlgang anzutreten. Da sich das BSW nach eigener Aussage enthalten will, würde es für Siegmund zunächst nicht reichen. Der Landtag von Sachsen-Anhalt kommt heute zu einer Sondersitzung zur Ukraine-Politik zusammen. AfD und BSW fordern in einem gemeinsamen Antrag, dass sich die geschäftsführende Landesregierung im Bundesrat gegen weitere Waffenlieferungen einsetzt. Zudem soll das Land finanzielle Hilfen stoppen, die über humanitäre Unterstützung hinausgehen. Beschlüsse des Landtags, für die Landesregierung rechtlich nicht bindend. Diese wird derzeit noch von CDU, SPD und FDP geführt. Raucherinnen und Raucher in Deutschland müssen sich auf wesentlich höhere Zigarettenpreise einstellen. Der Finanzausschuss des Bundestags stimmt heute über einen Gesetzentwurf ab, der schrittweise steigende Tabaksteuern ab dem kommenden Jahr vorsieht. Morgen soll der Bundestag und am Freitag der Bundesrat grünes Licht dafür geben. In 4 Jahren könnte eine Schachtel Zigaretten dann bis zu 14 Euro kosten, 4 mehr als bisher. Teurer werden sollen auch alle anderen Tabakprodukte.
1: Danke für die Infos.
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1: Die A2 Richtung Hannover zwischen Mariemont-Helmstedt und Helmstedt-West nach einem Unfall im Baustellenbereich gesperrt. Zurzeit 5 Kilometer Stau bis Eisleben. Die A14 Dresden bis Magdeburg zwischen Magdeburg-Stadtfeld und Kreuz Magdeburg in beide Richtungen gesperrt. Da wird ein Schwertransport mit Überbreite rückwärts aus der Baustelle auf die A2 geleitet. Und in Magdeburg an der Kreuzung Groß-Diedersdorfer Straße, Anna Straße noch Behinderung wegen einer defekten Ampel. Die aktuellsten Blitze auf der A2 Richtung Berlin zwischen Allengersleben und Alsleben. Auf der B246 auf der Ortsumfahrung Schöneberg Richtung der A14 und zwischen Quedlinburg und Hedersleben in Höhe der A36. Falls ihr noch was habt, ruft ihr durch 08021 und 4 mal die 0 oder schickt gerne Nachricht per WhatsApp rüber. Die Nummer findet ihr in der ARD Sounds App. Dankeschön.
0: Ach, wie schön sommerlich. Also es sieht zumindest sommerlich draußen aus, aber es ist noch relativ frisch. 10 Grad in Halle an der Magistrale, 10 Grad auch in Magdeburg am Dom, genauso wie in Stendal an einem Kornmarkt. Aber es ist wirklich freundlich draußen. Nur so von der Altmark bis zum Kreis Wittenberg, sowie im Harz. Da gibt es teilweise dichtere Wolken, stellenweise auch Nebel, aber ansonsten morgen Sonne pur. Hier und da wird es heute teilweise einen Mix geben. Mal Sonne, mal Wolken, aber es bleibt trocken, ein bisschen windig wird's und die Temperaturen, die steigen auf maximal 18 Grad.
1: Na, das klingt doch gut. In diesem Sinne, habt einen wundervollen Mittwoch.
0: Mua.
1: Tankt ein bisschen Sonne.
2: Ja. 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

0: Also was haben wir jetzt die ganze Zeit? Schmarotzer,
1: Röhrling und bitterer...
0: Furz.
2: Nee. Kotzling.
1: Kotzling.
0: Nicht Furz.
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0: Keine Kosenamen hier untereinander, sondern tatsächlich entweder Pilz... Namen oder Beleidigungen, die sich unsere wunderbare Kollegin Laura ausgedacht hat. Wie viel Spaß hattest du?
2: So viel Spaß.
0: Ja, ja.
2: Also
1: aber wirklich. Können wir mal ganz kurz festhalten, ich wusste nicht, dass Pilze so bescheuerte Namen haben können.
2: Ja, und dass ich so kreativ sein kann.
1: Ja, das wusste ich. Deswegen hau mal raus. Welche Pilznamen gibt es noch so?
0: Einfach geil, wie du dir das Kompliment gerade selbst gegeben hast.
2: Nee. Genau, also folgendes. Ich habe mitgebracht den Wutwürstling. Das ist jemand, der richtig sauer wird, aber dabei ein bisschen lächerlich aussieht. Checkt ihr, was ich meine?
1: Oder Pilzname.
0: Oder ein Pilz.
2: Ja, genau. Also das könnte zum Beispiel der Frauentausch Andreas sein.
1: Oh!
2: Oder es ist einfach ein Pilzname. Und ich lüge.
4: Alles so, wie es hier ist. Ob du ein Wurstwürstling bist und nicht.
1: Also ich finde, weil es so eine geile Beleidigung wäre, wünsche ich mir einfach, dass es eine Beleidigung ist, die du dir ausgedacht hast. Und deswegen logge ich einfach mal Beleidigung ein.
0: Schreib mich mal kurz an und sag das.
1: Boah, bist du ein Wurstwürstling? Ein Wurstwürstling. Ich hab's noch falsch gesagt.
0: Nochmal.
2: Wurstwürstling.
1: Du bist so ein Wurstwürstling.
0: Ich glaube, es ist eine Beleidigung. Bexen hat das sehr authentisch vorgetragen. Ich könnte mir das vorstellen, dass das Menschen benutzen.
2: Leute, ihr habt recht.
0: Ja!
1: Das nehme ich auf in meinen Wortschatz.
0: Danke an dich, Bexen. Ohne dich hätte ich das jetzt nicht. So, einen möchte ich noch.
2: Oh, sehr, sehr gerne. Oh,
0: aufregend.
2: Wir hätten dann Satans Röhrling.
0: Den kenne ich.
2: Das ist ja ganz klar.
0: Kenne ich. Ist ein Pilz. Ist wirklich ein Pilz.
2: Sicher?
0: Weiß ich. Galileo. Okay. Tatsächlich.
2: Wäre ich mir nicht so sicher, weil es könnte auch ein schreiendes Baby sein.
0: Du kannst mich nicht überzeugen. Ich weiß, das ist ein Pilz.
1: Tobi hat selbst mich überzeugt. Wir loggen einen Pilz.
2: Ihr loggt einen.
0: Und?
2: Ihr habt recht.
1: Ja!
0: Alles andere wäre jetzt peinlich gewesen.
2: Ich finde es fantastisch.
0: Ich bin der Meinung, ich habe das bei Galileo mal gesehen.
1: Da lernt man das Wichtige im Leben. Und natürlich hier bei Sputnik Tag und Wach.
2: Na klar. Ich habe noch einen, wenn ihr wollt.
1: Nein.

0: Harry Styles, American Girls, hier bei Sputnik Nummer 8.
1: Schönen guten Morgen.
0: Bergson und Tobi an diesem wunderschönen Mittwoch. Der Morgen ist echt geil, denn draußen scheint die Sonne. Du hast schon gesagt, blauer Himmel.
1: Ja, die Sonne ballert richtig rein, ja.
0: Bei dir rausgucken, weil ich habe hier bei mir die Jalousien runtergezogen, weil es so geblendet hat.
1: Blauer Himmel, ganz leichte Wolken nur, Sonne auf jeden Fall 100% am Start. Und wenn ich so rausgucke, naja, die Leute haben so vielleicht so ein Fließjäckchen oder so an, aber auch schon so leicht offen. Also zieht bitte euch nicht zu warm an, weil
0: nein,
1: 18 Grad noch maximal.
0: Und
1: ne?
0: Auf die Ohren natürlich Sputnik Tango wach, weil das ist der perfekte Song, um zur Arbeit zu laufen. Purple Disco Machine aus, das ist jetzt hier.
1: Yes.

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0: 9.31 Uhr hier bei Sputnik Tag und Wach. Schön, dass ihr am Start seid. Wir gucken nochmal auf die Straßen, würde ich sagen. Damit ihr mir auch gut zur Arbeit kommt oder natürlich auch, wenn ihr auf dem Weg nach Hause seid, keinen Stress habt. Die A2 Richtung Hannover nicht mehr gesperrt. Zwischen Marienburg und Helmstedt West trotzdem noch 5 Kilometer Stau bis Eisleben. Dann haben wir noch Vorsicht auf der A9, nämlich Metallteile auf der rechten Spur Richtung München zwischen Halle und Wiedemar. Ein Schwertransport noch, der mit Überbreite rückwärts aus der Baustelle auf die A2 geleitet wird. Da habe ich größten Respekt vor der Person, die das machen muss. Die A14 Dresden bis Magdeburg deshalb noch zwischen Magdeburg Stadtfeld und Kreuz Magdeburg in beide Richtungen gesperrt. Und in Höhe Brachschwitz auf der B100 Richtung Bitterfeld noch Behinderung nach einem Unfall. Die aktuellsten Blitze auf der B81 zwischen Abzeig Kloster Gröning und Gröningen in Bösdorf Richtung Retzlingen, in Halle im Bergschenkeweg in beide Richtungen und in Halle in der Wolfgang-Borchardt-Straße Richtung der B80. Falls ihr noch was habt, ruft ihr durch 08021 und 4x die 0 oder schickt gerne WhatsApp rüber. Die Nummer findet ihr in der ARD Soundsapp. Dankeschön.
1: Ja, es scheint draußen doch irgendwie kälter zu sein, als es aussieht, denn ich habe gesehen, hier, der ein oder andere hat auf jeden Fall auch eine Mütze auf. Naja, 11 Grad haben wir auf jeden Fall in Halle an der Peisnitz, genauso wie in Magdeburg an der Sternbrücke und auch in Jena am Jentower. Von der Altmark bis zum Kreis Wittenberg sowie im Harz, da gibt es zum Teil dichtere Wolken, stellenweise auch Nebel, aber generell ist heute Sonne angesagt, immer im Wechsel mit Wolken. Vor allen Dingen um den Harz und im Osten zeitweise dann aber auch grau-trüb. Meistens bleibt es trocken, ein bisschen windig wird's und maximal 18 Grad erreichen war.
0: Naja, gut, dann würde ich sagen, raus in die Sonne, oder?
1: Ja, bisschen
0: Vitamin D auf die Ohren.
1: Tanken, ja.
0: Abfahrt.
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0: Einige wird es jetzt freuen, andere von euch werden vielleicht denken, danke. Danke euch zwei für diesen Ohrwurm, den ich jetzt die nächsten Tage haben werde.
1: Viel zu selten gehört in letzter Zeit. Ich liebe es ganz, ganz dolle.
0: Findest du?
1: Daylight von den No Angels.
0: Ja, es ist übrigens auch krass, was die Mädels in den 2000ern da alles so durchgemacht haben.
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1: Finde ich auch krass. Ich muss echt sagen, No Angels, das war meine absolute Kindheit, ne? Deswegen bin ich auch gehypt, was die neue Doku angeht.
0: Ja, da gibt's eine. Du hast es angesprochen. No Angels, das sind wir. Also nicht wir, sondern die No Angels. Ich hoffe, ihr wisst.
1: So, surprise.
0: Nicht, dass das jetzt irgendwie zu viel Komplikationen sorgt hier. Aber nein, die gibt's seit heute in der ARD-Mediathek. Und Lucy aus unserem Sputnik-Team hat sich das ganze Ding schon mal angeschaut. Ich habe so das Gefühl, da war auch so ein leichtes Nostalgiegefühl vorhanden.
3: Absolut. Also No Angels war mein allererstes Konzert jemals. Ich war damals 4 auf den Schultern von meinem Papa und habe mir die No Angels in Magdeburg angeschaut. Und 20 Jahre später musste ich dann auch zum Jubiläumskonzert in die Wuhlheide. Das war auch so ein großartiges Comeback.
0: Das finde ich ganz toll sweet. Und das Konzert in der Wuhlheide wird ja auch in der Doku gezeigt, aber auch generell, wie hart und steinig so der Weg war. Ich sag mal, der deutschen Spice Girls, die kann man schon damit vergleichen, ne?
1: Ja.
0: Lucy hat für uns mal gleich mehrere Highlights rausgepickt und auch einiges erstmal dazugelernt.
3: Erstmal fand ich es super krass und das war mir selber auch gar nicht so bewusst, dass sie ja die erste Castingband in Deutschland überhaupt waren. Also dementsprechend hatte man halt damals auch noch gar keine Vorerfahrung, was zum Beispiel psychologische Hilfe am Set anging oder wie groß dann dieser Hype auch werden kann. In der Doku sehen wir auch super viele Archivaufnahmen von Popstars damals und unter welchem Druck die Mädels einfach standen. Am allermeisten berührt hat mich die Story von No Angels Mitglied Nadja.
4: Mit 12 Jahren drogensüchtig, mit 16 schwanger, mit 18 war ich bei Popstars.
1: Boah, was?
0: Einiges durchlebt.
1: Schon heftig. Ja, jetzt will ich mehr wissen. Jetzt muss ich mir die Doku reinziehen.
0: Bist du hooked?
1: Ich bin hooked.
0: Sehr gut. Dann macht das doch einfach mal. Dann könnt ihr auch herausfinden, wie Nadja mit ihrem Schicksal umgegangen ist und wie sie es geschafft hat, dass sie heute wieder fit ist, dass ihr gut geht. Schaut auf jeden Fall mal rein. No Angels, das sind wir ab heute in der ARD-Mediathek. Und bis dahin gibt's Lieblingsmucke.

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0: der 27. Oktober, der wird ein trauriger Tag sein. Zumindest für diejenigen, die ihn geliebt haben, gewertschätzt haben und einfach verschlungen haben. Der McRib bei McDonald's, er wird einfach gestrichen von der Karte. Tobi, du musst nicht so heulen.
1: Das macht mich echt traurig.
0: Nach 37 Jahren, das ist echt schon heavy. Und wir haben vorhin schon mal drüber geredet und auch schon ein paar Tränen vergossen und dann habt ihr euch reingemeldet. Markus, Nadine, was sagt ihr dazu?
1: Ja, es könnte eigentlich nicht unterschiedlich sein, finde ich.
2: Habe ich richtig gehört? Es soll den McRib bald nicht mehr geben?
0: Ja.
2: Junge, Junge, das ist ein Weltuntergang für mich. Ich weiß, ihr zwei feiert den nicht so wie ich, aber das ist der einzige Burger, den ich esse bei McDonald's. Das reißt mir das Herz raus.
3: Also ich bin auch definitiv der Meinung, dass die Burger bei McDonald's wie reingeklatscht aussehen. Die waren total zerfallen, total unordentlich. Die sahen aus wie schon mal gegessen.
0: Ja gut, also Markus, wenn du es so sagst, dann tschüssi, ciao, Markus.
1: Ja, no hate auf jeden Fall. Jeder kann essen, was er will. Lasst euch auf jeden Fall schmecken, macht's wie Markus selbst. Oder am Ende des Tages fahrt da jetzt vielleicht nochmal zum 27. Oktober hin und gönnt euch ein bisschen was. Ansonsten könnt wir natürlich verraten, egal wie alt wir sind, wir hören niemals auf. Wir machen weiter.
0: Auch mit Sputnik.
1: Auch mit 100 machen wir hier weiter.
0: Aber so ist es.
1: Aber erstmal morgen früh ab 6 wieder. Bis dahin, tschüssi.
0: Ciao.

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0: stimmt, bei der Wahl im Dezember den Saal zu verlassen. Der geschäftsführende Ministerpräsident Sven Schulze sagte im ZDF, ihm sei eigentlich klar, wie die Abstimmung ausgehen müsste. Der AfD fehlen 3 Stimmen zur eigenen Mehrheit. Ihr Kandidat Ulrich Siegmund hat angekündigt, nur im ersten Wahlgang anzutreten. Da sich das BSW nach eigener Aussage enthalten will, würde es für Siegmund zunächst nicht reichen. Der Landtag von Sachsen-Anhalt kommt heute zu einer Sondersitzung zur Ukraine-Politik zusammen. AfD und BSW fordern in einem gemeinsamen Antrag, dass sich die geschäftsführende Landesregierung im Bundesrat gegen weitere Waffenlieferungen einsetzt. Zudem soll das Land finanzielle Hilfen stoppen, die über humanitäre Unterstützung hinausgehen. Beschlüsse des Landtags sind für die Landesregierung rechtlich nicht bindend. Diese wird derzeit noch von CDU, SPD und FDP geführt. Raucherinnen und Raucher in Deutschland müssen sich auf wesentlich höhere Zigarettenpreise einstellen. Der Finanzausschuss des Bundestags stimmt heute über einen Gesetzentwurf ab, der schrittweise steigende Tabaksteuern ab dem kommenden Jahr vorsieht. Morgen soll der Bundestag und am Freitag der Bundesrat grünes Licht dafür geben. In 4 Jahren könnte eine Schachtel Zigaretten dann bis zu 14 Euro kosten, 4 mehr als bisher.
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1: Im Landtag von Sachsen-Anhalt ist am Vormittag eine Sondersitzung zur Ukraine-Politik kurz nach Beginn unterbrochen worden. In der Pause sollen Verfahrensfragen geklärt werden. In einem gemeinsamen Antrag wollen AfD und BSW die geschäftsführende Landesregierung auffordern, sich im Bundesrat gegen weitere Waffenlieferungen einzusetzen. Zudem soll das Land finanzielle Hilfen stoppen, die über humanitäre Unterstützung hinausgehen. Beschlüsse des Landtags sind für die Landesregierung rechtlich nicht bindend. Diese wird derzeit noch von CDU, SPD und FDP geführt. Die CDU-Landtagsfraktion in Sachsen-Anhalt will bei der Wahl des Ministerpräsidenten Spekulationen über mögliche Abweichler in den eigenen Reihen von vornherein einen Riegel vorschieben. Fraktionsvize Tim Tessmann sagte dem MDR, 14 von 15 Abgeordneten hätten dafür gestimmt, bei der Wahl im Dezember den Saal zu verlassen. Der AfD fehlen 3 Stimmen zur eigenen Mehrheit. Ihr Kandidat Ulrich Siegmund hat angekündigt, nur im ersten Wahlgang anzutreten. Da sich das BSW nach eigener Aussage enthalten will, würde es für Siegmund zunächst nicht reichen. Raucherinnen und Raucher in Deutschland müssen sich auf wesentlich höhere Zigarettenpreise einstellen. Der Finanzausschuss des Bundestags stimmt heute über einen Gesetzentwurf ab, der schrittweise steigende Tabaksteuern ab dem kommenden Jahr vorsieht. Morgen soll der Bundestag und am Freitag der Bundesrat grünes Licht dafür geben. In 4 Jahren könnte eine Schachtel Zigaretten dann bis zu 14 Euro kosten, 4 Euro mehr als bisher.
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1: Auf Getränke mit Zuckerzusatz soll künftig eine Extrasteuer anfallen. Darauf hat sich die Bundesregierung geeinigt. Vor allem Softdrinks könnten damit für die Verbraucher teurer werden. Der Beschluss im Bundestag steht allerdings noch aus. Die neue Steuer soll auf gezuckerte Getränke mit einem Gesamtzuckergehalt von mindestens 5 Gramm pro 100 Milliliter anfallen. Laut Finanzministerium sind das zum Beispiel Limonaden, Eistees und Fruchtsaftgetränke mit Zuckerzusatz. Nicht besteuert werden dagegen reine Frucht- und Gemüsesäfte oder ungesüßte Schorlen. In Hamburg hat der Prozess um die Sprengstoffanschläge auf die Nord Stream Pipelines in der Ostsee begonnen. Angeklagt ist ein 50 Jahre alter Ukrainer, damals Offizier einer Spezialeinheit der ukrainischen Streitkräfte. Mit insgesamt 6 Mittätern soll er vor rund 4 Jahren vor der dänischen Insel Bornholm 4 Sprengsätze an 3 der 4 Nord Stream Leitungen befestigt und zur Explosion gebracht haben. Die Bundesanwaltschaft geht davon aus, dass der Mann im Auftrag staatlicher ukrainischer Stellen gehandelt hat. Kiew bestreitet das. Der Landtag von Sachsen-Anhalt ist am Vormittag zu einer Sondersitzung zur Ukraine-Politik zusammengekommen. In einem gemeinsamen Antrag wollen AfD und BSW die geschäftsführende Landesregierung auffordern, sich im Bundesrat gegen weitere Waffenlieferungen einzusetzen. Zudem soll das Land finanzielle Hilfen stoppen, die über humanitäre Unterstützung hinausgehen. Beschlüsse des Landtags sind für die Landesregierung rechtlich nicht bindend. Diese wird derzeit noch von CDU, SPD und FDP geführt.
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1: Die Bundesregierung hat die Zuckersteuer auf den Weg gebracht. Die Extraabgabe für Limonaden und Energydrinks soll ab dem kommenden Sommer erhoben werden. Reine Fruchtsäfte, ungesüßte Schorlen und alkoholische Getränke bleiben ausgenommen. Die Einnahmen von etwa 900 Millionen Euro sollen in die gesetzliche Krankenversicherung fließen. Der Bundestag muss dem Gesetz erst noch zustimmen. In Deutschland soll es übergangsweise eigene Regeln für ein Social-Media-Verbot für unter 13-Jährige geben. Die Bundesregierung hat sich dazu auf Eckpunkte geeinigt, die bis zu einer EU-weiten Regelung gelten sollen. Plattformen wie TikTok, Snapchat oder Instagram sollen demnach für Kinder unter 13 Jahren tabu sein. Für 13- bis 18-Jährige sind abgestufte Social-Media-Beschränkungen vorgesehen. Mit scharfer Kritik am neuen Landtagspräsidenten Tobias Rausch hat eine Sondersitzung des Landtags von Sachsen-Anhalt begonnen. Grüne und Linke warfen dem AfD-Politiker vor, gegen das Neutralitätsgebot zu verstoßen. Er missbrauche das Amt zugunsten von zwei Fraktionen. Nach mehreren Unterbrechungsanträgen kam zunächst der Ältestenrat des Parlaments zusammen. In der Sondersitzung soll es eigentlich um einen gemeinsamen Antrag von AfD und BSW zur Ukraine-Politik gehen. Sie wollen die geschäftsführende Landesregierung auffordern, sich im Bundesrat gegen weitere Waffenlieferungen einzusetzen. Die Landesregierung muss einen solchen Beschluss aber nicht befolgen.
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0: So eine gute Stimme, oder? Alex Warren. Hallo am Mittwochnachmittag, gleich noch mit Musik von Harry Styles. Bam, 14 Uhr jetzt.
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2: Auf Getränke mit Zuckerzusatz soll künftig eine Extrasteuer anfallen. Darauf hat sich die Bundesregierung geeinigt. Vor allem Softdrinks könnten damit für die Verbraucher teurer werden. Der Beschluss im Bundestag steht allerdings noch aus. Die neue Steuer soll auf Getränke mit einem Gesamtzuckergehalt von mindestens 5 Gramm pro 100 Milliliter anfallen. Laut Finanzministerium sind das zum Beispiel Limonaden, Eistees und Fruchtsaftgetränke mit Zuckerzusatz. Nicht besteuert werden dagegen reine Frucht- und Gemüsesäfte, ungesüßte Schorlen oder alkoholische Getränke. Die Bundesregierung hat eine Pflegekommission eingesetzt. Die 13 Fachleute sollen Vorschläge erarbeiten, wie die Pflegeversicherung dauerhaft finanziert und zugleich eine gute pflegerische Versorgung sichergestellt werden kann. Die Versicherungsbeiträge sollen dabei möglichst stabil bleiben. Auf Wunsch der SPD werden sich die Experten auch mit dem Vorschlag befassen, die Eigenanteile der Pflegeheimbewohner zu deckeln. Das neue Pflegegesetz soll am 1. Juli kommenden Jahres in Kraft treten. Raucherinnen und Raucher in Deutschland müssen sich auf wesentlich höhere Zigarettenpreise einstellen. Der Finanzausschuss des Bundestags stimmte für einen Gesetzentwurf, der schrittweise steigende Tabaksteuern ab dem kommenden Jahr vorsieht. Morgen soll der Bundestag und am Freitag der Bundesrat grünes Licht dafür geben. In 4 Jahren könnte eine Schachtel Zigaretten dann bis zu 14 Euro kosten, 4 mehr als bisher.
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0: Hi, um 2:02 das MDR Sputnik Verkehrsupdate. Nisch los, ihr kommt gerade gut durch, aber Blitzer haben wir. B2 zwischen Markleberg und Leipzig, B6 am Ortsausgang Deuben Richtung Leipzig und Drübeck Richtung Ilsenburg. Wenn ihr Staus oder Blitzer gesehen habt heute Nachmittag, ruft uns kostenlos an. Dankeschön, 08000 21 und 4 mal die 0. Oder schickt uns eine Nachricht bei WhatsApp, Nummer in der neuen ARD Sounds App. Wetter, überall Wolken, aber auch Sonne dabei. Und das Wichtigste, es bleibt heute Nachmittag trocken. Bei diesen Werten Halle Uniplatz 17 Grad, Köthen-Fasanerie 16, Magdeburg Altermarkt 16 Grad. Am Nachmittag Sonne, paar Wolken, aber eben die meiste Zeit trocken. Und ich möchte bitte, dass jetzt schon mal die Frühlings-Playlists nochmal rausgeholt werden, weil morgen und am Freitag bis zu 21 Grad.
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0: Marvin hier für Franzi, hi. Ey, und Starbesuch nachher bei uns in der Show. Tiffany Harris in der Homezone. Nachher live, kurz nach 3.
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0: Neuer Lieblingstrack von Miley Cyrus. Achso, apropos Lieblingstrack.
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0: Wie fandst du meine Überleitung, Till, aus dem Team? So mit Lieblingstrack?
2: Wahnsinn. Die war der Wahnsinn. Wow.
0: Was? Achso, wir machen mal schnell weiter. Und zwar geht es jetzt aber wirklich um Lieblingsmucke, ist ernst gemeint. Also ja, wenn man irgendwie einen schlechten Tag hat und dann irgendwie Lieblingssongs hört, dann fühlt man sich gleich besser. Das ist irgendwie jetzt auch erforscht worden und Lieblingsmucke hilft hier aus dem Team. Erzähl.
2: Also du musst dir vorstellen, verschiedene Personen, ne? Denen wurden so Kanülen gelegt, was ich by the way hasse. Ich gebe da immer weg.
3: Ja.
2: Kennst du das? Ja, okay. Und dabei mit Musikbeschallt. Da war wirklich alles dabei. Klassische Musik, spezielle Entspannungsmucke, besonders Mozart wurde gespielt, aber halt eben auch Lieblingsmusik. Und dann sollten die halt immer so den gefühlten Schmerz bewerten, wenn so die Einstichstelle war, ne?
0: Ah.
2: Herausgekommen ist, Entspannungsmusik und irgendwelche Random-Mucke halt, die helfen so gut wie gar nicht. Bei Mozart, da muss es die Sonate für zwei Klaviere D-Dur KV 448 sein.
0: Ach die, die ist doch bekannt,
2: kennt man,
0: oder?
2: Genau, hätte ich jetzt gar nicht erwähnen müssen.
0: Nee, sollte durchaus.
2: Sämtliche Schmerzen sind schon weg bei mir.
0: Bekannt. Hattest du Schmerzen? Äußerliche auch, oder?
2: Ja. Innerlich.
0: Ach, crazy. Innerlich. Also, hat's geholfen?
2: Ja, also, was wirklich am besten geholfen hat, war halt wirklich Lieblingsmusik. Mhm. Ne? Die getesteten Personen haben dann irgendwie angeblich nicht viel vom Einstich gemerkt. Aber kurz zur Info, ist wichtig, also für längeren Schmerz lässt sich der Effekt, also das hilft da nicht so. Ne? Aber das Züricher Uniklinikum, die das ja auch getestet haben, die wollen jetzt Musik deutlich öfter für Patienten einsetzen.
0: Das finde ich aber wirklich crazy. Die Random Good News immer hier in der Sporting Home Zone, Lieblingsmucke, naja, können wir doch. Also Felix Sien zum Beispiel gleich und vorher The Bowser.

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0: Hier ist das MDR Sputnik Verkehrsupdate gleich 3:30. Ihr kommt gut durch, aber nicht so schnell, weil Blitzer. B2 zwischen Markkleeberg und Leipzig. B6 am Ortsausgang Deuben Richtung Leipzig und auf der B184 zwischen Zerbst und Schora. Wenn ihr Staus oder Blitzer gesehen habt, dann ruft uns kostenlos an unter 08021 und 4x0 oder schickt uns eine Nachricht per WhatsApp. Die Nummer findet ihr in der neuen ARD Sounds App. Ich will eigentlich nur darüber sprechen, dass es Freitag bis zu 21 Grad werden. Und sonnig und trocken und so. Ah, oh, ich freue mich. Doch noch so ein Rest. Ich weiß nicht, was ist das dann? Ist das schon Frühling eigentlich? Okay. Also Freitag wird geil. Und jetzt gucken wir ganz schnell auf heute. Magdeburg Unicampus 16 Grad, Halle Moritzburg 16, Dresden Brügger Terrasse auch 16 Grad. Paar Wolken am Start, aber auch Sonne. Und es bleibt trocken heute Nachmittag.
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0: Marvin hier für Franzi. Cola trinken, Fanta trinken, Sprite trinken, Apfelschorle trinken, könnte bald teurer werden. Hören wir gleich in 3 Tracks.

0: Temper City gleich wird self-aware.
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0: Was ist denn heute Nachmittag wichtig? Also Cola trinken könnte bald teurer werden. Die Koalition hat sich geeinigt. Es ging ja lange hin und her. Sollen wir eine Zuckersteuer einführen? Sollen wir keine einführen? Großbritannien macht es zum Beispiel schon. Die Zuckersteuer kommt. Till aus dem Team. Und?
2: Also, neue Steuer auf gezuckerte Getränke heißt, geht ab 5 Gramm pro 100 Milliliter los.
0: Ja.
2: Hast du dir was darunter vorstellen kannst, sind so Apfelschorlen oder der berühmte Eistee Pfirsich, wir kennen alle, und halt natürlich alles, was drüber ist. Heißt, 26 Cent können die Getränkehersteller dann draufrechnen.
0: Ja.
2: Geht's aber über 8 Gramm pro 100 Milliliter, wird sogar noch teurer und da sind es dann pro Getränk 32 Cent je Liter.
0: Ja.
2: Das betrifft aber nicht Getränke, jetzt aufpassen, mit Alkohol oder alkoholfreie Biere, weil da ist ja auch oft viel Zucker drin.
0: Stimmt.
2: Auch wild irgendwie. Frucht- und Gemüsesäfte sind auch raus und natürlich unsere beliebten Zero-Getränke.
0: Okay, Zuckersteuer. Aber was merken wir jetzt davon im Laden?
2: Naja, das Ding ist ja, die Steuer ist ja auf uns ausgelegt, ne? Weil wir sollen ja weniger Zucker zu uns nehmen, weil Gesundheit und so. Mhm. Also nehmen wir mal als Beispiel Cola jetzt, die ganz normale. Da könnte der Preis um 38 Cent steigen. Weil, ich erkläre nochmal, 8 Gramm pro 100 Milliliter. Und dann noch Mehrwertsteuer drauf.
0: Mhm.
2: Das ergibt dann diese Zahl. Ich habe mal geguckt, jetzt irgendwie in irgendeinem Einkaufsladen kostet so eine Dose Cola 99 Cent.
0: Ja.
2: Ne? Sag mal, wir rechnen jetzt noch Pfand drauf und die neue Steuer. Dann sind wir am Ende bei 1,50.
0: Okay, und das ist eben, das kann man sich nach heute Nachmittag merken. Ne? Du kaufst dir irgendwie eine Dose normale Cola im Laden, egal welche Marke. Und du wirst auf jeden Fall mehr bezahlen müssen, weil es gibt eine Zuckersteuer.
2: Safe.
0: So. Mensch, Till, da kannst du ja froh sein, dass die Biersteuer nicht mehr geworden ist. Das ist ganz gut für dich auch, oder?
2: Ja.
0: Ja. Sputnik ist hier. Hi. Mittwochnachmittag mit Dasher gleich vorher. Temper City.

tut mir wirklich sehr, sehr leid an alle, die Herbst lieben und dass es so gemütlich drin ist und kalt draußen ist. Ja, ich hab euch gern, aber trotzdem bla bla bla. Sorry, es ist übelst warm draußen. Jacke auf, 17 Grad, kann man schon mal machen, oder? Und Freitag sogar bis zu 21 und Sputnik ist an mit Sonny von

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0: gleich Starbesuch bei uns. Tiffany Harris in der Homezone. Hiernach, es ist 15 Uhr.
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2: Nach hitziger Debatte hat der Landtag von Sachsen-Anhalt mit den Stimmen von AfD und BSW einen Antrag zum Stopp der Ukraine-Hilfe verabschiedet. Darin wird die geschäftsführende Landesregierung aufgefordert, sich im Bundesrat gegen weitere Waffenlieferungen an die Ukraine und für eine Aufhebung der Russland-Sanktionen einzusetzen. CDU, SPD, Grüne und Linke wiesen dies scharf zurück. Sie sprachen von einem billigen Schmierentheater von AfD und BSW. Angesichts der vielen zivilen Kriegsopfer in der Ukraine sei ein solches Ansinnen beschämend. Das Votum des Landtags ist für die Landesregierung nicht bindend. Die Bundesregierung hat die Zuckersteuer auf den Weg gebracht. Die Extraabgabe für Limonaden und Energydrinks soll ab dem kommenden Sommer erhoben werden. Reine Fruchtsäfte, ungesüßte Schorlen und alkoholische Getränke bleiben ausgenommen. Die Einnahmen von etwa 900 Millionen Euro sollen in die gesetzliche Krankenversicherung fließen. Der Bundestag muss dem Gesetz erst noch zustimmen. Die Bundesregierung hat eine Pflegekommission eingesetzt. Die 13 Fachleute sollen Vorschläge erarbeiten, wie die Pflegeversicherung dauerhaft finanziert und zugleich eine gute pflegerische Versorgung sichergestellt werden kann. Die Versicherungsbeiträge sollen dabei möglichst stabil bleiben. Auf Wunsch der SPD werden sich die Experten auch mit dem Vorschlag befassen, die Eigenanteile der Pflegeheimbewohner zu deckeln. Das neue Pflegegesetz soll am 1. Juli kommenden Jahres in Kraft treten.
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3: 3 nach 3, das MDR Sputnik Verkehrsupdate von der B87 Leipzig Richtung Naumburg. Zwischen Quesitz und Lützen, Behinderungen nach einem Unfall. Die aktuellsten Blitzer B2 zwischen Markkleeberg und Leipzig, B6 Ortsausgang Dolben Richtung Leipzig, in Drübeck Richtung Ilsenburg. Und wenn ihr noch Staus oder Blitzer gesehen habt heute Nachmittag, ruft uns kostenlos an. Dankeschön. 08000 21 und 4-0. Oder schickt uns eine Nachricht bei WhatsApp. Nummer auf sputnik.de. 16 Grad in Magdeburg am Dom. Halle auf der Ziegelwiese auch 16. Genau wie Gentin. Volkspark 16 Grad. Ein paar Wolken am Start zwischendurch, aber auch Sonne. Und es bleibt trocken heute Nachmittag. Und richtig geil. Morgen maximal 19 Grad. Freitag bis zu 21.
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3: Marvin hier für Franzi und hoher Besuch. Tiffany Harris ist hier.
4: Hallo!
3: Ich freue mich so. Lass uns gleich ein bisschen quatschen. Aber du bist heute auch gar nicht allein hier. Wer ist noch heute dabei?
4: Ich habe natürlich meinen Hund dabei, Mini.
3: Mini. Achso, dürfen wir über Mini reden oder ist das zu privat,
4: Tiffany? Das ist mir viel zu privat, Leute. Das geht gar nicht.
3: Sind wir gleich drüber, freue
1: mich. 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

0: die Sputnik Homezone. Und vielleicht sitzt ihr noch auf Arbeit und braucht jetzt ein bisschen Ablenkung. Komm, machen wir zusammen mit Tiffany Harris heute.
1: Ja, moin.
0: Ich freue mich so. Tachchen.
1: Ich freue mich auch.
0: Wie läuft's? Wie geht's dir? Was ist gerade los in deinem Leben?
1: Oh, es ist so viel gerade los. Es ist ja total wild. Das Jahr war total wild. Ich bin auch ein bisschen exhausted. Ich bin auch ein bisschen an meine Grenzen gegangen dieses Jahr, mental und physisch. Mhm. Und gerade ist mental so ein bisschen so. Ich bin ein bisschen in einem kleinen Loch gerade.
0: Ach krass, okay.
1: Aber deswegen freue ich mich umso sehr, so eine schöne Show hier heute mitmachen
0: ja,
1: zu dürfen.
0: Ja, ich freue mich sehr, dass du da bist. Und wir kennen das, glaube ich, alle. Man ist jetzt schon so ein bisschen im Jahresendmodus.
1: Ja.
0: Und es war einfach super viel los. Die Welt ist verrückt.
1: Ja.
0: Und wir irgendwie
1: Weltschmerz.
0: So alle mittendrin. Weltschmerz ist ein Ding.
1: Es ist ein Ding. Es ist wirklich ein Ding, ja.
0: Jetzt bist du aber Künstlerin. Du kannst das eben auf deine Musik auch verarbeiten.
1: Ja.
0: Es ist ja vielleicht dann irgendwie ganz praktisch, in Anführungszeichen,
1: Voll.
0: Oder? Ja. Neue EP kommt jetzt raus, bald in ein paar Tagen.
1: Genau.
0: Wie
1: am 23. Oktober.
0: Yes, ma'am. Wie fühlst du dich damit?
1: So krass. Ich freue mich einfach so sehr, mich noch so weiter den Menschen zu offenbaren und irgendwie so, ja, mal auch mal eine andere Seite von mir zu zeigen. Halt nicht nur, was die Leute nur so im Radio hören. Deswegen, ja.
0: Aber gerade so eben diese Themen, mentale Gesundheit, auch den eigenen Struggle zu thematisieren. Wie schafft man das so im Außen zu zeigen? Obwohl das ja eigentlich was total Intimes ist. Ich glaube, auch viele, die zuhören, denken sich, mir geht's irgendwie, ich fühle mich abgefuckt, aber ich traue mich gar nicht so darüber zu reden.
1: Das ist ein soziales Ding. Also das wurde uns so eingestempelt. Von einer anderen Generation. Und ich finde einfach zum Beispiel das mit dem Weltschmerz. So, natürlich gab es früher keinen Weltschmerz, weil man nicht wusste, was in der Welt abgeht. Aber heute, wir wissen alles. Man kann googeln, man kann alles wissen, was in der Welt abgeht. Und, auch mit der mentalen Gesundheit. Wir haben heute den Space und wir haben heutzutage die Freiheit, über sowas nachzudenken und die Zeit, über sowas nachzudenken und in sich reinzufühlen. Und ich glaube, dass viele hören immer, ja, jetzt hab dich nicht so oder Mann, jetzt hast du mal einen schlechten Tag. So, ja, und? So, und ich sag das immer wieder so, man sieht mentale Gesundheit nicht, man sieht nicht die Struggles, das ist nicht greifbar, das ist nicht wie ein gebrochener Arm. So, und ich will dieses Thema normalisieren und deswegen fällt es mir eigentlich total leicht, darüber zu reden.
0: Hammer, danke, dass du es machst. Also, ihr hattet heute vielleicht irgendwie einen komischen, einen beschissenen Tag. Ja, und jetzt darf so sein, sagt auch Tiffany Harris und wir sind bei euch. Hier ist die Sputnik Home Zone. Und das hier, dein Track, Find Me. Wir quatschen gleich noch weiter.

0: Tiffany Harris ist immer noch hier und das ist die Sputnik Home Zone.
1: Ja, hallo.
0: Wir freuen uns so doll. Jetzt musst du noch mal was über quasi unsere zweite Gästin heute erzählen, wen du mitgebracht hast.
1: Ich habe Mini, meinen Hund, mitgebracht. Ja. Sie ist eine, ihr könnt euch vorstellen, sieht, also ist ganz klein, 2,5 Kilo.
0: Ja.
1: Und ist eine Prager Radler-Dame. Also ja. Prager Radler und Radler, also sie ist ein Jagdhund, Rattenfängerin.
0: Mhm.
1: Aber sie sieht heute nicht aus wie ein Jagdhund.
0: Aber sie ist in einer kleinen Box, deswegen ist sie ganz still. Ne?
1: Genau, ich habe einen Rucksack und da kann man so, da ist so eine Plastik, also eigentlich wie so eine Scheibe. Ja, da ist so eine Scheibe.
0: Ja.
1: Und da kann sie rausgucken und sich die Welt anschauen von ihrem kleinen Safe Space.
0: Das allerbeste Leben.
1: Ja, ich war auch so ein Rucksack.
0: Gut. Das ist so gut. Ich wollte jetzt mit dir ein kleines Spiel spielen und zwar überzeug mich doch mal in 20 Sekunden als Katzenmensch davon, dass ich mir einen Hund zulegen soll. Go!
1: Also, Spaziergänge sind das Krasseste. Man kriegt nochmal eine andere Art von Verantwortung für sich und sein Leben. Man kann kuscheln, wann man will. Die suchen die Nähe zu einem. Die knutschen und die geben einfach unglaublich viel Liebe. Und es ist einfach das Beste, was man machen kann.
0: 20 Sekunden vorbei! In 20 Sekunden. So viel Deepness. Ich bin überwältigt. Was soll ich sagen?
1: Ja, es ist krass. Also wirklich, ich habe ganz viel Verantwortung für meine... Manche sagen so, ja, wie machst du das mit dem Hund und so? Da musst du ja rausgehen. Ja, da muss man halt mit dem Hund rausgehen. Das ist auch gut für mich, es ist gut für den Hund und alle freuen sich.
0: Hammer. Tiffany Harris war heute in der Sputnik Home Zone. Neue EP kommt wann?
1: Am 23. Oktober.
0: Und
1: Healing Out Loud.
0: Spoiler, wird gut. Danke, dass du hier warst.
1: Oh, danke schön.

0: Also wer seinen Wortschatz noch so ein bisschen aufbauen möchte, was witzige Beleidigungen angeht, der war heute bei uns definitiv an der richtigen Adresse. Kollegin Laura hat nämlich ihre Kreativität sprießen lassen.
1: Den bitteren Kotzling. Jemand, der ganz unzufrieden mit allem ist und auf der Arbeit immer schlechte Laune verbreitet, weil er sich über alles abkotzt und nur rumärgert.
2: Geil, geil. Das nehme ich auf jeden Fall direkt in meinen Wortschatz auf. Und ich glaube, Biene aus Belleben, ja, die auch.
3: Ich musste eben so lachen. Bitterer Kotzling finde ich richtig gut. Den muss ich mir unbedingt merken. Ja, es gibt direkt Menschen, die mir da einfallen von Arbeit. Ich möchte jetzt nicht weiter definieren.
0: Das darf auch ein Geheimnis bleiben. Also haltet heute euren Tag gut durch mit euren bitteren Kotzlingen auf der Arbeit und bis morgen früh.
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0: Lars auch gleich. Hi. Um 3:30 das MDR Sputnik Verkehrsupdate. Refreshe gerade noch mal meinen Bildschirm, es dauert kurz. Ah ja, jetzt habe ich eine Info von der B87 Leipzig Richtung Naumburg. Zwischen Quesitz und Lützen Behinderungen immer noch nach einem Unfall. Die aktuellsten Blitzer B2 zwischen Markkleeberg und Leipzig, B6 am Ortsausgang Beuben Richtung Leipzig und in Drübeck Richtung Ilsenburg. Wenn ihr Staus oder Blitzer gesehen habt, ruft uns kostenlos an. Dankeschön, 08021 und 4x0. Oder schickt uns eine Nachricht per WhatsApp, Nummer auf sputnik.de. Habe ich eigentlich schon gesagt, dass es Freitag bis zu 21 Grad werden und ich das richtig obermega geil finde. Vor allem so obermega geil. Wann habt ihr das letzte Mal diese Wörter gehört? Also Freitag wird geil, morgen wird auch geil und heute doch auch schon ganz in Ordnung. 16 Grad Magdeburg, grüne Zitadelle, Halle Eselsbrunn 16, Erfurt am Dom 16 Grad. Ihr werdet mit der Winterjacke rausgehen, ne, von Arbeit und denkt euch, boah, ist das warm. Ja, so warm ist es. Ein paar Wolken am Start, bleibt aber trocken und zwischendurch auch Sonne.
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0: Marvin hier für Franzi. I wanna be a daylight in your eyes. Klingelt's? Trigger ich da so ein bisschen euer Vergangenheitsherz?

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0: sein, denn in der ARD-Mediathek ab heute die neue No Angels-Doku abgefahren. Volle 2000er-Dröhnung, Zeitreise, 2000er-Hype, ja sowieso gerade angesagt. Kommt genau zur richtigen Zeit, diese Doku, bin ich ganz ehrlich. Ja, die No Angels, die erste und wichtigste Castingband überhaupt in Deutschland. Gestern also Premiere und auf dem roten Teppich haben wir Influencerin Janine Pink aus Leipzig getroffen. Du hast die Doku ja jetzt schon gesehen und wie dringend muss man sie sich heute Abend angucken? Was sagst du?
1: Also in meinen Augen ganz, ganz dringend. Denn die Girls haben viel zu erzählen, auch vieles, was wir alle noch nicht so wussten da draußen. Und ich finde, das ist wirklich sehr wichtig, dass die Girls jetzt auch mal so Backstage-Einblicke geben. Boah, der Trailer, also da kriege ich jetzt schon Gänsehaut, wenn ich nur noch drüber rede. Ich fand den sehr, sehr emotional, einfach zu hören, was die Girls erlebt haben. Also das war einfach schon Wahnsinn.
0: Gut, die 2000er holen wir quasi mit den No Angels wieder zurück. Was ist so eine Sache aus den 2000ern, Janine, die du auf gar keinen Fall zurückholen willst?
1: Ja, also zurückbleib mit den 2000ern, kann von mir aus Nokia 8210.
0: Was? Das Kult-Handy Nokia 8210? Entschuldigung mal bitte, Leute. Snake zocken auf dem Nokia. Bin ich da der Einzige, der das noch kennt, oder? Gut. War eine rhetorische Frage. Ey, ab heute in der ARD-Mediathek No Angels, das sind wir. Da werden heute Abend mal alle Folgen weggewünscht. Also bei mir, bei euch auch, oder? MDR Sputnik hier, Tate McRae gleich.

Tagchen zu euch ins Auto. Hier ist MDR Sputnik. Ich wollte gar nicht lange stören, wollte einfach nur sagen, danke fürs Einschalten. Ey, einen guten Weg nach Hause und fast bald Feierabend, oder? Playlist auf dem Weg nach Hause, mach ich, keine Sorge. James Hype gleich vorher, Tame Impala.

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0: Das ist Flow. Auf Weg nach Hause gleich. Teddy Swims. Hi, um 4.
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2: Nach hitziger Debatte hat der Landtag von Sachsen-Anhalt mit den Stimmen von AfD und BSW einen Antrag zum Stopp der Ukraine-Hilfe verabschiedet. Darin wird die geschäftsführende Landesregierung aufgefordert, sich im Bundesrat gegen weitere Waffenlieferungen an die Ukraine und für eine Aufhebung der Russland-Sanktionen einzusetzen. AfD und BSW bezeichneten dies als Friedensinitiative. CDU, SPD, Grüne und Linke sprachen dagegen von billigem Schmierentheater. Bundeskanzler Friedrich Merz hat zu Beginn einer Regierungserklärung die zurückgetretene Arbeitsministerin Bärbel Baas gewürdigt. Merz sagte im Bundestag, sie habe das Amt mit großer Empathie vor allem für die Schwachen ausgeübt. In Sachfragen sei die Union mit der SPD-Politikerin nicht immer einig gewesen. Man versage ihr aber nicht die Anerkennung für ihr Engagement. Baas war am Montag als Ministerin und SPD-Chefin zurückgetreten. Sie gab dafür persönliche Gründe an, beklagte aber auch öffentliche Angriffe gegen ihre Person, selbst aus den Reihen der Union. Der Impfstoffhersteller Sanofi hat sich verpflichtet, verunglimpfende Behauptungen über einen anderen Pharmaproduzenten richtigzustellen. Das teilte die EU-Kommission mit. Demnach hatte der Konzern bei Ärzten in Frankreich und Deutschland damit geworben, der eigene Grippeimpfstoff sei wirksamer als das Produkt eines Konkurrenten. Behörden stufen beide Impfstoffe aber als gleichwertig ein. Sanofi muss seine Aussage nun auf der Webseite und in Schreiben an die Ärzte korrigieren. Damit entgeht der französische Konzern vorerst einem Bußgeld.
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3: Das MDR Sputnik Verkehrsupdate, 16 Uhr, 2 Minuten. B87 Leipzig Richtung Naumburg, zwischen Quesitz und Lützen Behinderungen nach einem Unfall immer noch. Im Salzlandkreis in Unseburg in der Walter-Husemann-Straße Behinderungen nach einem Crash. Und aktuellste Blitzer, B6 am Ortsausgang Deuden Richtung Leipzig. In Drüberg Richtung Ilsenburg und Lutherstadt Eisleben in der Kasseler Straße stadteinwärts. Wenn ihr Staus oder Blitzer gesehen habt, dann ruft uns kostenlos an. 08021 4BD0. Dankeschön. Oder schickt uns eine Nachricht bei WhatsApp. Die Nummer in der ARD Sounds App. Paar Wolken, aber sonnig und es bleibt trocken. Das finde ich das Allerwichtigste bei diesen Werten. Magdeburg Opernhaus 16 Grad, Halle Rheinischer Platz 16, Gardelegen Salz, Wedler Tor 16 Grad. Morgen maximal 19 Grad und bitte Frühlingsjacke nochmal waschen und rausholen, könnt ihr gebrauchen. Freitag bis zu 21 Grad, ja.
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3: Lieblingsmusik auf dem Weg nach Hause von Kygo. Nina Chuba dabei und geht los mit Teddy Swims. Hi, Marvin hier für Franzi. MDR.

0: Nina Chuba gleich mit Tokyo Hotel, Fata Morgana. Vorher?
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0: Naja, noch nicht ganz. Also hier ist erstmal die Home-Sonne, Mittwoch nach.

0: Mittag. Und jetzt die große Frage an euch. Was hat Ex-Beziehungen bei euch mal liegen oder stehen lassen? Till aus dem Team, das ist nämlich mega wichtig, weil...
1: Also es gibt jetzt ein Museum, oh, ich hoffe, ich spreche das richtig aus, of Broken Relationships, also das Museum der zerbrochenen Beziehungen. Mhm. Das jetzt klingt besser. Und das gibt es aktuell in Münster und die sammeln persönliche Gegenstände von euch. Genauer gesagt, Erinnerungsstücke nach der Trennung von eurer Ex-Beziehung.
0: Ach, das ist geil. Ja, okay, ne? Und was gibt's dann so da für Sachen zum Beispiel?
1: Das ist wirklich wild. Also von alten Lebkuchenherzen, so richtig alten, ekligen, die halt das Ex-Pärchen dann immer mal gekauft hat, als wir auf dem Oktoberfest waren. Aber auch bis zur Herpescreme, ne? Ja. Die eine Person immer nehmen musste, weil der Ex, naja, ihr schönen Lippenherpes verpasst hat.
0: Witzig. Also das Museum of Broken Relationships, und das findet man auch online, glaube ich, oder?
1: Richtig, genau. Ja. Und es gibt auch eine Adresse, richtig, auf der Website des Museums. Mhm. Da könnt ihr halt euren persönlichen Gegenstand auch hinschicken. Oh. Müsst dann halt dazu schreiben, wie lange ihr mit eurem Ex-Partner zusammen wart. Yeah. Und die Geschichte hinter dem Gegenstand. Das ist ganz wichtig, so einen kleinen Text schreiben. Mhm. Und ihr habt auch noch ein bisschen Zeit, weil die Ausstellung, die ist irgendwie bis Januar, aber eure Sachen könnt ihr noch bis Mitte November schicken.
0: Das finde ich einfach so eine geile Idee. Ich überlege gerade, sag du mal einen Gegenstand so aus deiner Ex-Beziehung, der noch rumsteht bei dir?
1: Also ich muss sagen, meine Ex-Freundin hat so richtig, richtig schön Tassen bemalt. Sie ist wirklich wahnsinnig schön, muss ich echt sagen. Mhm. Und sowas würde sich da bestimmt ganz gut machen. Da würden ganz viele Leute stehen und würden sich sagen, boah, Wahnsinn, mit so einer kleinen Star Wars-Figur drauf und so. Das ist richtig schön.
0: Okay, ja, das ist cute. Ja. Ich habe immer noch eine Maggi-Flasche rumstehen von Ex. Es wurde ja immer Ei mit Maggi gegessen.
1: Oh, ich liebe Ei mit Maggi. Kannst du auch mir geben.
0: Ja, genau. Wollte gerade fragen, was soll ich mit dem Ding? Bring ich dir gerne mit. Kein Problem. Ja. Sputnik hier. Auf dem Weg nach Hause jetzt gleich. Marc Ember und vorher Kygo. Ja, Freunde, schön, dass ihr da seid.

Also was hatten wir jetzt schon alles? Eine bemalte Tasse, eine sehr schöne, eine Maggi-Flasche, die keine Sau mehr braucht. Was ist denn aus eurer Ex-Beziehung bei euch zu Hause übrig geblieben? Gerne mal WhatsApp an mich. Nummer in der ARD Sounds App. Hier ist MDR Sputnik.

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0: auf Rick nach Hause gleich Kontra K. Vorher das Sputnik-Verkehrsupdate um kurz vor 5:30. B87 Leipzig Richtung Naumburg zwischen Quesitz und Lützen. Behinderungen nach einem Unfall. Im Salzlandkreis in Unseburg in der Walter-Husemann-Straße Behinderungen nach einem Crash. Und die aktuellsten Blitzer B2 zwischen Markkleeberg und Leipzig. B6 am Ortsausgang Deuben Richtung Leipzig und in Drübeck Richtung Ilsenburg. Wenn ihr Staus oder Blitzer gesehen habt, dann ruft uns kostenlos an. Vielen Dank, wir geben es weiter. 08021 und 4x0. Oder schickt uns eine Nachricht per WhatsApp, Nummer auf sputnik.de. Schönen Abend, dann haben wir noch ein bisschen Wolken, bleibt aber auf jeden Fall trocken. Bei diesen Werten Magdeburg, Sternbrücke 16 Grad, Halle Heide 16, Leipzig am Hauptbahnhof 16 Grad. Am Abend auch wenig Wolken, trocken. Tiefstwerte später 14 bis 8 Grad. Morgen maximal 19 Grad und Freitag, ja, Freitag bis zu 21. 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
0: Marvin hier für Franzi. Cola, Fanta, Sprite trinken wird bald vielleicht teurer. Warum? Und was da los ist, hören wir gleich in drei Tracks. Happy Feierabend.
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0: Weg nach Hause, Harry Styles. Sputnik Home Zone. Home Zone. Home Zone. Und was ist heute wichtig auf dem Weg nach Hause? Die Zuckersteuer kommt. Ja, die Koalition hat sich geeinigt. Gibt es in England ja schon seit einiger Zeit. Und jetzt ist es bei uns ab 2027 auch soweit. Also viele Softdrinks wie oder Eistees, Schorlen und so weiter werden jetzt eben spürbar teurer durch diese Steuer. Und Till aus dem Team, du liebst Spaßgetränke auch. Ich weiß ja. Das ganz genau. Ja, genau ja. Genauso wie ich. Aber welche Folgen könnte denn jetzt diese Zuckersteuer haben?
1: Naja, vor allem erstmal ordentlich teurere Getränke, ne? Also, aber das eigentliche Ziel ist ja ein anderes. Wir sollen bitte weniger Zucker konsumieren. Check ich irgendwie auch. Du hast ja gerade gesagt, in Großbritannien gab es das ja schon. Mhm. Oder gibt es das schon so rum? Und da hat sich halt gezeigt, dass ja vor allem die Hersteller dann ihre Rezepte ändern und den Zuckergehalt dann halt selber senken.
0: Aha.
1: Genau, okay, und dann werden halt weniger starke zuckerte Getränke verkauft. Ne? Ja. Und das soll halt langfristig helfen, weiß nicht, Adipositas, Typ 2 Diabetes, alles sowas einzudämmen.
0: Okay, aber bei den gesundheitlichen Auswirkungen, da gibt es noch Fragezeichen, oder?
1: Ja, voll. Also Forschende sehen zwar Hinweise drauf, dass Menschen durch die Steuer weniger Zucker zu sich nehmen, aber die ganz langfristigen Auswirkungen auf die Gesundheit, die kann man halt irgendwie noch nicht so richtig bewerten, weil es das ja auch noch nicht so lange gibt, vor allem auch in England nicht. Und Übergewicht, das entsteht ja nicht nur durch Softdrinks, ne? Da spielen ja auch Bewegung und Lebensstil und vor allem aber auch Aufklärung in der Schule zum Beispiel, aber auch das persönliche Umfeld und, das ist wirklich das Wildeste, Werbung für ungesunde Lebensmittel eine Rolle. Weil das ist ja wirklich krass, sieht man ja immer wieder im Fernsehen bei YouTube oder so. Und ja, die Zuckersteuer kann ein wichtiger Baustein sein, aber ich glaube, die wird das Problem jetzt auch nicht alleine lösen.
0: Und was wir vorhin ausgerechnet haben in der Homezone, finde ich ganz interessant. Also wenn du jetzt sagst, weiß ich nicht, eine Cola-Dose, ne, mit einer normale Cola kostet wie viel? 99 Cent. Kostet dann mit
1: plus
0: dieser Steuer.
1: Pfand, genau, plus Pfand und die Steuer drauf, weil hat ja ordentlich Zucker drin. Mhm. Da sind wir dann schon bei 1,50 dann. Ne?
0: Ja, ist schon krass. Okay, ob es was bringt oder nicht, werden wir sehen. Aber sie kommt, die Zuckersteuer, ab 2027. Und was ist heute Nachmittag noch so los? Hört ihr im Sputnik Newsfeed. Nachher wieder um 5 Uhr.

0: eure WhatsApps hier Nachmittag live in der Sputnik Home Zone. Nummer gibt's auch in der neuen ARD Sounds App. Auf Weg nach Hause oder vielleicht immer noch im Büro oder Dennis in Naumburg.
1: Einfach du. Die Home Zone ist gut genug.
0: Selber.
1: Marvin ist gut genug.
0: Ach, hör doch auf.
1: Marvin ist gut genug.
0: Nein, du bist gut genug.
1: Die Home Zone ist gut genug.
0: Also die Kollegen gucken mich ja auch an und denken, was macht der denn da im Radio? Na, die Homezone.

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0: Gleich Lady Gaga. Es ist kurz vor 5 jetzt.
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2: Bundeskanzler Friedrich Merz hat sich im Bundestag einen Schlagabtausch mit AfD-Chef Tino Chrupalla geliefert. Dieser warf der Regierung Versagen in allen Bereichen vor. Wachstum gebe es nur bei den Schuldenbergen. Chrupalla wiederholte die Forderung seiner Partei, die Ukraine-Hilfe zu stoppen. Merz wies dies scharf zurück. Kein Euro, der in die Ukraine fließe, fehle bei Sozial- oder Bildungsaufgaben. Gleichwohl seien die Mittel der Europäer begrenzt. Deshalb müsse die EU ihre Ausgaben noch stärker priorisieren. Darüber werde man ab morgen auf dem EU-Gipfel in Brüssel sprechen. Nach hitziger Debatte hat der Landtag von Sachsen-Anhalt mit den Stimmen von AfD und BSW einen Antrag zum Stopp der Ukraine-Hilfe verabschiedet. Darin wird die geschäftsführende Landesregierung aufgefordert, sich im Bundesrat gegen weitere Waffenlieferungen an die Ukraine und für eine Aufhebung der Russland-Sanktionen einzusetzen. AfD und BSW bezeichneten dies als Friedensinitiative. CDU, SPD, Grüne und Linke sprachen dagegen von billigem Schmierentheater. Die Ökonomin Claudia Kempfert fordert Änderungen bei den geplanten Kürzungen in der Windkraftbranche. Kempfert sagte dem MDR, die Pläne von Bundeswirtschaftsministerin Katharina Reiche gingen in die falsche Richtung. Diese sehen vor, dass Betreiber von Windanlagen künftig teilweise weniger Entschädigung bekommen, wenn diese bei einem Stromüberangebot abgeschaltet werden müssen. Kempfert sagte, das mache solche Anlagen teurer und bremse den Ausbau der Windkraft aus.
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3: Schönen Nachmittag, hier ist das MDR-Sputnik-Verkehrsupdate um kurz nach 5. Vorsichtig bitte auf der B246 zwischen Andersleben und Oschersleben. Ein Holzbalken liegt auf der Fahrbahn. Im Salzlandkreis in Unseburg in der Walter-Husemann-Straße Behinderungen nach einem Crash. Und Blitzer noch, B2 zwischen Markkleeberg und Leipzig, auf der B87 am Abzweig Gräfendorf Richtung Mokrena und in Halle in der Wolfgang-Borchert-Straße Richtung Hettstetter bei euch. Wenn ihr Staus oder Blitzer gesehen habt, dann ruft uns kostenlos an. Vielen Dank, 08000 21 und 4 mal die 0. Oder schickt uns eine Nachricht per WhatsApp, Nummer auf sputnik.de. Sieht doch ganz gut aus wettermäßig. Wenige Wolken, Abendsonne und es bleibt trocken. Die Werte, Magdeburg Stadtpark Rote Horn 16 Grad, Halle Peißnitz 16, Stendal, Kornmarkt 16 Grad. Am Abend und in der Nacht wenige Wolken, trocken, Tiefstwerte um die 8 Grad. Morgen maximal 19, Freitag bis zu 21 Grad.
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3: 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Aber nicht nur irgendein Klapphandy, sondern das neue Samsung Galaxy Z Flip. Ey, das holt ihr euch bei uns ab mit der neuen ARD Sounds App. Wie es geht, hört ihr gleich in drei Tracks.
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0: Temper City spielen wir gleich. Ne?
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0: 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Wie geil! Steffi in Muldenstein. Am Freitag sollen es 21 Grad werden. Wo kann man in Muldenstein am besten dann spazieren gehen und draußen sein, sag mal am Freitag?
3: Spazieren gehen. Bei uns im Ort, ne? Oder einfach bei uns auf dem Hof die Sonne genießen.
0: Ach, ihr habt einen Hof, richtig?
3: Ja.
0: Oh nein, das klingt toll. Und auch Tiere dabei? Oder wie müssen wir uns das vorstellen?
3: Einen normalen, also nicht Bauernhof, wie du denkst, sondern normaler Hof, Terrasse, Carport,
0: okay.
3: Nichts Außergewöhnliches.
0: Keine Pferde dabei, okay.
3: Nein, eine Katze maximal.
0: Also aber auch gut, okay, sehr schön. Toll, also Steffi, schön, dass du dich meldest. Wir haben dir eine PIN aufs Handy gepusht. Du sagst mir die jetzt an, ich gebe die ein und dann gucken wir mal, ob es die richtige ist. Sag mal.
3: 4589.
0: 4589. Ach, was soll ich denn sagen? Es ist die richtige PIN. Du bist in unserem Lostopf, in unserem Winnerpool. Herzlichen Glückwunsch. Ja, sehr gerne. Und der Sputnik Handyherbst geht weiter. 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Guten Weg nach Hause mit Tampa City gleich.

0: Sebastian, ist ja schön, dass ihr hier seid. Gleich David Puentes, MDR Sputnik ist an. Eure Homezone und ein Traum wird wahr für alle Fußballfans in der Altmark. Am Wochenende war einfach Weltmeister Rudi Völler beim Fußballverein Eintracht Salzwedel und hat für die C-Jugend Training gegeben. Die haben das bei einem Gewinnspiel gewonnen, wo sie in so ein Jubelvideo eingeschickt haben. Und so hat es den Weltmeister zu uns in die Sputnik-Zone geschlagen. Achso, und da kenne ich ja noch einen, der noch berühmter wäre. Kommissar Meiner.
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1: Hallöle, Popöle. Ich bin sowas wie ein Star-Trainer. Also ich trainiere Starre im Star-Hochsprung. So, nun muss ich auch mal kurz auflächen, weil ihr ruft gerade einen Sperling an. Das ist nämlich mein Sperling-Partner, ja? Muss rangehen.
3: Ja, schönen guten Tag. Hier ist Rudi Völler. Rudi, Mentär, hat man mir Völlerei vorgeworfen. Das ist aber Unsinn. Ich ernähre mich ausschließlich von Lichtnahrung. Kennen Sie ja, die großen Flutlichter in den Stadions.
4: Ja, hallo? Geht's jetzt gleich los?
5: Hier ist der Kommissar Meiners. Pass mal auf, ich habe früher viel Fußball gespielt. Aber immer mit Handspiel. Da hat mir damals der Trainer zum Handball geraten, ja. Dort habe ich aber nun wieder die ganze Zeit Kopfball gespielt. Da haben sie mich natürlich auch rausgeschmissen. Und deshalb spiele ich jetzt nur noch Wasserball. Schön mit dem Ball auf dem Kopf Wasser lassen. Im Park oder was. Oder irgendwo.
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euer Fever Dream auf dem Weg nach Hause mit Alex Warren. Jetzt gleich, vorher noch, um kurz vor 17:30 das MDR Sputnik Verkehrsupdate. Vorsichtig bitte auf der B246 zwischen Andersleben und Oschersleben. Holzbalken liegen auf der Fahrbahn. Im Salzlandkreis in Unseburg in der Walter-Husemann-Straße Behinderungen nach einem Crash. Und noch schnell die aktuellsten Blitzer. B2 zwischen Bad Kleberg und Leipzig. Auf der B87 Abzweig Gräfendorf Richtung Mokrena. Und in Lutherstadt Eisleben in der Kasseler Straßenblitzer stadteinwärts. Wenn ihr Staus oder Blitzer gesehen habt, dann ruft uns kostenlos an. Dankeschön, 08021 und 4x die 0. Oder schickt uns eine Nachricht per WhatsApp. Die Nummer auf sputnik.de. Wetter noch schnell. 15 Grad Magdeburg-Petrikirche, 15 auch Halle am Marktplatz und 15 Zwickau am Johannesbad. Bisschen Abendsonne kommt da zwischen den Wolken durch. Ganz nice. Bleibt auch auf jeden Fall trocken. So auch in der Nacht. Tiefstwerte 8 Grad. Morgen maximal 19 Grad. Freitag bis zu 21. 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

0: Two Colors machen wir gleich mit Love vor.
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0: Gerne mal per WhatsApp einen Gegenstand aus eurer Ex-Beziehung. Ja, ist voll geil. Wir haben ein Museum gefunden, das sammelt eben gerade Gegenstände aus Ex-Beziehungen von Menschen, das sogenannte Museum of Broken Relationships. Und vorhin habe ich Sängerin Tiffany Harris gefragt, was ist denn so ein Ding, was übrig geblieben ist aus deiner letzten Ex-Beziehung?
2: Ich finde es so witzig, weil ich habe das ist keine Beziehung, ich habe aber mal jemanden gedatet dieses Jahr. Für so 1-2 Monate haben wir uns so gesehen, so loosely, und der hat einen Song über mich geschrieben.
0: Dann müsstest du den Song ins Museum schicken.
2: Ja.
0: Und wie oft hörst du den Song manchmal?
2: Nee, in meinem Kopf höre ich den die ganze Zeit, weil er die ganze Zeit promotet hat. Ich habe ihm jetzt entfolgt.
0: Aber der Song ist da.
2: Der Song ist da, aber ich sag nicht, was oder wer da heißt.
0: Aber das, ich glaube, das ist das Krasseste, was man aus einer Ex-Beziehung hat. Einen Song
2: ja,
0: über sich und
2: der spielt
0: und
2: dann immer im Museum über die Lautsprecher. Das wäre witzig.
0: Okay, ja, das wäre was. Ich habe noch eine Message an meine Ex-Beziehung. Ich hätte ganz gerne dort dieses T-Shirt, was ich seit 5 Jahren suche. Es gibt so ein T-Shirt, das ist mein Lieblingst-T-Shirt.
2: Ja.
0: Das möchte ich bitte in diesem Museum sehen.
2: Damit du das abkaufen kannst wieder.
0: Ich bin mir ganz sicher, dass diese Person dieses T-Shirt noch hat. Und ich möchte es im Museum sehen und würde es dann wieder abkaufen. So
2: ja,
0: ist es.
2: Voll.
0: Ja, dieses T-Shirt gibt es nicht mehr. Das war ein ganz spezielles T-Shirt.
2: Mann.
0: Naja, gut. Ey, Tiffany Harris, aber danke für deine Worte und schön, dass du hier warst.
2: Vielen Dank.

0: 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Homezone. Gute Nachricht. Franzi ist morgen Nachmittag wieder da. Es wäre mir eine Ehre, diese Sendung zu vertreten. Und ja, Till, für dich ist es natürlich jetzt hart. Wir beide trennen uns dann heute Abend.
1: Ja, also ich freue mich natürlich auch wieder auf Franzi, möchte ich natürlich sagen. Das ist ganz wichtig. Ja. Aber ich werde dich vermissen. Ja. Das war richtig schön.
0: Waren schöne Tage und wir sind auch ganz gut klargekommen, wir beiden, oder?
1: Ja, außer dass wir komplett unterschiedlich sind.
0: Findest du?
1: Ja, also warte mal, du trinkst Beck's Bier.
0: Und du trinkst Jeva.
1: Richtig? Ich hasse Sommer.
0: Ich mag Sommer eigentlich ganz gerne.
1: Warte, magst du Koriander?
0: Ich liebe Koriander.
1: Erste.
0: Wir sind einfach so unterschiedlich. Aber das Einzige, was uns vereint, egal welche Marke Bier.
1: Ja, Hauptsache

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0: Das ist kurz vor sechs jetzt.
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2: Verteidigungsminister Boris Pistorius verspricht Aufklärung der Vorwürfe gegen Soldaten im Sanitätsregiment Weißenfels. Pistorius sagte bei einem Besuch auf Kreta, die Bundeswehr werde alles tun, um jeden Täter dingfest zu machen. Wenn sich die Vorwürfe bestätigten, wäre das widerwärtig. Wie das Redaktionsnetzwerk Deutschland meldet, geht es bei den Vorwürfen um Drogenhandel, Bedrohung und sexuelles Fehlverhalten von Vorgesetzten. Es gebe insgesamt 10 Beschuldigte. Bundeskanzler Friedrich Merz hat sich im Bundestag einen Schlagabtausch mit AfD-Chef Tino Chrupalla geliefert. Dieser warf der Regierung Versagen in allen Bereichen vor. Wachstum gebe es nur bei den Schuldenbergen. Chrupalla wiederholte die Forderung seiner Partei, die Ukraine-Hilfe zu stoppen. Merz wies das scharf zurück. Kein Euro, der in die Ukraine fließe, fehle bei Sozial- oder Bildungsaufgaben. Gleichwohl seien die Mittel der Europäer begrenzt. Deshalb müsse die EU ihre Ausgaben noch stärker priorisieren. Darüber werde man ab morgen auf dem EU-Gipfel in Brüssel sprechen. Ein Tippfehler eines Piloten hat laut Polizei gestern den Entführungsalarm und Großeinsatz am Flughafen Nürnberg ausgelöst. Demnach war bei einem Passagierflugzeug nach dem Start in Griechenland das Funkgerät ausgefallen. Der Pilot habe dies melden wollen und dabei versehentlich den Code für eine Entführung eingegeben. Die Maschine sei dann von Kroatien bis Deutschland von Kampfjets mehrerer Länder begleitet worden. Erst nach der Landung in Nürnberg sei der Irrtum aufgeklärt worden.
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3: 18 Uhr, das MDR Sputnik Verkehrsupdate. A2 Richtung Berlin zwischen Allerengersleben und Eilsleben. 4 Kilometer stockt der Verkehr, 15 Minuten braucht da länger. Die Straße zwischen Nempitz und der B87 nach einem Unfall in beiden Richtungen gesperrt. Im Salzlandkreis in Unseburg in der Walter-Husemann-Straße Behinderungen nach einem Crash. Und noch schnell diese aktuellsten Blitzer. B87 am Abzweig Gräfendorf Richtung Mokrena, in Halle in der Wolfgang-Borchert-Straße Richtung Hettstetter und Leipzig in der Karl-Heine-Stadt auswärts. Wenn ihr Staus oder Blitzer gesehen habt, ruft uns kostenlos an. Vielen Dank, 08021 und 4 mal die 0. Oder schickt uns eine Nachricht per WhatsApp, Nummer auf sputnik.de. Und Wetter noch schnell, 15 Grad Magdeburg am Hafen. 14 Grad Halle-Roter Turm, 14 Merseburg Südpark. In der Nacht klar und trocken, stellenweise Nebel. Und die Tiefstwerte dann 6 bis es donnert wieder runter, 0 Grad. Es ist echt nachts jetzt kalt, ne? Morgen dann aber locker bewölkt. Sonne dabei, trocken, Höchstwerte 15 bis 19 Grad. Freitag bis zu 21. Richtig gehört. 21, geil, oder?
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0: Meek. Wie es zu dieser Zusammenarbeit gekommen ist, erzählt uns Tino doch am besten selbst.
1: Wir haben relativ lange überlegt, wer der perfekte Sänger dafür sein könnte. Meek hat zur selben Zeit ihren ersten großen Hit Fabulous rausgebracht und ich war irgendwie begeistert von ihrer Stimme, von ihrer ganzen Attitude, von ihrer Art. Und wir haben sie angeschrieben und sie hatte sofort Bock und ich muss sagen, sie passt perfekt auf den Song und ich freue mich jetzt riesig, dass sie auf der ersten Single von meinem neuen Album drauf ist.
0: Ja, Fabulous ist auf jeden Fall ein Song, der auf jeder Fertigmach-Playlist drauf sein muss. Wenn ihr den nicht kennt, dann checkt den auf jeden Fall nochmal aus. Und Meek ist auch eine großartige Frau. Also ihr habt's gehört, es kommt ein neues Album. Wir freuen uns drauf. Wir checken jetzt schon mal diesen Song ab. Test My Luck ist das hier von Purple Disco Machine und der großartigen britischen Sängerin Meek bei MDR Sputnik. Oh.

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werden. Dieser Song wurde schon bei ihren Festival-Shows getestet und für gut befunden. Holly Humberstone hat den ersten Song ihres neuen Albums gedroppt. Too Cute to be Lonely folgt auf ihr Album Cruel World und wird Teil der Deluxe-Version Cruel World So It Ends sein. Das kommt im November raus und wird auch sehr magisch, mystisch, märchenhaft, schreibt Holly auf Instagram. Also das Märchen rund um Holly Humberstone ist noch nicht auserzählt. Insgesamt gibt es im November 5 neue Songs, die auch alle so nach Dancefloor, ABBA und Madonna klingen. Den ersten Vorgeschmack gibt's jetzt, das ist Holly Humberstone mit Too Cute to be Lonely bei Sputnik Dance.

0: Vicky hat genug von all den Hatern, die sie mit Ikimel vergleichen. Und genau aus diesem Grund klingt ihr neuer Song so gar nicht mehr nach Rummelplatz-Techno, sondern nach Tiefgründigkeit. In Fliegen geht's um Vickys ganz persönliches Jahr 2026. Das hatte nämlich nicht nur Höhen, sondern auch einige Tiefen, sagt sie.
1: Hi, ich bin's Vicky und ihr hört meinen neuen Song Fliegen, in dem ich ein bisschen mein Jahr 2026 verarbeite und darüber rede, dass es auch nach jedem Fall ein Hoch und einen Flug gibt.
0: Im Juli hatte sie ein emotionales Statement bei Instagram gepostet, in dem sie von ihrer ganz persönlichen Erfahrung mit ihrer Alkoholsucht gesprochen hat. Darin sagt sie zum Beispiel, dass sie ein Riesenproblem mit Alkohol gehabt hat und in einem endlosen Teufelskreis gefangen war. Schlussendlich waren es ihre Freunde und Familie, die sie da rausgeholt haben, und ihre Ehrlichkeit soll anderen Betroffenen Mut machen, auch den Schritt zu gehen und trocken zu werden. Ab und zu postet Vicky in ihrer Instagram-Story auch Updates darüber, wie lange sie jetzt schon trocken ist. Zuletzt war es fast ein Jahr, richtig gut. In ihren neuesten Songs Fallen und Fliegen zeigt sich Vicky deswegen von einer neuen Seite. Nachdenklicher, ernster, aber trotzdem noch mit ein bisschen Party. Hier geht's um Verlust, innere Kämpfe und einen Neuanfang.

Im nächsten Jahr wird Vicky uns auch beim Sputnik Spring Break Festival beehren. Da bekommt ihr dann den Mix aus großer Party und Melancholie. Und wie das klingt, checken wir jetzt schon mal aus. Das ist Vicky mit Fliegen hier bei Sputnik, dein Abend.

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6: Verteidigungsminister Boris Pistorius verspricht Aufklärung der Vorwürfe gegen Soldaten im Sanitätsregiment Weißenfels. Pistorius sagte bei einem Besuch auf Kreta, die Bundeswehr werde alles tun, um jeden Täter dingfest zu machen. Wenn sich die Vorwürfe bestätigten, wäre das widerwärtig. Wie das Redaktionsnetzwerk Deutschland meldet, geht es bei den Vorwürfen um Drogenhandel, Bedrohung und sexuelles Fehlverhalten von Vorgesetzten. Es gebe insgesamt 10 Beschuldigte. Die Bundeswehr kann Abfangdrohnen anschaffen. Der Haushaltsausschuss des Bundestages gab dafür grünes Licht für den Kauf sogenannter Netzwerferdrohnen. Mit ihnen sollen Kasernen und andere Einrichtungen vor Spionage und Sabotage aus der Luft geschützt werden. Die neuen Drohnen können fremde Flugobjekte mit einem Netz einfangen. Anders als bei einem Abschuss gibt es dann keine Gefahr durch herumfliegende Trümmerteile. Wie viele der Drohnen die Bundeswehr anschaffen will, wurde nicht bekannt gegeben. Bundeskanzler Friedrich Merz hat sich im Bundestag einen Schlagabtausch mit AfD-Chef Tino Chrupalla geliefert. Dieser warf der Regierung Versagen in allen Bereichen vor, Wachstum gäbe es nur bei den Schuldenbergen. Chrupalla wiederholte die Forderung, die Ukraine-Hilfen zu stoppen. Merz wies das scharf zurück. Kein Euro, der in die Ukraine fließe, fehle bei Sozial- oder Bildungsaufgaben, so Merz. Gleichwohl seien die Mittel der Europäer begrenzt, deshalb müsse die EU ihre Ausgaben noch stärker priorisieren. Darüber werde man ab morgen auf dem EU-Gipfel in Brüssel sprechen.
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7: Mein Name ist Toby Romeo.

0: Laden.
1: Die haben das Fangame auch durchgespielt. Provinz sind zurück und haben ihre Fans schon vor Release ihres neuen Songs Cry Baby Cry mit einer kleinen Hörprobe erfreut. Alle Fans, die sich vorab nämlich das exklusive T-Shirt gekauft haben, haben zum T-Shirt auch einen kleinen

Morgen. Da ist jemand aber zeitlich auf Zack. Kyla Shikes veröffentlicht nämlich pünktlich im Oktober den Song Oktober. Und nein, es geht zum Glück nicht ums Oktoberfest, sondern um eine verträumte, schnulzige Liebesballade. Perfekt zum cozy Herbst. Damit bestätigt Kyla leider auch das, was wir alle befürchtet haben. Der Hot Girl Summer ist leider vorbei. Aber auch wenn die Tage kürzer und die Temperaturen einstellig werden, sich mit den Liebsten auf der Couch einzukuscheln und Kürbissuppe zu löffeln, ist doch auch schön. Und es ist wieder Zeit für große Strickpullover und Stiefel. Der Herbst ist also doch gar nicht so verkehrt, finde ich. Kyla Shikes mit Oktober, jetzt hier bei Sputnik, dein Abend.

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Den Begriff Break-up Glow kennt ihr alle, oder? Also dieses Aufblühen, nachdem man eine vielleicht ja auch nicht so gute Beziehung hinter sich hat. Den kennt Leonie anscheinend nur zu gut und hat deswegen direkt darüber auch einen Song geschrieben. In Way Too Late geht es nämlich darum, nach einer Trennung glücklicher, stärker und selbstbewusster zu sein und einfach nach vorne zu blicken. Aber dann kommt der oder die Ex nochmal um die Ecke und will dich zurück. Mieser Moment kennen wir alle. Leonie findet da aber die ganz passenden Worte. Ey, dafür ist es jetzt viel zu spät. Way Too Late von Leonie hört ihr hier bei Sputnik Dein Abend.

0: Du hörst dich an wie Musik, die ich liebe. Ist das wohl schönste Liebesgeständnis ever, oder? Über Musik finden ja eh schon viele Paare zueinander, aber dann noch zu sagen, dass sich jemand so anhört wie der eigene Liebessong? Echt gleichzusetzen mit einem Heiratsantrag, finde ich. Das ist eine Zeile aus Rosalinds neuem Song Music I Love und sie sagt dazu selbst das hier.
1: There are certain songs that just make me feel the most alive. Happy, sad or sometimes just overwhelmed with emotion.
0: Also Musik lässt sie Emotionen fühlen wie Freude, Trauer oder ein komplettes Gefühlschaos. Und genau das passiert ja auch mit einem, wenn man sich verliebt. Man fühlt irgendwie alles auf einmal und genau das wollte Rosalind jetzt auch in einem Song transportieren. Rausgekommen ist Music I Love und den gibt's jetzt hier bei Sputnik dein Abend.
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4: Verteidigungsminister Boris Pistorius verspricht Aufklärung der Vorwürfe gegen Soldaten im Sanitätsregiment Weißenfels. Pistorius sagte bei einem Besuch auf Kreta, die Bundeswehr werde alles tun, um jeden Täter dingfest zu machen. Wenn sich die Vorwürfe bestätigten, wäre das widerwärtig, so Pistorius. Wie das Redaktionsnetzwerk Deutschland meldet, geht es bei den Vorwürfen um Drogenhandel, Bedrohung und sexuelles Fehlverhalten von Vorgesetzten. Es gebe insgesamt 10 Beschuldigte. Die Bundeswehr kann Abfangdrohnen anschaffen. Der Haushaltsausschuss des Bundestages gab grünes Licht für den Kauf sogenannter Netzwerferdrohnen. Mit ihnen sollen Kasernen und andere Einrichtungen vor Spionage und Sabotage aus der Luft geschützt werden. Die neuen Drohnen können fremde Flugobjekte mit einem Netz einfangen. Anders als bei einem Abschuss gibt es dann keine Gefahr durch herumfliegende Trümmerteile. Wie viele der Drohnen die Bundeswehr anschaffen will, wurde nicht bekannt gegeben. Bundeskanzler Friedrich Merz hat sich im Bundestag einen Schlagabtausch mit AfD-Chef Tino Chrupalla geliefert. Dieser warf der Regierung Versagen in allen Bereichen vor, Wachstum gäbe es nur bei den Schuldenbergen. Chrupalla wiederholte die Forderung, die Ukraine-Hilfen zu stoppen. Merz wies das scharf zurück, kein Euro, der in die Ukraine fließe, fehle bei Sozial- oder Bildungsaufgaben. Gleichwohl seien die Mittel der Europäer begrenzt, deshalb müsse die EU ihre Ausgaben noch stärker priorisieren. Darüber werde man ab morgen auf dem EU-Gipfel in Brüssel sprechen.
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1: Man wird so ins echte Leben geholt, dass man merkt, ja, okay, die meisten Sachen, wovor die meisten Leute Angst haben, sind eigentlich Bullshit. Dass du sagst, okay, wenn einmal der Tod quasi so nah war, dann ist halt irgendwie so öffentliche Blamage oder so, wird halt weniger schlimm. Mhm. Weil du merkst, ist unangenehm, aber man riskiert eher Sachen. So einigermaßen erfolgreich sein motiviert mich gar nicht.
2: Und was würde das bedeuten?
1: Das ist eine gute Frage.
3: Hallo, ich bin Eva Schulz und das ist Deutschland 3000. Hier verbringe ich jeden zweiten Mittwoch so eine gute Stunde mit Menschen aus ganz verschiedenen Bereichen, irgendwo zwischen Pop und Politik. Mein Ziel ist, diesen Leuten so zu begegnen, wie ihr sie vorher noch nie gehört habt. Deutschland 3000 soll euch, mich und meine Gäste auf neue Gedanken bringen, weil man, wenn man jemand anderes kennenlernt, auch immer ein bisschen was Neues über sich selbst erfährt. Fabian Raschagay ist Comedian mit einem großen Talent dafür, banale Alltagssituationen witzig zusammenzufassen. Das macht er auf TikTok und Instagram in Formaten wie Falsch aber lustig und in Musste durch, seinem gemeinsamen Podcast mit Levi Pinnell. Im Internet schauen und hören sich das Millionen Leute an. Im echten Leben wäre Fabian von so vielen Menschen massiv gestresst. Ich wollte von ihm wissen, wie das ist, als introvertierter Mensch ständig auf der Straße erkannt zu werden und wie er seine großen Karriereziele erreichen will, wenn er doch eigentlich am liebsten zu Hause ist und gar nicht so gerne reist. Und jetzt könnte man meinen, mit so einem Comedian sei das hier ja eine super lustige Folge geworden. Aber es ging auch um eine sehr schwere Zeit in Fabians Leben. Als er gerade mit der Schule fertig war, wurden seine Eltern beide schwer krank und verstarben mit nur wenigen Monaten Abstand zueinander. Mir fällt niemand ein, dem solche Schicksalsschläge, zumal mit Anfang 20, nicht extrem zugesetzt hätten. Und so war es auch bei Fabian. Umso mehr hat mich beeindruckt, wie er heute über diese Zeit spricht und ja, so laut nachdenkt darüber, wie ihn das geprägt hat. Ich habe viel mitgenommen aus dieser Folge und hoffe, ihr gleich auch. Also los geht's.
2: Hallo Fabi, willkommen bei Deutschland 3000.
1: Danke für die Einladung.
2: Voll schön, dass du hier bist.
1: Yes, danke. Ich freue mich sehr.
2: Wir schicken ja im Vorfeld immer so einen Fragebogen rum.
1: Genau.
2: Und da ist eine Antwort ist mir aufgefallen, da muss ich dich direkt drauf ansprechen. Und zwar war die Frage, glaube ich, nach deinem schlimmsten, besten, verrücktesten Karnevalskostüm. Und deine Antwort war?
1: Fußballfeld.
2: Wie hast du dich als Fußballfeld verkleidet?
1: Das war tatsächlich, das war so ein Umhang und da war da wirklich einfach so ein grüner Rasen quasi. Mhm. Und dann war da, stand da so Tor drauf. Und das habe ich hier sehr lange gerockt tatsächlich.
2: Also mehrere Karnevals.
1: Ja, also so als Kind nochmal. Und dann habe ich, dann bin ich so größer geworden, dann wurde es ein bisschen zu klein, aber dann habe ich die Seiten, konnte man so abschneiden. Und dann habe ich es dann trotzdem nochmal einfach quasi als Umhang gerockt.
2: Geil. Und wie haben die Leute darauf reagiert?
1: Ja, ich meine, Karneval im Rheinland, da sieht man auch Verrückteres auf jeden Fall. Aber ja, eigentlich ganz witzig. Das ein Problem war, dass das Tor auf einer bestimmten Körperregion gefallen ist. Und dann haben Leute da ein bisschen, also Gedanken da rein interpretiert, die ich natürlich nicht hatte.
2: Nein, okay, verstehe.
1: Ja.
2: Und hast du jetzt noch viele Gedanken an Karneval? Denn du bist dieses Jahr nach Berlin gezogen, weg aus dem Rheinland. Wirst du das vermissen?
1: Ehrlich gesagt nicht mehr so. Also ich habe es noch einmal so versucht, als das so angefangen hat mit Social Media und allem. Und das war schon ein bisschen viel. Und seitdem ist es ja nicht weniger geworden.
2: Weil du erkannt wurdest.
1: Ja, die sind ja auch alle betrunken dann und so. Dann ist das ein bisschen, was heißt, anstrengend halt. Und ich trinke auch nicht mehr so wirklich.
2: Mhm.
1: Und dann macht es nicht mehr so Spaß.
2: War schade, wenn das dann der Grund ist, also dass du da nicht mehr...
1: Ja, aber ich habe es davor, also Corona hat da ja einen großen Cut bei mir generell hingesetzt, so mit Feiern, Trinken und so. Und dann habe ich es danach auch irgendwie, ich weiß nicht, ein bisschen zu alt auch vielleicht.
2: Du hast das über dich selber auch schon mal gesagt, dass du ein doller Overthinker bist, dass du nach außen immer ruhig wirkst, aber nach innen ein nervöses Wrack seist.
1: Ja, da habe ich aber immer Phasen, würde ich sagen. Also ich glaube, das war aus der Dings-Episode, da wo ich mit meinen Eltern so geredet habe. Es ist, also ich zum Beispiel gerade auch durch den Umzug und so, da habe ich so ein bisschen gemerkt, also gelernt, so loszulassen. So. Aber ich weiß auch nicht, ob es im gesundesten Maße ist, aber halt so ein bisschen so von wegen. Also ich kann nichts machen. So
2: also
1: manchmal.
2: Du kannst nichts mehr kontrollieren.
1: Ja, aber also schon so im positiveren Sinne, im Sinne von ich mache jetzt das und dann kommt raus, was rauskommt. So.
2: Ja.
1: Es ist so bei speziellen Sachen, es ist da manchmal, kickt es dann nochmal. Aber es ist ein bisschen besser geworden.
2: Und wie bist du da hingekommen? Es ist ja spannend, dass das so eine Entwicklung ist und du das jetzt merkst.
1: Ja, aber ich glaube, es war wirklich, also es war jetzt nicht irgendwie eine große, irgendwie spiritueller Durchbruch oder irgendwie sowas, sondern eher so ein, es wurde so viel, dass ich nur so geschafft habe. Mhm. Also es war so lebensumstandmäßig. Ja. Und generell das letzte so dreiviertel Jahr ist. Es hat genau angefangen, dass ich mein Portemonnaie verloren habe.
2: Mhm, das habe ich auch im Podcast gehört.
1: Ja, die Folge genau. Habe ich jetzt gehört. Und da habe ich, sowas schickt mich immer, also dieses ganze Offizielle und Briefe und Beantragen und so, das ist für mich nervlich so mit Abstand das Schlimmste. Mhm. Weil da denke ich immer, da mache ich was falsch. Und dann
2: drückst du dich dann vor solchen Sachen oder machst du so Augen auf und durch quasi?
1: Ja, früher, also das muss ich auch sagen, das ist auch eine Lernkurve, jetzt habe ich eher so das Gefühl, ich mache es einfach direkt. Mhm. Einfach, weil ich keinen Bock habe auf das, was ich früher halt so... Ich meine, so eine Rechnung oder so hat mich komplett einfach... Wo ich wusste genau, was ich zu tun habe. Online-Banking oder was weiß ich. Aber es hat mich trotzdem irgendwie sehr immer mitgenommen so.
2: Und je länger man sich dann davor drückt, das kenne ich auch von anderen Sachen.
1: Desto größer wird's.
2: Genau, dann wird's riesig groß. Ja. Und dann
1: macht man es, denkt sich...
2: Pff. Ja, und das ist dann so, dann ist es einem doch peinlich vor sich selber,
1: genau,
2: oder?
1: Genau,
2: wenn du es dann
1: genau,
2: machst und denkst, warum habe ich das jetzt zwei Monate aufgeschoben? Das kenne ich auch. Und... Also interessant, dass du das sagst, weil ich habe bei der Vorbereitung viel über die Frage nachgedacht, wie lange man eine oder ab wann man sich eine Eigenschaft zuschreibt.
1: Ja.
2: Oder wie lange man vielleicht auch selber noch sagen kann, nee, ich ändere das jetzt an mir.
1: Ja.
2: Und jetzt hast du schon mehrere Sachen gesagt, die sich für dich verändert haben über ein paar Jahre. Also bist du jemand, der einfach sagt, nee, ich bin nicht so, sondern ich kann ja alles jederzeit ändern oder es sind Phasen?
1: Also was ich so ein bisschen habe, so als generelles Lebensproblem quasi. Mhm. Ich habe sehr wenig so Kontinuität in mir, würde ich sagen. Also ich bin jetzt auch wieder seit 2-3 Wochen in Therapie und so, habe ich gemerkt, so das brauche ich jetzt wieder. Und da geht es auch viel drum. Ist halt so, ich weiß nicht, jeder Tag fühlt sich so, also es kann am Tag das Gleiche passieren, aber es fühlt sich so krank anders an immer. So, es kann sich richtig gut anfühlen oder richtig schlecht, aber es ist so, oft habe ich so ein bisschen so Identitätskrisen, so von wegen so, also ich weiß, was ich tue und was ich mag und so, aber es fühlt sich immer anders an. Das ist irgendwie so gar kein...
2: Du erkennst dich selbst
1: so nicht wieder darin. So kein Strang unbedingt drin. Das ist manchmal ein bisschen anstrengend.
2: Also das wäre von der Entweder-Oder-Frage eben, wäre ja dieses ständig gelangweilt sein wirklich das Gegenteil davon, was du jetzt gerade
1: beschreibst. Ja, deswegen habe ich auch gedacht, so ein bisschen, also das heißt... Ich glaube, Langeweile generell sehr unterschätzt, sollte man mehr haben.
2: Auch für Kreativität, ja.
1: Genau. Ja, also halt irgendwie so, so ein bisschen beständiger in meinen Emotionen wäre praktisch. Es ist wirklich sehr tagesformabhängig.
2: Und sitzt du dann manchmal, also du hast noch gestern oder vor ein paar Tagen so ein Reel gepostet, wo du aber gesagt hast, ey Leute, wenn der Tag mal schlecht ist, so lasst los.
0: Es ist okay aufzugeben. Für heute. Morgen machst du dann wieder weiter. Ist okay, alles hinzuschmeißen. Für heute. Morgen hebst du es dann wieder auf.
1: Genau, das habe ich nämlich, das habe ich oft, dass ich so quasi für den Tag aufgebe. Mhm. Also dass ich mir denke, das ist mir zu viel, jetzt scheiß drauf. Aber dann am nächsten Tag wieder, also oft sind das ja Sachen, die man eigentlich mag oder wo man eigentlich einen großen, also einen Sinn drin sieht.
2: Ja.
1: Aber einfach für den Tag ist es zu viel.
2: Ja.
1: Und ich glaube, viel von diesem Aufgeben wollen ist so eigentlich einfach die Verantwortung mal nicht haben. Mhm. So. Und das habe ich ganz gut, also es ist ein bisschen delusional, aber ich sage so, heute bin ich das einfach nicht.
2: Mhm.
1: Also sagen wir, irgendwie ein Video läuft nicht gut oder was weiß ich, was ich gedacht habe, dass Loop gut laufen soll und so. Dann denke ich so, ja, heute bin ich einfach nur ein Hänger.
2: Mhm.
1: Und dann morgen denke ich mir so, eigentlich liebe ich ja so kreativ sein und so. Und dann bin ich wieder on track.
2: Dann geht's wieder. Ja. Also ein bisschen wie so ein Konto, das wieder aufgefüllt ist.

0: einigermaßen fit sein,
1: da
0: genau.
1: Sein, ja.
0: Und dann das frame ich immer um in so, okay, nee, das ist jetzt nicht so, sondern ich hab so Leute sind da für mich und ich habe die Verantwortung, das gut zu machen, anstatt so oh, die Konsequenzen und so. Das gibt immer so, also für mich gibt das immer so ein bisschen mehr so intrinsische Motivation, anstatt sozusagen, oh, dass Leute erwarten was von mir. So, nee, ich will das gut machen.
1: Mhm.
0: Weißt du, das hilft mir immer.
1: Ich muss bei Verantwortung natürlich direkt daran denken, dass du dein ganzes Leben schon immer wieder sehr viel Verantwortung getragen hast.
0: Ja.
1: Ich habe mir einen Satz von dir aufgeschrieben. Du hast mal gesagt in der Folge, die du gerade schon angedeutet hast, ein Jahr lang war es Teil deiner Morgenroutine, zu gucken, ob deine Eltern überhaupt aufgestanden sind. Also
0: ja.
1: Es gab eine Phase in deinem Leben, wo du sehr viel Verantwortung für deine Eltern übernommen hast.
0: Ja, also ja, aber also ich habe, sie waren nicht, also nicht pflegebedürftig, das nicht, aber es war halt so, diese Anspannung war immer da.
1: Mhm.
0: Also ich war immer beruhigter, wenn sie im Krankenhaus waren.
1: Magst du einmal kurz vielleicht so zusammenfassen?
0: Ja, also ich habe genau, nach dem Abitur, also so mit 18, 19 sind meine Eltern beide gleichzeitig schwer erkrankt, also meine Mutter mit Darmkrebs und mein Vater hatte zuerst einen Herzinfarkt neben mir tatsächlich, wir waren zusammen im Stadion und dann war er im Koma lange und wurde dann entlassen und so, aber er ist also gesundheitlich trotzdem immer schlechter geworden, obwohl er aufgehört hat zu rauchen und all sowas. Und ja, am Ende, also es war Lungenkrebs, aber es war ganz viele andere Sachen noch. Also bei meinem Vater ist immer noch nicht so ganz klar, was jetzt, also es gab nicht die Todesursache so. Und ja, dann waren halt beide meine Eltern schwer krank für so 1,5, 2 Jahre und sind dann auch beide gestorben innerhalb von einem halben Jahr.
1: Mhm.
0: Genau. Und da habe ich halt einmal, also das ist die Referenz, habe ich einmal einen Podcast, so eine extra Episode gemacht, die dann auch ziemlich, also für Podcast-Folgenverhältnisse viral gegangen ist. Und ja, deswegen.
1: Ich fand das total, das war kurz, also du machst mit Levi Pinel, der auch schon mal hier zu Gast war,
0: genau,
1: in diesem Podcast, musst du durch. Und ich habe gedacht, wie cool, dass ihr beide jeder eine Folge gemacht habt, wo ihr einmal sagt, hier, das ist was, das hat uns geprägt, das ist ganz entscheidend in unserer Lebensgeschichte, aber das kann man nicht so an der Seite mal erzählen,
0: nee,
1: deswegen
0: genau,
1: erzählen wir es ausführlich.
2: Hey, hier ist Levi Pinel und Fabi ist gerade zu Gast im Podcast von Deutschland 3000 und ich sage euch aber eine Sache, Fabi ist wahnsinnig lustig, Fabi kann nicht nur Drama dumpen, sondern Fabi ist auch hauptberuflich Comedian und Fabi erzählt seine besten Witze, aber gar nicht bei Deutschland 3000, sondern im Podcast Musste durch. Diesen Podcast, den hat er mit mir, da kommt jede Woche eine neue Folge und da brilliert er. Also das ist der Ort, wo man Fabi wirklich mal hautnah erleben kann, deswegen hört auch gerne mal rein, Musste durch heißt der Podcast. Ansonsten wünsche ich euch viel Spaß mit Drama Dumping, Fabi. Das war's. Viel Spaß.
0: Ja, das war auch so die Idee, dass, ich meine, wenn wir über unser Leben reden und was los ist und so, das brauchen wir auch wirklich einfach quasi organisatorisch als Kontext.
1: Ja.
0: So, ich will das ja nicht so in einem Nebensatz droppen, so, ja, als meine Eltern gestorben sind und so. Und dann haben wir gedacht, dass wir es einmal so machen. Wir wollten es jetzt auch nicht direkt am Anfang machen, weil der Tonus quasi, das Podcast soll ja leicht sein, so. Aber wir wollten halt gesagt, okay, einmal, das haben wir auch immer angekündigt, so, hey, diese Episode wird anders. Und genau.
1: Wie ist das denn heute, wenn du neue Leute kennenlernst, dann ist es ja wahrscheinlich so ähnlich, dass man an irgendeinem Punkt denkt, okay, du musst das über mich wissen, oder?
0: Ja, tatsächlich, was ich mache, ist, dass ich das manchmal wird's halt so erwähnt, so, oh, was halten deine Eltern davon und so, wenn die jetzt nicht so komplett drin sind in meiner Online-Persönlichkeit, sag ich mal. Und ich schicke denen oft einfach den Podcast.
1: Ah, ja, praktisch.
0: Weil ich sag,
1: dann musst du nicht alles nochmal.
0: Genau,
1: mal,
0: weil da denke ich, ja, besser kann ich sie jetzt nicht zusammenfassen. Ja. Und da ist eigentlich so alles grob erwähnt. Und ja, dann gucken sie dann oder nicht.
1: Ich werde den natürlich auch hier in den Shownotes verlinken. Ich will auch nicht, dass du jetzt alles auf die Weise nochmal erzählen musst, wie du es da gemacht hast, weil das war sehr detailliert und bewegend. Mich würde aber interessieren, wenn du drüber sprechen magst, diese Phase, weil ich glaube, alle gucken dann immer so auf das Ende und dass du dann alleine warst. Aber ich stelle mir auch vor, die Phase, wo beide so krank waren.
0: Ja.
1: Und das von diesem Zitat, das ich gerade vorgelesen habe, so morgens aufwachen und nicht der befreite Abiturient zu sein, der jetzt sagt, cool, mein Leben geht los, ciao, Mama und Papa, ich breche jetzt auf, sondern, also was war es für ein Gefühl? War es ein Gefühl von, boah, jetzt bin ich hier festgehalten oder?
0: Nee, es war eher so ein, ich hatte halt die ganze Zeit Schiss vor so Extremsituationen.
1: Mhm.
0: Also das irgendwie, was weiß ich, nochmal ein Herzinfarkt oder nochmal irgendwie so komplett Schwäche. Und dass man,

0: Also das war so auch, warum ich immer so beruhigt war, wenn sie halt im Krankenhaus waren, weil da kann sich gekümmert werden.
1: Ja.
0: Und ich, so, also das Schlimmste wäre halt, dass ich hätte, also ich hätte was machen können und hätte es nicht gekonnt. Und natürlich wurden die, also die wären ja nicht nach Hause gelassen worden, wäre das akut gefährlich gewesen. Aber es war halt immer diese konstante Anspannung und so nicht wirklich abschalten können. Ja, das war so, also hauptsächlich Anspannung einfach. Und auch so ein, ja, aber auch hatte ich ja auch, also sehr viel so Taubheit, einfach so, ich habe wenig verarbeitet in der Zeit. Weil es so, du musst ja auch trotzdem noch funktionieren und so. Und wie gesagt, also auch wieder aus der Episode, aber man denkt ja trotzdem, ja, es wird besser.
1: Ja.
0: Wenn das ist jetzt so das schlimmste Outcome, aber es war halt.
1: Stimmt, du strengst dich an, alle strengen sich
0: Ja, und
1: an
0: es wird ja
1: dafür,
0: auch nicht
1: dass es.
0: ausgesprochen.
1: Ja.
0: Also bei meiner Mutter war das ja auch so, dass dann die Ärztin meinte, so, natürlich haben wir gesehen, es wird immer schlimmer und so, aber das ist immer so, ja, okay, dann kommen sie nach Hause und dann vielleicht Pflegestufe und so. Aber so, darüber spricht man dann nicht. So. Weil man macht ja, okay, was kann man noch machen?
1: Ja,
0: So.
1: und hoffen, ich glaube, also wie ist Hoffnung, also das ist die falsche Formulierung, ein Teil von Medizin, aber es kann ja schon, es ist ja schon wichtig, wie man psychisch eingestellt ist
0: Auf jeden
1: als
0: Fall,
1: kranke Person und auch
0: ja.
1: um einen Kranken herum, oder?
0: Ja, ich glaube auch immer noch, dass, also es ist nicht bewiesen, aber es wird meinem Vater auch nicht geholfen haben in seiner Heilung,
1: Dass sie
0: dass meine
1: gestorben
0: Mutter
1: ist.
0: dann zuerst gestorben ist, auf jeden Fall. Aber es ist, ja, aber so, ich glaube, jeder, der mal in so einer Situation war, weiß, was ich meine, so, das gibt es, das geht nicht. Also man wird immer überrascht. Also selbst, außer halt, es wird gesagt, ja, okay, du hast noch so 2 bis 3 Jahre, dann kann man sich drauf ein, aber das ist selten.
1: Du sagst gerade, jeder, der mal in so einer Situation war, und du hast auch gesagt, es war keine Pflege, die du geleistet
0: Nee,
1: hast.
0: genau.
1: Ich habe,
0: Also,
1: weil du
0: natürlich habe
1: hast
0: ich meine Eltern
1: schon,
0: unterstützt, so, weil sie halt
1: ja,
0: schwächer waren, auch meine Mutter durch Chemo und so, irgendwie Einkäufe
1: du hast
0: eingeräumt, so.
1: Krankenhaustermine koordiniert,
0: Genau,
1: all
0: dann
1: sowas.
0: da warten und so. Aber es ist, also ich musste jetzt nie irgendwie sie pflegen, eben körperlich.
1: Ja,
0: Nee.
1: und das habe ich nämlich nochmal versucht rauszufinden, wie viele Leute in Deutschland das eigentlich betrifft. Und
0: Das ist wirklich,
1: es
0: also
1: ist
0: das ist auch mein Tief.
1: enorm, ne? Es ist,
0: Wird auch wenig drüber geredet, finde
1: genau,
0: ich.
1: und
0: Ja.
1: darauf will ich nämlich hinaus, dass
0: Ja.
1: es so, also es ist auch ganz schwer zu ermitteln, weil natürlich die Krankenkassen nur ermitteln, wer ist denn pflegebedürftig,
0: Genau,
1: aber
0: ja.
1: nicht, wie viele Menschen sind dann in einem Haushalt
0: Ja.
1: damit zugange und davon
0: Ja.
1: betroffen, dass sie diese Person pflegen müssen. Und es gibt so eine Schätzung, die ich gefunden habe, auf Basis von Daten des sozioökonomischen Panels von 2021. Und da ging man von circa 7,1 Millionen pflegenden Angehörigen aus. Und das fand ich so eine krasse
0: Ja.
1: Zahl dafür, wie wenig Bewusstsein es dafür
0: Ja.
1: gibt. Und wie unsichtbar diese zusätzliche Belastung und diese vielen To-Dos, Tätigkeiten sind, die
0: Ja.
1: du dann in Ansätzen, wenn du
0: Ja,
1: das
0: aber
1: beschreibst,
0: auch will ich
1: mitbekommen
0: auch,
1: hast.
0: also da will ich klar differenzieren, die Leute, die wirklich, also um quasi
1: Ja.
0: eine Pflegestufe
1: Ja,
0: bearbeiten
1: die
0: und
1: jemanden
0: quasi
1: waschen, tragen
0: waschen,
1: und.
0: tragen, Stuhlgang, all das,
1: Ja.
0: das, also gar kein Vergleich, das hatte ich auf jeden Fall nicht. Und das hat auch wirklich meinen tiefsten Respekt,
1: Und was.
0: weil man stellt ja schon sein ganzes eigenes Leben so zurück.
1: Genau, und das meine ich. Also, was hättest du dir vielleicht damals gewünscht oder was würdest du dir jetzt rückblickend wünschen, wie wir als Gesellschaft sind? Wie kann man diese Menschen vielleicht unterstützen oder wie kann man dafür sensibler werden?
0: Also, ich meine, das hört sich immer dumm an, aber so Geld ist schon, also so Geld halt einfach wirklich unterstützen. Also sei es oder psychologische Hilfe und so Sachen, alles was generell sehr knapp am Mann ist in diesem
1: Ja,
0: Land.
1: stimmt.
0: Aber oft wird es ein bisschen zu esoterisch, habe ich das Gefühl, so von wegen so, hey, so man kann sich da melden, wenn es zu viel ist. Also manche Leute brauchen einfach, die müssen immer noch die Miete bezahlen und
1: Ja.
0: so. Und ich glaube, da halt irgendwie monetär, dass man da mehr Unterstützung kriegt von den Krankenkassen oder irgendwie sowas. Ich bin natürlich jetzt nicht, ich weiß nicht, wie realistisch umsetzbar das ist, aber da bei solchen Sachen gibt es immer ein bisschen so die Gefahr, dass es zu abstrakt wird, anstatt einfach zu sagen, auch den Leuten zuhören, was
1: Ja.
0: braucht ihr?
1: Ja.
0: Weil oft sind ja auch so kleine technische Sachen oder, was heißt kleine technische Sachen, aber also eine Investition von 2.000, 3.000 € oder so, könnte halt 2, 3 Stunden von jedem Tag wegnehmen. Und ja, halt wirklich also realistische Alltagshilfe.
1: Ja, und Erleichterung.
0: Erleichterung, genau, ja.
2: Ja. Aktuell ist es so, ab Pflegestufe 2 haben Betroffene Anspruch auf Pflegegeld, Pflegesachleistung und einen Entlastungsbetrag. Das sind je nach Pflegegrad zwischen 1.270 und 3.400 Euro im Monat. Dieses Geld können sie ihren pflegenden Angehörigen zur Verfügung stellen, um Einkäufe zu bezahlen, Fahrtkosten zum Arzt oder auch zusätzliche Unterstützung durch einen professionellen Pflegedienst. Aber das entschädigt die Angehörigen nicht dafür, dass sie zum Beispiel den Haushalt der pflegebedürftigen Person schmeißen. Sie waschen, bekochen, für sie einkaufen, putzen und das zusätzlich zu ihren normalen Jobs und natürlich auch noch dem eigenen Privatleben. Und was ist dann, wenn diese Pflege so viel Zeit in Anspruch nimmt, dass man den eigenen Beruf gar nicht mehr ausüben und also auch kein Geld mehr verdienen kann? Wie zahlt man dann Miete? Wie zahlt man weiter in die Rentenversicherung? Die einzige Lohnersatzleistung, die es dafür bisher gibt, ist das Pflegeunterstützungsgeld. Das kann beantragt werden für bis zu 10 Arbeitstage, wenn man zum Beispiel wegen dringender organisatorischer Sachen ausfällt. Weitere Lohnersatzleistungen oder generell einen Lohn für pflegende Angehörige gibt es in der Form in Deutschland bisher nicht. Und sowieso ist das ja ein super komplexes Thema, weil Pflegefälle so unterschiedlich sind. Vielleicht habt ihr ja selber auch Erfahrungen damit. Dann schreibt doch gerne mal in die Kommentare, was es aus eurer Sicht bräuchte.
0: Und das ist... Ja, und ich meine, mit dem demografischen, mit der demografischen Entwicklung und so, es wird ja nicht weniger.
1: Nee, es wird viel schlimmer wahrscheinlich. Ja, genau. Ja. Wie habt ihr damals euch in der Familie oder erinnerst du dich, ob dir deine Eltern als Kind schon irgendwie tot nahegebracht haben oder musstet ihr euch dann akuter damit neu oder musstet ihr euch damit neu auseinandersetzen, als deine Mutter erkrankt ist?
0: Ich habe mal meine Oma und Opa halt väterlicherseits verloren, so. Das war so der erste, glaube ich, der Kontakt so mit Tod. Ich persönlich wäre immer schon so ein ziemlich nachdenklicher Mensch und so, wie interessiert an so Philosophie und so tieferen Fragen jetzt, ganz klassisch. Deswegen ist es für mich jetzt nicht so komplett von der Seite. Aber es ist halt. Also, nee, also es war jetzt kein akutes Thema irgendwie. Auch bei meiner Mutter, als dann die Krebsdiagnose, ich habe da gar nicht dran gedacht, dass das die fast schon realistischste, das realistische Endergebnis ist. Aber ja, weil es geht ja sofort so, okay, was machen wir? Chemo.
1: Ja, stimmt.
0: Wer, wo, wann? So, das ist. Natürlich ist das sehr einschneidend und emotional und so, aber es ist auch sehr viel wirklich organisatorisch, jetzt mal ganz blöd ausgedrückt. Aber es ist, ich weiß nur genau, als dann die Ärztin meinte, ja okay, hat sie auch sehr eloquent ausgedrückt, sage ich mal. Also es war so, sie meinte, ja okay, ist kein Ding von Tagen und Wochen, sondern von Stunden und Tagen. Und das war das erste Mal, dass es irgendwie mein Kopf war.
1: So ein richtiger Hammer.
0: Genau. Trifft. Und dann war es so... obwohl meine Mutter schon kaum ansprechbar, das auch so, sie war kaum ansprechbar, sehr natürlich, ja, Morphium und Co. In den letzten Phasen wird das ja einfach das Leiden nur noch verringert. Und selbst da habe ich gedacht, okay, wann kommt sie denn wieder raus quasi so. Und dann, man ist überhaupt nicht in der Realität so.
1: Ja.
0: Und dann, wenn noch beide Eltern so krank sind, dann ist es ja so, allein statistisch quasi, jetzt mal dumm ausgedrückt, ist es ja so unwahrscheinlich, dass man fragt so
1: zweimal was, der Worst
0: Case aber genau antritt. Und es ist so, was ist Realität überhaupt?
1: Ja.
0: Und dann, ich glaube, dann pflichtet man auch schnell in, was weiß ich, andere Sachen.
1: Ja, oder in dieses Abstumpfen. Also
0: genau.
1: Das habe ich tatsächlich selber auch schon erlebt, dass dann, wenn mehrere Leute in der Familie es sehr schlecht geht und dann am einen Tag geht es der einen Person besser und am anderen der anderen wieder schlechter.
0: Ja, das ist ja auch so, man hat ja immer zwischendurch immer auch gute Nachrichten.
1: Ja.
0: Und dann,
1: an dem man sich so festhält.
0: Ja, genau, dann denkt man sich so, und dann, das ist ja auch dann wieder so ein sehr hohes Hoch, so, wenn es sagt, ja, okay, da gibt's Hoffnung. Und wenn, also Ärzte und auch richtigerweise sind halt eher immer, wollen nicht zu viel versprechen, so, aber man hält sich dann ja an allem so dran. Und das war ja auch, also das ist auch Langzeitfolgen, so, dass halt immer, es kam eine gute Nachricht, um dann eine katastrophale zu bekommen. Und dann ist immer dieses Up and Down, das kann man auch nicht aushalten. Wie gesagt, weil du halt trotzdem noch einigermaßen funktionieren musst.
1: Ja. Was würdest du heute als jemand, der das durchgemacht hat, Familien raten, wo die Eltern noch da sind? Also ich habe das jetzt bei mir im Freundeskreis, ich bin 36, viele Leute haben sehr alte Eltern und man merkt jetzt, dass das, ne, dieser ja, da, wo es eh bei vielen Familien dann ansteht. Und das ist ganz unterschiedlich, wie Familien damit umgehen. In manchen wird Tod gar nicht thematisiert und die Eltern drücken sich vielleicht auch vor dem Thema oder die Kinder, weil sie es nicht wahrhaben wollen. Und bei euch, sagst du, wurde ja auch das nicht so richtig besprochen. Hättest du dir das rückblickend anders gewünscht? Oder?
0: Also was ich Leute, also weil ich war, wie gesagt, durch die Episode so, kommen manchmal Leute so zu mir. Also was ich immer sage, ist so halt, dass man alles so ausspricht. Also wirklich so harte Unterhaltung. Positiv und negativ. Weil das sind jetzt auch, zum Beispiel als ich konnte mich halt schon final von meinem Vater nicht, aber von meiner Mutter so verabschieden. Also das ist dann auch wieder was anderes, weil sie war dann, hat dann noch, glaube ich, nachdem wir die Nachricht bekommen haben, so 5 Tage noch weitergelebt. Und da musste ich halt immer final verabschieden, das ist auch nichts. Genau. Und dann, aber sich halt so für alles, also mach's lieber zu viel, als sich's dann vorzuwerfen. Weil das gibt mir schon ziemlich viel so Frieden, zu wissen, okay, das habe ich immerhin, konnte ich mich nochmal für alles bedanken und so.
1: Oh, voll gut. Ja. Weil du auch, darüber habe ich bei der Vorbereitung nachgedacht, weil du auch von dir sagst, du bist eher so ein verschlossener Typ, bisschen zurückgezogen, hast vielleicht deinen Eltern auch nicht immer alles gezeigt. So. Aber das heißt, da gibt es jetzt heute nichts, wo du rückblickend denkst, Mensch, das hätte ich eigentlich noch gerne mit ihnen geteilt oder...
0: Also ich denke jetzt bei vielen Sachen natürlich, dass ich es gerne mit ihnen teilen will. Aber ich glaube, das ist auch so ein bisschen die Tragödie daran, wenn man Eltern relativ früh verliert, weil ich glaube, je älter man wird, desto mehr versteht man quasi auch, was sie besser hätten machen können, aber auch, was sie für einen getan haben, wenn dann, ne, wenn man dann selbst irgendwie im Arbeitsalltag oder so merkt, so, oh, das war wirklich, also sie haben wirklich ihr ganzes Leben dann irgendwie danach gestellt. Und ich glaube, das weiß man mehr zu schätzen mit höherem Alter. Also ich meine, ich war ja 21, so, da bist du ja immer noch in dem Jugendlichen. Halt, also so harte Unterhaltung haben, weil ich meine, für viele, das war bei uns in der Familie auch, es ist nicht, also nicht jede Familie ist so sehr emotional. Also viele sind ja auch eher so, sie verstehen, da muss kein Stress sein, aber das ist eher so ein bisschen so Mitbewohner-Vibes, sage ich jetzt.
1: Ja, so Alltagsgespräche.
0: Alltags, genau. Und ich glaube, das natürlich dann kostet Überwindung, besonders wenn man eigentlich nicht so miteinander redet. Aber ich glaube, das ist so das, was ich... allen, also in weiser Voraussicht, natürlich hofft man immer, dass es nicht so kommt, aber man wird es, glaube ich, nie bereuen, wenn man es getan hat.
1: Das finde ich sehr schön. Also die Überwindung ist es wert, Gefühle zu zeigen oder Themen anzusprechen.
0: Generell immer. Ja. Also natürlich Kommunikation und so. Das habe ich jetzt auch hier von wegen Entwicklung, habe ich auch gemerkt so, da hatte ich auch meine Phasen, wo ich sehr viel einfach angenommen habe und so und gar nicht geredet habe, was dann meistens nicht der Wahrheit entsprochen hat. Aber halt, ja, so ein bisschen härtere oder unbequemere Unterhaltung quasi.
1: Ralf Kaspers war diesen Sommer hier auch zu Besuch und der hat leider auch seinen Vater ganz... Bitte?
0: Legende,
1: das stimmt. War auch ehrlich eine Legendenfolge.
0: Ja.
1: Und der hat leider auch seinen Vater sehr früh verloren und hat es sehr schön, finde ich, so ein gutes Bild dafür gefunden, dass das wie so eine Narbe ist, die zwar irgendwann so ein bisschen verheilt, aber die halt immer dabei ist. Also der war das, was du, glaube ich, dir auch wünschst. Also niemand, der das so in die Vergangenheit schiebt, sondern sagt, ja, man lebt halt mit und es ist so ein bisschen im Wandel.
0: Ja, ich glaube, da ist auch wieder so die menschliche Kondition quasi, dass man versucht, alles immer in so einer stringenten Story zu erzählen.
1: In Boxen zu packen.
0: Ja, genau. Aber ich habe Wochen am Stück, wo ich fast gar nicht dran denke, so. Und dann die kleine, also das ist ja oft so, dann die kleinste Sache sendet einen komplett dann in eine Spirale nach unten. So.
1: Bei Ralf war das so, dass der, also ein besonders trauriger Aspekt der Geschichte war, dass er keine Erinnerungen hat an seinen Vater, so keine Fotos und von seiner Kindheitszeit. Und da, also wie ist das bei dir? Was sind für dich wertvolle Erinnerungen, die du heute noch hast oder die dir helfen,
0: also,
1: die dir wichtig sind?
0: Also bei mir ist das... Also ich habe auch so Fotos und so, aber bei mir sind es eher so Sachen, die ich in mir merke. Also zum Beispiel, wenn ich dann komplett, also ich habe immer so Phasen, da bin ich so voll in amerikanischer Politik drin so und hier also so guck wirklich so nach, welcher Staat steht gerade wo, wahlprognosemäßig und so. Und das hat mein Vater halt auch immer gemacht, der war auch immer sehr... Also sehr intelligenter Mann, aber halt auch so komplett in so Sachen drin. Und da habe ich auch so gedacht, weil, also da merke ich das so krass, so wie diese Sachen, wo man früher gedacht hat, oh, das waren so Eigenarten von denen, wie die so in mir hochkommen. So natürlich. Also, dass ich, ohne zu denken, oh, mein Vater hat das gemacht, ich fand das jetzt auch. Aber dass das so so Sachen, wo du dann merkst, das ist fast so eine größere Kraft als so das eigene Bewusstsein. Mhm. Und da habe ich das oft so, dass ich das so in mir merke, wie sie waren.
1: Schön.
0: Ja.
1: Also das finde ich richtig schön und wahrscheinlich gibt es dir auch ein wohliges Gefühl, weil du das einfach so intensiv verbindest mit einer Person, die du sehr geliebt hast.
0: Genau, ja.
1: Ja.
0: Auch andersrum ein paar andere Aspekte, die vielleicht, wo ich dran arbeiten muss,
1: ja.
0: Die dann auch, wo ich, aber ich finde, wie gesagt, das auch beim mit dem Älterwerden, da, also so Sachen, wo man als rebellischer Teenager, oh, das mache ich niemals, also das kommt dann, so, ja. Das kommt dann, da merkt man erstmal, wie tief das wirklich reingeht,
1: ja, und wie
0: was man als erstes so mitbekommen hat im Leben.
1: Und wie bist du mit physischen Erinnerungen umgegangen? Also jetzt, ich gerade wenn du jetzt umgezogen bist wieder, du bist glaube ich ja nach dem Tod deiner Eltern auch schon
0: ja,
1: umgezogen,
0: also
1: in NRW.
0: 10 Kilometer weiter. Ja. Ja.
1: Aber dann hat man ja auch immer wieder so eine Gelegenheit, entweder zu entrümpeln oder Sachen neu zu sortieren
0: ja.
1: oder wegzuwerfen.
0: Ja, ja. Ich habe, ich habe so ein paar so Fotoalben habe ich mitgenommen, aber das war schon das Ziel auch des Umzugs. Also ich habe dann, zum Beispiel hatte ich so einen Kellerabteil auch. Da habe ich einmal so ein bisschen reingeguckt, aber ich wusste, ich war da seit 2 Jahren nicht mehr drin und so.
1: Mhm.
0: Das heißt, also alltagsmäßig brauche ich davon nichts. Und dann habe ich bewusst gesagt, so schmeiß einfach alles raus.
1: Guckst gar nicht mehr hin.
0: Ich will gar nicht wissen, was da drin war, quasi, weil ich gedacht habe, so das nützt mir nicht unbedingt was.
1: Mhm.
0: Ja. Aber so halt so grundsätzlich so ein paar Fotoalben und so habe ich schon noch. Ja.
1: Und?
0: Aber, Katastrophe. Ich habe mein altes Handy aus der Zeit, ist komplett abgestürzt und da hatte ich halt noch so Sprachnachrichten und so von meiner Mutter drauf und die sind alle weg. Leider.
1: Oh, das tut mir auch leid, das kann ich, also weil das ist ja so eine Nähe, die entsteht.
0: Ja, genau, aber ich muss auch, da waren halt auch so die letzten Sprachnachrichten, wo sie halt auch schon so gebrochen geredet hat und so. Wäre schwierig, glaube ich, nochmal anzuhören.
1: Stimmt, die Frage habe ich tatsächlich auch noch hier auf dem Zettel und würde mich interessieren bei dir, weil über so eine längere Krankheitsphase kann das ja auch passieren, dass sich das Bild von einer Person total überschreibt und
0: mega,
1: man sich
0: ja.
1: nur die kranke Person
0: ja.
1: merkt, mit der anderen Stimme, der anderen Verfassung,
0: ja.
1: dem anderen Körper oder verwandelten Körper. Ist das bei dir so oder versuchst du es, kannst du es auseinanderhalten?
0: Nee, es sind schon so die letzten Bilder, würde ich schon sagen. Aber also was ich habe so ein bisschen so eine Grau, also so eine, also ich habe die Sachen und dann noch Sachen wirklich aus der frühen Kindheit.
1: Mhm.
0: So Sachen, die meine Mutter und ich so gemacht haben, so wirklich, also unter 10, sage ich mal, so unsere, irgendwie so, dass sie vorgelesen hat, halt so süße Sachen. Da versuche ich dann auch mehr dran zu denken, als jetzt sie sehr geschwächt.
1: Mhm.
0: Ja.
1: Das, was du machst, ist ja zum Glück auch nicht so ein Dauerdokumentieren, sondern es ist eher sehr kurzes
0: ja.
1: Zusammenfassen von Alltagsbeobachtungen oft, ne? Wo ganz viele Menschen sagen, oh, genau so ist es. Aber
0: ja.
1: also ich habe gedacht, früher wäre das so eine, hättest du eine Kolumne gehabt wahrscheinlich. So eine
0: ja,
1: tägliche
0: ja, genau.
1: oder wöchentliche Kolumne
0: tatsächlich,
1: in der Zeit.
0: Hab ich tatsächlich auch mal so für irgendwas so zu schreiben, hätte ich, glaube ich, auch mal Bock drauf.
1: Ja? Weil ich,
0: also jetzt nicht so krass, so wo ich recherchieren muss, aber wo ich einfach raushauen kann.
1: Ja, weil das ist ja eine Fähigkeit. Und ich glaube, deswegen ist dein Content so erfolgreich, dass du was ganz viele Leute im Alltag gar nicht mehr wahrnehmen, beobachten kannst. So
0: ja.
1: als würdest du bei dir Klick machen und sagen, wenn ich das jetzt zusammenfasse, dann können hunderttausende Leute damit was anfangen und fühlen sich gesehen, weil sie es selber nicht hätten zusammenfassen können.
0: Ja, das sind so meine Lieblingskommentare oder Nachrichten oder so. Ist so, wenn Leute so bestimmte, keine Ahnung, ist ja manchmal sehr spezifisch so, wenn die dann sagen, immer wenn mir das passiert, denke ich so an dein Video oder so. Das finde ich immer sehr cool. So, dass du so ein bisschen Teil des Alltags bist, so von Leuten, die du eigentlich gar nicht kennst. So.
1: Ist das, oder du hast dann auch in der Folge, wo ihr über deine Geschichte sprecht, hast du gesagt, das hat dir Stabilität gegeben,
0: ja.
1: jeden Tag ein Video zu
0: ja.
1: machen. Machst du das eigentlich heute noch?
0: Nee, ich hab's, ich hatte dann seit, also Oktober letztes Jahr habe ich dann den ersten Tag nicht hochgeladen.
1: Krass, aber dann hast du jahrelang am Stück...
0: 3,5 Jahre habe ich jeden Tag hochgeladen. Ne? Und
1: wow.
0: dann, da hatte ich auch richtig Schiss vor. Da habe ich auch richtig, also hatte ich so quasi mit anderen Creator-Freundinnen und Freundinnen, habe ich so richtig drüber geredet. So. Weil ich, und das ist auch ein bisschen passiert, ehrlich gesagt. Aber ich hatte halt Schiss, so wenn es einmal eine Option ist, dass es alles so zusammen wird. Also
1: ja.
0: ich wusste, dass
1: also
0: es so vom Algorithmus her nicht so wichtig, also dass es völlig okay wäre. Aber es war halt so intern in mir, dass ich halt so, wenn ich einmal diese Option habe, dass ich mir denke, ja, okay, dann, aber jetzt hat sich's ganz gut eingebändelt eigentlich.
1: Okay, aber das finde ich wirklich beeindruckend. Oder auch vielleicht einmal für die Leute, die uns jetzt zuhören und deine Geschichte noch nicht kannten. Ich fand interessant, dass du gesagt hast, ich habe eine Waisenrente bekommen,
0: ja.
1: Die war super hoch, davon konnte ich jahrelang eigentlich leben,
0: ja.
1: Aber das war gar nicht so gut für mich, einfach nee,
0: genau,
1: so Geld
0: genau.
1: zu haben.
0: Ja, ja.
1: Und dass man sich so Strukturen und Verantwortung suchen muss.
0: Genau, aber das war auch so die Zwickmühle, weil ich wusste, in jedem Job verdiene ich halt weniger. Dann auch jetzt aus weltlicher Sicht denkt man sich so, wenn ich da jetzt irgendwie die Hälfte davon verdiene, was ich jetzt so mit der Vollwaisenrente bekommen würde, macht ja auch keinen Sinn so. Aber gleichzeitig, ja, ich hätte, also das mehr, das habe ich jetzt auch, war ja auch in diesem Fragebogen, so was ich über mich selbst gelernt habe, so, ich brauche schon Freiheiten so im Sinne, was ich generell mache, aber ich funktioniere auch sehr gut, wenn man mir sagt, das ist es.
1: Mhm.
0: Also zum Beispiel, ich habe jetzt auch bei so einer Serie mitgespielt, Friesen Junkies heißt die. Ich glaube, die kommt im November oder so raus. Die so da so schauspielermäßig so, weil da bist du schon so ein bisschen kreativ, aber es ist schon
1: so ein Rahmen ist
0: Job.
1: Vorgegeben.
0: Also ja. Es ist wirklich, du bist schon ein Angestellter am Ende des Tages. Du musst da sein, du musst zu viel warten und dann bist du dran, aber du kriegst gesagt, was du bekommst. So, da habe ich auch gemerkt, da gehe ich richtig dran auf. So, wenn du so einfach so,
1: schön.
0: Dann musst du da und da sein und dann machst du schon etwas, was so mit deinen Talenten zu tun hat, I guess. Aber es ist so wenn das so schon vorgegeben ist, so, das hilft mir immer.
1: Mhm.
0: Oder, also zum Beispiel bei meinem Content konnte ich es gar nicht, wenn mir irgendjemand was vorgibt. Aber da habe ich es jetzt ganz gut geschafft, dass es mir halt so wichtig ist, dass ich mir das so selber zuteilen kann.
1: Glaubst du, es ist, also gerade Social Media, da hat ja total verstärkt, dass auch introvertierte Menschen berühmt werden
0: ja.
1: oder so Reichweite bekommen
0: ja,
1: und Aufmerksamkeit.
0: Ja, ja, ja.
1: Ist das was Gutes? Weil unsere Öffentlichkeit diverser wird, die Figuren, die wir abfeiern, eine größere Auswahl sind, quasi diverser sind? Oder ist das eigentlich schlecht für die Leute, die dann...
0: Ja, also ich würde da aber auch unterscheiden zwischen zum Beispiel introvertiert und so schüchternen Leuten.
1: Mhm.
0: Ich glaube, schüchterne Leute haben da mehr ein Problem mit, so, weil ich bin auch an sich introvertiert, indem dass ich am liebsten für mich so meinen Alltag in meiner Wohnung habe, so. Aber ich bin nicht schüchtern. So, also wenn mich jemand anspricht draußen oder so, ist das voll, also dann rede ich auch manchmal ganz gerne sogar mit denen und so, dann ist es nicht, also da habe ich kein Problem mit, aber ich glaube, sehr viele Leute unterschätzen es auf jeden Fall, also die mir, also ich kenne auch welche, die haben es sogar abgebrochen dann, obwohl sie damit hätten schon Geld verdienen können und so, weil, ja, aber ich habe auch den Vorteil, dass ich nicht wirklich so rausgehe.
1: Mhm.
0: Wenn ich jetzt wirklich die ganze Zeit auf Achse wäre und
1: ja,
0: immer...
1: Ja, so klassische Stand-Up-Karriere wäre das ja eigentlich, ne? Sozusagen,
0: ja,
1: ich reise
0: deswegen,
1: jetzt,
0: deswegen,
1: ich tue über die Bühne.
0: Deswegen, also Stand-Up ist auch so... Weil ich hätte Bock drauf, so als Kunstform akut in der Realität schon auch gar nicht für mich, weil das ist ja nur Reisen eigentlich.
1: Ja, eben.
0: Man kann, also so Berlin-mäßig kann man sich halt sagen... ja, okay, ich gehe hier einfach durch die Standard-Rooms so und dann gehe ich einmal auf Tour und dann habe ich es quasi so kompakt.
1: Mhm.
0: Also wenn ich es machen würde, würde ich es glaube ich so machen. Aber also ich bekomme das ja auch, also ich bin ja auch dadurch in der Szene und so, da das ist schon diese manchmal irgendwie, also in einem halben Jahr sind die eine Woche zu Hause. Oder so.
1: Ja. Ja.
0: Das
1: und das vergisst man immer. Also ich habe auch schon so viele Leute, Till Reiners und sowas hier gehabt, der unfassbar viele Termine im Jahr spielt.
0: Ich habe auch bei Falsch oder Lustig, also wenn ich hier mit Till oder Moritz Neumann.
1: Und man übersieht das ja. Also nehmen sie wahr, wir nehmen nicht wahr, wie viel sie in Autos sitzen, an Raststätten, in Hotels.
0: Ja.
1: Und dass das dieses Leben bedeutet.
0: Also ich habe, der hat mir einmal so gesagt, einfach so casual, ich glaube mit seinem Manager oder so ein bisschen gesprochen, okay, nächste Woche das und das. Ich hatte Stressausschlag.
1: Ja.
0: Also deswegen finde ich das, was ich jetzt auch mache, sehr gut, weil man kann wirklich quasi eine gute, also eine bekannte Persönlichkeit werden und eine Karriere machen aus seinem Schlafzimmer quasi.
1: Beim abgedunkelten,
0: richtig
1: schönen,
0: sehr
1: dunklen,
0: schön, genau.
1: Beleuchteten
0: sehr
1: Schlafzimmer.
0: Indirektes Licht, Schlafzimmer. Das ist auch das, was ich so dran feiere, weil ich kann trotzdem, also es kommt trotzdem so auf mich an, aber ich kann trotzdem so in meiner eigenen Welt so bleiben.
1: Ich möchte in dem Moment, weil es so gut passt, eine Frage rausholen, die mein vorletzter Gast mir mitgegeben hat, Louis Klamroth. Ohne zu wissen, dass du jetzt hier sitzen würdest, hat gefragt:
3: Wie sähe dein Leben aus, wäre das Internet nie erfunden worden?
0: Boah. Also, ich glaube, ganz andere Personen. Also, weil ich wurde ja auch im Internet quasi auch viel sozialisiert. Mhm. Also, ich bin damit ja groß geworden. Aus den ganzen YouTube-Sachen und so. Es waren ja nicht irgendwie so Filmstars oder irgendwelche, was weiß ich, sondern es war ja wirklich, also YouTuber eigentlich primär. Und ich meine, das Internet, ich glaube, es macht sehr viel von fast, also von allem aus ja auch. Das ist, also ich glaube schon, dass ich meine Interessen wären ähnlich. Aber ich weiß nicht, ob ich überhaupt, also so, weißt du, früher war das ja voll schwierig, quasi irgendwie in diese Kreise zu kommen, mhm, und so. Und jetzt kann das, also was heißt jeder, aber
1: die Zugänge sind, ne,
0: die Zugänge sind sehr einfacher, ja.
1: Aber glaubst du, du wärst auch in die Comedy gestrebt, oder hättest du vielleicht einen ganz anderen Beruf?
0: Ich meine, das war auch bevor ich das, also ich war halt immer Klassenclown und so, also es wäre schon vielleicht in die Richtung gegangen, also hätte gehen können, aber es ist halt schon mal was anderes, also für mich ist es was anderes, ob ich einfach so eine Kamera in mein Gesicht halte und dann hochlade, anstatt so richtig auf so eine Bühne gehen. Ja. Ich weiß halt nicht, ob ich das dann so der klassische Fall von hätte, wäre, könnte gewesen wäre.
1: Und glaubst du, also ich finde es auffällig, wie viele Comedians in Deutschland, und wahrscheinlich könnte man im Ausland ähnliche Beobachtungen machen, früh in ihrem Leben jemand verloren haben. Also ich habe gerade schon Ralf erwähnt, der ist jetzt kein Comedian, aber zum Beispiel saß hier auch schon mal Phil von Waititi, der mit 16 seinen Vater verloren hat. Joko und Klaas, Jan Böhmermann. Glaubst du, dass das da einen Zusammenhang gibt?
0: Auf jeden Fall. Also auf einer ein bisschen morbiden Art, glaube ich auch, dass du dann lernst, so, okay, also die Perspektive, die man dadurch entwickelt, sehr viel von diesem Ding ist auch wirklich, jetzt salopp gesagt, wirklich gar keine Fix zu geben auf irgendwas, so. Mhm. Und ich glaube, das hilft dann. Wenn du einmal so diesen Cut hast, so, und sagst so, okay, das kann so schnell vorbei sein und so, also sowas kann passieren. Ich glaube, das hilft. Also auf so eine Art, so von wegen, dass du halt so eine andere Perspektive hast, dass du sagst, okay, wenn einmal der Tod quasi so nah war, dann ist halt irgendwie so öffentliche Blamage oder so, wird halt weniger schlimm. Mhm. Weil du merkst, ist unangenehm, auch, ne, natürlich so, der Mensch will nicht, also will sich nicht blamieren und so und hat Angst vor Reaktionen und alles. Aber ich glaube, es macht so einen harten, also dieser ganze mentale Bullshit, den man sich selbst so sagt, der wird dadurch so gebrochen, dass man, glaube ich, man riskiert eher Sachen. Weil es halt, man wird so ins echte Leben geholt, dass man merkt, ja, okay, die meisten Sachen, wovor die meisten Leute Angst haben, sind eigentlich Bullshit. Also die Sachen haben ja eigentlich nie im Positiven und im Negativen selten die Konsequenzen, die man denkt, dass sie haben. Mhm. So. Deswegen, und ich glaube, und natürlich auch oft ist es so ein bisschen so ein, ja, also, wie sagt man, das hört sich jetzt dramatisch an, aber so ein bisschen so ein, okay, mir ist so viel Scheiße passiert, jetzt will ich auch was aus dem Leben rausholen, quasi.
1: Das fand ich nämlich, weil man könnte jetzt meinen, das, was du gerade gesagt hast, sei so eine, dann ist auch alles Egal-Haltung, aber so ist es ja nicht. Ne? Du hast gesagt, habe ich mir aufgeschrieben, nach dem, was mir passiert ist, kann ich kein normales Leben haben. Ich muss richtig was reißen.
0: Ja. Also so fühle ich mich auch. Also das ist aber, das hört sich vielleicht motivierend an, so. Aber es ist schon so ein bisschen so, das kann ich, also das kann ich nicht alles quasi durchgemacht haben für ein normales Leben. Weiß nicht, mit einem normalen Leben ist nichts falsch und ich glaube, viele normale Leute sind deutlich glücklicher als ich, so, wenn sie einfach gute Leute um sich rum haben und so. Aber es ist irgendwie so ein ganz starker Drang in mir, irgendwie echt das meiste. Also zum Beispiel so normal, so einigermaßen erfolgreich sein, motiviert mich gar nicht. Also, wenn ich was machen will, dann will ich es halt wirklich richtig machen. Und so.
1: Und was würde das bedeuten?
0: Das ist eine gute Frage. Aber da habe ich natürlich auch ein bisschen die Angst, dass es dann nie kommt, quasi. So, dass ich immer denke, okay, mehr so. Aber das kann ich jetzt nicht sagen, oh, ich muss das und das irgendwie.
1: Aber hast du so einen Wunsch oder Traum, den du dich vielleicht auch noch nicht traust auszusprechen, weil dann ist es irgendwie,
0: ja, ich meine, natürlich
1: groß, oder
0: natürlich so grundsätzlich mal nicht mehr arbeiten zu müssen und so Sachen, und gut leben zu können von, sagen wir, Investments und so Sachen sind natürlich im Kopf. Mhm. Aber es ist schon ein bisschen abstrakter. Also ich will halt wirklich, also so, das hört sich immer blöd an, aber schon so einfach auch kulturell so Welle machen. Mhm. Und da merke ich jetzt auch immer ein bisschen, also da habe ich jetzt auch mit ein paar anderen so Comedians drüber geredet und die meinten, also das ist sehr anspruchsvoll. Viele reden da nicht so gern drüber, weil es halt schnell so überschwänglich und so ein bisschen überheblich wirken kann. Aber ich glaube, so, weil sonst bist du zu schnell zufrieden. So, ich könnte jetzt auch schon zufrieden sein. Mhm. Also es ist schon gut alles. Aber so funktioniert, glaube ich, das Gehirn nicht. Das ist ja das Problem, das Gehirn, was sich da hinbringt, hört dann, also das bringt, weißt du, das hört dann nicht auf.
1: Ja.
0: Ja.
1: Ich finde es richtig geil, dass du das so aussprichst. Und ich habe gleichzeitig so ein bisschen die Sorge, also es ist gut, glaube ich, jetzt gerade nicht zufrieden zu sein. Aber es ist natürlich auch gefährlich, wenn man nicht definieren kann,
0: also da wird da soll auch noch durchgearbeitet werden. Weil es ist ja, also weißt du, wenn ich mit den Sachen jetzt, was heißt zufrieden? Ich habe schon eine grundlegende Dankbarkeit für alles und habe auch so Momente so, oh shit, das funktioniert gerade wirklich alles so. Aber es ist schon immer noch so dieses so, also ich sag mal so, wenn es jetzt irgendwie alles aufhören würde, würde ich nicht sagen, dass es erfolgreich war.
1: Wirklich?
0: Ja.
1: Hey, du sitzt gerade hier.
0: Ja,
1: Entschuldigung.
0: Nein, es ist...
1: mit irgendwelchen...
0: Also natürlich würde ich dann auch rational wissen, so, es war schon gut. Mhm. Aber also ich fühle mich immer noch voll in den Anfängen. Auf jeden Fall. Aber es ist eine faire Kritik zu sagen, hört das irgendwann auf? Und
1: ich meine das nicht als Kritik, ich meine eher als Sorge.
0: Ja, genau.
1: So
0: aber ja. Ich bin in Therapie.
1: Ja.
0: Da wurde auch schon gesagt, so, okay, was wäre denn dieser Punkt? Also ähnlich wie jetzt.
1: Ja.
0: Da habe ich auch gedacht, so, ja, gute Frage.
1: Zu mir hat mal ein Kollege gesagt, oder es ist dann ja auch, es rast alles so, ne?
0: Ja.
1: So viele Sachen passieren schnell in einer Phase wie deiner.
0: Ja.
1: Du wirst immer mehr bekannt, so viele sicherlich auch Angebote oder Möglichkeiten. Und ich hatte das mal, ich war mal eingeladen, als Jan Böhmermann noch das Neo-Magazin gemacht hat. Da war ich da eingeladen und dachte so, hä? Also warum laden die mich jetzt ein? Aber gut, kann man ja nicht absagen, mache ich auf jeden Fall.
0: Ja, genau.
1: Und es war aber auch in so einer Zeit, wo gerade bei Deutschland 3000 unheimlich viel zu arbeiten war. Und zum Glück hat damals ein Redakteur zu mir gesagt, Eva, wenn du da auf diesem Sofa sitzt, dann genieß das aber auch mal kurz.
0: Ja,
1: Guck dich mal kurz um, dass du auf dieser Seite da sitzt, so da reinguckst und genieß das kurz. Und ich hab's, also dann ist es auch sehr stressig, neben Jan Böhmermann in seiner Show zu sitzen, weil du nie weißt,
0: was
1: ist sein nächster Move.
0: War der da nicht krank oder irgendwie? War das vor 8 Jahren, kann das sein?
1: Oh Gott, ja, es ist lange her. Es war 2018.
0: Ich hab so ein bisschen geguckt, so, weil natürlich, also ich hab ein, zwei Episoden geguckt und so Clips von dir kannte ich mir. Aber dann habe ich auch diesen Jan Böhmermann, das war irgendwie.
1: Ja, der war nicht krank, aber er war auch so ein bisschen angespitzt. Ja, man muss wirklich immer vorsichtig sein, wie man ihn erwischt. Aber trotzdem war das total gut, dass mir das jemand gesagt hat, weil ich glaube, zwischendurch, man kriegt das in dem Tunnel nicht mit. Man sieht immer schon das nächste oder die nächsten 5 Entscheidungen, die getroffen werden.
0: Ja, genau. Was ich auch habe, also ich denke mir so, oh, ist alles so viel gerade. Und dann wird es so ruhiger und dann denke ich auch nicht richtig.
1: Ja, genau. Genau. Oh Gott, jetzt.
0: Ja,
1: ne?
0: Genau,
1: Und deswegen, das, man braucht zwischendurch jemanden und da ist Levi bestimmt ein guter Counterpart und Freund oder auch andere Leute hoffentlich in deinem Umfeld, die einfach kurz sagen, guck mal, jetzt gerade, kurz. So, nicht einer von den Tagen, die man aufgeben kann, sondern einer von den Tagen, an denen man sich zurücklehnt und sagt, geil.
0: Ja, aber die kommen tatsächlich meistens an so bei so komischen Sachen. So bei so großen Sachen, irgendwie, sagen wir, irgendwie falsch, aber lustig lief gut oder so. Dann habe ich das irgendwie weniger, sondern so, das hatte ich, als es so heiß war und ich komme in, und ich habe eine Klimaanlage jetzt in meiner Wohnung.
1: Mhm.
0: Und dann, als es so kühl war, habe ich gedacht, so, oh. Schon ein Upgrade. So, und dann kommt das so, ja, läuft eigentlich schon alles ganz gut. Aber es ist so sehr random irgendwie bei mir.
1: Aber das finde ich schön, dass es sich dann ausgerechnet in den vermeintlich kleinen Sachen ausdrückt.
0: Ja, oder zum Beispiel so eine, meine Waschmaschine ging nicht, also beim Umzug ist da irgendwie was verrutscht. Und dann habe ich also einfach eine neue gekauft. So, und muss halt nicht drüber nachdenken, so geht das gerade und so. Und meine Eltern, also kommen aus, mein Vater hat einen guten Job und so, aber die kommen halt aus sehr so einfachen Verhältnissen immer. Und die haben das halt sehr in uns reingeprügelt. Halt dieses schon Spaß. Also,
1: Vorsicht,
0: alle Zahnpasten wurden wirklich bis zum Ende ausgedrückt und so.
1: Mhm.
0: Und das kommt dann noch ein bisschen hoch. Aber eine gute Sache würde ich dann auch. Ja. Also, gutes Verhältnis dann.
1: Schön. Fabi, ich glaube... Also,
0: schon durch?
1: Nee, es ist einfach, es ist doch ein guter Moment. Es ist eine von diesen Folgen, wo man denkt, boah, wir müssen uns in 5 Jahren nochmal hier sehen.
0: Oh ja.
1: Und dann an genau dem Punkt, da hören wir dann nochmal rein und gucken, wie es dir dann geht oder wie zufrieden oder unzufrieden oder gestresst oder gelangweilt du dann bist.
0: Ja.
1: Das fände ich schön, wenn du magst. Komm dann wieder nochmal, bitte.
0: Ja. Können wir ein Update machen.
1: Genau. Bis dahin sage ich aber schon mal vielen Dank. Es war richtig schön.
0: Danke, hat mich auch sehr gefreut.
2: Das war Fabian Raschagai bei Deutschland 3000. Ich habe den Eindruck, dass wir ihn an so einer richtigen Weiche in seinem Leben gehört haben. Durch den Umzug hat er buchstäblich einiges zurückgelassen und baut sich jetzt in Berlin ein neues Leben auf. Und vor allem emotional liegt ein weiter Weg hinter ihm. Ich war beeindruckt, wie gut er das in Worte fassen kann und wie reflektiert er auf seine eigene Entwicklung schaut. Es ist so schlimm, was ihm als junger Mann passiert ist, aber er scheint eine gewisse, ja, Weisheit daraus gezogen zu haben und die steckt auch in seiner Comedy. Deswegen bin ich mega gespannt, was für Fabian noch alles kommt und wo er wohl steht, wenn ich ihn hier in ein paar Jahren nochmal begrüße. Falls ihr jetzt Lust auf direkt noch eine Folge habt, in den Shownotes verlinke ich euch Deutschland 3000 mit Fabis Podcast-Partner Levi Pinnell. Noch so einer, der unheimlich lustig ist, aber sich auch viele ernste Gedanken über das Leben macht. Mein Name ist Eva Schulz. Ihr findet mich und Deutschland 3000 auf allen Podcast-Plattformen und außerdem auf Instagram und YouTube. Jeden zweiten Mittwoch kommt eine neue Folge. Falls ihr den Podcast noch nicht abonniert habt, dann macht das doch am besten jetzt, denn meinen nächsten Gast wollt ihr nicht verpassen. Seit Jahren grabe ich an ihm rum, jetzt hat es endlich geklappt. Und es ist jemand, der auch in dieser Folge eben kurz erwähnt wurde. Falls ihr also schon einen heißen Tipp habt, dann schreibt ihn in die Kommentare und bleibt bis zum Schluss dran, um zu hören, welche Frage Fabi mir für diese Person mitgegeben hat. 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Das war's von mir. Bis ganz bald. Macht's gut. An dieser Folge haben mitgearbeitet Sabine Lebeck, Kim Vanessa Chang, Axel Schöning und Ruby N. Schwital. Und das Sounddesign kommt von Soundquadrat.

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5: Hallo Leute, ich bin Fabian Raschagei und wir sind heute beim Blue Moon zusammen. Es ist ein wunderschöner Herbstabend, Mittwoch, der 14.10. Wir werden ganz, ganz viel Spaß haben. Die grundlegende Prämisse für heute Abend ist, dass ich eure wildesten Stories hören möchte. Und hier kommt jetzt der Catch quasi. Sie können wahr sein, müssen es aber nicht. Das heißt, wenn ihr mir etwas erzählt und ich dann kann ich Nachfragen stellen, so, okay. Was? Okay, super. Stelle ich Nachfragen und dann können wir zusammen gucken, ob das stimmt oder nicht. Und am Ende löst ihr auf. Ich würde hier jeden Einzelnen dazu anregen, mitzuraten und zu gucken, okay, könnte das sein, könnte das nicht sein. Also ruft gerne an unter der 030 30 31 3x die 0. Und ja, ich freue mich auf eure Anrufe. Das wird sehr toll. Ja, ich habe sehr viel Bock. Ich freue mich schon seit längerer Zeit auf dieses schöne Radio-Takeover von mir. Generell ist ja gerade bei Fritz ist generell Takeover. Heute hatte ich ganz, ganz viele Freunde bei mir hier am Start. Und es wird toll. Jule.
6: Ja.
5: Jule ist heute auch dabei. Ich werde hauptsächlich mit euch reden, aber natürlich habe ich hier auch meinen Sidekick
6: da. Ich bin für dich da, wenn du mich brauchst.
5: Ja, genau.
6: Jederzeit.
5: Weil manchmal, ich bin es nicht so ganz gewohnt, komplett alleine einfach drauf loszureden, aber das ist ein gutes Learning heute.
6: Ja.
5: Und ja, ich muss sagen, womit fängt man an, wenn man einfach drauf losredet? Richtig, mit dem Wetter. Ich finde es fantastisch momentan. Das ist genau mein Scheiß. Es ist wirklich so 14 bis 16 Grad. Ich bin gar kein Sommerfan. Und so leichte Brise einfach. Und einfach Herbstgefühle. Es ist ein Traum. Und ja, zum Beispiel gestern bin ich auch spazieren gegangen. Und es war das erste Mal, dass ich wirklich das Gefühl hatte, okay, ich kann atmen. Und richtig schön einfach frische Luft durch meine Luftwege.
6: War das jetzt eine wahre wilde Geschichte oder eine falsche wilde Geschichte?
5: Das war eine wahre wilde Geschichte tatsächlich. nehmt euch daran kein Beispiel. Eure dürfen ruhig wahrer sein, wilder als diese. Und ja, ich bin ganz doll gespannt. Ich überlege gerade, ob ich irgendeine wilde Story schon mal zum Warmwerden habe, die man auch so erzählen kann. Ich glaube, das wird ja auch so die Sache. Wilde Stories, ne? Da kann man sich auch sehr krass mit selbst exposen.
6: Ja. Du musst wissen, wie weit du heute gehen willst.
5: Ja, das wird interessant. Aber deswegen baue ich auch auf euch, dass ihr mir eure tiefsten geheimen Stories erzählt. Natürlich, ne, in einem legalen Rahmen am besten.
6: Oder es ist ja halt auch einfach vielleicht wirklich eine wilde Story, die ihr euch komplett aus dem Arsch gezogen habt.
5: Ja, stimmt, das ist auch richtig.
6: Aber sie so gut verkauft, dass Fabi das gar nicht merkt.
5: Nee, genau. Das wäre natürlich das Beste. Und es gibt auch ein paar Regeln, zum Beispiel ist die Story zählt als wahr, wenn ihr denkt, dass sie wahr ist. Also zum Beispiel, manchmal habe ich ja auch so ein paar so Geistergeschichten, wo man sich sicher ist, das war ein Geist. So rein wissenschaftlich fundiert könnte es sein, dass das nicht ganz stimmt. Aber wenn du denkst, dass es stimmt, dann würde ich sie als wahr sehen.
6: Das ist fair.
5: Ne? Weil es geht darum, dass du die erzählst und denkst so, ich habe das so erlebt. Also es können auch gerne Storys sein, die ihr schon mal Leuten erzählt habt und die Leute glauben euch nicht. Das wäre auch nicht gut, weißt du? Also so, man erzählt sich so Sachen und so, ja, genau.
6: Aber wir merken mit unseren guten Nachfragen, vor allem du mit deinen guten Nachfragen, dass da vielleicht doch was dran ist.
5: Ja, genau. Und ich denke, das kann man, also ich werde alles herausfinden. Ne? Weil es geht ja auch darum, wie schnell antworten die Leute, was, ne? Wie,
6: du darfst jetzt nicht deine ganzen Tricks verraten.
5: Oh shit, stimmt.
6: Wie du mir feststellst, ob sie dir eine wahre wilde Geschichte oder eine ausgedachte wilde Geschichte
5: obwohl,
6: erzählen.
5: Obwohl, könnte auch sein, dass sie überlegen müssen, wie es nochmal war.
6: Ah.
5: Weißt du? So direkt, könnte halt auch zu schnell, zu rehearsed sein.
6: Quasi. Ja, ja. Als haben sie sich das aufgeschrieben.
5: Verdammt.
6: Ja.
5: Ich hab noch ein paar Ass im Ärmel, wie man das so schön nennt.
6: Vielleicht brauchen wir nochmal die Telefonnummer. Es ist ja auch schon spät.
5: Genau, es ist 030 30 31 3x die 0. Ich wiederhole. 030 30, 31, dreimal die 0.
6: Das machst du richtig gut.
5: Dankeschön.
6: Auch mit der Ernsthaftigkeit. Genau. Die Telefonnummer hat eine Ernsthaftigkeit, wenn du die sagst.
5: Ich finde auch, also sehr viele Dreien, sehr viele Nullen. Und ich bin gespannt, wer als erstes anruft. Und ich meine, die meisten Leute hören ja beim Autofahren.
6: Doch, oder? Schon auch.
5: Ja.
6: Ja. Die jetzt alle noch nach Hause fahren. Wir sind ja auch nicht nur im Fritz-Sendegelände unterwegs.
5: Ach so, stimmt, heute.
6: Wir sind ja auch bei Das Ding und MDR Sputnik.
5: Wow.
6: Die sind auch noch mit. Du bist quasi eigentlich in ganz Deutschland heute zu hören. So fast mindestens halb.
5: Das ist die ich hoffe, ihr mögt mich alle. Ich habe gesagt, okay. Ich habe gesagt, ja, so 10, 15 Minuten kann ich erstmal ein bisschen drauf losreden. Ich bin, wie gesagt, eigentlich, also heute, ich muss aber auch sagen, es ist ja sehr spät abends jetzt die Show, ne?
6: Ja.
5: So, dann ist schon die Frage so, was macht man davor? Also ist es ein normaler Tag?
6: Du darfst auch nicht zu viel machen, weil sonst bist du zu müde.
5: Genau. Ich muss aber sagen, vorbildlich wie ich bin, habe ich meinen Schlafrhythmus schon ein bisschen angepasst, die letzten 3-4 Tage.
6: Das ist sehr gut.
5: Weil ich habe gedacht, so, ich will jetzt ja, weil eigentlich war so 11, 12, war immer so müde Zeit und das wäre ja heute fatal.
6: Das wäre gar nicht aushalten. Das würde nicht gehen.
5: Und dann habe ich mir gedacht, okay, dann spiele ich einfach noch ein bisschen länger Minecraft, weil ich bin gerade wieder in einer Phase mit meinen Freunden. Und dann habe ich gedacht, ja, dann schlafe ich so 1-2, stehe so um 9 bis 10 auf. Das ist dann perfekt. Dann bin ich jetzt hier im Peak. Und es geht einfach los.
6: Und, fühlst du es?
5: Ich bin komplett ich bin komplett ready. Ich hab Bock. Ich hab einfach einen relativ normalen Tag gehabt, einfach.
6: Ein Chillo hast du gemacht, einfach. Wir können die Leute ja nochmal reinholen.
5: Ja.
6: Was? Vielleicht musst du auch erstmal nochmal sagen, wer du eigentlich bist.
5: Ach so, oh shit, stimmt.
6: Weil wir sind so halb im Internet, aber noch nicht so richtig im Internet.
5: Nee, genau. Ich bin Fabian Raschager. Ich mache primär Videos im Internet. So Comedy-Sachen, Sketch-Sachen, mal mit mehr, mal mit weniger Anspruch. Und dann
6: im Niveau flexibel.
5: Genau. Aber ich finde, genau das macht das Niveau ja aus.
6: Da, absolut. Ne?
5: Dass man alles einfach so cosplayen kann quasi. Und dann habe ich noch einen Podcast mit einem Freund, Levi Benell, den kennt ihr vielleicht auch, popkulturell relevant mittlerweile.
6: Absolut.
5: Und der heißt Musste durch.
6: Den gibt es auch bei Fritz.
5: Bei Fritz, natürlich. Ja. Deswegen, ich bin eigentlich heute einfach bei Kollegen und Kolleginnen. Es ist sehr familiär hier alles, es ist wunderbar. Und natürlich, ich meine, die ganzen jungen Radio, früher junge Wellen, jetzt.
6: Die jungen Wellen, die digitalen Angebote.
5: Die digitalen Angebote, genau. Das ist ja immer sehr genau genommen mit den Wörtlichkeiten.
6: Das stimmt wohl.
5: Und deswegen ist alles, wir sind alles innerhalb der Freundesgruppe, sage ich jetzt mal.
6: Wir kruscheln uns.
5: Genau. Kruscheln uns. Achso, ja, genau. Und dann mache ich hauptsächlich sowas. Also alles so im Comedy-Rahmen, aber innerhalb dessen eigentlich alles so.
6: Und er ist ein guter. Ihr hört das an der Stimme. Vertrauensvolle Stimme.
5: Das ist gut, ne?
6: Ja. Das wirklich. Ist immer so richtig. Ich würde jetzt hier anrufen, wenn ich ihr wärt. Mhm. 030 30 31 3x die 0 und findet raus, ob Fabian Raschagai, the one and only, rausfindet, ob eure wilde Story, die ihr ihm erzählt, wahr ist. Oder vielleicht auch nicht.
5: Ich habe gerade nochmal reingekommen, wo es jetzt wirklich akut, wo wir gerade quasi der Puls der Zeit sind. Das ist Baden-Württemberg, Rheinland-Pfalz, Hessen und Saarland.
6: Crazy.
5: Mein Gott.
6: Na und dann halt noch MDR-Sendegelände. Also Sachsen, Sachsen-Anhalt.
5: Das wurde hier nicht mit reingeschrieben.
6: Und Thüringen.
5: Aber natürlich, es freut mich, dass ihr uns alle, ja, es ist okay, hier wurde gerade Upsi reingeschrieben. Also sagen wir mal halb Deutschland eigentlich.
6: Also eigentlich auf jeden Fall.
5: Wenn nicht sogar vielleicht.
6: Und ich kann dir sagen, 70%. Ich kann dir jetzt sagen, wir haben sogar schon jemanden in der Leitung.
5: Sehr gut.
6: Bist du ready?
5: Ja.
6: Alle Gehirnzellen auf.
5: Yes.
6: Das ist Belmin, 26 Jahre, aus Frankfurt am Main. Hallo.
1: Hallo.
5: Hallo, mein Lieber. Wie geht es dir?
1: Ah, oh, mir geht's gut. Bin gerade von der Arbeit gekommen. Wie geht's euch?
5: Ja, super. Du bist der erste Anrufer von heute Abend. Das ist ja auch eine große Ehre natürlich für uns und für dich.
1: Oh, das freut mich aber sehr.
5: Super. Was ist deine Geschichte? Erzähle sie uns.
1: So, ich habe ja viele aus meinem Berufsalltag, sage ich mal. Ich bin Krankenpfleger, Altenpfleger vom Beruf.
5: Da hat man immer viel zu erzählen, auf jeden Fall.
1: Genau, und ich habe ja sehr viele wilde Stories, aber ich habe mich eben gerade an eine Story erinnert, wo ich noch in der Ausbildung war. Mhm. Und damals war ich, wann habe ich Ausbildung gemacht? 19, 20 war ich damals und ich habe in einem Altenheim in Frankfurt gearbeitet. Mhm. Und da ich ja relativ neu in der Pflege und auch in Deutschland war damals,
5: ja,

0: alles gut geklappt, bis sich die Frau Müller in mich verliebt hat.
1: über welches Alter reden wir bei Frau Müller?
0: Die Frau Müller war damals, glaube ich, um die 80, 85 Jahre alt. Ja. Die war.
1: Warst dann dementsprechend 20, 21?
0: Ja, so 20, 21 ungefähr.
1: Ja.
0: Und die Frau Müller war halt dement, die hatte Demenz und die Frau Müller hat sich in ihr Kopf gebildet, dass sie auch Mitte 20 ist.
1: Oh Gott, ja, okay.
0: Genau, und die Frau Müller war aber im Rollstuhl, also auf Rollstuhl eingewiesen. Die musste halt im Bett komplett gewaschen werden, musste mobilisiert werden und dann hat sie sich von alleine im Rollstuhl bewegt.
1: Ja.
0: Und das hat ja Ganze funktioniert, so ein paar Tage, ich komme morgens zu ihr rein, ich wasche sie, bla bla bla, und dann hole ich sie raus, bis Frau Müller angefangen hat, ja, also die läuft, egal wo ich hingehe, die kommt mir nach, also die kommt hinter mir, die fährt hinter mir, bla bla bla, und dann hat sie angefangen, mich zu stoppen, und dann hat sie angefangen, mich Thomas zu nennen. Die Frau Müller hat gedacht, dass ich ihr Freund von damals bin.
1: Okay.
0: Und dass ich Thomas heiße, weil wir uns anscheinend ähnlich ausgesehen haben oder keine Ahnung.
1: Ja. Yeah.
0: Und eines Tages habe ich ja mit einem Kollegen Spätdienst gehabt und wir müssen die Frau Müller halt ins Bett bringen und wir müssen sie halt sauber machen.
1: Ja. Yeah.
0: Weil sie ihr Geschäfte gemacht hat. Und dann habe ich sie aufs Bett gesetzt und hingelegt. Und dann habe ich sie ausgezogen, dann guckt Frau Müller meinen Kollegen an, dann guckt mich an, dann sagt sie, wollen wir das vor ihm machen? Ich sag, was? Sagt sie, ja, aber ich schäme mich ein bisschen, ich bin unrasiert. Wird er was sagen? Sag ich, ja, was meint sie, ob der was sagen wird? Ja, dass wir beide gerade Sex haben.
1: Oh.
0: Und dann gucke ich sie an, gucke ich meinen Kollegen an und das war mir schon ein bisschen unangenehm, ne?
1: Verständlich, ja.
0: Ja, und irgendwann, wo das dann zu weit wirklich gegangen ist, habe ich mich dann zurückgezogen, bin dann auf andere Stationen gewechselt, weil es wirklich mich...
1: auf eine ganz andere Station, wegen ihr?
0: Ja, ja, auf ganz andere Station. Die hat dann, ich komme ja morgens zu ihr ins Zimmer rein, muss sie aufwecken, die hat mich dann gezogen zu sich, dann sozusagen aufs Bett, die wollte mich küssen auch ein paar Mal, die hat mich dann auch angefasst überall, weißt du, man, die hat ja wirklich gedacht, dass wir beide in Beziehung sind.
1: Ja, das
2: und, ich finde so, ja, ich fühle mich gerade gemein, weil wir beide lachen,
1: ja, nee,
2: und
1: also,
2: eigentlich ist Frau Müller, es ist eine Maus. Und es ist so schade, dass sie das wirklich gedacht hat.
0: Ja, vielleicht, das ist ja wirklich schade.
1: Aber ich hab jetzt mal, also erstmal eine Verständnisfrage. Wie hast du da ein bisschen mitgespielt? Oder hast du, weil ich meine, schwer dement nehme ich dann an. Aber sie hat sich trotzdem immer wieder an dich erinnert und du bist Thomas, ihre Jugendliebe.
0: Genau, ich bin ihre Jugend. Naja, ich habe ja schon mitgespielt bis gewisse Grenze, wo sie...
1: Ja, ja, klar.
0: Ich wollte sie halt jetzt nicht verletzen und so.
1: Ja.
0: Und ich habe ja schon bis gewisse Grenze mitgespielt, wo sie meine Hand genommen hat, dann habe ich ja zugelassen. Oder wo sie mit mir gequatscht hat oder keine Ahnung, wo sie mit mir sozusagen Pläne gemacht hat, was wir nachher machen, trinken gehen und so. Habe ich ja schon, ja, machen wir das. Aber bis eine gewisse Grenze halt. Und wo das wirklich dann wild geworden ist, bin ich ja... Ich musste halt von ihr wegrennen, aber die Arme ist mir, ist immer zu mir gekommen, die hat mich irgendwie gefunden dann später.
1: Ich habe, also grundsätzlich denke ich, das ist eine sehr realistische Story, aber du hast jetzt schon zweimal gesagt, sie ist mir hinterhergerannt, aber am Anfang hast du gesagt, sie ist im Rollstuhl.
0: Ja, die ist ja im Rollstuhl, aber wie sagt man, die ist mir hinterher gefahren, oder?
1: Aber konnte sie von alleine auch in den Rollstuhl steigen? Weil sonst muss ich jetzt hier ein wenig anzweifeln.
0: Ich musste sie ins Rollstuhl setzen.
1: Und dann ist sie dir hinterhergejagt.
0: Und dann könnte sie sich von alleine im Rollstuhl bewegen.
2: Sie hat Philo gehört und den Turbo eingelegt.
1: Ich glaube auch. Okay. Aber du bist da wirklich auf eine ganz andere... Hättest du nicht auch sagen können, okay, einfach quasi das Bett übernimmt jemand anderes oder das Zimmer? Weil du hast ja wirklich sofort gesagt, ganz andere Station, weißt du?
0: Ja, ich bin dann auf andere Stationen gewechselt, weil man das nicht mehr aushalten konnte, weil

0: Ich musste dann irgendwann auch sie übernehmen, weil wir nicht genug Personal da waren oder keine Ahnung, aus irgendwelchen anderen Gründen. Aber man hat sie dann irgendwie immer da im Flur oder im Speisesaal gesehen. Also die war da ständig da, verstehst du?
1: Okay.
0: Ja, egal ob ich sie gepflegt habe oder nicht gepflegt habe, ich habe sie dann immer gesehen da im Speisesaal und im
1: Ja.
0: Flur. Genau.
1: Okay. Also, ich bin ehrlich, ich glaube dir. Ich glaube, dass
0: Ja.
1: das wirklich passiert. Ist es, ne?
0: Ja, ist das wirklich
1: Okay,
0: passiert?
1: gut.
0: Das ist eine wahre Geschichte. Und
1: Das
0: wie
1: da.
0: gesagt, es gibt ja wirklich sehr, sehr wilde Geschichten, die glaube ich, jeder Pfleger erlebt hat.
1: Ja, ich hab auch eine Freundin, eine gute Freundin von mir, arbeitet auch in einem Seniorenheim. Und was da normal an einem Dienstag losgeht, das könnte, glaube ich, die ganze Sendung füllen.
2: Da können
1: Aber
2: wir einpacken und das Berghain auch.
1: ja, ich glaube auch.
0: Ja, auf jeden Fall. Keine Ahnung. Ich habe dann auch in meiner Ausbildung erlebt, dass sich zwei Frauen umgebracht haben. Die sind vom Balkon gesprungen, weil die keinen Bock mehr auf Leben hatten
1: Ja,
0: oder
1: das
0: keine
1: ist
0: Ahnung.
1: schade. Das
0: Ja,
1: habe ich, das ist ein echtes Problem auf jeden Fall.
0: oder die Bewohner, keine Ahnung, Männer und Frauen im Bett zusammen erwischt, dass
1: Ja,
0: die miteinander geschlafen haben oder keine Ahnung, beim Selbstbefriedigen oder ich habe sogar Männer habe ich mit Dildos erwischt, wie sie sich die Dinger da mit Dinger gespielt haben,
1: okay,
0: sozusagen.
1: alles
0: Das ist
1: klar.
0: wirklich,
1: Hallo, rüstige Rentner am Rammeln.
0: Ja.
1: Alles klar.
0: Ja,
1: Dann
0: ja.
1: vielen Dank für diese wirklich, also ein bisschen tragische, aber auch schon sehr unterhaltende Story. Und
0: Ja.
1: dann noch ganz viel Erfolg mit in deinem Job, ne? Das ist
0: Ja,
1: auf jeden Fall eine
0: danke
1: sehr
0: euch.
1: gute Sache, die du da
0: Ja.
1: machst. Pfleger braucht das Land und
0: Vielen
1: Pflegerin.
0: Dank.
1: Und dann noch einen schönen Abend dir, ne?
0: Ja, das wünsche ich euch auch. Und bis zum nächsten Mal.
1: Ja,
0: Tschüss.
1: alles klar.
0: Danke,
1: Danke.
0: Berlin. Bitte, bitte. Ciao, ciao.
1: Wow.
2: Was eine Story.
1: Ja, aber also das ist sowas. Ich glaube, das ist fast schon, also das hat jeder, glaube ich, so in die Richtung, hat da so Storys, das ist wirklich verrückt.
2: Oh mein Gott. Vor allen Dingen, ich finde halt auch dieses, wie er gesagt hat, er wollte natürlich auch der armen Frau irgendwie
1: Ja,
2: nicht irgendwie
1: genau.
2: wehtun, aber, oder also, ne, sie emotional irgendwie da zurückstoßen und gleichzeitig, wenn es dann aber darin geht und
1: Ja, es ist
2: sie
1: halt so.
2: wirklich denkt, es ist ihr Boy und dann begrabbelt sie ihn, das ist ja
1: Ja,
2: auch
1: muss man ja
2: einfach
1: auch
2: so
1: übergriffig,
2: hart
1: ja.
2: und über grenzüberschreitend, aber sie
1: Ja.
2: checkt es halt
1: Nee.
2: nicht. So schlimm. Also für
1: Ja.
2: beide einfach
1: Ja.
2: voll doof.
1: Okay.
2: Aber gute Story. Ey, im Übrigen, wir werden auch in Florida gehört. Anneli
1: Florida.
2: hat sich in der WhatsApp reingemeldet, hat geschrieben, ihr seid auch in Florida zu hören. Vor 11 Minuten hat sie das gemacht. Bei der ist, glaube
1: Wow.
2: ich, morgens jetzt. Ne, die sind doch zurück.
1: Zurück oder vor?
2: Nee,
1: Ich bin da
2: zurück
1: so
2: nach
1: unglaublich
2: hinten.
1: schlecht drin.
2: Ich glaube,
1: Ich.
2: die Australier sind vor uns, bei denen ist es schon später. Also bei
1: Okay.
2: denen ist quasi schon
1: Schon
2: morgen,
1: vormittags.
2: schon der 15. Und Florida ist zurückgeblieben, bisschen kleben geblieben, zeitlich. Zeitlich.
1: Nur zeitlich natürlich.
2: Ja.
1: Das war kein.
2: Annelie, wir freuen uns, dass du da bist.
1: Ja.
2: Gib uns eine wilde Story, wenn
1: Warte,
2: du
1: aber
2: nur.
1: auch gerne mal melden, falls jemand noch mehr als Florida zu bieten hat, ne?
2: Ey, ja.
1: Oder irgendwie ganz andere Regionen der Welt. Immer gerne her damit.
2: Aber auch krass, Florida. Also, da würde ich sagen, Annelie ist eigentlich prädestiniert für eine gute Story,
1: Ja.
2: wo sie dich an der Nase herumführt, ob wahr oder gelogen. Ich meine, sie ist in den USA, da ist alles Delulu Gaga.
1: Stimmt.
2: Viel zurzeit.
1: Aber da, ich glaube, da wär ich nicht gut, um herausfinden, ob es echt ist oder nicht. Weil da würde ich
2: Aber
1: einfach alles glauben. Ja.
2: wir wollen dich aufs Glatteis führen.
1: Ja. Yeah. Okay.
2: Macht es mal, Leute. 030.
1: Okay.
2: 3031, dreimal die 0.
1: Also, Heike 25 hat auch eine wahnsinnige Story zu erzählen. Ich bin sehr gespannt.
2: Heike, du bist.
3: Hi.
2: Hi.
1: Hi, Heike. Aus der Nähe von Hannover, ist das richtig?
3: Ja, eher Bremen als Hannover, aber so dazwischen.
1: Hast du was gegen mich? Weil ich habe mich das eine oder andere schon mal gegen Hannover, habe ich schon mal Sachen gesagt. Ich weiß nicht, ob du das mitbekommen hast.
3: Es gibt viele Takes über Hannover,
1: Okay.
3: aber ich stimme auch sehr viel zu und habe da
1: Alles klar.
3: diverse Erfahrungen gemacht in alle Richtungen.
1: Okay, und du bist gerade am Kochen, oder?
3: Ja, hört man das?
1: Mit ein bisschen Geschirr.
3: Hast du es echt gehört?
1: Ja, nur kurz, aber nur
2: Aber
1: den, ich
2: nicht
1: glaube nur den
2: schlimm.
1: Teller. Alles gut. Finde ich gut. Das ist gut,
3: Ja,
1: das Gute. Man merkt, du bist im Leben.
3: ich habe gerade was umgerührt, stimmt.
2: Hat das
3: Ja,
2: Leben
3: jetzt.
2: unter Kontrolle.
1: Was gibt's denn, wenn ich fragen darf?
3: So eine Miso-Suppe mit Tofu und Frühlingszwiebeln, ein bisschen Sesam.
1: Wow. Müsst du dich als leidenschaftliche Köchin bezeichnen?
3: Nein, geht.
1: Okay.
3: Für mich gerne, ja.
1: Okay. Also, deine Story gerne.
3: Ja, Das ist folgendermaßen. Ich war auf dem Rückweg vom Fußballtraining und es war so eine, es war dann so zwischen 22 und 23 Uhr ungefähr, leicht dämmerig im Sommer. Und das ist eine unbefahrene Landstraße zu der Uhrzeit.
1: Ja.
3: Also quasi einfach so eine normale Teerstraße zwischen zwei Dörfern.
1: Mhm.
3: Und ich habe mit meinem Fahrrad einen Dachs überfahren. Und das glaubt mir niemand.
1: Aber hat es dich da nicht auch komplett hingemault?
3: Ich war richtig, also ich war sehr schnell, weil das auch.
1: Dachs musste ich, also da, jetzt bin ich schon auf jeden Fall, ist mir suspekt jetzt schon. Ein Dachs muss einen doch umlegen. Ist ja kein.
3: Ich hab ihn ja nicht. Also ich hab ihn überrollt, weil er auch sehr schnell war, von rechts kam er. Und ist dann, bin ich mit meinem Vorderrad über ihn rüber und er ist dann quasi weitergelaufen oder weitergerannt, aber halt nicht mehr in meiner Sichtweite, deswegen weiß ich nicht, wie es ihm geht. Ich habe ihn nicht überfahren. Er ist nicht tot.
1: Aber ein Dachs ist ja jetzt auch, also ist ja
2: 7 bis 17 Kilo.
1: Genau.
2: Ist schon,
1: ja. Also wenn du über so einen Block, also ich meine, wenn du sagst, dass er von der Seite ankommt, dann hättest du dich eigentlich schon auf die Nase legen müssen, denke ich jetzt. Das wäre meine erste Vermutung.
2: Weggetackelt vom Dachs.
3: Ja. Also ich bin ja sehr schnell gefahren. Ich war
1: ja, das, aber gerade dann eigentlich.
2: Stimmt, wie der Stein in den Inlinern.
1: Genau.
2: Der dich weghaut.
3: Es war eher wie so ein heftiges Ruckeln und Poltern. Und ich bin auch ins Schlenkern gekommen.
1: Warte mal, aber nee, Heike. So, zu fragen. Ja? Es war dunkel. Wie konntest du so schnell einen Dachs identifizieren? Dunkel. Zwischen 22 und 23 Uhr ist es selbst im Sommer ja, okay.
3: Ich war,
1: aber starke Dämmerung.
3: Ein bisschen dämmerig, aber es war noch hell. Ich konnte gut sehen.
1: Und deine Tier-Identifikationsskills haben dir sofort gesagt, das muss ein Dachs sein.
3: Ich weiß, dass da Dachsbauten sind.
1: Okay.
3: In dem Abschnitt. Also es war kurz vor einem Wald.
1: Also reden wir über einen Feldweg.
3: Also nee, es ist einfach eine Landstraße, die links und rechts umgeben ist vom Plattland.
1: Okay.
3: Mit Landwirtschaft. Und wenn da im Sommer die.
1: Das würde ich als ein Feld zählen jetzt, aber auch so ist es okay.
3: Genau, es war so, dass wenn
2: du machst sie mürbe. Hat, Heike, merkst du, was er mit dir macht? Er spielt mit ihr.
1: Nein, ja, ich versuche nur, die Realität der Situation herauszufinden. Okay. Also du kommst vom Fußballspiel, bist vielleicht auch, denke ich, dann auch körperlich ein wenig platt. Ne?
3: Ist ja so. Ja. Normal, fertig vom Tag.
1: Okay, wo spielst du? Also wie professionell darf ich mir das vorstellen?
3: Das war damals, und das war.
1: Vor wie vielen Jahren war das?
3: Es war 2018 im Sommer.
1: Okay.
3: Und da war ich zwar schon eine Ecke her. Und ich habe damals hinter Hannover Fußball gespielt.
1: Ja.
3: Ich bin ein bisschen gefahren. Und dann hatte ich immer am Ende diesen Radweg von der nächsten Bahnhofsstelle zu mir nach Hause. Und es war ein super nicer Weg. Also es war einfach nur noch bergab. Der Hinweg war immer ein bisschen mau. Weil gegen Berg trampeln musste.
1: Ja, gutes Warm-up fürs Training.
3: Ja, eher so, dass ich dann voll fertig zum Zug gekommen bin und dann noch, wenn ich angekommen bin, nochmal Fahrrad fahren musste. Aber das war ein okayer Weg. Und dann Training, das heißt, dazwischen lag schon irgendwie echt eine krasse Ermüdung.
1: Okay. Also ich muss sagen,
2: aber dann hättest du dir doch erst recht durch den Dachs fallen müssen, weil du so ermüdet und schlapp schon bist.
1: Ja, aber das Detail mit, dass sie bergab fährt auf dem Rückweg und dadurch schneller wird, das ist bei einer ausgedachten Geschichte schwierig.
2: Aber vielleicht stimmt der Weg und so, aber der Dachs nicht. Vielleicht war es nur eine Maus. Deswegen ist sie nicht hingefallen.
1: Ach so, okay.
2: Das ist jetzt mein Take.
1: Aber
2: wobei ich einen Dachs auch wild finde.
1: Ja. Aber was ist, also wie reagieren, weil du meintest ja bereits, dass dir in dieser Geschichte nicht geglaubt wird.
2: Warum eigentlich nicht?
1: Wieso? Genau. Die Leute sagen, also was ist das Hauptgegenargument? Von wegen, dass du hinfallen hättest müssen oder dass kein Dachs war? Was sagen die Leute?
3: Es wird einfach für komplett unglaubwürdig gehalten und gesagt, es ist nicht passiert. Es ist ausgedacht.
1: Okay.
2: Aber jetzt müssen wir ja eigentlich glauben, weil wir ja gesagt haben, wir glauben vor allen Dingen Leuten, denen sonst nicht geglaubt wird.
1: Das stimmt. Also ich mache jetzt den Call. dass ich dir glaube, aber ich kann mir vorstellen, dass du es jetzt rückwirkend vielleicht ein wenig intensiviert hast, wie man das manchmal macht. Nachher.
3: Aber,
1: ja, dass dieser Dachs vielleicht nicht komplett unter deinen Rädern war, sondern da lang gehuscht ist. Okay. Und du hast vielleicht den Schwanz abbekommen oder so.
3: Ich bin ja mit dem Vorderrad rübergefahren und dann bin ich ins Schlenkern gekommen. Aber nicht hingefallen.
1: Aber so, bitte aufdecken. Stimmt diese Story? Stimmt diese Story?
3: Die stimmt.
1: Okay.
3: Ich habe diesen Dachs überrollt.
1: Was?
3: Ich habe diesen Dachs überrollt.
1: Okay. Hast du dich entschuldigt noch? Hast gesagt, sorry, Dax, als du so dran vorbeigefahren bist. Sorry. Nicht?
3: Nee, in der Verfassung war ich gar nicht. Ich wusste, ich bin geschockt gewesen.
1: Weil wollte ich gerade sagen, aber also das ist ja schon ein Schrecken auch dann.
3: Es war echt krass.
1: Ich wurde letztens, ich wohne jetzt in Berlin und hier gibt es ja also wirklich intensivst Füchse. Also das ist wirklich ein Alltagsding. Und dann wurde ich auch mal von welchen so, also die haben mich verfolgt. Also wirklich so für so 2-3 Blöcke.
2: Ist das jetzt so eine Story, die wir rausfinden müssen, ob die wahr ist?
1: Nein, aber das stimmt. Also, aber das kann auch jeder in Berlin bestätigen. Aber die greifen nicht an oder so, aber ich habe mir schon gedacht, so, Und so ein Dachs ist ja, glaube ich, gleiche Größenordnung.
2: Naja, und Dachs im Übrigen leben ja auch in Clans.
1: Oh ja.
2: Also Heike kann froh sein, dass sie nicht aufs Small gekriegt hat von Brüdern.
1: Vielleicht, aber vielleicht hat er sich dein Gesicht gemerkt und es kommt noch eine große Rache.
3: Ach.
1: Oder wohnst du noch in der Region oder nicht?
3: Ja.
1: Oh.
2: Pass auf.
1: Dann würde ich immer, weißt du, immer Augen auch im Hinterkopf, ne? Das kann schnell passieren.
3: Ich fürchte mich nicht vor Wildtieren.
1: Okay.
2: Sie sind ja auch wichtig.
1: Sehr wichtig.
2: Und süß.
1: Ja. Ich habe, ich habe mich gerade fast gedoxt, wo ich gewohnt habe, genau. Aber ich habe, sehr wichtige Tiere, sehr süße Tiere. Dann wollen wir dich auch gar nicht weiter stören, meine Gute. Und wir hoffen, dass dein Gericht schmackhaft wird und nahrhaft.
2: Sende uns bitte ein Foodpick in die WhatsApp rein.
1: Genau.
2: Das möchten wir kurz dann noch sehen. Wenn es keine Umstände macht.
1: Von dem fertigen Meal.
3: Es dauert noch ein bisschen, aber wenn es soweit ist, dann...
1: Wir sind noch 1,5 Stunden hier. So, das sollte der Timeframe eigentlich sein, oder?
3: Ich teile es mit euch gerne.
2: Super. Wir freuen uns.
1: Alles klar, dann noch einen wunderschönen guten Abend.
3: Für euch auch, danke schön.
2: Danke, danke für deinen Anruf.
3: Gute Nacht.
1: Schlaf gut.
3: Danke.
1: Okay.
2: Oh Gott, aber ich merke, man wird kurz schlecht, wenn ich so höre, Tiere werden überfahren. Ich finde es ganz traurig.
1: Aber deswegen habe ich auch, gesagt, so mit dem Fahrrad überfahren, habe ich gedacht, ja, okay, da ist höchstwahrscheinlich dann nichts Großes passiert.
2: Hoffen wir.
1: Also mit einem Fahrrad.
2: Der könnte mit einer fetten Gehirnerschütterung traurig im Dachsbau dann gestorben sein.
1: Das ist ein super Bild hier für alle, die zuhören. Die freuen sich.
2: Ich bin Realistin.
1: So, okay, kommen gerade von der haben Feierabend. Okay, was sagen die bei Blue Moon wieder? Jürgen sagt einfach so, ja, höchstwahrscheinlich sind alle tot.
2: Nein, aber weißt du was, warum Heike eigentlich auch Ehrenmensch ist? Dass die Story wahr ist. Weil stell dir mal vor, sie hätte uns jetzt sie tötet ein süßes Tier-Story ausgedacht. Dann hätten wir hier alle Red Flags machen müssen.
1: Stimmt.
2: Das wäre ein bisschen doll gewesen auch.
1: Ja. Ich kann mir sogar vorstellen, dass die Leute haben so ein Mitteilungsbedürfnis über Stories, die ihnen nicht geglaubt werden, dass sogar vielleicht alle stimmen. Aber,
2: stimmt, wenn man so wilde Stories hat, die einem keiner glaubt.
1: Ja, genau.
2: Vielleicht, guck mal, es ist 22.29 Uhr. Mhm. Du könntest ja nochmal sagen, was wir eigentlich heute hier machen. Also du, stimmt, vor allen Dingen.
1: Achso, genau. Heute ist der Blue Moon. Ich bin Fabian Raschang. Manche kennen mich aus dem Internet vielleicht. Da mache ich so Videos. Wenn nicht, auch gar kein Problem, weil es geht überhaupt nicht um meine Person heute. Es geht nämlich um euch und eure wildesten Stories, die ihr zu erzählen habt. Und wir wollen, dass ihr anruft und dann hören wir eure Stories an. Und der Twist ist, sie müssen nicht wahr sein. Also sie können auch gelogen sein, aber wir finden das dann raus. Wir stellen Nachfragen, gucken, ob wir euch irgendwie aufs Glatteis führen können. Und dann am Ende löst ihr dann auf, ob es stimmt oder nicht. Achso, und die Nummer ist die 030 30 31 3x die 0. Ich wiederhole, 030 30 31 3x die 0.
2: Du machst das fantastisch.
1: Dankeschön. Ich muss sagen, ich liebe Radio. Es macht so Spaß. Besonders kannst du ein bisschen mit Leuten quatschen, dann quatsch ich ein bisschen mit dir.
2: Ja.
1: Ja, Traum.
2: Ja, ist ein Träumchen.
1: Genau.
2: Und ich meine, wir haben jetzt wirklich zwei schon wilde Stories gehört auch, die da waren.
1: Ja, ich finde auch gut, so die Range ist super gewesen, weißt du?
2: Ja.
1: Das ist einmal so Arbeit, einmal Natur.
2: Ja.
1: Jetzt fehlt nur noch irgendwie, was weiß ich.
2: Ich möchte so einen halben Crime.
1: Crime?
2: So ein bisschen True gut, ja. Crime.
1: Ich hätte richtig Bock auf so, was Übernatürliches oder so.
2: Oh ja. Da hast du ja auch schon die Karte gezogen, dass du gesagt hast, du glaubst den Leuten besonders.
1: Ja, ich glaube den Leuten, dass sie es glauben. So.
2: Ja.
1: Weil das ist, ich glaube, jeder hat so Storys, wo man sich so denkt, das kann eigentlich nicht sein. Oder so krasse Zufälle, auch das. Ne? Mhm. Vielleicht, manche Leute haben ja auch in Beziehungen oder Freundschaft oder so, hat man sich wild kennengelernt über Sachen, die eigentlich nicht sein können. Und dann so Sachen gibt es ja auch. Ja, auch wilde Storys.
2: Wilde Storys.
1: Auf jeden Fall.
2: Oh, vielleicht auch noch was Wildes aus dem Dating-Life. Hätte ich auch Lust.
1: Oh ja.
2: So vielleicht das so, dass man... Dass
1: ich glaube,
2: so
1: besonders in Berlin
2: ja?
1: wird das sehr ertragreich.
2: Wo sich Dinge kreuzen.
1: Oh ja, stimmt. Der kannte dann auf einmal die und dann ist...
2: Die schon vor 5 Jahren miteinander im selben Hotel...
1: Ja, genau.
2: ...zu einem Swimmingpool-Cocktail oder so.
1: Genau.
2: Ja.
1: Sowas, ich glaube, da haben auch viele Leute wildes Zufälle und so. Und dann gibt es da ja viel...
2: Aber ich bin auch gespannt, wie gut das Storytelling und das Lügen im Sendegelände Fritz Berlin-Brandenburg ist, aber auch bei MDR Sputnik, bei Das Ding. Also ich freue mich auch schon auf die Lügen-Stories, die gut erzählt sind.
1: Ja, ich glaube, das passiert höchstwahrscheinlich in der zweiten Hälfte, weil da müssen die Leute überlegen, okay, was rede ich denen da vor?
2: Ja, es ist auch schon eine Lügenstory, wenn ihr uns quasi 95% Wahrheit erzählt, aber ein entscheidendes Detail
1: stimmt
2: dann doch nicht so ganz.
1: Ja, okay, aber es muss schon storyrelevant sein.
2: Ja, ja, voll.
1: Es kann nicht sein, okay, er hieß Jonas und nicht Tobias.
2: Muss schon entscheidend sein.
1: Handlungsrelevant.
2: Handlungstragend.
1: Genau.
2: Ja. 030 30 31 dreimal die 0.
1: Ja, ich muss sagen, von den zwei, die bisher passiert sind, ich weiß nicht, sind zwei ganz unterschiedliche gewesen. Ne?
2: Ich hätte noch eine noch unterschiedliche für dich.
1: Du?
2: Nee, also eine Hörerin.
1: Ach so, okay, ja, ja. Ach ja, ja.
2: Also wir gehen jetzt nochmal auf eine andere Art in das Thema Lebensmittel.
1: Oh ja.
2: Würde ich sagen.
1: Okay.
2: Bist du bereit? Für Lina aus Burghausen.
1: Alles klar.
2: Hallo.
1: Hi, Lina.
4: Hallo.
1: Alles klar?
4: Ja, bei euch.
1: Super. Wo, wenn ich fragen darf, wo liegt Burghausen?
4: Das ist in Bayern, so eine Stunde ungefähr von München entfernt.
1: Bayern? Also ist das so richtig Bayern dann, oder?
4: Schon, ja.
1: Aber bisher habe ich noch keinen Dialekt. Kommt der noch?
4: Bitte?
1: Oder nix. Egal.
4: Dialekt?
1: Was? Ja, nee. Ich habe gedacht, wenn du so im tiefsten Bayern bist, dann hört man das ja manchmal.
4: Ja, nee, also irgendwie von Schule und Kindergarten bin ich irgendwie so ins Hochdeutsche reingerutscht. Und wenn ich bayerisch rede, habe ich den richtigen Akzent und da blamiere ich mich für die bayerischen.
1: Ach so, du bist nicht ganz irgendwas quasi dann.
4: Nee, also meine Eltern schon, ich nicht so.
1: Du wirst modernisiert und bist jetzt im Hochdeutsch angekommen. Also, hier steht, dass du nur auf eine crazy Frau getroffen bist. Und das kann jetzt in sehr viele Richtungen gehen. Bitte erzähle.
4: Also, das war, ich glaube, mit Abstand einer der schlimmsten Tage, die ich je hatte, weil einfach alles schief gegangen ist. Mhm. Alles, was passiert ist, alles, was ich angefasst habe, ist kaputt gegangen. Und dann war das halt nur noch die Krönung. Ich musste eine Abteilung übernehmen von einer Kollegin, weil die ist krank geworden. Und
1: wir reden über einen Supermarkt, nehme ich an.
4: Einen Supermarkt, ja.
1: Genau.
4: Ich weiß auch nicht, ob hier Kollegen zuhören, deswegen will ich den vielleicht nicht nennen.
1: Nee, alles gut.
2: Supermarkt reicht. Eine Kaufhalle.
1: Okay. Genau. Einzelhandel.
2: Okay. Einzelhandel ist auch so ein Arschwort.
1: Ja.
4: Schon, ja.
1: Sorry.
4: Alles gut. Auf jeden Fall, ich war in der Abteilung. Und es kommt eine ganz normale Stammkundin, die kommt regelmäßig rein, redet mit uns und viele meiner Kollegen kennen auch ihren Namen schon.
1: Ja.
4: Kommt zu mir, erzählt mir von ihrem Tag und dann plötzlich kam nur noch so, ja, also momentan höre ich auch so Stimmen aber die Stimmen sagen mir immer so komische Sachen. Ich soll mit Menschen bestimmte Sachen machen, irgendwie Sachen sagen. Und ich dachte, ich war so, ja, cool, toll oder so. Und die so, ja, aber ich habe jetzt bis jetzt noch nichts Schlimmes gemacht, weil jetzt versuche ich die immer, die Stimmen auszublenden. Ich will mir aber auch keine Hilfe suchen. Und ich war so, ja, sollten es vielleicht auch mal. Vielleicht kann man da irgendwas machen. Und sie so, ja, ja, ich weiß nicht. Also ich habe halt jetzt Angst, dass ich dann irgendjemand mal versuche, irgendwie umzubringen. Und keine Ahnung. Und ich habe es nur noch angeguckt, ich habe nichts gesagt. Und dann meinte sie nun so, ja, aber sie brauchen jetzt keine Angst vor mir zu haben. Also sie sehen ja relativ nett aus. Ich werde ihnen schon nichts tun.
1: Okay. Jetzt aber als Stammkundin war sie, sagen wir mal, normal, typisch, oder?
4: Was heißt normal? Also sie redet wirklich sehr viel und erzählt uns Geschichten aus ihrem Leben. Das sind halt so die Kunden, die, ich denke mal, keinen haben zum Reden.
1: Yeah.
4: Und dann halt so deren Lebensgeschichten erzählen. Also man war immer so, okay, die Dame ist da, der Tag kann ein bisschen länger dauern.
1: Okay.
4: Und seitdem, jedes Mal, wenn ich sie sehe, gehe ich ihr immer aus dem Weg und irgendwann ist sie halt zu einer Kollegin gegangen.
1: Mhm.
4: Und sie so, du, die Dame da vorne, ich glaube, die hat Angst vor mir. Richten Sie ihr mal aus, dass sie keine Angst vor mir hat. Die Stimmen haben irgendwie, ich weiß nicht, wie man das sagt, aber so
1: gewonnen.
4: Sie hat so keine bösen Absichten mit mir. Und ich habe aber Angst, wenn ich sie sehe.
1: Also sie kommt dann auf die Leute zu und sagt ihnen, ihr müsst keine Angst vor mir haben.
4: Ja, also.
1: Ja, das ist creepy. Das,
4: ja.
1: Aber sie wirkt sie noch so
4: sie
1: normal?
4: Wirkt normal, okay. Ja.
1: Ja, dann ist ja eigentlich noch so, wenn man so denkt, okay, das ist jetzt wirklich irgendwie akut, klinisch, psychologisch was, dann ist es okay, das kann man dann besser einschätzen, als wenn sie so normal redet, dann ist es ja so ein...
4: Es ist halt eine ältere Dame und vielleicht legt man da jetzt nicht so einen Wert drauf mit Klinik, Hilfe, Therapeutin irgendwie, aber... Also ich würde es schon mal machen, weil es ist, glaube ich, jetzt nicht normal, Stimmen zu hören und dann auf wildfremde Menschen, sag ich mal, loszugehen und sagen, ja, ich möchte Menschen was antun.
1: Aber, also macht sie das bei allen oder nur bei dir?
4: Also ich habe es jetzt nur bei mir mitbekommen. Sie ist halt nur jetzt zu den Kollegen hingegangen und gesagt, ja, die Dame soll keine Angst vor mir haben und sie ist so nett und sie tut keinem was. Aber sie erzählt halt schon den anderen auch, sag ich mal, weirde Sachen.
1: Okay. Ja, also das ist ja, also Tendenz, glaube ich dir auf jeden Fall. Sowas kann sehr gut, also ich glaube, das ist halt immer so die Sache, wo ich das auch in meinem alten Haus, wo ich gewohnt habe, da waren so viele Wohnungen und auch viele so Seniorenpaare und so. Und da waren auch, ich verstehe auch deins, so von wegen, die haben vielleicht nicht mehr, die haben keine Leute mehr und so, da will man die ja auch nicht so abwimmeln, ne?
4: Ja.
1: Und dann auf einmal kommen dann so sehr crazy Takes, wo man sich denkt, ich hätte abwimmeln sollen.
4: Ja, vor allem, glaube ich, im Einzelhandel ist es nochmal so eine andere Sache.
1: Ja, stimmt. Ich glaube, da kommen auch viele Leute dann einfach hin, um zu quatschen quasi, weißt du?
4: Ja, also vor allem jetzt, sag ich mal, so Senioren,
1: ja.
4: Die ältere Generation.
1: Ja. Okay, also ich glaube dir, das stimmt, oder?
4: Das stimmt, ja.
1: Okay, aber also das Ding ist so, irgendwie die Polizei rufen oder so, wäre ja auch too much eigentlich, ne?
2: Ja, das Ding ist, die können ja auch nichts machen.
1: Nee, genau.
2: Die können ja erst was machen, wenn wirklich Gefahr für Leute.
1: Und sie sagt ja rein theoretisch auch, ich tue dir nichts.
2: Ja, voll krass. Ja,
4: das ist eben so das Komische, weil ich gehe jetzt auch nicht zu einem wildfremden Menschen, so, ja, ich habe Gedanken, aber alles gut, ich tue ihnen nichts.
2: Ja,
4: ich
2: tue mit dem Messer in der Hand. Ich möchte sie damit nicht abstechen, keine Sorge.
4: Das ist nur zu Deko.
1: Genau, habe ich gerade gefunden, war im Sale.
2: Aber dann noch mit diesem Sale.
1: Genau, du brauchst keine Angst haben.
4: Und mit noch so einem ganz gruseligen Lächeln.
1: Genau. Alles ist gut. Viel Spaß. Ja. Okay, dann hoffe ich, dass die Dame vielleicht entweder Hilfe bekommt oder
4: ich auch.
1: Dich nicht mehr, dir keine ominösen Nachrichten mehr zusendet, einfach auf dem Mittwoch, während du Regale einräumen möchtest. Und ja, dann schönen Abend noch.
4: Dankeschön,
1: vielen Dank fürs Anrufen.
4: Viel Spaß noch.
1: Danke.
4: Sehr gerne.
2: Danke, Delina.
1: Dankeschön.
2: Ey, und wenn ihr auch mitmachen wollt, es sind schon einige von euch in der Leitung, das ist wirklich sehr, sehr, sehr, sehr schön. Mhm. Ich bin jetzt richtig hibbelig. Ich Warum? Möchte eine gelogene Story.
1: Ja,
2: ich. Die wir aber nicht checken.
1: Ja.
2: Ihr könnt euch auch reinmelden, guckt mal, wir haben
1: aber,
2: da was
1: aber vorbereitet. Aber also trotzdem, sie können auch wahr sein.
2: Nicht, sie können auch wahr sein. Nicht, dass wir die Leute jetzt
1: crashern.
2: Ja, wir müssen auch raten müssen. Aber ja. ich bin quasi kribbelig aufgeregt auf die erste Story, die gelogen ist und aber so gut erzählt, dass wir es nicht rausfinden.
1: Ja.
2: Das ist nämlich heute, das will der Fabian Raschagei mit euch heute machen.
1: Richtig, genau, wir sind immer noch im Blue Moon. Wir wollen eure wilden Storys hören. Und wir gucken dann, ob diese wilden Storys wirklich wild passiert sind oder ob wild gelogen wurde.
2: Ja, und wir haben was vorbereitet. Hier kommt eine kleine Ansage, was ihr wohin schickt.
5: Jetzt anrufen oder eine Sprache über WhatsApp schicken. 030 30 31 3x die 0.
2: Nur für dich vorbereitet, Fabi.
1: Wow, vielen Dank. Ich hätte ja auch geschafft, aber so ist natürlich einfacher.
2: Aber ich wollte sie kurz abnehmen.
1: Ja, das ist super. Okay, wir haben so einen groben, so eine grobe Übersicht haben wir hier schon. Und ich würde gerne mit der Anna reden.
4: Mit der Anna.
1: Genau, aus Emsland.
2: Anna, du bist jetzt auf Leitung.
6: Hallo.
1: Hallo, Anna.
6: Hallo.
1: Emsland, noch kurz ein, welches Bundesland reden wir hier?
6: In Niedersachsen, das ist so zwischen Osnabrück und der Nordsee und so. 5 Kilometer von der niederländischen Grenze.
2: Anna mag Geo.
6: Nee, so kann man es am besten erklären.
1: Was?
2: So kann man es am besten erklären.
1: Was erklären?
2: Wo Emsland ist, so wie sie es uns gerade erklärt hat.
1: Ach so. Also ich hab irgendwie als ein Wort gerade Anna mag Geo. Achso, ja. Ja, nee, das war ein Hänger von mir. Alles klar. Reden wir hier von dörflichen Verhältnissen oder städtischen?
6: Hier sind nur Dörfer gefühlt.
1: Okay, aber bist du da gerne oder wie ist das?
6: Nee, ich würde am liebsten
1: nach Berlin.
6: Weg. So nach Hamburg oder so.
1: Hamburg.
6: Lieber okay. Noch so Nordsee in der Nähe und ja.
1: Mhm. Aber du würdest schon sagen, du hast eine Nordlichtseele.
6: Ja.
1: Alles klar. Was ist deine wilde Story? Erzähle sie uns.
6: Okay, also ich träume immer von Sachen und ja. Die passieren. Ein Tag oder ein paar Tage später 1:1 genauso, wie ich die geträumt habe, weil ich schreibe mir immer meine Träume auf.
1: Ja.
6: Und dann passieren die halt wirklich. Zum Beispiel haben wir ein Musikmagazin gegründet, also wollten wir gründen. Und ich habe dann geschlafen und dann habe ich geträumt, wie wir das Musikmagazin gegründet haben, wie der Name war, wie das Logo aussah und wann wir so unseren Durchbruch hatten und was alles passiert ist.
1: Ja.
6: Und am nächsten Tag mache ich auf, ich schicke so meiner besten Freundin, mit der ich das gemacht habe, Leonie, die ist, glaube ich, auch in der Leitung irgendwo, schicke ich so eine Sprachnachricht.
1: Ja.
6: Und dann habe ich gesagt so, oh mein Gott, wir müssen unser Magazin so und so nennen. Mhm. Und das Logo muss so und so aussehen. Und dann habe ich noch mehr von diesem Traum erzählt.
1: Ja.
6: Und jetzt habe ich mir die Sprachnachricht nochmal angehört. Und ich habe gesagt, wir haben im April unseren Durchbruch. Und dann werden wir zu Festivals eingeladen. Und auch so, keine Ahnung, und erzählen anderen Leuten von unserem Musikmagazin. Und wir wurden legit im April zu Festivals eingeladen. Da war unser erstes Festival, wo wir waren.
1: Okay.
6: Und wir wurden jetzt auch letztens so eingeladen zu TinCon, um so auf der Bühne zu stehen und von unserem eigenen Musikmagazin zu reden. Und das ist halt auch nicht zum ersten Mal passiert mit dem Traum.
1: Okay. Jetzt ist halt die Frage, wird das wahr, weil du es geträumt hast? Weißt du? Vielleicht sagt dein Traum dir, mach das so.
6: Ja, aber ich habe ja noch mehr Stories. Zum Beispiel von meiner Führerscheinprüfung.
1: Okay.
6: Das ist noch crazier.
1: Erzähl.
6: Also, ich habe geträumt, dass ich in meiner Führerscheinprüfung fahre und auf einmal wird hinter mir eine Baustelle aufgebaut, das war eine Einbahnstraße, und vor mir wird eine Baustelle aufgebaut. Und das habe ich halt geträumt.
1: Ja.
6: Und das habe ich auch morgens wieder direkt meinen Freunden geschrieben, dass ich Angst habe, dass das passiert.
1: Wäre eine komplizierte Fahrprüfungssituation.
6: Ja, und das ist halt so eine Sache, die eigentlich nicht passiert eigentlich, dass auf einmal, während man auf einer Straße ist, dass hinter einem eine Baustelle aufgebaut wird und vor einem.
1: Das stimmt.
6: Und ich fahre, wirklich, ich fahre in einer Einbahnstraße, soll da parken und dann habe ich geparkt und will losfahren. Hinter mir wurde dann eine Baustelle aufgebaut. Ich hätte ja eh nicht zurückfahren können. Aber vor mir wurde dann auch eine Baustelle aufgebaut und ich konnte nicht fahren. Ich konnte nicht vorwärts fahren. Rückwärts konnte ich ja eh nicht fahren. Und dann musste mein Fahrlehrer sogar fahren und mich da irgendwie rausbringen.
1: Das ist hart. Ich muss nämlich sagen, ich bin bei Träumen und so, bin ich auch esoterisch veranlagt, muss ich sagen. Also da habe ich auch oft, ich glaube, die sagen mehr, als man manchmal denkt.
6: Ja.
2: Esospirituell.
1: Was?
2: Esospirituell.
1: Genau. So,
2: und also, esoterisch klingt so gemein.
1: Ja.
2: Hat so eine Konnotation schon auch. Sei nicht so zu deinen Träumen und wie du die findest.
1: Okay, aber esospirituell hört sich an wie
2: eine... Also, Dinkeldörte.
1: Irgendwie sowas. Ja, okay, spirituell, meine ich. Weil ich habe auch manchmal so komische Sachen, die ich mal geträumt habe, die dann also wirklich bis zum Detail so stattfinden. Also wirklich, die Person hat das Gleiche an, wie ich geträumt habe und so.
6: Ja, das habe ich auch.
1: Das ist halt schon wild. Deswegen. Ja.
2: Aber hat die Person dann das nur vielleicht an, weil du die Person vorher schon bei TikTok gesehen hast und das ist zufällig ein Outfit, was die dann nochmal anhat?
1: Ja, aber das sind schon sehr viele Zufälle dann, weißt du? Also okay. Wenn sie das in der gleichen Situation und sie macht auch also so die gleiche Gestik und so ganz, ganz weirder. Also so zu akkurat, sag ich mal.
2: Okay, krass. Anna, wie heißt denn dein Musikmagazin?
6: Das heißt Leise, aber laut.
1: Leise, aber laut.
6: Das ist sehr cool.
1: Wie kamst du, habt ihr ein bestimmtes Genre?
6: Wir fokussieren uns eigentlich meistens auf Newcomer und Indie-Artists und Flinter-Artists vor allem.
1: Ja.
6: Ja, also eigentlich, ja.
1: Machst du selber Musik?
6: Nee.
1: Okay, das ist ja in der heutigen Zeit noch ein Magazin aufzubauen. Sehr cool.
6: Ja. Ja.
1: Ist das, wird das auch gedruckt oder ist es nur online?
6: Nee, das ist bis jetzt nur online. Mhm. Wir haben das auf Insta und auf TikTok. Also auf TikTok posten wir so Interviews direkt und auf Insta machen wir so Beiträge.
1: Sehr cool. Läuft, ich meine, wenn du bist eingeladen zum Reden und so. Maschine. Ja. Sehr cool.
2: Und das alles durch einen Traum.
6: Ja, das alles durch einen Traum.
1: Buchstäblich. Tatsächlich, ein Traum wird zum wahren Traum durch einen Traum.
6: Ja.
2: Meta.
1: Traumhaft.
6: Wow.
1: Genau. Ja, also ich glaub dir.
6: Ja.
1: Ist das richtig, dir zu glauben?
6: Ja, kann man glauben.
1: Was heißt das?
6: Nein, also mir ist das wirklich alles passiert.
1: Aber?
6: Also alles, was ich träume, passiert.
1: Aber wieso kann man glauben? Wieso nicht? Ja, es ist passiert. Ich träume und Sachen passieren.
6: Nein, es ist passiert.
2: Du bringst sie in Verlegenheit.
1: Das mit der Fahrschule auch?
6: Ja, das ist auch passiert. Genau so ist das passiert.
1: Sicher.
2: Ihr müsstet jetzt, guckt auf TikTok das Duckface an, was Fabian Raschagai
1: gerade macht. Ich denke.
2: Duckface.
1: Ja, okay. Ich muss sagen, die Überzeugung jetzt zum Schluss hin war nicht die ich gedacht habe. Aber ich glaube dir, und tatsächlich wurde hier von der Redaktion, also dich gibt es auf jeden Fall wirklich und dieses Magazin gibt es wirklich. Und das, also deswegen sage ich mal, alles, was du träumst, wird wahr.
6: Ja.
1: Kannst du vielleicht auch für mich träumen, dass ich aus Versehen 1 Milliarde Euro überwiesen bekomme oder überweise?
6: Das wurde ich sogar schon mal gefragt.
1: Ja,
6: ob ich nicht träumen könnte, dass die Leute so am nächsten Tag eine 1 in der Mathearbeit oder so schreiben.
1: Ja, genau. Ich habe jetzt ein bisschen größer gedacht als das, aber wenn vielleicht ist das sogar, ne? Vielleicht hast du eine Special Connection zum Universum.
6: Ja, ich kann auch meine Träume so kontrollieren, was ich träumen will. Deswegen.
1: Das schaffe ich manchmal auch. Das sind gute, alte, luzide Träume.
6: Ja.
1: Okay. Alles klar. Vielen Dank, Anna. Viel Spaß bei einem Träumen. Obwohl, ich muss gerade sagen, fällt mir jetzt gerade live hier ein, sehr gute Grundlage eigentlich auch für, oder gibt es sowas schon? Für einen Horrorfilm. Dass du so Albträume hast und die werden dann auch wahr.
2: Oh mein Gott, hör auf.
6: Ich schreibe darüber ein Buch.
1: Ja, oder? Ey, voll die gute Idee. Falls irgendwelche Regisseure zuhören.
6: Ja, dann, ich schreibe darüber jetzt ein
1: vielleicht,
6: Buch.
1: Vielleicht sind das Omen. Du schreibst ein Buch, wolltest du sagen?
6: Ja, ich schreibe darüber jetzt einfach ein Buch und dann veröffentliche ich das und dann easy.
1: Ja, okay. Kannst vielleicht Credits geben, muss aber nicht. Von wegen, bei Blue Moon hat das.
2: Und dann bin ich Fame geworden. Genau.
1: Und wenn es zu viel Geld macht, dann verklage ich dich, ja? Okay?
6: Okay.
1: Supi. Alles klar, dann wünsche ich dir noch einen fantastischen Abend und
6: danke gleichfalls.
1: Träum süß.
6: Danke.
1: Alles klar, ciao.
2: Danke dir, Anna, tschüss.
1: Ich muss sagen, Banger-Idee von mir, oder?
2: Das ist eine richtige Banger-Idee, natürlich.
1: Mit dem
2: Verklagen.
1: Ach so, ja. Ich meinte jetzt mit dem dieses Traum und dann kommt ein Albtraum, das wird dann auch wahr.
2: Oh mein Gott.
1: Und dann kriegt sie Angst und dadurch kriegt sie mehr Albträume und die ganze Welt geht unter.
2: Da möchte ich nicht tiefer reingehen.
1: Okay, alles klar. Wir haben nämlich, also es ist ja wirklich wunderbar, die Partizipation hier ist famos. Sie meinte ja gerade Leonie, 18, aus Aachen, ist eine Freundin von ihr, glaube ich, oder?
2: Das hat sie gesagt. Wollen wir gleich mit Leonie weitermachen?
1: Wir machen gleich mit Leonie weiter.
2: Da geht es jetzt auf jeden Fall auch um Popkultur.
1: Okay.
2: Okay. Wir sind bereit. Hallo Leonie.
1: Hallo Leonie aus Aachen. Da muss ich das erste Mal, dass ich nicht nachfragen muss, wo etwas ist. Weil da war ich schon häufiger. Alles klar. Erzähl, warte, du kennst Anna 18 aus Emsland?
6: Ja.
1: Okay, du glaubst, also sie hat uns die Wahrheit erzählt, so, oder?
6: Ja, hat sie.
1: Mhm. Okay.
6: Also zu ihrer Story tatsächlich. Sie ist schlafen gegangen und meinte noch so, ja, ich werde safe davon träumen. Daraufhin habe ich dann weiter Namensvorschläge geschickt. Mhm. Und ein Namensvorschlag von mir, den sie ja nicht gelesen hat, war in ihrem Traum.
1: Wow.
2: Ja. Das ist schon creepy auch.
1: Das ist schon
2: positiv. Ich meine, es ist ein positives Creepy, aber es gibt mir Chills.
1: Mhm. Ich glaube, Anna aus Emsland hat irgendwie eine Connection mit irgendwie. Übernatürlich. Also, Leonie, deine Story jetzt.
6: Ja, okay, um dich gehen. Also. Meine Story. Ich war diesen Sommer sehr viel unterwegs auf Festivals.
1: Auch mit Leise aber laut?
6: Unter anderem, ja. Mhm. Aber halt, das klingt jetzt komisch, wenn ich sage als Privatperson, aber es ist ja eigentlich so. Ja.
2: Just for fun.
6: Ja, genau. Und ich wollte halt, also ich habe mir ganz am Anfang des Sommers vorgenommen, dass ich so gut wie jede Festivalshow von Sophie mitmache.
1: Ja.
2: Warte mal, wir können mal ganz kurz, damit man kurz einmal checkt, wer Sophie ist, wer nicht sofort sie im Ohr hat. Warte mal, da suche ich doch hier direkt mal ne kleine Songigkeit raus. Da hören wir doch mal kurz rein. Und natürlich für immer Frühling. Ich wünschte, dass für immer Frühling ist.
6: Genau.
2: Den kennen wir alle.
1: Stimmt.
2: Den Kaviardosen Frühlingssong.
1: Ja, genau.
2: Ja. Okay, jetzt sind wir alle im Bild, Leonie. Shoot.
6: Genau, und sie wusste nichts davon. Und nach ein paar Shows, also ich war dann beim Green Juice Festival, hat sie da dann gesehen und meinte dann so, ja, ey, das war jetzt erstmal so das letzte Mal, dass wir uns gesehen haben, wir sehen uns auf Tour wieder.
1: Ja.
6: Ja, nur zu blöd, dass ich am nächsten Tag wieder beim Festival war. Und sie natürlich nichts wusste. Ich habe noch mit ihrer Managerin gesprochen und war so, ja, ey, kannst du Geheimnisse für dich behalten? Ich musste es erzählen. Ich konnte es nicht mehr für mich behalten, dass ich zu diesem Festival fahre. Und sie war, also ihre Managerin war schon so, ja, ey, ich kann keine Geheimnisse für mich behalten und bla bla. Und ich dachte mir schon, scheiße. Was, wenn die Frau das jetzt noch rausbekommt?
1: Ja.
6: Hab mir dann aber keine weiteren Gedanken gemacht und bin zu diesem Festival gefahren in der Nacht. Also ich bin vom Green Juice Festival nachts ins Hotel und hab dann eine Stunde geschlafen und bin, glaube ich, 10 Stunden oder so zu diesem Festival gefahren.
1: Ja.
6: Ich bin dann gegen 11, 12 Uhr oder so da angekommen und auf einmal fährt ein Van an mir vorbei. Und ich gucke in dieses Fenster und auf einmal sitzt ihre Drummerin da und ich dachte so, scheiße, das kann doch jetzt nicht sein.
1: Aber du wolltest sie überraschen.
6: Ja, genau. Also ich wollte Sophie überraschen, aber wenn halt die Drummerin da sitzt, dann muss Sophie ja nicht weit entfernt sein.
1: Ja.
6: Hab mich dann direkt weggedreht und bin dann einfach weitergelaufen, weil ich einfach nur auf dieses Gelände wollte. Dieses Auto ist dann halt weitergefahren und hat dann an so, es war jetzt nicht richtig eine Kreuzung, aber man kann sich so vorstellen wie eine Kreuzung.
1: Ja.
6: Hat dann da halt gehalten und auf einmal geht das Fenster runter und ich höre nur, wie komplett gelacht wird.
1: Ja.
6: Sophie ist dieses Auto gefahren.
1: Oh Gott.
6: Und hat mich gesehen.
1: Ja.
6: Da ist die Überraschung dann schon schief gelaufen.
1: Mhm.
6: War für mich dann aber auch nicht mehr so dramatisch. War mir dann echt egal auch.
1: Ja.
6: Ja, dann auf dem Festival war auch alles irgendwie sehr random. Aber ich würde behaupten, so als ich dann nach Hause wollte, ging irgendwie komplett alles schief.
1: Ja.
6: Weil, also ihr müsst euch vorstellen, das Festival war in einem Wald.
1: Okay.
6: Und irgendwie auf dem kompletten Festivalgelände war auch der Campingplatz.
1: Okay.
6: Also eigentlich ist es, ich kenne es von Festivals so, dass das Festivalgelände und Campingplatz komplett getrennt sind voneinander.
1: Ja. Achso, das ja, war quasi also mit den Bühnen zusammen.
6: Ja, genau.
1: Okay.
6: Also die Leute haben gefühlt vor der Bühne ihr Zelt stehen gehabt.
1: Okay.
6: Es war alles super random und dann wollte ich nach Hause fahren und dann habe ich gesehen, es fährt kein Bus, es fährt kein Zug, es fährt gar nichts.
1: Ja.
6: Und es war halt, also der nächste Bahnhof wäre 5 Kilometer entfernt gewesen, wo ich hingemusst hätte.
1: Mhm.
6: Da wollte ich mir ein Taxi rufen, gab es auch nicht.
1: Ja.
6: Uber gab es nicht, es gab wirklich gar nichts. Und ich dachte mir so, scheiße, ich muss in einer halben Stunde am Bahnhof sein, das ist meine letzte Bahn, ich komme nicht mehr nach Hause.
1: Ja.
6: Irgendwann saß ich dann bei einem alten Mann im Auto, der mich zum Bahnhof gefahren hat.
1: Oh oh.
6: Ich kannte diesen Mann nicht.
1: Das ist gefährlich.
6: Das ist in der Tat sehr gefährlich. Und das Lustige daran, dieser Mann hat mir auf einmal erzählt, so, dass er immer Musik gemacht hat und selber auf großen Bühnen stand und so.
1: Mhm.
6: Das heißt, ich bin von Festival zu jemand ins Auto, der auch mit Musik zu tun hatte. So, das war alles sehr random, aber es ist alles gut gegangen und ich bin am Bahnhof angekommen.
1: Okay. Ja, also ja. Das glaube ich dir.
6: Ja.
1: Das sind so Zufälle, die können passieren.
6: Ja.
2: Es ist auch schon so gut detailreich erzählt.
1: Ja, ja. Also wäre das gelogen, dann, also Props. Aber es stimmt, oder?
6: Ja, es stimmt.
1: Okay. Alles klar. Hast du dann noch alle Konzerte besucht oder nicht?
6: Ja.
1: Wow, da ist jemand committed. Also das fällt doch auf auch, oder? Also von das ihr, also wie ist euer Verhältnis?
6: Also ich glaube, dass sie sich schon irgendwie denken kann, dass ich irgendwie auftauchen werde.
1: Okay.
6: Ihr allerletztes Festival, ihr vorletztes Festival, was sie gespielt hat, da habe ich eigentlich gesagt, ja, ich komme nicht. Also tatsächlich war auch nicht wirklich sicher, dass ich komme, weil ich kein Ticket hatte.
1: Mhm.
6: Bis zu dem Zeitpunkt, wo das schon gestartet hat, das Festival.
1: Ja.
6: Und ihre Managerin hat mich dann so angeschrieben, war so, ja, ey, hast du mittlerweile eigentlich mal ein Ticket? Und ich war so, nee.
1: Mhm.
6: Kurz vor Beginn stand ich dann vor der Bühne und die waren alle irgendwie voll verwirrt, dass ich dann da war. Also irgendwie schaffe ich es immer.
1: Ja.
6: Aber ja, also weiß auch nicht, wie ich das mache, aber irgendwie cool. Geht's schon.
1: Alles klar. Dann vielen Dank für deine Story. Und warte, bist du auch von Leiser aber laut, oder?
6: Ja.
1: Okay, dann noch viel Glück euch mit dem Magazin.
6: Danke. Das ist
1: sehr cool.
6: Dankeschön.
1: Alles klar, dann schönen Abend noch.
6: Gleichfalls.
1: Danke.
2: Tschüssi. Tschüss. So, wir müssen hier einmal kurz, eine Stunde ist rum. Achtung.
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1: Hallo Leute, wir sind schon seit einer Stunde dabei. Es geht heute um wilde Stories. Ich will eure wildesten Stories hören. Und der Twist ist, dass sie nicht stimmen müssen. Bisher haben alle gestimmt tatsächlich. Und ihr könnt uns gerne anrufen mit euren wildesten Stories. Das kann alles sein. Das kann Zufälle sein oder Übernatürliches oder so. Sachen, wo ihr euch denkt, das kann, also keiner glaubt mir einfach, weil das so wild ist. Und ihr könnt uns gerne anrufen unter der 030 30 31 3x0 Ich wiederhole 030 30 31 dreimal die 0. Wow.
2: Hast du gut gemacht.
1: Dankeschön. Es ist sehr viel passiert. Also bisher, was würdest du sagen, so vom Wildness-Level her?
2: Ich finde immer noch die Omi aus dem Altenheim wild, die gedacht hat, der Altenpfleger ist ihr Boy.
1: Ja, das ist mir auch im Kopf geblieben.
2: Die ist mir auf jeden Fall im Kopf geblieben.
1: Ja.
2: Und Heikes Dachs-Story.
1: Stimmt.
2: Die Dachs-Fahrrad-Story.
1: Mhm.
2: Die war auch eine Wildigkeit.
1: Ja. Ich muss sagen, bei der bin ich, da sind mir noch die meisten Ungereimtheiten von dem wahren Ablauf des Unfalles. Weil ein Dachs ist schon ein Brett.
2: Es ist ein, also es ist ein Oschi auf jeden Fall. Ja,
1: also da gegenfahren.
2: 5 bis 17 Kilo, ey.
1: Ja.
2: Brummer.
1: Also.
2: Ist ja schon so. Also man sieht es jetzt im Radio nicht, aber es ist, wenn ihr jetzt einfach eure Arme hoch macht und sagt, oh, es ist so, genauso groß ist ein Dachs.
1: Dreifach, also von der, ja, ne?
2: So schwer wie 3 Katzen.
1: Ja, das schon.
2: Oder 4 Katzen.
1: Muss einen rumbiegen eigentlich. Ja, ich weiß nicht. Naja, wollen wir mal nicht so sein.
2: Wollen wir nicht so
1: Dann
2: sein.
1: Dann gehen wir direkt weiter zu der lieben Vivian aus dem Münsterland.
7: Hi.
1: Hallo Vivian aus dem Münsterland, wie geht es dir?
7: Mir geht es gut, ein bisschen müde, aber gut, dankeschön.
1: Das freut mich doch. Mir geht es fantastisch, ich habe viel zu erzählen, ich habe viel mit Leuten zu reden und deswegen würde ich gerne deine Story hören.
7: Ja, ich hoffe, dass ich da anknüpfen kann.
1: Mhm.
7: Meine Geschichte.
1: Ja.
7: Mit 14 war ich in Berlin.
1: In wo?
7: Und in Berlin.
1: Ja.
7: Und ich wurde von den Bodyguards der damaligen Wirtschaftsministerin zu Boden geschubst.
1: Was hast du getan?
7: Die Dame kam in einer sehr dicken S-Klasse vorgefahren und ist auf uns Truppe 7-8-Klässler zugelaufen, ein bisschen hochnäsig und fragte, wer will diskutieren? So, und ich habe an dem Tag vielleicht ein bisschen viel Cola getrunken und war ein bisschen übermütig, habe gedacht, ich wäre lustig und dann bin ich auf sie zugestapft und habe gesagt, was, meine Mutter kann nicht kochen. Und darin sahen die Herren sich ein bisschen bedroht. Und dann lag ich auf dem Boden.
2: Ich will irgendwie, dass die Story wahr ist. Ich finde sie gut.
1: Ja, aber also du warst 14 zu dem Zeitpunkt.
7: Ja.
2: Wieso so frech mit 14?
1: Ja. Es ist vielleicht einfach deine Personality.
7: Es lag am Koffein bestimmt.
1: Am Koffein, okay.
2: Ja, oder die Teenager-Hormone einfach komplett delulu gegangen.
1: Ja.
7: Wahrscheinlich eine Kombination daraus, ja.
1: Aber du musst ja auch eine physische Präsenz gewesen sein, wenn die gedacht haben, okay, diese 14-Jährige kann unsere...
7: Also ich war zu dem Zeitpunkt ungefähr 1,50 groß.
1: Ja, das habe ich mir schon gedacht.
7: Und 40 Kilo schwer.
1: Super, also...
2: Ich finde, man muss sie sofort zu Boden reißen.
1: Ja.
7: Ja, eigentlich hätten sie mich einfach wegschnipsen können und das hätte schon gereicht. Aber ich muss sagen, die Dame hat sich tatsächlich bei mir entschuldigt und wir haben ein Selfie danach gemacht.
1: Okay, aber dafür warst du dann noch down? Hast du gesagt, warst du nicht eingeschnappt?
7: Also ich glaube, sie hat den Gag verstanden.
1: Ach so, okay, die Bodyguards nicht.
7: Nee, die waren ein bisschen angespannt.
1: Aber bist du dann wirklich so auch, also so... strikt auf sie zugegangen quasi? Also, weißt du, so mit Tempo?
7: Ja, ich bin so ein bisschen ironisch auf sie zugestapft, so wie einer von den 7 Zwergen.
1: Okay.
7: Mit den Ellenbogen angezogen.
1: Okay.
7: Ich habe gedacht, man könnte mir ansehen, dass ich nichts Böses machen wollte.
1: Ja. Wann war die, das war Klassenfahrt, ne?
7: Ja, so ähnlich. Wir haben einen Wettbewerb gewonnen und dann wurden wir eingeladen.
1: Was für ein Wettbewerb?
7: Wir waren Kulturbotschafter und wurden dann zum Tag des Kinderfestes, Tag der Kinderrechte, nach Berlin eingeladen und durften da unsere Performance aufführen.
1: Und dann habt ihr kulturrelevant erstmal gedacht, okay, wir greifen die Wirtschaftsministerin an.
7: Also... sie wollte uns ja zuerst angehen, finde ich. Also was hat sie gedacht, dass sie jetzt mit 14-Jährigen über Wirtschaft diskutiert?
1: Ich glaube, sie wollte einfach nur gewinnen.
7: Wahrscheinlich. Aber das wollte ich nicht kampflos auf mich sitzen lassen.
2: Ja. Endlich mal jemanden abziehen verbal.
7: Ja, ich war gar nicht vorbereitet.
1: Okay. Also ich glaube dir.
2: Ich glaube auch.
1: Ja. Also das ist wild, aber es, also ja, ich glaube dir. Stimmt das?
7: Ja, stimmt.
1: Okay.
7: Schade.
1: Also, ja.
2: Schade.
1: Schade. Hast du gehofft, dass wir denken, es stimmt nicht?
2: Nee, ich habe ein bisschen. Hast du gehofft?
7: Also, es wäre schon sehr detailliert. Ich wusste jetzt nicht, ob du gelesen hast, dass es Brigitte Zypries war. Sonst hätte ich mir noch vielleicht einen anderen Namen aus dem Ärmel gezogen. Aber nee, stimmt, ja. Okay. Wäre schon krank, wenn ich mir das ausdenken würde.
1: Ja, ich trau dir alles so. Das ist,
2: wer mit 14 der Wirtschaftsministerin genau. Sowas in den Kopf haut, dem traue ich alles zu. Ja.
1: Dann könnte ich auch detaillierte Lügengeschichten auf jeden Fall abkaufen.
7: Ja, vielleicht sollte ich es auch mal in der Politik versuchen.
2: Vivian.
1: Oh. Okay, alles klar. Dann ja, gut, vielen Dank für deine Story.
2: Ey, danke für deine Story. Das war entertaining.
1: Schönen Abend noch.
7: Dir auch, euch auch. Danke.
1: Danke, ciao. Tschüss.
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1: Cool.
2: Und ihr könnt jetzt reinsliden und Fabian Raschagei sehen live.
1: Hallo.
2: Im TikTok.
1: Genau.
2: Fritz_live.
1: Ja. Wild.
2: Wild. Ey, aber was, also wilde, wahre Storys sind es denn bitteschön? Das ist schon alles wild.
1: Ja. Aber es war schon glaubhaft alles so.
2: Es war glaubhaft. Die so, Details haben gestimmt.
1: Genau, ich brauche mal eine so, wo ich wirklich so zweifle.
2: Ja. Fühlt ihr euch da gerade angesprochen?
1: Genau, dann ruft an mit der 030 30 31 dreimal die 0. Und dann werden wir zusammen erörtern.
2: Erörtern.
1: Ob da irgendwas im Busch war. Okay. Wir haben gerade doch noch wen reinbekommen. Hm? Den lieben Leon aus der Hut. Höchstpersönlich aus Potsdam.
2: Potze.
8: Ich habe auch extra 033 1 70 97 110 angerufen und das ging sogar noch. Ich
2: weiß nicht, warum jetzt eine
8: uncoole Berliner Nummer braucht. Ich check's nicht. Aber ich werde so lange anrufen, bis die abgeschaltet wird.
2: Aber danach hörst du dann trotzdem nochmal an, oder? Auch wenn die Nummer abgeschaltet ist.
8: Dann rufe ich die Berliner Nummer an mit Zähneknirschen, aber ich hoffe, die bleibt einfach.
2: Ich finde deinen Boykott sehr gut. Immer schön anti sein.
8: Ja, und aber du bist was soll das? Wieso braucht man eine neue Nummer? Ich check's nicht.
1: Und du bist auf dem Skateboard gerade oder was ist los?
8: Hört man das?
1: Ein bisschen?
2: Bist du wirklich auf dem Skateboard?
8: Okay. Nein, auf dem E-Scooter, aber ich fahre mal gleich in der Straße, wo es ein bisschen leiser ist.
2: Ja, Kopfsteinpflaster macht sich im Radio nicht so gut.
8: Ja, scheiße.
1: Okay, dann trotzdem fang schon mal an mit deiner Story. Falls es zu störgeräuschig wird, sagen
2: wir melden uns.
8: Okay, also ich war in der französischen Schweiz unterwegs und dann war an der Bushaltestelle ein Typ, der hat mir Gras und Bier angeboten. Ich habe natürlich nicht Nein gesagt.
1: Gras und Bier?
8: Ja.
2: Gute Kombi.
1: Interessante Kombi.
8: Und dann war ich möglicherweise etwas berauscht und bin dann so planlos rumgelaufen und habe dann einen Nachtclub gefunden. Und
1: wie alt warst du, Leon?
8: 18, 19 oder so.
1: Okay. Alleine?
8: Oh, ja, alleine.
1: Was machst du alleine in der französischen Schweiz?
8: Ja, das ist eine andere Geschichte, aber ja, auf
2: du
8: jeden
2: hast
8: Fall.
2: Du hast ihn fast. Mhm. Geh da weiter rein.
1: Okay.
8: Auf jeden Fall war da so eine schöne Frau und die wollte, dass ich Champagner bestelle und dann habe ich halt ja gesagt und das war dann sehr teuer und so. Und dann irgendwann dachte ich, dass ich in so einem Werbespot bin, so was macht man nicht mit seiner Kreditkarte. Die wollte dann irgendwann die PIN haben und so. Da hat die da irgendwas abgebucht und so. Und irgendwann bin ich da raus und bin dann wieder nach Hause gefahren. Ja.
1: Das war die Story?
8: Das war die Story in der Kurzform, ja.
1: Okay.
8: Und dann waren dann irgendwie 2000 Euro.
1: 2000 Euro?
8: Kreditkarte in so einzelnen Schritten irgendwie, ja.
1: Okay. Genau. Also. Ja. Wo war das in der französischen Schweiz? Welche Stadt?
8: Ich glaube, die Stadt hieß Dillemont.
1: Was für ein Ding?
8: Delemont auf Deutsch.
1: Mhm, okay. Ja. Und würdest du sagen, nee, was hast du da gemacht? Erzähl's.
8: Also ich habe Verwandtschaft besucht und habe dann mal so einen Tagesausflug in die französische Schweiz gemacht und dann bin ich komische Leute kennengelernt.
1: Okay. Und ja. Dann hast du dir gedacht, okay, da ist hier jemand. Also was mich

0: trotz meines Zustandes gemerkt, irgendwas ist hier komisch, ich sollte mal gehen und irgendwann ging auch meine Karte nicht mehr und so. Und, ja.
1: Wurde das gute alte Wochenlimit überschritten.
0: Ja. Zum Glück hatte ich das mal eingerichtet. Ja.
2: Es sind mir auffällig viele lüsterne Frauen hier im Blue Moon heute.
0: Ach so, ja, ich habe leider erst gerade eingeschaltet.
2: Aber wir hatten schon eine demente Omi, die den Pfleger angelüstert hat.
0: Mhm. Oh Gott, der arme Pfleger, ja.
1: Ja, das ist, also ich habe schon eine Tendenz, dir zu glauben, aber dass du alleine und dann einfach so richtig, aber also welche, du warst bei deiner Familie und dann hast du einen Tagesausflug woanders hin gemacht.
0: Genau.
1: Und dann ist das einfach eskaliert.
0: Es ist einfach eskaliert, ja.
1: Und was, also, wie bist du dann wieder zurückgekommen?
0: Mit dem Zug. Ich habe ganz viele Tickets gekauft in irgendwelche Richtungen und
1: eine davon hat gestimmt, oder was?
0: Eine davon hat gestimmt und da bin ich irgendwann wieder zu Hause angekommen, ja.
1: Also reden wir hier schon von wirklich stark besoffen?
0: Besoffen, high und,
1: oh ja, okay.
0: Und
1: alles.
0: Genau, drum und dran. Ja, alles.
1: Das volle Programm.
0: Ja.
1: Mhm. Okay, ja. Ich sage, es ist gut, weil hier sind ein paar, es ist schon wild, aber es ist schon auch eigentlich glaubhaft.
2: Ich möchte jetzt dagegen sein.
1: Ja?
2: Ich bin jetzt einfach aus Prinzip dagegen.
1: Verstehe ich, okay. So, Leon, kläre uns auf.
0: Ist leider so passiert, ja.
1: Okay.
2: Es ist wild. Ja. Ist wild. Ja. Eure Leben sind wild.
1: Ja. Mhm. Wie, und die 2000 Euro dann einfach dementsprechend weg, oder?
0: Ja, war dann weg. Also ich habe noch versucht, die Polizei dort einzuschalten, weil ich der Meinung war, dass das irgendwie
1: Betrug
0: ist und so und auch mit der PIN und so. Aber die meinten dann so, nö, müssen sie selber wissen, wenn sie da reingehen und so und waren dann nicht so hilfsbereit. Und,
1: ja, ich glaube, ich rechtlich ist das, also ich meine, Betrunkenheit schützt nicht vor Dummheiten.
0: Ne? Ja, klar.
1: Okay, dann vielen Dank. Dass du uns trotz deiner du bist schon wieder auf Reisen jetzt.
0: Ja.
1: Am Mittwochabend. Einfach viertel nach elf, immer noch im E-Scooter unterwegs.
0: Nach Hause, ja.
1: Okay, einfach am Cruisen. Nach Hause. Alles klar. Dann vielen Dank, Leon.
0: Ja, gerne.
2: Komm gut nach Hause.
1: Komm gut nach Hause. Ja.
2: Tschüss.
0: Tschüss.
1: Hat sich nicht danach angehört, kurz.
2: Dieses Kopfsteinpflaster mit E-Scootern, das klingt einfach immer wie Rückenschmerzen.
1: Ja. Benutzt du E-Scooter?
2: Nee, gar nicht, weil ich krieg Rückenschmerzen.
1: Ja,
2: ich finde mir ist es auch zu weird. Also, I don't know.
1: Ja.
2: Nee, kann ich nicht.
1: Ich hab, man sieht ja auch immer so, einfach sind so dritt oder zu viert dann auf einmal da drauf.
2: Ja, ja.
1: Und so ist denke ich mir auch so. Manchmal sogar zu, was ich auch schon gesehen habe, da sind die wie zu zweit oder zu dritt da drauf, wirklich an einer fahrenden Auto, also an einer fahrenden Straße.
2: Das ist
1: ja voll gefährlich.
2: Es ist übelst gefährlich. Ist auch, glaube ich, verboten. Selbst ist, zu zweit schon ist verboten.
1: Ja, also man darf doch nur alleine drauf sein. Aber es ist, ich bin auch kein großer. Also diese Fahrräder finde ich ganz cool. So, die kommen einfach so. Gibt es ja auch diese Ehe.
2: Das ist krass auch, was sie für einen Bums haben.
1: Ja, das stimmt auch. Und keiner hält sich an Verkehrsregeln damit. Das ist wirklich crazy. Also die denken, das ist ein Freifahrtschein. Rote Ampeln zählen auf einmal einfach nicht. Ist einfach egal. Ja, okay. Aber ich, das ist aber schon crazy, einfach zu denken, ja, komm, ich kiff mit dem einen, ich trinke und dann wird da einfach so eine Scam-Story draus fast schon.
2: Das ist wirklich absurd.
1: Ja. Okay.
2: Okay.
1: Wir sind immer noch im Blue Moon, ihr könnt immer noch anrufen, aber jetzt ist doch Primetime-Weirde-Stories-Zeit, ja. Oder? Viertel nach elf ist so eine Story, so eine Zeit, da werden weirde Stories erzählt. 030 30 31 dreimal die Null.
2: Und best case, ne? Also wir haben bisher jetzt nur wahre Stories gehört. Ja. Ihr dürft auch uns eine Story auftischen, weil wir müssen ja, also vor allen Dingen Fabi,
1: wir müssen ja Detektivarbeit auch mal
2: detektivistisch lohnen. Vorauseilen und checken, ob ihr vielleicht doch lügt oder nicht.
1: Ja.
2: Es wäre schon schön, wenn ihr auch mal lügt.
1: Genau.
2: Ich wünsche mir das ein bisschen.
1: Ja, wo im Leben wird das mal einfach, weißt du, irgendwie, wie sagt man, motiviert.
2: Das ist wieder typisch, ne? Jetzt dürfen sie lügen und dann machen sie es genau. Nicht.
1: Es fehlt der Thrill einfach. Man braucht den Thrill beim Lügen, sonst wird das nichts.
2: Ja. Auf jeden Fall. 030 30 31 3 0. Wir haben hier noch eine kleine Story.
1: Okay.
2: Wollen wir die machen?
1: Machen wir kurz.
2: Okay. Wir sagen Hallo, Grüße gehen raus. Lars, Studi, Gordi. Danke fürs Warten. Lars?
3: Jo, jetzt, ja, jetzt hat's geklappt.
2: Ja.
3: Hallöchen.
2: Hallo.
3: Story short und tendenziell auch so eher am ersten.

0: esoterischen Bereich angesiedelt oder im übernatürlichen, wer weiß, habt ihr euch ja gewünscht.
1: Eso-spirituell, soll gesagt werden.
0: Eso-spirituell von mir aus bin ich eigentlich überhaupt nicht der Typ dafür, aber egal, trug sich wie folgt zu. Mhm. Und zwar muss das im Jahr 2008 gewesen sein. Yeah. Ich lebte zu diesem Zeitpunkt in Wittenberge, Nordwestbrandenburg, also zumindest mittelbar Eurohut und habe da immer viel Radio Fritz gehört.
1: Sehr gut.
0: Damals hieß es noch Neues vom Känguru und so weiter am frühen Morgen, whatever. Jedenfalls, mich besuchte dort mein bester Freund, seines Zeichens damals in Berlin lebend.
1: Ja.
0: Wir verbrachten einen schönen Abend in der Therme in Bad Wilsnack. Also er, seine damalige Freundin und ich. Dann ging es zu mir nach Hause, haben uns auf die Couch geflackt, haben ein bisschen gequatscht und sowas, ein bisschen was getrunken. Irgendwann stiefelte er durch mein Wohnzimmer, zog meinen Zeugnisordner aus dem Schrank, so weinroter Ordner, wo schön in goldener, geschwungener Schrift Zeugnisse draufsteht, blätterte da durch, grinste an einigen Stellen und musste dann richtig lachen. Und ich frage ihn, Alter, was ist mit dir gerade los? Und er zog ein Papier daraus, aus diesen Klarsichtfolien, wo drauf stand PowerPoint-Zertifikat. Ja. Es war so, dass wir in der 11. Klasse, 10. oder 11. Klasse muss es gewesen sein, tatsächlich so einen Online-Kurs PowerPoint angeboten bekommen haben. Das haben gesagt, ja komm,
1: nimm mal da war mit. Aber das war dann 2000. Wann? Also ja, als das noch...
0: Jetzt gib mal einen Tipp ab. Wann hat man PowerPoint-Kurse gemacht?
1: 2006.
0: Ja, ein bisschen früher war es. Muss 2002 oder 2003 gewesen. Ich habe 2004 Abi gemacht. In Thüringen macht man nach 12 Jahren Abi. Da brauchte man nie 13 Jahre. Mhm. In jedem Fall haben wir dort quasi das waren ein oder zwei Präsenzveranstaltungen. Den Rest konnte man online machen. Haben wir nie gemacht und haben dann am Ende trotzdem das Zertifikat gekriegt. Whatever. In jedem Fall musste er herzlich lachen und sagte, was ein Käse damals. Ich sagte, jo, da hast du recht. Er heftete es wieder weg, stellte den Ordner ins Regal zurück. Ja. Und wir saßen dann weiter auf der Couch. Schon ungefähr eine Stunde später klingelt mein Telefon. Mhm. Es war damals tatsächlich ein Festnetztelefon. Ich bin so alt, ich kenne sowas noch.
1: Ich auch. Tatsächlich, obwohl ich 28, 29.
0: Fand ich crazy. Mein Telefon klingelte, mein Vater dran.
1: Mhm.
0: Und seine Anrufe seinerzeit fingen mit zwei Sätzen an. Entweder kannst du mal oder kennst du wen.
1: Mhm.
0: In dem Fall war es die zweite Variante, nämlich kennst du wen. Und es fiel dann der Satz, kennst du jemanden, der sich mit PowerPoint auskennt?
1: Ja.
0: Und vor allem ich in dem Moment, ich muss tierisch grinsen, drehe mich zu meinem Kumpel Daniel um, grinse ihn an und sage, ja, ich habe da sogar ein Zertifikat. Ja. In dem Moment brach Daniel vor Lachen auf der Couch fast zusammen. Seine Freundin Franzi, die wusste überhaupt nicht, was passiert war in dem Moment.
1: Mhm.
0: Und in jedem Fall lösten wir diese Geschichte dann auf und ich erzählte ihm davon, dass ich sowas tatsächlich selber mal gemacht hatte. Es ging da um irgendeine Bekannte, die Hilfe bei irgendeinem PowerPoint-Problem brauchte.
1: Ja.
0: Und ich sag mal, ich habe auch nicht mehr Ahnung von PowerPoint als jeder andere, der sich da irgendwie so durchfummelt. Weil ganz viele PowerPoint-Präsentationen sind ja unfassbare Scheiße, weil die meisten Leute sowieso nicht wissen, was sie tun, obwohl man damit eigentlich ziemlich geile Sachen machen kann.
1: Ja.
0: Genau, und das war so der Moment, wo ich dachte, so manchmal laufen Dinge doch sehr, sehr schräg.
1: Wirklich aus dem Nichts einfach angerufen und nach PowerPoint gefragt?
0: Aus dem Nichts. Der hatte mich, keine Ahnung, also ich habe zu meiner Familie gut Kontakt, es wird regelmäßig telefoniert, aber jetzt nicht zwingend täglich und genau, und er rief halt einfach irgendwo aus Mitteldeutschland an und meinte so, wenn mir da jemand helfen kann, dann ist das bestimmt mein Sohn und den frage ich jetzt einfach.
1: Witzig, ey. Auch vorher nie drüber, also es ist wirklich einfach kompletter Zufall.
0: Never ever. Und ich bin nun wirklich niemand, der jetzt im Bereich Computer oder irgendwie Software oder sowas da jetzt ein Crack ist. Also ja, ich weiß, wie man das Ding an- und ausschaltet und das war's, ne, so letztendlich.
1: Ja.
0: Aber dass der da in dem Moment ausgerechnet auf mich kommt und das vor allem im Zusammenhang mit dieser Aktion, dass mein Kumpel diesen Zeugnisordner dort rauszieht, dass mein Kumpel dann ausgerechnet dieses Zertifikat aus dem Ordner zieht, sich darüber kaputt lacht und das wieder wegstellt und eine Stunde später passiert das.
1: Mhm.
0: Es war eine Begegnung der dritten Art.
1: Wow. Das ist wild. Glaube ich dir auf jeden Fall. Das ist passiert, oder?
0: Das ist definitiv exakt so passiert.
1: Mhm. Sogar die ganze.
0: Dass ich euch jetzt keine Geschichte konnte, aber es...
1: Das kommt hoffentlich noch.
0: Aber so also, neben mir sagt gerade, wir haben noch mehr davon. Aber das war so meine Geschichte in dem Moment, wo ich dachte so, hey, manchmal ist es echt komisch.
1: Das ist nur das Leben. Das ist eine komische Sache.
0: So ist es.
1: Ja, alles klar. Dann, was machst du gerade?
0: Ich sitze mit meiner besseren Hälfte auf der Couch. Wir haben gerade eben jetzt hier eine Dreiviertelstunde zugehört, weil auf der Heimfahrt, wir waren gerade Abendessen zusammen und auf der Heimfahrt hörten wir, also bei ihrem Radio läuft tatsächlich relativ häufig, aber die schwäbische Variante, also die SWR-Variante vom Blue Moon.
1: Müssen wir schwäbeln jetzt.
0: Es lief da und ich dachte mir so, hä, irgendwelche weirden Stories. Und bei der DAX-Geschichte sind wir eingestiegen und ich dachte mir auch so, Alter, ein DAX mit dem Fahrrad überfahren.
1: Das, denkst du, was war euer Take zu, muss man da nicht eigentlich hinfallen mit dem Fahrrad?
0: Ja, das kommt halt drauf an, wo du das Vieh erwischst. Also ein Kumpel von mir, der hat mal einen Hund überfahren. Mhm. Der hat da aber das Glück gehabt, dass quasi der Hund ihm mehr oder weniger unter dem Fahrrad durchgerannt ist und er ihn mit dem Hinterrad erwischt hat. Mhm. Und dann ist quasi dieser Impact nicht mehr so, weil ja ein Teil der Masse von dir und deinem Rad schon drüber ist. Okay. Und ich glaube, der Vieh hat das nicht gut getan, aber er ist dann einfach schnell abgehauen. Also eigentlich auch Fahrerflucht. Mhm. Also ich dachte auch, wenn du mit dem Vorderrad gegen den DAX fährst, also eigentlich, um mal im Stil der Caro Corneli zu quatschen, da maulst dich übelst.
1: Ja. Aber wir glauben ihr trotzdem erstmal.
0: Ja, also ich kann mir nicht, warum sollte sie euch verarschen?
1: Das stimmt auch.
0: Zumal ihr euch das Verarschen ja wünscht. Also ja, müsst ihr es ja auch als Verarsche kennzeichnen. Ja. Sonst würde das ja völlig absurdum laufen.
1: Ja, alles klar. Dann vielen Dank dir.
0: Manchmal crazy, was das Leben so für Geschichten
1: auf
0: schreibt.
1: Auf jeden Fall.
2: Lars, absolut. Ey, wir danken dir.
1: Danke, Lars. Ciao. Schönen Abend euch zwei noch, ne?
2: Tschüss.
1: Okay. Wow.
2: Das ist schon krass.
1: Aber ich habe das auch manchmal so, weil, kennst du das, wenn du so an Leute denkst, so random?
2: Mhm. Und dann melden die sich.
1: Yeah.
2: Ja, daran glaube ich auch.
1: Ja, das glaube ich auch.
2: Ja.
1: Oder auch wenn Leute so vermehrt so auftreten in Träumen und so.
2: Mhm.
1: Das, ich glaube, dann werden irgendwelche Frequenzen werden geschickt.
2: Naja, die Wellen, die ziehen sich an.
1: Genau.
2: Die Wellen, die connecten sich.
1: Also ich da haben, glaube ich, also da bin ich auch schnell dabei.
2: Ich auch.
1: Leute so Sachen erzählen, glaube ich, auch so, ja, verstehe ich.
2: Ja.
1: Weil es manchmal wirklich sehr weird. Oder man redet über Leute auf einmal.
2: Es ist absolut weird.
1: Ja. Mhm. Interessant.
2: Wir haben noch eine gute halbe Stunde.
1: Ja.
2: Für eure Geschichten.
1: Genau. Ruft an. Wir wollen Sachen hören. Egal was.
2: Na, du musst schon ein bisschen spezifizieren. Sonst kommen die hier und erzählen dir ihre...
1: Ja, okay. Ich glaube, da ruft jemand an, der auch aus dem öffentlichen Leben ist. Die liebe Nessa aus Leipzig.
2: Mhm. Warte. So.
3: Hi.
1: Hallo. Ja, okay. Hey, na?
3: Hey, na, Girly Pop, wie geht's?
1: Alles klar bei dir?
3: Ja, ich dachte.
1: Du kommst aus Leipzig, kommst du?
2: Das heißt Leipzig.
1: Nee, darf ich nicht mehr sagen. Das ist eine lange Geschichte.
2: Okay. Hier gibt es eine Verbindung.
1: Das ist eine Freundin von mir.
2: Aber weißt du, was krass ist?
1: Ja.
2: Ich komme auch aus Leipzig.
1: Ist auch. Jetzt müsst ihr fachsampeln.
2: Nein. Ich wollte nur sagen, weil wir gerade über Verbindungen und Menschen und so gesprochen haben.
1: Oh, shit, stimmt.
2: Siehst du, Leipzig hier.
1: Ja.
3: Siehst du? Das ist ja schon die nächste verrückte Geschichte.
2: Ja, ja.
1: Ja.
2: Und dies war.
1: Hast du eine verrückte Geschichte, Nessa aus Leipzig?
3: Ja, aber das Ding ist, die hätte ich dir jetzt so, also die hätte ich dir so oder so geschrieben. Aber ich bin ja im Hotel.
1: Mhm.
3: Und
1: das ist eine aktuelle Geschichte.
3: Ja, das ist tatsächlich gestern Abend passiert. Also ich bin im Hotel und manchmal liegen doch so Bibeln in so ganz alten Hotels.
1: Ja, noch nicht mal ganz so alt, oder? Also das sind vielen Hotels.
3: Ja. Richtig, aber ich habe so einen alten. Und das ist halt auch so eine Bibel, du siehst halt, die ist so durch richtig viele Hände. Also, viele Leute haben wirklich ernstzunehmend diese Hotelbibel gelesen.
1: Ja.
3: Und erstens waren da richtig komische Zeichnungen, also so nicht so Zeichnungen, sondern so wie jemand hat es gelesen und hat halt so seine Gedanken reingeschrieben.
1: Mhm. Boah, das macht aber Bock, oder? Da durchzulesen, ne?
3: Ja, aber ich fand es an einem bestimmten Punkt wirklich ein bisschen scary, ehrlich gesagt.
1: Okay.
3: Weil ich glaube halt nicht an Gott und so weiter.
1: Mhm.
3: Aber die Sachen, die da drin standen, also es hat halt so angefangen, so wie, alles klar, hier, interessante Stelle oder in Bezug auf. Und dann standen halt so andere Verse drin.
1: Ja.
3: Und dann, ich kann halt leider nicht gut genug Bibelsprache, aber irgendwann wurde es halt echt ein bisschen abgedreht. Und da habe ich dann so ein bisschen Schiss gekriegt. Und ganz hinten, deswegen gucke ich eigentlich immer in die Bibel, da liegt manchmal Geld drin.
1: Okay.
3: Und da lag einfach random Fuffi drin. Und das war halt das Gruseligste, was ich in einem Hotelzimmer erlebt habe. Fabian, das ist eine alte Bibel, ein altes Hotelzimmer. Die Rezeption war nicht besetzt. Ich musste ein komisches altes Telefon anrufen, dass ich da überhaupt reinkomme in mein blödes Hotelzimmer. Und dann steht da komisch abgedrehter Scheiß drin, aber es ist ein Fuffi drin. Also ich meine, die haben ihn drin gelassen, aber trotzdem.
2: Ja. Darf man den überhaupt rausnehmen oder zieht man dann Gottes Hass auf sich?
1: Das auf jeden Fall.
3: Ja, ich weiß nicht, ob das Gott war, der da drin geschrieben hat. Also da war wirklich viel los.
1: Hast du ein Highlight davon?
3: Wie bitte?
1: Hast du irgendwas, was dir im Kopf geblieben ist? Nest aus Leipzig.
3: Ja. Am Anfang war es halt super allgemein, so ja, in Bezug auf Psalmen, keine Ahnung. Mhm. Und was ich halt so richtig weird fand, ist, dass es dann immer persönlicher wurde. Ja. Also so hier, am Anfang so hier und dann halt irgendwie, weiß ich nicht, Namen, weiß ich nicht, hier Anna fragen oder sowas. Und dann stand dann halt einfach nur noch hier mit meiner Schwester oder da den Pastor fragen, weil das kann nicht stimmen. Und irgendwann dachte ich so, okay, das ist weird. Das ist weirder Scheiß. Mhm. Aber wie gesagt.
1: Sicher, dass du das nicht da selbst reingeschrieben hast und es vergessen hast. Und vielleicht war das deine innere Stimme, die sich nach dem Herrn sehnt.
3: Fabian, was ist das für eine komische Sendung? Wieso möchtest du mich jetzt turnen hier gerade? Was
1: ich hab nur Scheiß? Gesagt, das wäre auf jeden Fall eine wilde Story.
3: Ja, das stimmt. Das wäre eine wilde Story, war aber nicht so.
1: Wie?
3: Naja, also ich glaube nicht, dass ich das reingeschrieben habe. Aber vielleicht
1: ach so, ich hab, aber die Bibel gab's und so.
3: Ja, ja.
1: Ach so, okay. Ich habe gedacht, wir hätten die erste Lüge.
3: Naja, es ist nicht, vielleicht ist ja nicht alles wahr.
1: Oh, schön. Der Fuffi war nicht drin.
3: Richtig.
2: Ja. Scheiße. Ich habe an den Fuffi geglaubt.
1: Ja. Nee, ich das ist, dann war es die erste Lüge endlich mal.
2: Aber gut verkauft.
1: Auf jeden Fall.
2: Richtig gut verkauft.
1: Nessa aus Leipzig kann anscheinend gut lügen.
3: Anscheinend, naja.
2: Naja, jeder hat ein Talent.
1: Ja. Genau.
3: Jeder muss irgendwas können.
1: Aber genau. Nessa 31 aus Leipzig, ich glaube, hier, warte, ich glaube, ich habe auch eine übernatürliche Information. Du tanzt ja auch ganz gerne, ne?
3: Ah, woher weißt du das?
1: Ja, komisch.
2: Er hat deine Story geguckt.
1: Was?
2: Er hat deine Story geguckt.
1: Ach so.
3: Das möchte ich ihm geraten haben, ja?
1: Ja, okay, dann hast du sonst noch irgendeine wilde Story? Du hast doch bestimmt irgendwo mal gedacht, holy shit, das kann nicht sein.
3: Also es hat auch was mit der Kirche zu tun. Ich befinde mich sehr viel im kirchlichen Kontext. Mhm. Und ich war mal in Harlem mit meinem Vater. Mhm. Und dadurch ist mein
1: also
3: Vater
1: wir ja reden über amerikanisches Harlem.
3: Ja, ja, genau. Mhm. Und dadurch, dass mein Vater ja ganz anders aussieht als ich,
1: ja.
3: Wir sind halt in so eine Kirche reingegangen und das ist ja dort ein bisschen anders. Ne? Das ist dann so, weiß nicht, sehr viel Entertainment. Und dann wurden wir aufgerufen als Lovebirds.
1: Ach du Scheiße.
2: Unangenehm.
3: Und ja. Das war sehr unangenehm. Und das Problem ist, dass mein Vater wirklich auch nur so halb Englisch kann. Oh nein. Und dann hat er halt gesagt. Ja, er meinte so, yeah, I'm her dad. Und dann hat er gesagt, oh, like Sugar Daddy. Und er wusste nicht, was Sugar Daddy bedeutet. Und dann meinte er, yeah, yeah, Sugar Daddy. Yeah,
1: aber exactly. Was ist das für eine Frage in der Kirche?
3: Like Sugar Daddy. Das war wirklich komisch, aber ich mochte das. Also das war, dieser ganze Vibe war so ein bisschen witzig, funny Stand-Up-Comedy, keine Ahnung.
1: Okay.
3: Also es war halt wirklich, wirklich eigentlich eine schöne Atmosphäre, aber das hat es mir ein bisschen kaputt gemacht, weil ich musste dann sehr viel erklären. Und aber alle waren so, haha, fun, aber die haben alle aneinander vorbeigeredet und die dachten halt, wir sind ein Paar, was witzig drauf ist.
1: Mhm.
3: Und am Ende war wirklich sehr betretene Ruhe, als ich gesagt habe, nee, das ist wirklich mein Vater, als mein
1: Erzeuger. mein biologischer Vater einfach.
3: Ja, das war, weil niemand wusste, okay, aber was, okay. Ja, wir fragen jetzt einfach nicht mehr weiter.
1: Das ist von Anfang an der richtige Move, glaube ich, gewesen.
3: Ich einfach weiß,
1: so, oh no, nach I'm Her Dad hätte man aufhören können. Denke ich jetzt so.
3: Ich habe mein Business gegeben, aber mein Vater hat mich sabotiert. Dann stehst du da und musst deinen Vater managen, weil wenn du sagst, nee, ist er nicht, und er so, doch.
1: of course, we are.
3: Ja, nee, doch, doch, doch, doch.
1: Okay.
3: Schlimm.
1: Aber die Story hat auch gestimmt.
3: Die hat wirklich 1:1 gestimmt und das erzählt er heute noch.
1: Okay. Ja, dann, was war es nochmal? Nessa 31 aus Leipzig, ne?
3: Ich bitte dich.
1: Ja,
3: wirklich.
1: Genau. Steht das für Vanessa dann? Nehme ich an?
3: Nee, steht's nicht. Steht tatsächlich für Fabians großer Fan.
1: Mm, okay.
2: Mhm. Ich finde, es ist komisch auf der Hand liegende Abkürzung.
3: Ja. Dankeschön. Okay. Ich dachte, das ergibt es eigentlich.
1: Ja, ja. So, warte, was sollen die Leute machen, Nessa aus Leipzig?
3: Die sollen uns allen folgen. Ja? Die
1: sollen anrufen.
3: Anrufen.
1: Genau. Ach, wirklich. Okay, danke, Nessa aus Leipzig. Schönen Abend noch.
2: Danke, Nessa aus Leipzig. Grüße in die schönste Stadt der Welt.
3: Danke. Ciao.
2: Tschüss. Tschüss.
1: Ja, das habe ich mir schon gedacht, dass sowas vielleicht passieren könnte.
2: Dass da einfach Freunde anrufen.
1: Ja.
2: Bist du einmal im Radio?
1: Nee, aber es ist Nessa, der ist sehr...
2: Ich kenne es.
1: Kennst du die?
2: Ja.
1: Cool.
2: Habe ich doch schon gesehen.
1: Ja.
2: Das schnelle
1: Sprechen. Ich glaube, die wird aber auch extrem rasieren im Radio.
2: Ist mir, ja, und aber, Menschen sind dann wirklich so nach dem Motto, mein Hirn ist gerade ins Nirvana gekickt, weil es so schnell ist.
1: Ja, ja, aber also das ist auch ihr Gehirn tatsächlich.
2: Ja, ja. Na, deswegen. ADHS.
1: Ja, ja, aber also es muss sehr schnell, müssen Sachen passieren. Manchmal, also vielleicht habe ich, also vielleicht kenne ich sie ganz gut. Und manchmal, wenn ich beim Telefonieren nicht in die Pötte komme, muss ich mir auch was anhören.
2: Da wird aufgelegt.
1: Auch schon passiert tatsächlich. Und dann habe ich gesagt so, ja, ich check selber, kannst auflegen. Und dann hat sie auch getan. Hat sie einfach durchgezogen, muss ich respektieren tatsächlich. Okay, so, jetzt, wir haben noch
2: halbe Stunde.
1: Eine halbe Stunde. Jetzt haut doch mal raus. 030 30 31 dreimal die 0. Wir wollen den wildesten, krankesten Shit hören, den es gibt jetzt hier.
2: In wahr oder in falsch?
1: In wahr oder falsch.
2: Ihr könnt uns quasi auch
1: verarschen. Macht das einfach zu einer kreativen Schreibenaufgabe.
2: Sagte er um 23:32 Uhr.
1: Vielleicht manche Leute, also kreativ sind viele Leute auch nachts.
2: Ja.
1: Ne? Vielleicht kommen dann erst die Creative Juices ins Brain.
2: Ja. Ja, ich könnte dir zwei Stories gegenüberstellen und du musst dich entscheiden, welche davon falsch ist. Solange wie die Leute
1: von dir jetzt?
2: Solange die Leute jetzt überlegen,
1: ja, okay.
2: könnte ich dir serven.
1: Mach das.
2: Pass auf.
1: Ja.
2: Also, es geht um, wie ich quasi früher auch mein Geld verdient habe.
1: Okay.
2: Als Studi babysitten. Ich habe sehr viel gebabysittet.
1: Mhm.
2: Und vielleicht, also das ist die Story 1, vielleicht habe ich gebabysittet bei einem Kind.
1: Ja.
2: Das hatte einen männlichen Namen.
1: Mhm.
2: Und sagen wir, ja, hatte einen männlichen, ich will jetzt noch nicht zu viel verraten. Okay. Ist ja klar, ich muss ja bei meiner Geschichte aufpassen. Also das Kind hatte einen männlichen Namen, hatte an einem bestimmten Tag Geburtstag, hatte einen Nachnamen, der vielleicht klingt wie ein Geschlechtsteil.
1: Okay.
2: Und hatte Eltern, klar.
1: Mhm.
2: So. Und dann irgendwann habe ich angefangen, auf ein weiteres Kind zu babysitten, was dann lustigerweise denselben Vornamen hatte, am selben Tag Geburtstag hatte, im selben Krankenhaus, auf derselben Station, in derselben Straße wohnend, und zwar genau gegenüber von der Wohnung, wo Kind 1 mit Name,
1: das du gebabysittet hast.
2: Was ich gebabysittet habe, quasi genau gegenüber gewohnt hat. Und was quasi eine Abwandlung des Namens, der klingt wie ein Geschlechtsteil, hatte. Also auch die Nachnamen sehr nah aneinander waren.
1: Mhm.
2: Das ist die Geschichte 1.
1: Ja.
2: Merke sie dir.
1: Mhm.
2: Und Geschichte 2 ist, ich bin Musikjournalistin auch und mag Musik sehr gerne.
1: Jo.
2: Und habe vielleicht mal einen Künstler interviewt, den ich sehr mochte und sehr angehimmelt habe und deswegen sehr viel Angst vor dem Interview hatte.
1: Mhm.
2: Und dann habe ich den quasi getroffen, interviewt. Das Interview ging viel länger, als es sollte.
1: Okay.
2: Die haben dann auf mein T-Shirt was unterschrieben, haben mir ein Buch reingeschrieben und so weiter und so fort.
1: Reden wir über eine Gruppe? Oder
2: ein Trio.
1: Okay.
2: Ein Trio. Und dann gab es schon den Fun Fact, dass quasi der Tourmanager auch Jules hieß. Und was also mein Spitzname bei meinen Freunden ist. Also wir waren quasi sehr schnell sehr close.
1: Ja.
2: So, obwohl man erst gemerkt hat, der hatte nicht so Bock auf Journalisten. Und dann hat er aber gecheckt, Anni, die weiß wirklich.
1: Ja.
2: Und dann war er into. Und irgendwann kommen wir zufällig auf das, was mache ich nebenher, neben meines Studiums.
1: Ja.
2: Babysitten.
1: Mhm.
2: Und er sagt, no shit. Ich bin mit meiner Frau und meinen Kindern auf Tour. Hast du nicht Bock, bei uns zu babysitten, während wir hier in Deutschland auf Tour sind? Und I said yes.
1: Bist du dann mit auf die Tour gekommen, oder?
2: Genau, quasi als Babysitterin.
1: Wow.
2: Das sind beide Geschichten.
1: Ja.
2: Und bei einer ist was falsch. Vielleicht auch alles an einer Geschichte. Wir wissen es nicht. Du musst jetzt überlegen.
1: Also, ich finde die zweite, finde ich. Da will ich, dass sie stimmt. Die ist cool.
2: Ich finde beide Geschichten cool.
1: Ja. Aber bei der ersten. Ich kann mir vorstellen, dass das schon stimmt, aber vielleicht hat er woanders gewohnt.
2: Mhm.
1: Das wäre so mein erster Take, glaube ich.
2: Mhm.
1: Also es gab jemanden mit den gleichen Zufällen quasi.
2: Mhm.
1: Aber ist es noch nicht. Aber der hat nicht gegenüber gewohnt. Mhm. Das wäre so eins too much vielleicht. Mhm. Oder nicht am gleichen Tag Geburtstag? Mhm. Ich glaube. Oh, stimmt, beim zweiten war es nicht.
2: Wenn ihr so eine Geschichte. Ihr könnt es natürlich auch genauso machen, wenn euch das leichter fällt. Ihr tischt Fabian eine Geschichte A und eine Geschichte B auf und eine davon hat Fehler oder ist komplett falsch.
1: At this point erzählt mir einfach irgendwas. Und ich werde dann.
2: Hauptsache, es ist wild.
1: Es ist wild und ich kann nachfragen und dann denkt euch, das kann doch. Also da kann man sich ja wirklich ausleben, ne? Ja. Aber jetzt nochmal zu deiner Story.
2: Ja.
1: Also ich glaube, erste stimmt grundlegend, aber in den Details nicht. Mhm. Ich glaube, zweite ist so passiert.
2: Genau andersrum.
1: Fuck.
2: Es ist wirklich, die erste Story ist 1:1 genauso. Also wirklich selbe Etage, selbes Haus.
1: Ja.
2: Selber, also es war einfach weird.
1: Ja.
2: So einfach dasselbe Kind am selben Tag, vor allem in Berlin. Also come on, wie hoch was ist die Wahrscheinlichkeit, dass du in Berlin, ne, mit all diesen Faktoren. Und das andere ist tatsächlich eine zu 90% wahre Geschichte. Also es hat quasi nur das Ende nicht gestimmt, dass ich Babysitter auf der Tour war, aber das war heimlich mein feuchter Traum. Als ich gehört habe, dass die ihre Kinder mit auf Tour haben, habe ich so gedacht, oh mein Gott, wie geil wäre es, wenn ich jetzt einfach für den Rest der Tour die Babysitterin von denen wäre. Habe mich das aber damals nicht getraut zu proposen. Also alles andere war wahr,
1: ja.
2: Aber nicht, dass ich mit als Tour-Babysitterin unterwegs war.
1: Okay, ist nämlich, weil, stimmt, hätte ich dran denken können in dem Sinne, weil du meintest, dass sie mit Familie und Kindern, dann ist ja eigentlich jemand da.
2: Ja, stimmt.
1: Zum Babysitten.
2: Das stimmt. Ja, aber du willst ja vielleicht, also hast ja auch eine ganze Band dabei, ist ja auch stressig.
1: Ja, und wenn er, extra,
2: ja. Also, ja. Wir haben ja auch nicht drüber geredet, wie viele Kinder es waren.
1: Stimmt. So ab 4. Schon viel zu managen auf jeden
2: Fall. Ich finde, aber ein Kind ist schon viel zu managen. Okay. Je nach Alter und Energielevel. Ja,
1: okay.
2: Aber ja, das war meine beiden Stories.
1: Mhm.
2: So könnt ihr das jetzt auch machen mit dem
1: Fabian. Genau, noch 20 Minuten. Ich meine, wenn du gerade zuhörst und denkst, ich fahre gerade nach Hause, dann meine ich genau dich. Und wenn du gerade einfach chillst und aber nichts machst, denk, ich meine dich. Ich rede dich an. Ruf an und tisch mir irgendwas auf oder erzähl mir eine wahre Geschichte.
2: Hauptsache es will.
1: 030 30 31 dreimal die 0.
2: Da kommt jetzt schon Pfeffer in die Stimme.
1: Es kommt Pfeffer in die Stimme. Und ich denke mir, wenn man jetzt noch Radio hört zu dieser Zeit.
2: Dann muss man auch anrufen.
1: Dann muss man anrufen und man hat doch was zu erzählen.
2: Na voll.
1: Ja, wer hat denn nicht. Also selbst wenn du so eher ein gechillter Typ bist, man hat doch was zu erzählen.
2: Und wirklich, wenn ihr noch nie im Radio angerufen habt, Fabian Raschagai ist da euer perfektes erstes Mal.
1: Richtig, genau.
2: Das ist wirklich so. Guck mal hier, das ist läuten Telefonhörer. Wir gucken mal, was dabei rauskommt.
1: Okay.
2: Vielleicht ist es ja ein bewusster Anruf. Vielleicht ist es auch jemand, der sich verwählt hat. Wir werden es noch nicht wissen. Ja. 030 30 31
1: Dreimal die Null.
2: Herr mit euren wilden Geschichten.
1: Ja.
2: Ob wahr oder gelogen,
1: egal.
2: Das muss der Fabian Raschagai rausfinden.
1: Richtig.
2: Ich bin nur seine Assistentin.
1: Bisher haben wir 100% Trefferrate.
2: Das war wirklich, ja. Und vor allen Dingen alles war.
1: Alles war, ja.
2: Es war noch nichts gelogen. Das
1: finde ich. Aber eigentlich finde ich eigentlich ziemlich wild, weil ich habe gedacht, so die Leute lügen doch gerne so mal.
2: Das ist wie als Kind, wenn gesagt wird, fass nicht auf die heiße Herdplatte, machst du es. Aber wenn gesagt wird, mach das mal, dann ja.
1: KB.
2: KB, Mom.
1: Voll KB gerade. Das tut voll weh, so Herd anfassen.
2: Uncool, ey, das ist so 1980.
1: Ja. Ich habe eine kurze übernatürliche Story vielleicht. Also können die Leute entscheiden, ob es wahr ist oder nicht.
2: Mhm.
1: Ich glaube, die silberne Hochzeit von einem Onkel oder so. Und da war ich so noch, das war schon gegen Ende. Und da habe ich gesagt, oh, muss noch kurz, ich war, wie alt war ich? 8, 9 oder so.
2: Mhm.
1: Und da habe ich gesagt, muss noch kurz pinkeln oder so, ne? Halt so, wie man so ist mit 8 und 9. Und dann war, das war so ein Schloss und da war so ein Keller und da war so ein großes Fenster.
2: Mhm.
1: Und ich habe dahinter, habe ich so ganz, ganz kleine, so, ich kann es nicht sagen, so Zwerge oder so, die sich so bewegt haben. Und ich habe halt gedacht, vielleicht Deko oder so. Aber also ich habe sie wirklich gesehen. So, ich habe gesagt, da ist irgendwas, bewegt sich da. Da habe ich gesagt, so weird. Und also so einem Schloss allein im Keller mit 8 ist halt generell schon komische
2: Auf jeden Stimmung. Fall.
1: Und dann habe ich gedacht, aber ich weiß noch, ich habe mir gedacht, so, ja, komisch. aber vielleicht irgendwas Aufblasbares oder irgendwie sowas in die Richtung. Und dann bin ich so wieder hochgegangen und hab dann einfach mal so geguckt, okay, was ist denn da? Ich guck an das Fenster, da ist nichts. Das ging einfach runter, das war so eine Wand. Also da war nichts.
2: Nichts, also nicht mal ein Garten.
1: Nein, also nein, das war eine Wand, die so in so sogar so tief runterging.
2: Die quasi einfach aussah wie ein Fenster, aber
1: also es war das war kein auf
2: Fenster.
1: So einem Berg und da war halt so, also so eine Schlucht quasi. Und da, also ich hab, da war kein irgendwie kein, wie nennt man das, kein Fensterbrett oder sonstiges. Es war einfach nur dieses Glas da.
2: Das ist seltsam.
1: Und ich könnte bis heute noch schwören, dass ich da was gesehen habe.
2: Hast du da vielleicht 3 Cola an dem Abend zu viel getrunken?
1: Vielleicht.
2: Ah, warst du 3 Tage wach und hast halluziniert?
1: Ich glaube, nein.
2: Aber es ist wild. Ich glaube dir das, weil wir da ja vorhin gesagt haben, wir glauben übernatürlichen Dingen, von denen wir überzeugt sind, ja, dass sie wahr sind. Aber es ist schon wild. Vor allen Dingen ist es auch krass, dass du die Geschichte jetzt immer noch kennst.
1: Ja, also sie stimmt. Kann ich schon mal sagen. Aber bisher habe ich nichts wirklich irgendwie, dass ich das erklären konnte.
2: Soll ich dir was sagen?
1: Ja.
2: Dass du dich hier so nackig gemacht hast gerade und gesagt hast, wie sehr du dir wünschst, dass die Leute anrufen. Mm. Das hat gezogen.
1: Ich merke schon.
2: Das ist richtig krass. Jetzt hast du
1: jetzt,
2: den Lappen.
1: Jetzt zum Schluss kommen sie alle.
2: Jetzt hast du hier Qual der Wahl.
1: Okay, wir nehmen. Wir nehmen Amy aus Karlsruhe.
2: Okay. Ist da.
4: Hallo.
1: Hallo Amy.
4: Hi.
1: Was treibt dich um zu später Stund?
4: Ja, ich habe gedacht, wenn ich jetzt durch bin mit allen Folgen, musst du durch.
1: Sehr
4: dann
1: gut.
4: Muss ich mir halt anders.
1: Fantastische Antwort. Müssen. Viel besser hätte man das nicht.
2: Die hast du doch gekauft.
1: Nein, diesmal nicht. Schön war. Okay, Amy, bitte erzähle uns die Geschichte. Du bist ja jetzt höchstwahrscheinlich sehr inspiriert nach einem Musste durch Marathon.
4: Ja, äußerst inspiriert. Mhm. Also ich möchte euch erzählen von einem Geburtstagsgeschenk, was ich mal gemacht habe.
1: Ja.
4: Und zwar war das ein Freund von mir, der ist ein riesiger Fan von Richterin Barbara Salisch.
2: Oh mein Gott.
1: Crazy.
2: Geil.
4: Und ich weiß nicht, ob ihr es wusstet, aber die ist ja auch neben ihrer Richter- und TV-Karriere auch Malerin.
1: Okay.
4: Und, what? Ja, genau. Also ist tatsächlich so. Und ich habe mir dann gedacht, wäre doch eigentlich ein richtig geiles Geschenk, einfach so ein Gemälde von Richterin Barbara Salisch, also von ihr gemalt, zu schenken. Und ja, gesagt, getan. Ich war auf der Website, habe mir das angeschaut, bin ihr dann quasi in die DMs geslidet. Hab auch tatsächlich, Fun Fact, bis heute immer noch die Handynummer. Und habe dann da einmal kurz mit ihr telefoniert, abgeklärt, wie wir das abwickeln. Und ja, der Freund hat sich sehr darüber gefreut.
2: Hm. Wie viele Jahre ist es her?
4: So 5 Jahre vielleicht.
2: Mhm.
1: Wie alt ist der Freund?
4: Der ist jetzt 29, glaube ich.
1: Also 25-jähriger Mann, Barbara Salisch-Fan.
2: Barbara Salisch ist schon, fast 15 Jahre her mindestens. Warte, ich check das.
4: Aber ja. Die ist ja zurück. Die ist ja schon eine Weile wieder zurück. Die
2: Was?
4: Hat neue Folgen im Start.
2: Das ist nicht dein Ernst. Wirklich? Die haben die wieder ausgebuddelt?
4: Beziehungsweise, ich weiß nicht, ob sie jetzt schon wieder
1: aber,
4: weg ist.
1: Aber wieso? Du hast dich für ein Gemälde von ihr interessiert und hast einfach straight up mit sie angerufen.
4: Nee, ich bin auf ihre Website und da war eine E-Mail-Adresse angegeben. Mhm. Und ich habe aber nicht damit gerechnet, dass ich dann auch direkt bei ihr rauskomme quasi. Und es war jetzt richtig lustig, weil ich habe ihr eine Mail geschrieben und hat sie direkt gemeint, ja, hier, rufen Sie doch einfach mal durch. Und dann habe ich mit ihr telefoniert und es war halt echt schräg, weil es einfach 1:1 halt diese Stimme ist, die man aus dem Fernsehen kennt.
1: Ja.
4: Ja, und dann hat das geklappt und ich habe dann natürlich noch eine schöne passende Karte dazu gebastelt. Mhm. Barbara Salisch Motiv und eine kleine Widmung war dann auch noch von ihr dabei. Alles, was dazugehört.
2: Also ich möchte kurz einschieben, sie war wirklich von 99 bis 2012 lief Richterin Barbara Salisch und seit 2022 läuft Barbara Salisch das Strafgericht. Das wild.
1: Aber hast du nicht gerade gesagt, vor 5 Jahren?
4: Ja, da war sie noch nicht wieder zurück.
1: Mhm.
4: Mhm.
1: Ich weiß
4: ein
1: nicht, Amy.
4: Ist ja auch über ein.
1: Ja, aber also es musste oder war das so ein Running Gag auch? Okay, der ist Barbara Salisch Fan.
4: Das ist schon ein Running Gag. Der hatte auch ein T-Shirt.
1: Mhm.
2: Das ist schon wieder funny.
1: Ja.
2: Das mit dem T-Shirt, das überzeugt mich jetzt fast schon wieder, dass diese Geschichte wahr ist. Auch wenn ich auf ihre Website geguckt habe und da noch Bilder von 2011 rumgammeln, da dachte ich mir jetzt so, das glaube ich nicht den Part.
4: Das weiß auch tatsächlich kaum jemand.
2: Mhm. Ach, guck, sie hat auch auf jedes eine Antwort schnell. Merkst du das? Merkst du das, Fabi?
1: Also ich glaube dir, Amy. Stimmt es?
4: Es stimmt tatsächlich.
2: Oh mein Gott.
1: Das ist aber crazy.
2: Kannst du laut im Radio sagen, wie viel man für ein Original Salisch zahlt?
1: Das wollte ich auch gerade fragen.
4: Ich glaube, 250 Euro hat es gekostet, wenn ich es richtig im Kopf habe, so um den Dreh.
1: Das geht.
2: Das ist ja süß.
4: Ja, ich habe mir ein kleines rausgesucht, aber es war auch echt cool.
2: Das sind faire Preise. Sie malt sehr bunt. Ich habe das hier sehr offen. Das ist sehr, sehr bunt und farbenfroh.
1: Kannst du das kurz reinschicken, dass ich's?
2: Warte, ich schicke dir, warte.
1: Dann kann ich erstmal.
2: Kannst du gucken, ob du auch gleich anlegst.
1: Ja, genau. Aber cool eigentlich, dass du sowas noch machst.
2: Das ist mega cool, weil sie ist schon 76 einfach auch.
1: 76 schon?
2: Ja.
4: Ja, das hat man auch tatsächlich ein bisschen gemerkt im Kontakt. Das war halt, als ob man so mit seiner alten Klassenlehrerin in Kontakt wäre oder so. Mhm. Aber es war sehr süß.
1: Aber, also, sie hat ja schon einen sehr eigenen Stil, ne? Das ist schon cool.
4: Ja, ich habe mich tatsächlich für ein eher minimalistischeres Gemälde damals entschieden. Das war so einfach schwarz auf weiß.
1: Ja, habe ich hier auch gerade offen von ihr.
4: Mhm. Die fand ich ganz cool. Die anderen wären mir tatsächlich ein bisschen zu extravagant. Aber, also, schön. Das war, glaube ich, das gelungenste Geschenk, was ich bisher in meinem Leben gemacht habe. Ich weiß auch nicht,
1: hat
4: ob
1: er sich
4: ich
1: das sehr gefreut.
4: Ja, sehr.
2: Ach, es ist auch einfach eine übelst geile Story, wenn dann immer erzählst, ey, dieses Bild ist einfach von Richterin Barbara Salisch.
1: Das ist auch eine andere von Story. Hast ja aber Mühe gemacht, finde ich gut.
4: Ja, okay. Hat sich auch gelohnt.
1: Super.
2: Amy, wir lieben es, auch wenn es keine Lügengeschichte war. Wir lieben es trotzdem.
1: Ja, es ist sorry, okay. Vielleicht dann die nächste Person. Und du hast dich ja direkt beliebt gemacht von Anfang an, deswegen würde ich das mit sagen.
4: Hm? Danke, danke.
1: Alles klar. Dann wünsche ich dir noch einen famos fantastischen Abend, / frühen Morgen, / gute Nacht. Und
2: schönes Wochenende auch noch.
1: Ach ja, und schöne Restwoche.
4: Wünsche ich euch auch.
1: Danke.
2: Danke, tschüss.
4: Ciao.
2: Du hast cool Fans.
1: Ne?
2: Ja.
1: Würde ich auch sagen.
2: Kann man schon. Kann man
1: sehr angenehme, ruhige Menschen.
2: Das ja, ist aber mit guten Geschenkideen.
1: Auf jeden Fall. Das ist ja auch eine empathische Charakteristik.
2: Ne? Ja.
1: Okay, wir machen direkt, wir haben noch 10 Minuten.
2: Ja, los, komm.
1: Florian aus Friedrichshain.
2: Und so, wir sind da.
5: Hey, hört ihr mich?
2: Wir hören dich.
1: Fantastisch.
5: Okay, super. Also erste Story ist, ich bin gratis von Neuseeland, erste Klasse über Singapur nach Berlin geflogen. Wie habe ich das gemacht?
1: Ja, wie? Oder fragst du uns gerade?
5: Nee, frage ich euch.
1: Oh, schön.
2: Okay, warte nochmal, ging mir zu schnell. Der war zu schnell drin.
5: First Class. Also ich bin von Neuseeland, erste Klasse, gratis nach Berlin geflogen.
1: Okay.
2: Du hast...
1: Es gibt ja manchmal so Rückflüge. So, dass eine Maschine einfach von zurück muss irgendwo hin.
2: Mhm.
1: Und ich glaube, da kann man mitgenommen werden, wenn man es richtig anstellt.
2: WTF.
1: Okay. Das gibt es tatsächlich witzigerweise bei Privatjets manchmal. Dass du richtig dann kannst du für richtig billig quasi einen Privatjet kaufen, weil der muss halt von da nach da. So oder so. Und dann kannst du einfach mitfliegen.
2: Crazy.
1: Mhm. Oder du hast irgendwie Punkte. Irgendwie Airline-Punkte.
5: Ich war 18. Ich hatte keine Kreditkarte. Ich hatte einfach eine EC-Karte und ein Telefon, so ein Knüppel, so ein altes Telefon Nokia gehabt.
1: Mhm.
5: Also, und hab halt draußen im Zelt geschlafen in Neuseeland. Also, genau.
1: Erzähl jetzt.
5: Ja, genau, ich erzähle es. Ich bin in Neuseeland eingewiesen worden in Klinik.
1: Okay.
5: Hatte Psychose entwickelt dort in Neuseeland.
1: Super.
5: Und wurde von ADAC, da war ich versichert, wurde da von einem Krankentransportunternehmen abgeholt und zurückgebracht, erste Klasse.
1: Erste Klasse?
2: Mm.
1: Okay.
5: Genau.
1: Dann war das eine Krankenkassenleistung quasi.
5: Es war eine Auslandskrankenleistung. Ich bin auch rausgeflogen vom ARC dann. Genau. Es war ein Krankentransport, internationaler.
1: Okay.
5: Genau.
2: Also erstmal tut mir leid, dass deine Zeit, die du wahrscheinlich schön in Australien verbringen wolltest, in Neuseeland, dass sie so geendet ist. Also im Krankenhaus mit einer Psychose in einem fremden Land. Also das ist so schon scheiße im eigenen Land, aber in einem fremden Land ist ja noch doppelter Abfuck.
5: Mhm. War es nicht, weil die Klinik ist sehr modern gewesen, war ein kleines Klinik. Und ich hatte eine schöne Zeit in Neuseeland gehabt. Also es hat eine sehr schöne Zeit gehabt.
1: Aber das ist dann einfach aus dem Nichts entstanden? Oder?
5: Ja, ich hab so eine spirituelle Sitzung gemacht, so eine Meditation und so.
2: Yeah, okay,
5: und dann ist daraus entstanden. Mhm. Genau.
2: Holotropes Atmen oder was?
5: So ein Body Talk war das in Nelson. Irgendwie. Ja.
1: Ja, darum soll es jetzt nicht gehen. Okay.
5: Genau. Und andere Story ist.
1: Warte mal eben. Ich glaube dir.
5: Ja, das ist auch wahr, die Geschichte.
1: Okay. Wir kriegen heute keine Lügengeschichte.
2: Wir kriegen keine Lügen mehr. Aber es ist gut, dass die Welt endlich ehrlich ist.
1: Okay, so, zweite
5: ist. Zweite ist, kennt doch die Flyer von diesen Umzugunternehmen, die immer reinwerfen.
1: Ja. Yeah.
5: Ich habe bei Google Rezension geschrieben, habe richtig gute Punkte gemacht, so Google-Account, Visitor-Guide, Touri-Guide, bei Google-Level steigen.
1: Mhm.
5: Irgendwann hat ein Unternehmen mich verklagt bei Google und mein Konto sperren lassen, weil ich Rezension geschrieben habe, dass ich eine negative Bewertung geschrieben habe.
1: Wow.
2: Mehrere oder eine?
5: Mehrere. Und ein Unternehmen war nicht verklagt. Ein Unternehmen.
1: Ach so, aber die waren doch dann auch nicht echt, oder?
5: Naja, die Flyer haben sie mir reingeworfen. Ich habe Rezension geschrieben. Okay. Und daraufhin wurde mein Google-Konto gesperrt.
1: So, das war
2: also, ist auch ein wildes Hobby.
1: Ja, das ist trotzdem Reaktion. Weil dich das genervt hat, dass die Sachen reingeschmissen haben.
5: Genau. Und meine Mutter hat die Flyer weggeworfen, wir haben keine Beweise mehr, genau.
1: Also, würde ich sagen, ein bisschen leicht nachtragend.
5: Wir waren nachtragend, ja.
1: Ja, also kann ich mir vorstellen.
5: Ja.
1: Das stimmt.
5: Genau. Das stimmt, genau.
1: Mhm. Okay. Ist das immer noch ein Hobby von dir?
5: Ich habe so Trashcans, es gibt so eine Müllmelder, die kann man so Müll mähen im Ordnungsamt.
1: Mhm.
5: Das mache ich gerade.
1: Wow, das ist ein Hobby auf jeden Fall. Ja, okay. Alles klar, dann vielen Dank für deine Story.
5: Dankeschön. Ja, gerne.
1: Und schönen Abend auch.
5: Schönen Abend, ja, danke. Naja,
1: ciao.
2: Danke dir, Florian. Aber das ist natürlich krass. Ja. Aber auch geiler Move, dass dann ADAC sagt, nee, sorry, du warst uns zu teuer, tschüss.
1: Ja, ich meine, aber erster Klasse direkt ist auf jeden Fall eine Ansage. Witzig. Und muss ja schon ein bisschen petty, ne? Mit dem, also eine Rezension schreiben wegen einem Flyer. So. Ich weiß noch, ich hab mein ganzes Leben eine Google-Rezension geschrieben. Und das war über, in meinem alten Ort, wo ich gewohnt habe, in Opladen, über den lokalen Bahnhof. Weil das war wirklich bodenlos. Habe ich mich richtig, war 400-500 Wörter Rezension.
2: Du hast ja also richtig, hast richtig
1: reingegeben. Richtig, musste ich mir von der Seele schreiben, auf jeden Fall. Das war komplett Boden.
2: Und ist das jetzt aber auch so eine Bewertung, die jetzt, wo du regelmäßig dann Benachrichtigungen kriegst, von wegen 3 Benutzern gefällt dir, hat weitergeholfen?
1: Ich habe es leider, ich habe es irgendwie falsch. Also das sieht man, glaube ich, nur bei Google Maps oder so und nicht auf dem offiziellen Ding. Aber es war der Top. Die Top-Bewertung.
2: Lieben wir.
1: Weil ich hab's noch ein bisschen also humoristisch gestaltet, wie ich das manchmal ganz gerne mache. Ne?
2: Du hast da ja so eine kleine, klitzklein.
1: Ein bisschen manchmal mache ich so ein wenig so.
2: Ein bisschen klein witzig.
1: Richtig, genau.
2: Lieb ich. Aber ich habe mir tatsächlich immer vorgenommen, wenn man ja bei Google guckt, Menschen hassen ja so dolle weg und Menschen lieben das ja, sich quasi vor allen Dingen zu beschweren,
1: ja.
2: Dass ich mir, wenn ich Sachen richtig, richtig toll finde,
1: mach ich auch, ja.
2: Direkt danach mich hinsetze. Und sage, also, ich schreibe jetzt eine gute Bewertung.
1: Ich meinte eigentlich, das war meine einzige so quasi so richtig Hass-Bewertung. So. Aber wenn jemand was, also wenn jemand mich bittet, auch bei den, als ich umgezogen bin und so, da hatte ich auch mit so 2-3 Unternehmen, wo man halt auch gut auf die Fresse fliegen kann. Aber die haben das richtig gut gemacht, da habe ich immer schöne Bewertungen gelassen.
2: Das ist auch lieb so.
1: Ja.
2: Die freuen sich auch und im Endeffekt hilft das ja auch einfach den Unternehmen.
1: Das ist extrem. Also manche sagen so von wegen. Dass man sogar weniger bezahlen muss und so, wenn man eine gute, also das ist so voll deren Währung.
2: Ah.
1: Ja.
2: Aber das ist ja dann auch schon wieder gekauft.
1: Ja, schon. Aber ich glaube, also, nee, also einmal hatte ich zum Beispiel, da war so ein Entrümpelungsunternehmen und dann hatte ich ein bisschen mehr, als eigentlich da war. Mhm. Und die meinten so, eigentlich kostet das ein bisschen mehr, aber machen sie einfach eine Bewertung und dann passt das schon. Aber es wurde auch nicht verfolgt und so. Das finde ich schon sehr sympathisch. Aber ja, es muss natürlich von Herzen kommen, damit es real ist.
2: Es, ne, muss von Herzen kommen einfach.
1: Ja, das waren viele wilde Stories.
2: Fabian Raschagall, es waren sehr wilde Stories und die waren alle wahr.
1: Stimmt.
2: Oh, warte mal, ich glaube, wir kriegen hier gerade, ich höre auf meinem einen Ohr, dass es möglicherweise sein könnte, dass wir hier jetzt auf 2 Minuten noch was reinkriegen könnten. Okay. Maybe. Vielleicht sagen wir schon mal, ihr könnt es alles nachhören.
1: Genau, wir können alles nachhören bei Fritz und bei
2: ARD Sounds.
1: ARD Sounds.
2: App. Ganze 2 Stunden.
1: Früher Audiothek, jetzt ARD Sounds.
2: Wow, du bist ein Kenner.
1: Muss ich einen Podcast, muss ich das auch umstellen.
2: Du bist ein Kenner. Ne? Das ist einfach krass.
1: Einfach ÖR, Mann.
2: ÖR. So.
1: Okay, gibt es jetzt noch ein...
2: Wir wissen es gerade, ich weiß es gerade noch nicht. Es leuchten hier mehrere Nummern. Ich muss hier gerade noch gucken, was passiert. Hier ist noch nichts freigegeben. Ah, okay. Jasper hat gesagt, schaffen wir nicht mehr. War zu komplex, die Story.
1: Das verstehe ich.
2: Jetzt will ich es aber auch unbedingt wissen.
1: Ich eigentlich auch.
2: Aber sag mal, apropos Lügen.
1: Ja.
2: Bist du so jemand, der schon auch da mal lügt? Oder vielleicht eine Geschichte am Ende ein bisschen anders ausbaut? For the
1: fun? Also bei Geschichten lüge ich, glaube ich, nie. Um aus Sachen herauszukommen, habe ich bestimmt schon mal gelogen.
2: So eine kleine Notlüge.
1: Notlüge, genau. Notlüge. Oder wenn Leute so, kennst du diese Leute, die so ein bisschen so pushy sind? So von wegen so, hey, komm doch und so. Weißt du? Also so bei irgendwie Aktivitäten.
2: Und dann sagst du, mein Hamster ist jetzt gestorben.
1: Zum Beispiel mein Onkel dritten Grades, sein Hund hat Asthmaanfälle.
2: Und deswegen muss ich mit dem jetzt zum Tierarzt.
1: Das ist sehr belastend für ihn, da muss ich ihm gerade beistehen.
2: Also ich finde, das ist ein großes Level an Empathie, was du da hast auch.
1: Genau, ja. Also ist also komplett einfach altruistisch, nicht also selbstlos.
2: Und dann ist ja eigentlich auch schon wieder keine Lüge mehr.
1: Lügen können ja auch was Gutes tun. Oder so. An alle Kinder, die jetzt zuhören, nicht lügen. Ne?
2: Nicht lügen, das machen wir nicht.
1: Und auch Erwachsene versucht, nein.
2: Nein. Genau. Lieber ehrlich sein.
1: Genau. Weil, ne, besonders große Lügen kommen eher ans Licht.
2: Die Wahrheit findet immer ihren Weg.
1: Sehr schön gesagt.
2: Fällt uns noch ein Teebeutelspruch ein? Guck mal, wir haben jetzt, du hast noch 45 Sekunden, den Leuten noch was krass mit in die Nacht mitzugeben und ihre Träume zu beeinflussen.
1: An alle Leute, die jetzt noch zuhören, seid mehr als gestern. Seid besser als heute Morgen. Wacht morgen auf mit dem Ziel, ich werde es schaffen. Egal, was es ist. Du denkst dir, der erste Gedanke ist, egal was heute kommt, ich werde es schaffen. Egal was morgen kommt, ich werde es schaffen. Egal was passiert ist, es wird mich nicht schaffen.
2: Das war deep.
1: Das war sehr deep. Eine wunderschöne gute Nacht euch noch. Es war mir ein Fest.
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7: Um 0 Uhr mit Klaus Regineck. Die Zusatzbeiträge zur Krankenkasse bleiben im kommenden Jahr laut Gesundheitsminister Linnemann wohl stabil. Grund sind die Ausgaben der gesetzlichen Kassen, die würden nicht so stark steigen wie in diesem Jahr. Aus der Nachrichtenredaktion dazu Thomas Bertsch.
8: Linnemann beruft sich auf die neue Prognose des sogenannten Schätzerkreises. Die von den Experten vorgelegten Zahlen seien ein, Zitat, gutes Zeichen. Allerdings bleibe die Finanzlage trotz Reform angespannt. Das Gesetz der Regierung zur Beitragsstabilisierung entlastet die Krankenkassen im kommenden Jahr um bis zu 15 Milliarden Euro auf der Ausgabenseite. Eine Garantie, dass es nicht zu Beitragssteigerungen kommt, gibt es allerdings nicht. Denn über die Höhe des Zusatzbeitrags entscheidet jede Krankenkasse selbst.
7: Das Bundeskabinett hat die sogenannte Zuckersteuer auf den Weg gebracht. Deren Einnahmen, geschätzte gut 900 Millionen Euro pro Jahr, sollen auch ins Gesundheitssystem fließen. Besteuert werden viele gezuckerte Getränke, aber nicht reine Fruchtsäfte, Saftschorlen oder Getränke mit Süßungsmitteln. Der Steuer muss der Bundestag noch zustimmen. Sie soll ab Mitte kommenden Jahres gelten. In Polen ist die Vereidigung eines neuen Verfassungsrichters eskaliert. Vor dem Gerichtsgebäude in Warschau kam es zu Handgreiflichkeiten zwischen etwa 100 Menschen aus dem rechten Lager und der Polizei. Der nationalkonservative Staatschef Nawrotzki hatte sich bereits mehrfach geweigert, von der Tusk-Regierung vorgeschlagene Richter zu vereidigen. Auch bei dieser Zeremonie fehlte Nawrotzki, daher legte der Richter seinen Eid vor mehreren Regierungsvertretern ab. Nawrotzki fordert dagegen, dass Verfassungsrichter ihren Amtseid vor ihm ablegen müssen. In der Fußball-Champions League hat der VfB Stuttgart im zweiten Spiel den zweiten Sieg gefeiert. Die Schwaben gewannen bei Slovan Bratislava 3:0. Borussia Dortmund verlor beim norwegischen Verein Bodø Glimt 0:1. Dazu aus der ARD-Sportredaktion Armin Lehmann.
9: Am Ende war es ein verdienter Sieg für Bodø Glimt. Die waren nämlich über eine Stunde lang die aktivere und die gefährlichere und damit auch die bessere Mannschaft und gewannen verdient. Torschütze des goldenen Tores war Sjöwold in der 52. Minute nach einem richtig guten Angriff. Nach einer Stunde und vielen Wechseln wurde der BVB immer stärker, hatte selber auch ein paar gute Ausgleichsmöglichkeiten, doch die wurden eben allesamt nicht genutzt. Und wenn du eine Stunde lang so passiv und so schlecht spielst, bist du es am Ende selber schuld, dass du mit leeren Händen nach Hause fährst.
7: Das Wetter in Deutschland. Nachts erst gering bewölkt, vor allem in der Mitte und im Süden später Nebelfelder. Die Tiefstwerte 11 bis 1 Grad. Am Tag bleibt es in einigen Flusstälern in Süddeutschland lange neblig. Ansonsten Sonne und Wolken bei Höchsttemperaturen zwischen 14 und 21 Grad. Die Zeit 0:03 Uhr.
10: Die junge Nacht, wir schauen auf die Straßen. Die A2 Hannover Richtung Dortmund ist zwischen Herford, Bad Salzuflen und Ostwestfalen-Lippe wegen Bauarbeiten noch bis 0:30 Uhr gesperrt. Die A24 Hamburg Richtung Berlin ist zwischen Hamburg-Horn und Jenfeld wegen Bauarbeiten bis Freitag 20 Uhr gesperrt. Eine Umleitung ist aber eingerichtet. Die A81 Singen Richtung Schaffhausen ist zwischen Kreuzsingen und Hilzingen wegen Bergungsarbeiten noch gesperrt. Und die A113 Neukölln Richtung Schönefeld ist zwischen Spätstraße und Schönefeld Nord wegen Tunnelwartung arbeiten bis morgen ca. 5 Uhr gesperrt. That's it.
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10: Mit Sebastian Röpke, natürlich auch mit euch, ihr Nasen, ihr Mäuse, ihr Süßis. Wie geht's euch? Was macht ihr gerade? Alles schön bei euch? Nur mal hier ins Studio. Seid ihr noch wach? Seid ihr schon wach? Das ist immer die Frage an euch. Und die Nummer ist 0221 567 89 111. Wir gehen rein mit Kevin Harris und Rihanna, der Sebus hier. Hi!

0:14 Uhr, ihr hört die junge Nacht der ARD und das am, Donnerstag. Hi, willkommen Donnerstag, Leute. Die Nummer hier im Studio ist die 0221 567 89 111. Junge Nachthörerin Drea ist am Start, mit der schreibe ich gerade, und der Darius hat sich auch reingemeldet und schreibt: Moin Sebo, heute mal aus dem Homeoffice, also aus dem Frei, wünsche dir eine entspannte Nacht und höre jetzt auch noch ein wenig rein. Grüße! Und dazu dieser Emoji, der Dings hier, so ein Peace-Zeichen zeigt. Grüße, ich habe auch das Peace-Zeichen gemacht. Ich mache sehr häufig Dinge, die man einfach gar nicht hören kann, weil es ja zum Sehen ist. So, weiß ich nicht, wenn ich euch Hallo sage, winke ich dabei auch immer. Müsst ihr euch jetzt halt leider einfach vorstellen. Ja, Leute, wie geht's euch? Seid ihr noch wach? Seid ihr schon wach? Wie sieht's aus so zum Halbende der Woche? Gerne mal reinmelden.

Robin Schulz und Walter Maat, Take It Slow, Bullet. Hier ist die junge Nacht der ARD am Donnerstag. Leute, es gab einen ungewöhnlichen Fund. Und zwar ein Mitarbeiter des Bezirksamtes Haren in Aachen. Der war ein bisschen, na, kind of überrascht, würde ich behaupten. Vor dem Amt ist nämlich eine Vogelspinne ausgesetzt worden. Das Tier steckte in so einem Terrarium, das sich in einer Plastiktüte befand. Und da mussten die erstmal gucken, okay, alles klar. What's poppin'? Was ist hier los? Warum setzt sich jemand eine Vogelspinne aus? Ja, die kann man ja als Haustier halten. Ich meine, es gibt Leute, ich habe eine Arbeitskollegin, die hat eine Vogelspinne und ist ganz happy damit. Und auch Billie Eilish, die ich gern als beste Freundin hätte, die hat auch eine Vogelspinne als Haustier. Ich könnte die halt nie besuchen. Niemals. Das ist das Einzige, was uns im Weg steht. Sonst wird das natürlich sofort klar gehen. Ja, nee, aber das ja, das sind schöne Tiere, auch wenn ich die ekelig finde. Also ich kann verstehen, dass man die schön findet und dass man die cool findet und sich dann zu Hause hält. Aber ich wäre so der, also ich wollte nur sagen, ich wäre da raus.

Die junge Nacht, Achtung, wir haben einen Falschfahrer auf der A71 Erfurt Richtung Sangerhausen. Zwischen Kreuz Erfurt und Erfurt Bindersleben kommt euch ein Falschfahrer entgegen. Fahrt äußerst rechts, überholt bitte nicht. Das ist auf der A71 Erfurt Richtung Sangerhausen. Zwischen Kreuz Erfurt und Erfurt Bindersleben. Achtung, Falschfahrer, vorsichtig hier in beiden Richtungen. Vorsichtig, der Falschfahrer fährt auf der Richtungsfahrbahn Sangerhausen in Richtung Schweinfurt.

0: Die junge Nacht, wir schauen auf die Straßen, 12:30. Achtung, wir haben noch den Falschfahrer auf der A71 Erfurt Richtung Sangerhausen. Zwischen Kreuz Erfurt und Erfurt-Bindersleben kommt euch ein Falschfahrer entgegen. Viel Luft holen, fahrt äußerst rechts und überholt nicht. Das ist auf der A71 Erfurt Richtung Sangerhausen zwischen Kreuz Erfurt und Erfurt-Bindersleben. Achtung, ein Falschfahrer unterwegs, vorsichtig hier in beiden Richtungen. Und der Falschfahrer fährt auf der Richtungsfahrbahn Sangerhausen in Richtung Schweinfurt. Hier die weitere Meldung, A2 Hannover Richtung Dortmund. Ist zwischen Erfurt, Bad Salzuflen und Ostwestfalen-Lippe wegen Bauarbeiten noch bis 0.30 Uhr gesperrt. Bei dir schon so weit? Können wir das schon aufheben? Aber wir gehen mal noch 2 Minuten. Die A8 Stuttgart Richtung München ist zwischen Sulzemoos und Dachau-Fürstenfeldbruck gerade aktuell gesperrt. Die A24 Hamburg Richtung Berlin ist zwischen Hamburg-Horn und Jenfeld wegen Bauarbeiten bis Freitag 20 Uhr gesperrt, eine Umleitung aber eingerichtet. Die A81 Singen Richtung Schaffhausen ist zwischen Kreuzsingen und Hilzingen wegen Bergungsarbeiten gesperrt. Und die A113 Neukölln Richtung Schönefeld, das ist wohl in Berlin, ist zwischen Spätstraße und Schönefeld Nord wegen Tunnelwartungsarbeiten bis morgen ca. 5 Uhr gesperrt. That's it.
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0: Mit Sebastian Röpke natürlich auch mit euch. Leute, Nummer hier im Studio ist die 0221-567-89111, hat die Barbara sich gemeldet. Ich habe nämlich eben von Vogelspinnen geredet, weil es wurde eine ausgesetzt bei Aachen. Aber auch Billie Eilish hat eine Vogelspinne als Haustier. Da habe ich kurz ein bisschen drüber philosophiert, ob ich damit ihr befreundet sein könnte, weil ich könnte sie, glaube ich, nie besuchen. Und Barbara schreibt auch, ich bin jetzt hier schlagartig hellwach, schreibt sie beim Thema Vogelspinnen. Ich nehme schon Reis aus bei diesen dicken schwarzen Hausspinnen. Ja, hast du das mitbekommen, dass mir mal so eine letztens auf der Schulter saß? Sie meinte, ich glaube, ich habe sowas wie eine Spinnenphobie. So, ja, ich hatte danach auch eine posttraumatische Belastungsstörung und konnte allen Ernstes nirgendwo mehr hinter irgendwas fassen, weil ich dachte, da sitzt sie jetzt bestimmt.

0: Die junge Nacht der ARD am Donnerstag, Leute. Ich habe früher immer bei diesem Wendy-Pferdemädchen gedacht, ja, weiß nicht. Die sind schon süß irgendwie und die haben da so ihr Ding gefunden und so. Aber was mir komplett durchgegangen ist, Reiten ist ein sehr, sehr, sehr, sehr teures Hobby. Also da müssen entweder deine Eltern oder du in frühen Jahren schon echt Kohle haben. Wusste ich vorher auch nicht. Wusste Comedian Anna Lucia anscheinend auch nicht.
1: München ist teuer, München ist reich. Ich habe es viel zu spät gemerkt, erst auf dem Gymnasium, weil alle meine Freundinnen auf dem Gymnasium sind geritten. Und ich habe es zu lang nicht hinterfragt. Ich war viel zu lang, weil ich so, ja, ich schätze, wir haben unterschiedliche Hobbys. Und dann habe ich gemerkt, ah nee, wir haben unterschiedlich Geld. Ach so, wir haben unterschiedlich Geld. Und was auch sehr unterschiedlich ausgeprägt ist halt bei uns, ist unsere Beckenbodenmuskulatur, okay? Diese Bitches reiten. Sie können ihre Beckenbodenmuskulatur anspannen und entspannen, wann immer sie wollen. Ich weiß nicht mal, wo meine ist, okay? Ich habe die Suche aufgegeben, ist ein Cold Case. Eine gut ausgeprägte Beckenbodenmuskulatur ist richtig wichtig für guten Sex auch, ne? Und meine Freundinnen reden dann immer drüber, wie sie ihre Beckenbodenmuskulatur einsetzen im Bett. Und sind so, ja, und in der Stellung spanne ich sie an. Was machst du, Anna? Und ich bin so, ich liege. Low-Budget-Sex.
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Die junge Nacht der ARD am Donnerstag. Svenno hat sich reingemeldet und schreibt: Moin Sebo, melde mich hiermit zur Nachtschicht an. Von 0 bis 9.30 Uhr in der Backstube. Ja, Svenno, danke fürs Reinmelden. Ich würde nur bis 5 machen, ist auch okay, oder? Upsi. Wenn ich

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2: Um 1 Uhr mit Klaus Reginek. Die Deutsche Bahn verbietet ab heute den Alkoholkonsum auf all ihren Bahnhöfen. Damit will sie für mehr Sicherheit und Sauberkeit sorgen. Aus der ARD-Wirtschaftsredaktion berichtet Florian Dötsch.
3: Das Verbot gilt auf dem gesamten Bahnhofsgelände, auch auf den Bahnsteigen. Wer dagegen verstößt, soll von den Sicherheitskräften angesprochen werden. Bei wiederholten Verstößen kann die Bahn ein Hausverbot aussprechen. Weiterhin erlaubt bleibt Alkohol in den Gaststätten und Restaurants im Bahnhof. Auch verschlossene Flaschen dürfen Reisende im Gepäck mitführen oder am Bahnhof einkaufen. Insgesamt sind rund 5.700 Bahnhöfe betroffen. An knapp 40 gilt das Verbot bereits.
2: Die Zusatzbeiträge zur Krankenkasse bleiben im kommenden Jahr laut Bundesgesundheitsminister Linnemann wohl stabil. Die Ausgaben der gesetzlichen Krankenkassen würden nicht so stark steigen wie dieses Jahr, so der CDU-Politiker. Das habe die Prognose des Schätzerkreises zur Finanzsituation der gesetzlichen Kassen ergeben. Eine Garantie, dass es nicht zu Beitragssteigerungen kommt, ist das aber nicht, denn über die Höhe des Zusatzbeitrages entscheidet jede Krankenkasse selbst. Nordkorea hat nach eigenen Angaben Marschflugkörper getestet, die von U-Booten aus abgefeuert werden können. Der Test soll vor der Ostküste des Landes stattgefunden haben. In dem Bericht wurden die Raketen als strategische Waffen bezeichnet. Das deutet darauf hin, dass sie mit Atomsprengköpfen bestückt werden könnten. Das südkoreanische Militär äußerte sich zu den Tests bisher nicht. Borussia Dortmund hat in der Fußball-Champions League gegen das norwegische Team Bodø/Glimt mit 0:1 verloren. Für den Tabellenzweiten der Fußball-Bundesliga ist es die erste Saisonniederlage überhaupt in einem Pflichtspiel. Besser machte es der VfB Stuttgart, der seine Pflichtaufgabe in der Champions League beim slowakischen Außenseiter Slovan Bratislava mit einem 3:0 Erfolg löste. ARD-Sportredakteur Jens-Jörg Rieck.
4: Zweites Spiel, zweiter Sieg. Der VfB ist nach einem perfekten Start aktuell das beste deutsche Team in der Königsklasse. Dennis Undaf, der mit seinem ersten Saisontreffer seine kleine Formkrise an der Donau stoppen konnte, sorgte für das einzige Tor der ersten Hälfte. Mit Ausnahme einer kurzen Phase nach Wiederbeginn, in der Slovan ein Abseitstor erzielt und die Latte traf, hatten die Stuttgarter alles im Griff und erhöhten nach einem Eigentor des slowakischen Meisters und einem Treffer von Ermedin Demirovic auf 3:0.
2: Das Wetter in Deutschland. Nachts ist es erst gering bewölkt. Vor allem in der Mitte und im Süden gibt es aber später Nebelfelder. Die Tiefstwerte liegen zwischen 11 und 1 Grad. Am Tag bleibt es in einigen Flusstälern in Süddeutschland lange neblig. Ansonsten gibt es einen Mix aus Sonne und Wolken bei Höchsttemperaturen zwischen 14 und 21 Grad. 1:03 Uhr.
5: Die junge Nacht, wir schauen auf die Straßen. Die A24 Hamburg Richtung Berlin ist zwischen Hamburg-Horn und Jenfeld wegen Bauarbeiten bis Freitag 20 Uhr noch gesperrt. Eine Umleitung ist aber eingerichtet. Die A81 Singen Richtung Schaffhausen ist zwischen Kreuzsingen und Hilzingen wegen Bergungsarbeiten gesperrt. Und die A113 Neukölln Richtung Schönefeld ist zwischen Spätstraße und Schönefeld Nord wegen Tunnelwartungsarbeiten bis morgen ca. 5 Uhr gesperrt. That's it!
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5: Mit Sebastian Röpke. Hey, natürlich auch mit euch, Leute. Meldet euch gerne rein. Nummer hier im Studio ist die 0221 567 89111. Und hier geht's weiter mit Dujail und Topic I Adore You, der Sebus hier. Hi.

0: 1.14 Uhr haben wir es gleich. Hier hört die junge Nacht der ARD und das am Donnerstag. Leute, ich lerne die Tage den festen Freund einer sehr guten Freundin kennen. Ja, kam halt vorher noch nicht dazu. Ja, sie ist jetzt schon maximal aufgeregt. Mag der Sebo meinen Freund hoffentlich? Also erstmal, ich mag die meisten Leute meistens schon. Es gab aber auch schon Momente, wo ich dachte, ah ja, cool, das ist dein Freund, alles klar. Ich finde ihn, glaube ich, nicht so cool. Hat Hörerin Emma auch erlebt. Sie sagt, der Typ war einfach ziemlich einnehmend.
1: Das ist im Prinzip, wo ich sie halt immer weniger gesehen habe. Und das war halt dann hauptsächlich wegen ihm.
0: Jetzt die Frage, was macht man da ansprechen? Oder nicht? Oder doch? Hörerin Lisa war aber auch nicht so happy mit dem Freund ihrer besten Freundin. Aber sie sagt,
2: ich finde, es ist immer besser, sich halt rauszuhalten, als sich da einzumischen. Im Endeffekt richtet man da eigentlich immer nur Schaden mit an.
0: Ja, ich bin mir auch unsicher. Also Emma hat es letztlich angesprochen, dass sie den Typen so ein bisschen einnehmend findet.
1: Also ich habe es angesprochen, ihr gegenüber, ihm jetzt nicht gegenüber. Sie wusste es ja schon von sich aus auch ein bisschen. Und das hat sich dann auch gelegt nach einer Weile. Ich glaube, das war dann wahrscheinlich so die Anfangszeit so ein bisschen.
0: Ja, ich meine, da sind am Ende auch alle komplett aufgeregt und irgendwie so, der ist neu und bla bla bla. Seht auch einen Ratschlag für alle, die auch mal in so eine Situation kommen.
1: Offen kommunizieren, ich glaube, das ist so das Wichtigste, was man in allem machen kann, also in jeder Beziehung, Freundschaften, richtige, also sexuelle Beziehungen etc. Genau, offen miteinander reden, was einen stört.
0: Ja, wirklich, reden kann so viel verändern. Und wenn ihr eurer besten Freundin sagt, du, hör mal, dein neuer Macker hier, ne, der Dennis, finde ich nur so halbwegs okay. Irgendwie ist der ein bisschen komisch. Kannst du mir erklären, warum? Und vielleicht kommt die da mit einer Story um die Ecke, dass sie sagt so, ja, habe ich am Anfang fand ich das auch komisch, aber der hat mal Folgendes oder jenes erlebt. Und dann klärt sich das wieder auf, wisst ihr? Also reden kann alles verändern. Musik auch, aber Ariana Grande, Paddle. Hier ist die junge Nacht der ARD.

1:22 haben wir es gleich gehört, die junge Nacht der ARD. Nummer hier im Studio 0221 567 89 111. Der Justin schreibt, guten Morgen lieber Sebastian, mein Name ist Justin und ich bin wie verrückt für meine Feuerwehrprüfung am Samstag am Lernen. Ja, mit eurer Musik, die motiviert mich sehr. Liebe Grüße und eine schöne Nachtschicht. Ja, liebe Grüße und schöne Nachtschicht zurück. Ja, ich versuche jetzt weiter dein musikalisch hier aufzuwerten mit Nico Santos. 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

0: Halb zwei, hier ist die junge Nacht. Wir schauen auf die Straßen. Die A24 Hamburg Richtung Berlin ist zwischen Hamburg-Horn und Jenfeld wegen Bauarbeiten noch bis Freitag 20 Uhr gesperrt. Eine Umleitung ist aber eingerichtet. Und dann haben wir die A81 Singen Richtung Schaffhausen ist zwischen Kreuzsingen und Hilzingen wegen Bergungsarbeiten gesperrt. Und die A113 Neukölln Richtung Schönefeld ist zwischen Spätstraße und Schönefeld Nord wegen Tunnelwartungsarbeiten bis morgen ca. 5 Uhr noch gesperrt. That's it!
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0: Mit Sebastian Röpke. Hey Leute, bester Tipp für eure IT-Probleme oder vielmehr für die IT-Probleme eurer Eltern. Müsst ihr da auch immer so viel helfen? Vor allem jetzt, wo Weihnachten vor der Tür steht, denkt man sich, ah ja, ich habe wieder einen IT-Einsatz Ende Dezember, wo ich direkt zwei Leuten wahrscheinlich helfen muss. Ja, ich habe bei meinem Dad auf dem Rechner schon so ein Client installiert, dass ich da immer direkt drauf komme. Problem war bislang immer Handy. Da hat immer gesagt, ja, Junge, hier steht und ich muss da irgendwie so. Und ich so, Papa, da muss irgendwo ein kleines Kreuz sein zum Wegmachen. Nee, hier ist kein kleines, ich sehe da nichts. So, können wir jetzt drauf gucken, weil, habe ich jetzt gerade letztens mit einer Freundin ausprobiert, war eine neue Funktion beim Videocall von WhatsApp, ganz neu, Bildschirm teilen. Das heißt, wenn ihr es schaffen solltet, mit eurem Vater oder eurer Mutter einen WhatsApp-Videocall zu machen und die das dann auch noch schaffen, den Bildschirm zu teilen, Leute, dann heaven. Dann könnt ihr direkt sagen, alles klar, geh mal da drauf, geh mal oben rechts drauf, jetzt einmal links, jetzt einmal rechts. Bisschen heißer Draht. Aber auf jeden Fall diesmal endlich dann mit Bild.

0: Ja, schwierig, ne? Vorhin haben wir drüber gesprochen, was ist, wenn man den Partner der besten Freundin einfach nicht leiden kann und sich denkt, was hat sie sich denn dabei gedacht? Soll man das akzeptieren, dass sie den hat, oder auch offen kommunizieren, dass man das vielleicht nicht so geil findet? Alina, die hat eine andere Perspektive. Nicht sie konnte den Boy ihrer besten Freundin nicht leiden, sondern umgekehrt.
1: Das war damals, als ich meinen Freund kennengelernt habe. Meine beste Freundin hat uns eigentlich auch mäßig verkuppelt. Und wie das so ist, fall in love, die erste Zeit verbringt man nur mit dem Partner. Und das fand halt meine beste Freundin nicht so geil und hat dann so ein bisschen angefangen zu sticheln.
0: Es ging dann sogar so weit, dass ihre beste Freundin versucht hat, Alina dazu zu bringen, sich zu trennen.
1: Sie hat halt eher bei mir versucht, so mäßig so, ja, guck mal, wir sind ja jung, so Partner fürs Leben findet man immer noch mäßig, ne, so lass doch mal irgendwie noch ein bisschen durch die Gegend laufen, so.
0: Was? Halt, stopp! Hat Alina dann auch direkt gesagt, halt, stopp!
1: Ich habe halt gesagt, so, ich sehe das halt nicht so, wenn ich einen Partner habe, so ich stehe zu dem und hab mich ja in dem Sinne auch verliebt. Ich lasse ihn ja jetzt nicht von heute auf morgen einfach da stehen, nur weil du vielleicht gerade Single bist und ne, wir dann irgendwie zusammen Single sind. So. Und hat sich aber so nicht klären können. Und dann haben wir uns erstmal so, sag ich mal, distanziert so ein bisschen in der Hinsicht. Aber haben uns dann halt irgendwann auch gerafft.
0: Ja, irgendwann haben sie sich gerafft und Alina und ihre Freundin, die sind jetzt mittlerweile auch wieder befreundet. Ja, aber ich habe sowas auch schon gebracht. Also Leute, rafft euch. Also wenn sie sagt, das ist jetzt mein Partner, dann ist das halt so. Müsst ihr halt mit leben. Giant Hooks jetzt.

Gleich 10 vor 2, ihr hört die Junge Nacht. Der ARD-Junge-Nachthörer Darius ist auch noch 15 Minuten mit dabei, dann wollte er schlafen gehen. Er liegt nämlich gerade neben seiner Freundin mit Kopfhörern. Ich fühle mich wie dein schmutziges Geheimnis, Darius, wenn du das so machst. Und er hat erzählt, er geht auf das Giant Rooks Konzert in Münster. Morgen Abend, heute Abend, ich glaube heute Abend dann schon offiziell. Da wünsche ich jetzt schon mal viel Spaß. Und das ist Carol G. Hier ist die Junge Nacht, der ARD.

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1: Um 2 Uhr mit Klaus Regineck. Raucherinnen und Raucher müssen wahrscheinlich bald mehr für ihre Zigaretten bezahlen. Der Bundestag debattiert heute über eine Erhöhung der Tabaksteuer. Es berichtet ARD-Hauptstadtkorrespondent Ilias Sana.
2: Eine Schachtel Zigaretten könnte 2027 im Schnitt rund 9 Euro bis 2030 fast 12 Euro kosten. Mit der höheren Tabaksteuer will die Bundesregierung den Bundeshaushalt aufstocken. Zudem sollen mehr Menschen vom Rauchen abgehalten werden. Schon im Juli hatte sich die Bundesregierung auf höhere Tabaksteuern geeinigt. Innerhalb der Union gab es zunächst aber Widerstand. Inzwischen haben Union und SPD die Pläne noch einmal nachgeschärft. Die Tabakindustrie sieht die höheren Steuern kritisch und warnt davor, dass von hohen Preisen hauptsächlich der Schwarzmarkt profitiert. Das Deutsche Krebsforschungszentrum begrüßt hingegen die höheren Steuern, da so vor allem junge Menschen vom Einstieg ins Rauchen abgehalten werden.
1: An Bahnhöfen in Deutschland darf ab heute kein Alkohol mehr getrunken werden. Ausgenommen von dem Verbot ist aber die Gastronomie. Die Gewerkschaft der Polizei begrüßt die Neuregelung. Kritik kommt von der Bundesarbeitsgemeinschaft für Wohnungslosenhilfe. Menschen mit Suchterkrankungen würden von Bahnhöfen verdrängt und seien für Sozialarbeiter schwerer zu erreichen. Bislang galt das Verbot nur an bundesweit 40 Bahnhöfen. Starke Regenfälle haben in Istanbul zu Überschwemmungen geführt. Ein 14-Jähriger starb, nachdem er von einem Stromschlag in einer Pfütze getroffen wurde. In vielen Stadtteilen füllten sich nach Berichten türkischer Medien Straßen und Unterführungen mit Wasser, Fahrzeuge blieben stecken. Fahrgäste eines Busses mussten wegen des Hochwassers auf das Dach klettern. Es kam auch zu Erdrutschen. Insgesamt seien rund 8000 Einsatzkräfte im Einsatz, teilte das Gouverneursamt mit. Heute bleiben die Schulen in Istanbul geschlossen. Der VfB Stuttgart hat seine Pflichtaufgabe in der Fußball-Champions League gegen Slovan Bratislava souverän mit 3:0 gelöst. VfB-Coach Sebastian Hoeneß war nach dem deutlichen Sieg gegen den slowakischen Außenseiter zufrieden.
3: Meiner Sicht ein hochverdienter Sieg und das ist nicht selbstverständlich in der Champions League. Hier musst du erstmal gewinnen, deine Aufgabe erfüllen. Der Champions League-Spieltag hat gezeigt, dass das nicht selbstverständlich ist. Und deswegen nehmen wir es genauso mit, sind froh über den zweiten Sieg in Folge 2:0.
1: Dagegen verlor Borussia Dortmund seine Partie gegen das norwegische Team Bodo Glimt mit 0:1. Für den Tabellenzweiten der Fußball-Bundesliga ist es die erste Saisonniederlage überhaupt in einem Pflichtspiel. Das Wetter in Deutschland, nachts erst gering bewölkt, vor allem in der Mitte und im Süden später Nebelfelder. Die Tiefstwerte 11 bis 1 Grad. Am Tag bleibt es in einigen Flusstälern in Süddeutschland lange neblig, ansonsten Sonne und Wolken bei Höchsttemperaturen zwischen 14 und 21 Grad. Die Zeit 2:03 Uhr.
4: Die junge Nacht, wir schauen auf die Straßen. Die A24 Hamburg Richtung Berlin ist zwischen Hamburg-Horn und Jenfeld wegen Bauarbeiten noch bis Freitag 20 Uhr gesperrt. Eine Umleitung ist aber eingerichtet. Achtung, gerade reingekommen, Falschfahrer auf der B4 Erlangen Richtung Nürnberg. Zwischen der A3 Erlangen Tennelohe und Boxdorf kommt euch ein Falschfahrer entgegen. Fahrt äußerst rechts, überholt bitte nicht. Das auf der B4 Erlangen Richtung Nürnberg. Zwischen der A3 Erlangen Tennelohe und Boxdorf. Achtung, Falschfahrer unter